0: Es ist 3 Uhr.
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2: Ich bin Dirk Zeitler. Die Verbraucherstimmung in Deutschland ist schon länger nicht besonders gut. Ob sie sich jetzt bei Sonne und Fußball-WM etwas bessert, das erfahren wir heute. Das aktuelle Konsumklima der Nürnberger Institute GfK und NIM wird vorgestellt.
3: Sommer, Sonne, Shoppingtour. Schon länger vermiest die wirtschaftliche Lage vielen Menschen die Lust, Geld auszugeben. Zuletzt war der Konsumklimaindex aber immerhin leicht gestiegen. Und jetzt im Juni meldete auch der Handelsverband Deutschland, die Verbraucherstimmung hat sich verbessert. Sie bleibt laut HDE zwar auf einem schwachen Niveau, aber immerhin setze sich der negative Trend der letzten Monate nicht weiter fort. Janina Singer, Wirtschaftsredaktion.
2: Innerhalb von weniger als einer Minute haben zwei sehr starke Erdbeben Venezuela erschüttert. Die US-Erdbebenwarte gab die Stärke der Erschütterungen mit 7,2 und 7,5 an. Demnach zählten die Erdbeben zu den weltweit stärksten des laufenden Jahres. In sozialen Netzwerken kursierten Videos von beschädigten Gebäuden und Schäden am Flughafen von Caracas. Deutschlands Handynetze sind besser geworden, aber mancherorts ist die Verbindung immer noch ziemlich mies. Über eine App sollen Nutzer jetzt genau diese Funklöcher melden. Check dein Netz, starten das Bundesdigitalministerium und die Bundesnetzagentur eine einwöchige Mitmachaktion.
4: Bundesdigitalminister Wildberger spricht vom großen Netztest. Denn aktuell gibt es immer noch Orte in Deutschland, an denen keines der großen Handynetze von Telekom, Vodafone und O2 standardmäßig funktioniert. Das sind immer noch gut 786 Quadratkilometer. Über die App Mobilfunkcheck sollen wir diese Woche melden, wo die Funklöcher sind. Das hilft den Anbietern und der Bundesnetzagentur einzustufen, wie die Situation vor Ort ist und sorgt am Ende dafür, dass die Netzabdeckung in Summe besser wird. Tanja Wagner, Nachrichtenredaktion.
2: Zum Sport. Brasilien kommt bei dieser Fußball-WM immer besser in Fahrt. Der Rekordweltmeister gewann sein letztes Vorrundenspiel mit 3:0 gegen Schottland und zog dadurch als Gruppensieger in die K.O.-Runde ein. Marokko besiegte zum Abschluss der WM-Vorrunde den krassen Außenseiter Haiti mit Mühe 4:2. Die Schweiz gewann gegen Gastgeber Kanada in Vancouver mit 2:1 und Bosnien-Herzegowina bezwang Katar mit 3:1.
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1: Ich bin Dirk Zeitler. Die Verbraucherstimmung in Deutschland ist schon länger nicht besonders gut. Ob sie sich jetzt bei Sonne und Fußball-WM etwas bessert, das erfahren wir heute. Das aktuelle Konsumklima der Nürnberger Institute GfK und NIM wird vorgestellt.
2: Sommer, Sonne, Shoppingtour. Schon länger vermiest die wirtschaftliche Lage vielen Menschen die Lust, Geld auszugeben. Zuletzt war der Konsumklimaindex aber immerhin leicht gestiegen. Und jetzt im Juni meldete auch der Handelsverband Deutschland, die Verbraucherstimmung hat sich verbessert. Sie bleibt laut HDE zwar auf einem schwachen Niveau, aber immerhin setze sich der negative Trend der letzten Monate nicht weiter fort. Janina Singer, Wirtschaftsredaktion.
1: Innerhalb von weniger als einer Minute haben zwei sehr starke Erdbeben Venezuela erschüttert. Die US-Erdbebenwarte gab die Stärke der Erschütterungen mit 7,2 und 7,5 an. Demnach zählten die Erdbeben zu den weltweit stärksten des laufenden Jahres. In sozialen Netzwerken kursierten Videos von beschädigten Gebäuden und Schäden am Flughafen von Caracas. Deutschlands Handynetze sind besser geworden, aber mancherorts ist die Verbindung immer noch ziemlich mies. Über eine App sollen Nutzer jetzt genau diese Funklöcher melden. Check dein Netz, starten das Bundesdigitalministerium und die Bundesnetzagentur eine einwöchige Mitmachaktion.
3: Bundesdigitalminister Wildberger spricht vom großen Netztest. Denn aktuell gibt es immer noch Orte in Deutschland, an denen keines der großen Handynetze von Telekom, Vodafone und O2 standardmäßig funktioniert. Das sind immer noch gut 786 Quadratkilometer. Über die App Mobilfunkcheck sollen wir diese Woche melden, wo die Funklöcher sind. Das hilft den Anbietern und der Bundesnetzagentur einzustufen, wie die Situation vor Ort ist und sorgt am Ende dafür, dass die Netzabdeckung in Summe besser wird. Tanja Wagner, Nachrichtenredaktion.
1: Zum Sport. Brasilien kommt bei dieser Fußball-WM immer besser in Fahrt. Der Rekordweltmeister gewann sein letztes Vorrundenspiel mit 3:0 gegen Schottland und zog dadurch als Gruppensieger in die K.O.-Runde ein. Marokko besiegte zum Abschluss der WM-Vorrunde den krassen Außenseiter Haiti mit Mühe 4:2. Die Schweiz gewann gegen Gastgeber Kanada in Vancouver mit 2:1 und Bosnien-Herzegowina bezwang Katar mit 3:1.
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1: Ich bin Dirk Zeitler. Der Bundestag befasst sich heute mit möglichen neuen Regeln für die Organspende. In der Debatte geht es vorerst nur um eine allgemeine Aussprache ohne Beschlüsse. Außerdem auf der Tagesordnung die Abstimmung über ein Recht auf Reparatur.
2: Die Waschmaschine ist kaputt. Gleich eine neue kaufen? Häufig ist eine Reparatur günstiger und schont außerdem noch Ressourcen. Die neue Regelung wird Hersteller von Waschmaschinen, Mobiltelefonen und Co. dazu verpflichten, ein defektes Gerät innerhalb der üblichen Lebensdauer zu reparieren. Neue Geräte müssen außerdem so gebaut werden, dass sie gut zu reparieren sind. Beim Thema Organspende debattiert der Bundestag über eine mögliche Widerspruchsregelung. Erwachsene würden dann nach ihrem Tod automatisch als Spender gelten, sofern sie dem nicht zu Lebzeiten widersprochen haben. Lea Matschulat, Nachrichtenredaktion.
1: Die Verbraucherstimmung in Deutschland ist schon länger nicht besonders gut. Ob es sich jetzt bei Sonne und Fußball-WM etwas bessert, das erfahren wir heute. Das aktuelle Konsumklima der Nürnberger Institute GfK und NIM wird vorgestellt.
3: Sommer, Sonne, Shoppingtour. Schon länger vermiest die wirtschaftliche Lage vielen Menschen die Lust, Geld auszugeben. Zuletzt war der Konsumklimaindex aber immerhin leicht gestiegen. Und jetzt im Juni meldete auch der Handelsverband Deutschland, die Verbraucherstimmung hat sich verbessert. Sie bleibt laut HDE zwar auf einem schwachen Niveau, aber immerhin setze sich der negative Trend der letzten Monate nicht weiter fort. Janina Singer, Wirtschaftsredaktion.
1: Innerhalb von weniger als einer Minute haben zwei sehr starke Erdbeben Venezuela erschüttert und beträchtliche Schäden angerichtet. Die US-Erdbebenwarte gab die Stärke der Erschütterungen mit 7,2 und 7,5 an. Demnach zählten die Erdbeben zu den weltweit stärksten des laufenden Jahres. Einsatzkräfte suchen nach möglicherweise verschütteten Menschen. Zum Sport. Brasilien kommt bei dieser Fußball-WM immer besser in Fahrt. Der Rekordweltmeister gewann sein letztes Vorrundenspiel mit 3:0 gegen Schottland und zog dadurch als Gruppensieger in die K.O.-Runde ein. Marokko besiegte den krassen Außenseiter Haiti mit Mühe 4:2. Die Schweiz gewann gegen Gastgeber Kanada in Vancouver mit 2:1. Und Bosnien-Herzegowina bezwang Katar mit 3:1.
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2: Ich bin Lea Matschulat. Bei der Bundeswehr ist die Zahl der Bewerbungen gut 5 Monate nach dem Start des neuen Wehrdienstes deutlich gestiegen. 2026 seien bislang rund 38.500 Bewerbungen eingegangen, heißt es aus dem Verteidigungsministerium. Ein Plus von 24%

0: im Vergleich zum Vorjahreszeitraum. Registriert wurden außerdem rund 11.000 neue Einstellungen, 13% mehr. Die aktive Truppe der Bundeswehr soll nach Plänen der Bundesregierung auf 260.000 Männer und Frauen anwachsen. Die Ministerpräsidenten und Ministerpräsidentinnen der Länder treffen sich heute in Berlin. Das wichtigste Thema der MPK, der Ministerpräsidentenkonferenz, die Finanzen.
1: Die Länder und auch die Kommunen fordern vom Bund mehr finanzielle Unterstützung, wenn es darum geht, Bundesregelungen umzusetzen. Es geht etwa um Kosten für die Sozialhilfe oder für das Kindergeld. Die gesetzlichen Vorgaben kommen aus Berlin und müssen in den Ländern umgesetzt werden. Und bei der MPK heute wollen die Länderchefs an das Prinzip der Konnexität erinnern. Das bedeutet, wer bestellt, der muss auch bezahlen. Thomas Bleskin, Nachrichtenredaktion.
0: In Venezuela gilt nach zwei starken Erdbeben der Notstand. Es gibt massive Schäden. Genaue Angaben zum Ausmaß der Schäden oder zu Opferzahlen liegen bislang nicht vor. Priorität hätten nun die Rettungsarbeiten, sagte die geschäftsführende Präsidentin Rodriguez. Es waren keine Züge mehr und der Schulunterricht wurde eingestellt. Und auch am internationalen Flughafen der Hauptstadt Caracas geht aktuell nichts mehr. Bei der Fußball-Weltmeisterschaft hat sich Mexiko 3:0 gegen Tschechien durchgesetzt. Südafrika hat mit 1:0 gegen Südkorea gewonnen. Und Brasilien traf dreimal gegen Schottland 3:0. Marokko besiegte zum Abschluss der WM-Vorrunde Haiti mit 4:2. Die Schweiz gewann gegen Kanada mit 2:1. Und Bosnien-Herzegowina bezwang Katar mit 3:1.
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3: Sonne satt und weiter richtig sommerlich. Auch heute gibt der Sommer einfach mal Vollgas hier bei uns in der Region. Den ganzen Tag bleibt es nämlich sonnig. Dazu wird es heiß mit Temperaturen um die 33 Grad. Und ich würde mal behaupten, das ruft doch nach Freibad am Feierabend. Auch der Abend bleibt nämlich freundlich und warm. Also auch da gibt es ganz viel Sonnenschein, Temperaturen bis zu 30 Grad. Morgen geht es sonnig weiter. Die Sonne scheint fast den ganzen Tag. Erst am Abend können sich da so ein paar harmlose Wölkchen dazu mischen. Das ist, glaube ich, ganz gut, denn das Thermometer klettert morgen auch noch mal ordentlich nach oben. Bis zu 36 Grad sind da morgen drin und am Wochenende wird es dann noch heißer, bis zu 37 Grad und auch weiterhin viel Sonne. Am Nachmittag können sich so ein paar Wolken Samstag und Sonntag dazu gesellen. 20 Grad messen wir aktuell hier bei uns in Osnabrück, bei euch in Neunkirchen und Rulle sind es 21 Grad. In Bad Iburg, da messen wir auch 20.
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3: Die A1 Bremen Richtung Osnabrück zwischen Osnabrück Nord und Osnabrück Hafen. Der Bereich ist gesperrt, da brennt nämlich ein Auto. Da bitte aufpassen. Und es wird geblitzt im Landkreis heute in und um Bramsche. Und wenn ihr jetzt schon so früh am Morgen unterwegs seid, vielleicht wollt ihr heute auch eher Feierabend machen bei der Hitze, habt noch was entdeckt da draußen an Verkehrsmeldungen, gerne einfach mal Bescheid geben bei uns 0541 750 400 oder ihr schickt eine WhatsApp an 01 5788 533 187. Euch eine gute Fahrt.
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3: Am heißen Donnerstagmorgen. 3:06 haben wir es. Jetzt kommt mal gut raus aus dem Bett. Reißt zu Hause alle Fenster auf. So wirklich Luft kommt da aber nicht rein. Ich bin Verena Morris.

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1: Am Landgericht Osnabrück. Da wird heute das Urteil in einem Mordprozess erwartet. Angeklagt ist ein Mann, dem die Staatsanwaltschaft vorwirft, im November letzten Jahres einen anderen Mann in der gemeinsamen Wohnung getötet zu haben. Nach Überzeugung der Anklage soll es schon kurz nach dem Einzug des späteren Opfers zu Streitigkeiten gekommen sein. Der Angeklagte soll den Mann wegen dessen sexueller Orientierung beleidigt und bedroht haben. Wenige Tage später soll er ihn dann bei einem weiteren Zusammentreffen mit einem Messer in die Brust gestochen haben. Die Staatsanwaltschaft, die wertet die Tat als Mord. Die Kunsthalle in Osnabrück, die stellt heute ihr neues Jahresprogramm vor. Raumordnung ist der Titel. Was sich dahinter genau verbergen soll? Tja, das wollen die Kunsthallenleiterinnen heute erläutern. Natürlich wird es auch wieder eine Ausstellung geben. Wir sind da auf jeden Fall gespannt. In der jüngeren Vergangenheit, viele können sich da noch dran erinnern, hat die Kunsthalle mit ihrem Programm ja gerne auch mal für Aufsehen gesorgt, ne? Inklusive einer Diskussion über sich selbst. Ja, und dann ist Finale in Gruppe E. Deutschland trifft heute Abend in New York auf Ecuador. Deutschland ist schon Gruppenerster, wartet eigentlich eher darauf, wer jetzt so der nächste Gegner sein wird. Vielleicht ist der Kreis der Kandidaten heute schon so ein bisschen kleiner. Wir sind auf jeden Fall gespannt, ob es große Veränderungen im Team geben wird. Anpfiff in New York ist um 22 Uhr.

mit Oasis. Und Don't Look Back in Anger geht's raus aus dem Bett. 23 Minuten nach 6 haben wir es am Donnerstagmorgen. OS Radio 104,8 ist hier. Und wie sieht die Mobilität in Osnabrück im Jahr 2040 aus? Genau darüber haben jetzt rund 30 Bürgerinnen und Bürger beim Zukunftsworkshop Dein Weg, deine Zukunft diskutiert. Im Innovationszentrum Osnabrück war das Ganze. Da ging es dabei ja ganz grundsätzlich erstmal um die Frage, wie bleibt die Stadt eigentlich lebenswert? Ne? Wie kommen die Menschen in Zukunft gut, sicher, klimafreundlich natürlich auch von A nach B? Im Ergebnis zeigt sich ein ziemlich klares Bild. Osnabrück soll eine Stadt der kurzen Wege bleiben, mit mehr Grün, mehr Aufenthaltsqualität, einem klaren Fokus auch auf Fußrad und öffentlichen Verkehr. Gleichzeitig ging es aber auch um Themen wie Erreichbarkeit, Wirtschaftsverkehr, Pendlerverbindung. Die Stadt, die wertet diese Ergebnisse jetzt aus und die fließen dann in den sogenannten Mobilitätsfahrplan ein, der dann als Leitlinie für die Verkehrsentwicklung bis 2040 dienen soll. Und mehr Nachrichten hier aus der Region, aus Stadt und Landkreis, gibt es gleich in 6 Minuten bei uns um 6:30 mit Jan. Schönen guten Morgen.

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1: Mit Jan Molitor. Aktion Einfach heiraten findet in Osnabrück statt. Und Fischotter sind zurück in Osnabrück. In Osnabrück findet am Freitag die Aktion Einfach heiraten statt. Grund dafür ist das auffällige Datum 26.06.2026. Die evangelischen Kirchengemeinden rechnen im Rahmen der Aktion Einfach heiraten mit rund 70 Trauungen und Segnungen. Angeboten werden diese in der St.-Katharinen-Kirche sowie im Innenhof des Osnabrücker Schlosses. Das Besondere: Neben klassischen kirchlichen Trauungen können sich dort auch Paare spontan segnen lassen, unabhängig davon, ob sie im Brautkleid, Anzug oder in Alltagsklamotten erscheinen. Nach Angaben der Organisatoren nutzen außerdem viele langjährige Ehepaare die Gelegenheit, sich erneut segnen zu lassen. Beliebt sind solche Schnapszahlentermine vor allem, weil sie leicht im Gedächtnis bleiben. Der Fischotter ist zurück im Osnabrücker Nordkreis. Nachdem die Tiere jahrzehntelang als verschwunden galten, haben sie inzwischen wieder an Hase und Hunde angesiedelt. Naturschützer sprechen von einer wachsenden Population. Unterstützt wird die Rückkehr unter anderem durch spezielle Uferwege unter Brücken, die den Tieren einen sicheren Weg ermöglichen soll. Eine große Gefahr bleibt jedoch der Straßenverkehr. Wie Naturschützer gegenüber der Neuen Osnabrücker Zeitung erklärten, sterben viele Fischotter bei Zusammenstößen mit Autos. Im Osnabrücker Stadtgebiet werden derzeit wieder mehrere Litfaßsäulen von Künstlerinnen und Künstlern gestaltet. Die Aktion Kunst sichtbar ist Teil des Kulturprogramms zum 100-jährigen Jubiläum der Grünen Finger. Insgesamt 12 Kunstwerke sind bis zum 2. Juli an verschiedenen Standorten in Osnabrück zu sehen. Unter anderem am Berliner Platz, am Schlosswall und am Heger Torwall. Mit ihren Arbeiten greifen die kunstschaffenden Themen wie Natur, Klimawandel, Nachhaltigkeit und Stadtentwicklung auf. Die Litfaßsäulen sollen Kunst im öffentlichen Raum sichtbar machen. In Osnabrück werden in den kommenden Wochen kleinere Schäden an den Straßen repariert. Dafür ist vom 29. Juni bis zum 10. Juli der sogenannte Straßenflickzug im Stadtgebiet unterwegs. Mit der mobilen Reparatureinheit werden unter anderem Schlaglöcher und andere Schäden im Asphalt beseitigt. Um den Verkehr möglichst wenig zu beeinträchtigen, finden die Arbeiten vor allem in den Abend- und Nachtstunden statt. Beginn ist jeweils um 20 Uhr.
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2: Der Sommer meint's gut mit uns, und zwar richtig, ne? Auch heute begleitet uns die Sonne den ganzen Tag. Von Wolken ist weit und breit nichts zu sehen. Dafür wird's wieder heiß mit bis zu 33 Grad. Also auf jeden Fall viel trinken, schattige Plätzchen suchen, eincremen nicht vergessen, auch ganz wichtig. Bis in den Abend bleibt es sonnig. Also auch heute Abend ist es noch richtig schön, und auch da ist es noch heiß mit Temperaturen um die 30 Grad. Morgen bleibt es sommerlich heiß, da wird es sogar noch einen Tacken heißer. Maximal 36 Grad bekommen wir da aufs Thermometer. Erst später am Abend ziehen so ein paar lockere Wölkchen auf, die tun aber rein gar nichts. Also auch morgen bleibt es trocken, und genauso sieht es auch das komplette Wochenende über aus. Auch am Wochenende bleibt es heiß mit bis zu 37 Grad. Und weiterhin auch recht sonnig. 22 Grad messen wir aktuell hier bei uns in Osnabrück. Bei euch in Bramstedt sind es auch 22. In Hagen und Dissen, da messen wir 21 Grad.
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2: Die A1 Bremen Richtung Osnabrück, die ist gesperrt, und zwar zwischen Osnabrück Nord und Osnabrück Hafen. Da brennt nämlich ein Fahrzeug, da bitte aufpassen. Und dann habe ich noch die Blitzer für euch. Die stehen im Landkreis heute in und um Bramstedt. Und wenn ihr jetzt noch was für uns habt, vielleicht sitzt ihr ja gerade im Auto, seid unterwegs zur Arbeit, gerne einfach mal Bescheid geben bei uns. Ihr könnt uns anrufen unter der 0541 750 400 oder ihr schickt eine WhatsApp an 0157 88 533 187. Ich wünsche euch eine gute und vor allem sichere Fahrt. Kommt gut an.
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2: Gute Laune haben wir natürlich auch heute Morgen am Donnerstag. Kurz nach 6:30 haben wir es. Und sportlich geht's für Deutschland heute um nicht mehr allzu viel. Ne? Heute steht nämlich das nächste Gruppenspiel an. Es ist das letzte. Trotzdem steckt noch, ich würde mal behaupten, ordentlich Spannung in diesem letzten Gruppenspiel. Denn gegen Ecuador will Bundestrainer Julian Nagelsmann so ein bisschen Selbstvertrauen tanken. Ne? Die richtige Mischung da finden. Vielleicht auch ein Zeichen für die K.O.-Runde setzen. Alle Einzelheiten dazu, wer da eventuell heute Abend auf dem Platz stehen könnte, wie die Stimmung so ist, kurz vorm letzten Gruppenspiel, darüber spreche ich gleich mit Thomas Bremser, der ist nämlich vor Ort. Ich bin Verena Morris.

0: Schönen Donnerstagmorgen wünsche ich euch. 6.47 Uhr, OS Radio 104,8 ist hier. Und sportlich ist es ein bedeutungsloses Spiel. Da sind wir uns, glaube ich, alle einig. Stimmungstechnisch, ja, könnte es aber schon wichtig sein. Bei der Fußball-WM trifft die deutsche Nationalmannschaft heute Abend um 22 Uhr auf Ecuador. Das dritte Gruppenspiel, das findet im Finalstadion bei New York statt. Und darüber spreche ich jetzt mit meinem Kollegen Thomas Bremser. Der berichtet nämlich für uns aus New York. Thomas, es wurde lange diskutiert, wie Julian Nagelsmann starten wird. Jetzt ist klar, er will gar nicht so viel ändern. Warum nicht?
1: Ja, er sagt, die Mannschaft hat vor der WM so wenig zusammengespielt, die muss sich weiter finden und im Flow bleiben.
2: Wir haben jetzt zwei Siege geholt, was wichtig ist für die Tabelle, haben aber noch ein Spiel, was wir A gewinnen wollen und B nutzen wollen, uns auch auf die Co-Phase vorzubereiten mit allem, was dazugehört.
1: Antonio, Rüdiger und David Raum rutschen rein, sonst bleibt es bei der Startelf. Der oft kritisierte Leroy Sané beginnt, die lange verletzten Havertz und Musiala und auch Manuel Neuer.
0: Jetzt haben ja viele Fans, Kritiker und Medien Dennis Undav gefordert von Anfang an, der ja schon 3 Tore als Joker geschossen hat. Was sagt der denn jetzt dazu, dass er wieder auf der Bank sitzt?
1: Ja, der saß bei der Abschlusspressekonferenz neben Julian Nagelsmann. Natürlich wird er da nicht seinen Trainer kritisieren, sondern sagt das, was man halt so sagt.
2: Wenn ich nicht zufrieden wäre, wäre ich nicht hier, glaube ich. Deswegen die Rolle akzeptieren habe ich. Aber ich versuche einfach nur meinen Job zu erledigen und das hat jetzt 2 Spiele gut geklappt.
1: Das spricht ja auch für den Teamgeist. Genauso übrigens, dass Nico Schlotterbeck mit hierher geflogen ist, mit Krücken und Spezialschuh.
0: Was werden wir dann jetzt heute für ein Spiel sehen? Also wie schwer wird's?
1: Ja, Ecuador hat nur einen Punkt geholt, aber hätte genauso gut die beiden Spiele gewinnen können. Sie haben die Tore halt nicht gemacht. Darum schätzt der Bundestrainer die Südamerikaner auch eigentlich als den stärksten Gegner in der Gruppe ein.
2: Generell ist die Defensive schon ihr Prunkstück. Es ist jetzt nicht so, dass sie offensiv immer 3-4 Tore schießen, aber oft hat eben ein 1-0 gereicht, weil sie defensiv super stabil sind.
1: Also es kann das berühmte Geduldsspiel werden, vermutlich kein Hurra-Fußball.
0: So, du bist seit 24 Stunden in New York. Es gibt Videos in sozialen Medien, die viele deutsche Fans zeigen am Times Square. Was bekommst denn du jetzt so von der Stimmung mit in dieser Weltmetropole?
1: Also diese Stadt erschlägt einen, ja, muss ich sagen. Da kommst du aus dem beschaulichen Winston-Salem und eine Stunde später wimmelt es nur so von Menschen, hupenden Autos und Leuchtreklame. Vor allem natürlich am Times Square, der in deutscher Hand war am Abend.
3: Deutschland!
1: Das haben auch der Bundestrainer und sein Team mitbekommen.
2: Ich habe auch schon Bilder vom Times Square gesehen, wo sich einige deutsche Fans getroffen haben.
1: Aber auch jede Menge ecuadorianische, die haben sogar die Humba Teteré mitgemacht. Also tolle, friedliche Stimmung hier.
0: Ja, hoffen wir mal, dass die Stimmung auch beim Spiel so friedlich bleiben wird. 22 Uhr geht's los, live zu sehen im Ersten und bei Magenta TV. Vielen Dank, Thomas.
1: Ja, bitteschön.

Bewerbungen, mehr Einstellungen und überraschend großes Interesse bei ganz, ganz vielen jungen Menschen. Der neue Wehrdienst scheint für die Bundeswehr tatsächlich ein Erfolg zu sein. Das Verteidigungsministerium hat nämlich jetzt seine erste Bilanz gezogen und die zeigt, tausende Jugendliche können sich einen Dienst bei der Truppe vorstellen. Wie die Zahlen jetzt genau aussehen und ob der neue Wehrdienst so die Personalprobleme bei der Bundeswehr wirklich lösen kann, das alles. Und noch viel mehr hört ihr gleich in 6 Minuten um 7 hier in den Nachrichten.

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1: Ich bin Lea Matschulat. Bei der Bundeswehr ist die Zahl der Bewerbungen gut 5 Monate nach dem Start des neuen Wehrdienstes deutlich gestiegen. 2026 seien bislang rund 38.500 Bewerbungen eingegangen, heißt es aus dem Verteidigungsministerium. Ein Plus von 24% im Vergleich zum Vorjahreszeitraum. Registriert wurden außerdem rund 11.000 neue Einstellungen, 13% mehr. Die aktive Truppe der Bundeswehr soll nach Plänen der Bundesregierung auf 260.000 Männer und Frauen anwachsen. Die Ministerpräsidenten und Ministerpräsidentinnen der Länder treffen sich heute in Berlin. Das wichtigste Thema der MPK, der Ministerpräsidentenkonferenz, die Finanzen.
2: Die Länder und auch die Kommunen fordern vom Bund mehr finanzielle Unterstützung, wenn es darum geht, Bundesregelungen umzusetzen. Es geht etwa um Kosten für die Sozialhilfe oder für das Kindergeld. Die gesetzlichen Vorgaben kommen aus Berlin und müssen in den Ländern umgesetzt werden. Und bei der MPK heute

0: wollen die Länderchefs an das Prinzip der Konnexität erinnern. Das bedeutet, wer bestellt, der muss auch bezahlen. Thomas Beskin, Nachrichtenredaktion.
1: In Venezuela gilt nach 2 starken Erdbeben der Notstand. Es gibt massive Schäden. Genaue Angaben zum Ausmaß der Schäden oder zu Opferzahlen liegen bislang nicht vor. Priorität hätten nun die Rettungsarbeiten, sagte die geschäftsführende Präsidentin Rodriguez. Es waren keine Züge mehr und der Schulunterricht wurde eingestellt. Und auch am internationalen Flughafen der Hauptstadt Caracas geht aktuell nichts mehr. Bei der Fußball-Weltmeisterschaft hat sich Mexiko 3:0 gegen Tschechien durchgesetzt. Südafrika hat mit 1:0 gegen Südkorea gewonnen. Und Brasilien traf 3-mal gegen Schottland 3:0. Marokko besiegte zum Abschluss der WM-Vorrunde Haiti mit 4:2. Die Schweiz gewann gegen Kanada mit 2:1. Und Bosnien-Herzegowina bezwang Katar mit 3:1.
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3: Auf jeden Fall Sonnenbrille einstecken, denn die werdet ihr heute auf jeden Fall brauchen. Die Sonne scheint hier bei uns in Stadt und Landkreis. Kaum eine Wolke ist am Himmel zu sehen. Und was ihr auch auf jeden Fall brauchen werdet heute, ist Sonnencreme und ganz viel Wasser. Denn es wird heiß. Maximal 33 Grad sind da im Laufe des Tages drin. Also da ruft der Feierabend ja fast schon nach Freibad, ne? Oder nach einem schattigen Plätzchen draußen. Auch der Abend bleibt sonnig. Auch am Abend bleibt es heiß mit Temperaturen um die 30 Grad. Morgen geht es sonnig weiter. Auch da scheint den ganzen Tag die Sonne. Am Abend kommen so ein paar Wölkchen dazu. Die tun überhaupt nichts. Wird morgen nochmal richtig, richtig heiß. Da klettert das Thermometer auf bis zu 36 Grad. Da ist aber noch nicht alles. Am Wochenende wird es noch ein bisschen heißer mit 37 Grad. Und auch da scheint sehr häufig die Sonne. 22 Grad messen wir aktuell. Hier bei uns in Osnabrück, bei euch in Bohmte und Geermhütte sind es 21. In Bissendorf, da messen wir 23 Grad.
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3: Immer noch Vorsicht bitte auf der A1 Bremen Richtung Osnabrück. Da hat es nämlich einen Unfall gegeben zwischen Osnabrück Nord und Osnabrück Hafen. Da bitte aufpassen und aufpassen bzw. vorsichtig fahren ist heute auch in und um Bramsche angesagt. Da wird nämlich geblitzt. Und wenn ihr jetzt schon im Auto seid, irgendwie noch was entdeckt habt an Verkehrsmeldungen, ihr könnt es uns sehr gerne mitteilen. Entweder ruft ihr uns an 0541 750 400 oder ihr schickt eine WhatsApp an 0157 88 533 187. Beide Nummern gibt es auch noch mal zum Nachlesen bei uns auf der Homepage unter osradio.de.
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3: 3:07 am Donnerstagmorgen und Nachhaltigkeit und Museum. Passt das überhaupt zusammen? Im Warenschlachtmuseum und Park Kalkriese offenbar ziemlich gut, jawohl. Als eines der ersten 3 Museen in ganz Deutschland wurde es nämlich jetzt mit dem neuen Zertifikat ausgezeichnet nachhaltig geehrt. Was jetzt so hinter dieser Auszeichnung steckt, warum Kalkriese dabei auch so ein bisschen eine Vorreiterrolle einnimmt und welche nachhaltigen Projekte da jetzt noch so geplant sind in nächster Zeit, darüber sprechen wir gleich um 7:15 hier in Startklar. Mit mir, Verena Morris, ich wünsche euch einen schönen guten Morgen jetzt mit Jason Mraz. Have it all.

0: Keine Sorge, Freunde, ich bin noch da.
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0: 11:07 am Donnerstagmorgen und alle reden ja heutzutage, ne, von Nachhaltigkeit, egal ob beim Einkaufen, im Alltag oder in Unternehmen. Immer mehr Menschen achten darauf, Ressourcen zu schonen und langfristig zu denken. Und auch Museen, die beschäftigen sich inzwischen ja ganz intensiv mit dem Thema. Das Wareschlachtmuseum und Park Karl Grise hat dafür jetzt sogar eine besondere Auszeichnung bekommen. Als eines der ersten drei Museen deutschlandweit wurde es mit dem neuen Zertifikat ausgezeichnet nachhaltig geehrt. Vergeben wird das Siegel vom Deutschen Museumsbund. Und was diese Auszeichnung für das Museum jetzt bedeutet, das hat uns Museumsleiterin Dr. Heidrun Derks erzählt.
2: Wir sind natürlich sehr stolz über dieses Zertifikat. Wir gehören damit zu den ersten drei Museen in der Bundesrepublik, die mit einem Nachhaltigkeitszertifikat ausgestattet sind. Wir hoffen natürlich, dass es auch eine gewisse Signalwirkung in die Museumsszene hat und auch deutlich macht, dass Museen eine gewisse Vorbildfunktion haben, auch bei solchen Themen. Und wir nehmen dieses Thema ja schon seit einigen Jahren sehr ernst. Und da hat es dann nicht nur mit ökologischem Bewusstsein zu tun, sondern auch damit, dass man natürlich überlegt, wie kann man Energie sparen, das Ressourcen sparen, welche anderen Möglichkeiten gibt es.
0: Karl Grise war Teil eines Pilotprojekts, also das heißt, das Museum wurde nicht nur geprüft, sondern konnte den gesamten Prozess auch mitgestalten. Dabei ging es immer wieder darum zu schauen, was gut funktioniert, wo noch nachgebessert werden kann und wie dieser Weg zur Zertifizierung ausgesehen hat. Das erklärt jetzt nochmal Heidrun Derks.
2: Dieses Verfahren hat uns einfach die Möglichkeit gegeben, da mal strategisch ranzugehen. Das waren dann auch 9 Tätigkeitsfelder, in denen man Kriterien zusammentragen muss. Das waren 185 Kriterien, also angefangen von Leitbild bis wie viel Wasser läuft durch einen Wasserhahn, wie viel Müll wird eigentlich pro Jahr hier zusammengesammelt und entsorgt. Also wir mussten da auch in ganz viele Bereiche gucken, wo man normalerweise nicht so hinschaut. Das war auch sehr inspirierend und heilsam an vielen Stellen, hat uns viele Perspektiven eröffnet, wo wir wirklich effizienter vorgehen können.
0: Die Auszeichnung, die soll aber jetzt nicht einfach nur an der Wand hängen. Das Museum möchte damit auch ein Zeichen setzen und zeigen, dass Nachhaltigkeit im Kulturbereich eine immer größere Rolle spielt. Und die Arbeit, die ist auch noch lange nicht abgeschlossen. Es gibt da nämlich noch so einige Pläne für die Zukunft.
2: Das ist im Grunde ein Prozess, der nie abgeschlossen ist, weil man hat jetzt zu ganz vielen Bereichen Daten erhoben. Aber dahinter steht jetzt immer die Frage, kann man das noch optimieren? Kann man das verringern? Und da haben wir natürlich ein paar Versprechen abgegeben, denn zu dieser Zertifizierung gehört auch dazu, dass man sich ein Arbeitsprogramm aufstellt, wo man sagt, was denn in den nächsten Jahren passieren soll. Und wir wollen hier in den nächsten Jahren wirklich signifikant an der Energieschraube drehen und hier wirklich auch unabhängiger werden von jeglicher Form von fossiler Energie.
0: Mit dem neuen Nachhaltigkeitssiegel hat das Museum und Park Karl Grise jetzt also ein echtes Aushängeschild bekommen. Gleichzeitig sehen die Verantwortlichen die Auszeichnung nicht als Ziel, sondern eher so ein bisschen als Ansporn. Das Thema Nachhaltigkeit, haben wir gerade gehört, soll auch in den nächsten Jahren weiter ausgebaut werden. Also Schritt für Schritt ganz praktisch im Museumsalltag.

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23 Minuten nach 7. Schönen Donnerstagmorgen euch. Ihr hört US Radio 104,8. Heiß wird's heute. Ich habe es vorhin schon im Wetter gesagt, bis zu 33 Grad. Morgen dann sogar 36 Grad. Am Wochenende 37 Grad. Geht da noch mehr? Das ist die große Frage. Also die Hitze ist da und da stellt sich für viele noch eine weitere Frage. Wo finden wir eigentlich so ein bisschen Abkühlung? Klar, Freibadsee, Meer sind so Klassiker, ne? Aber auch abseits davon gibt es so ein paar gute Möglichkeiten. Kühle Kirchen zum Beispiel, Museen, Bibliotheken oder auch schattige Plätze in Parks und Wäldern. Wichtig ist vor allem genug trinken, körperliche Anstrengungen lieber in die kühleren Morgen- und Abendstunden legen. Dem Körper auch zwischendurch mal eine Pause gönnen, das ist auch ganz wichtig. Und auch beim Thema Wasser heißt es, lieber bewusst damit umgehen, Garten bewässern oder den Pool auffüllen, sollte man sich bei der aktuellen Wetterlage auf jeden Fall gut überlegen. Stadt und Landkreis haben ja auch schon zum Wettersparen aufgerufen. Jetzt hätte ich was gesagt, Wettersparen zum Wassersparen aufgerufen. Und mehr Nachrichten hier aus der Region, aus Stadt und Landkreis, gibt es dann gleich in 6 Minuten um 7:30 in den Lokalnachrichten mit Jan Molitor. Schönen guten Morgen.

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1: Mit Jan Molitor. Aktion Einfach heiraten findet in Osnabrück statt. Und Fischotter sind zurück in Osnabrück. In Osnabrück findet am Freitag die Aktion Einfach heiraten statt. Grund dafür ist das auffällige Datum 26.06.2026. Die evangelischen Kirchengemeinden rechnen im Rahmen der Aktion Einfach heiraten mit rund 70 Trauungen und Segnungen. Angeboten werden diese in der St.-Katharinen-Kirche sowie im Innenhof des Osnabrücker Schlosses. Das Besondere: Neben klassischen kirchlichen Trauungen können sich dort auch Paare spontan segnen lassen, unabhängig davon, ob sie im Brautkleid, Anzug oder in Alltagsklamotten erscheinen. Nach Angaben der Organisatoren nutzen außerdem viele langjährige Ehepaare die Gelegenheit, sich erneut segnen zu lassen. Beliebt sind solche Schnapszahlentermine vor allem, weil sie leicht im Gedächtnis bleiben. Der Fischotter ist zurück im Osnabrücker Nordkreis. Nachdem die Tiere jahrzehntelang als verschwunden galten, haben sie inzwischen wieder an Hase und Hunde angesiedelt. Naturschützer sprechen von einer wachsenden Population. Unterstützt wird die Rückkehr unter anderem durch spezielle Uferwege unter Brücken, die den Tieren einen sicheren Weg ermöglichen soll. Eine große Gefahr bleibt jedoch der Straßenverkehr. Wie Naturschützer gegenüber der Neuen Osnabrücker Zeitung erklärten, sterben viele Fischotter bei Zusammenstößen mit Autos. Im Osnabrücker Stadtgebiet werden derzeit wieder mehrere Litfaßsäulen von Künstlerinnen und Künstlern gestaltet. Die Aktion Kunst sichtbar ist Teil des Kulturprogramms zum 100-jährigen Jubiläum der Grünen Finger. Insgesamt 12 Kunstwerke sind bis zum 2. Juli an verschiedenen Standorten in Osnabrück zu sehen. Unter anderem am Berliner Platz, am Schlosswall und am Heger Torwall. Mit ihren Arbeiten greifen die kunstschaffenden Themen wie Natur, Klimawandel, Nachhaltigkeit und Stadtentwicklung auf. Die Litfaßsäulen sollen Kunst im öffentlichen Raum sichtbar machen. In Osnabrück werden in den kommenden Wochen kleinere Schäden an den Straßen repariert. Dafür ist vom 29. Juni bis zum 10. Juli der sogenannte Straßenflickzug im Stadtgebiet unterwegs. Mit der mobilen Reparatureinheit werden unter anderem Schlaglöcher und andere Schäden im Asphalt beseitigt. Um den Verkehr möglichst wenig zu beeinträchtigen, finden die Arbeiten vor allem in den Abend- und Nachtstunden statt. Beginn ist jeweils um 20 Uhr.
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2: Strahlend blauer Himmel, die Sonne scheint, so sieht es aktuell aus hier bei uns in Stadt- und Landkreis Osnabrück. Da gucken wir gerne aus dem Fenster, ne? Und so bleibt es auch den Rest des Tages. Also bis zum Abend gibt es Sonnenschein satt. Es wird heiß, maximal 33 Grad, zeigt das Thermometer im Laufe des Nachmittags an. Auch heute Abend bleibt es noch sonnig und auch da bleibt es heiß mit maximal 30 Grad. Morgen geht es einfach mal so sonnig weiter. Auch da gibt es bis zum Abend Sonnenschein satt. Erst dann kommen so ein paar Wolken auf uns zu. Die sind aber völlig harmlos, bringen keinen Regen mit. Wird morgen noch ein bisschen heißer mit maximal 36 Grad. Das war's aber noch nicht. Am Wochenende, da klettert das Thermometer dann auf 37 Grad und auch da ist richtig viel Sonne drin. Aktuell messen wir hier bei uns in Osnabrück 23 Grad. Bei euch in Bad Rothenfelde sind es auch 23, in Quakenbrück 21 und in Belm, da messen wir 22 Grad.
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2: A1 Bremen Richtung Osnabrück, zwischen Osnabrück Nord und Osnabrück Hafen. Da gibt es 4 Kilometer Stau nach einem Unfall, da dauert es über 20 Minuten länger. Und es staut sich hier bei uns in der Stadt, Sutthauser Straße, stadteinwärts. Da braucht er aktuell 10 Minuten länger. Dann wird geblitzt im Landkreis, heute in und um Ramsche. Und wenn ihr jetzt noch irgendwelche Verkehrsmeldungen für uns entdeckt habt, Staus, Blitzer, Gefahrenmeldungen, gerne einfach mal Bescheid geben bei uns. Ihr könnt uns anrufen unter der 0541 750 400 oder ihr schickt eine WhatsApp an 0157 88 533 187. Euch eine gute und vor allem sichere Fahrt, kommt gut an.
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2: Kurz nach 7:30 haben wir es und große Stars, große Gefühle und ein Song, der plötzlich irgendwie alles verändert. Im neuen Musikfilm Power Ballad, der Song meines Lebens, treffen Hollywood-Star Paul Watt und Popstar Nick Jonas aufeinander. Ganz viel Humor, Herz, natürlich auch jede Menge Musik erwartet euch da. Doch die große Frage heißt, was passiert, wenn dein eigener Song zum Welthit wird, aber jemand anderes damit berühmt wird? Das erfahrt ihr ab heute im Kino, im Film, im Song, der Song meines Lebens. Worum es da geht, genau, welche Filme sonst noch so anlaufen, das alles heute gleich.

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0: Viertel vor acht haben wir es gleich. Am Donnerstagmorgen OS Radio 104,8 ist hier. Und im Kino gibt es diese Woche nicht nur Girl Power, sondern Super Girl Power zu sehen. Vielleicht überlegt ihr euch ja bei diesen heißen Temperaturen doch ins Kino zu gehen am Wochenende. Da ist es garantiert nicht so heiß. Außerdem startet unter anderem ein kleiner Film, der sogar Star Wars zum Verhängnis wurde. Ronny Thorau, der sortiert jetzt mal die Filmstarts der Woche für euch.
1: Weißt du, ich mache mir Sorgen, ob du hier klarkommst. Wenn du ständig die Erde verlässt, Kara.
2: Die großen Comic-Universen im Kino von Marvel und DC sind immer noch ein bisschen in der Krise. Marvel ringt um alte Größe und DC versuchte es zuletzt mit einem Neustart unter Federführung von Guardians of the Galaxy-Regisseur James Gunn.
1: Ich habe Sorge, dass du keine Leute triffst.
3: Tja, das ist das Ding, Clark. Ich habe keine Leute.
2: Supergirl ist der zweite Film der neuen DC-Ära. Der erste, Superman, wirkte allerdings noch etwas überfrachtet.
4: Und wie ist Superman so?
3: Er sieht in jedem das Gute. Ich sehe die Wahrheit.
2: Auch Supergirl hat in den ersten Kritiken ein gemischtes Echo bekommen. Viel Lob gibt's allerdings für Supergirl-Hauptdarstellerin Millie Alcock und ihre lässig-rotzige Verkörperung einer Heldin mit Ecken und Kanten.
3: Sieht nicht so aus, als würde das hier gut ausgehen. Also für euch.
2: Der Regisseur von Musikfilmperlen wie Once, John Carney, bringt diese Woche Power Ballad ins Kino. Ein abgehalfterter Hochzeitssänger beschuldigt hier einen angesagten Boygroup-Star, seinen Song geklaut zu haben.
5: Das ist mein Refrain und mein Vers, den Song habe ich geschrieben.
2: Der Film wirkt manchmal etwas altmodisch, aber vor allem Ant-Man-Star Paul Rudd überzeugt als tragischer Held. Und ansonsten trägt viel gute Musik den Film.
6: Das ist es, was einen guten Song ausmacht. Er hat die Fähigkeit, vielen Menschen was komplett Unterschiedliches zu bedeuten.
2: Zwei Low-Budget-Horrorfilme mischen dieses Jahr die Kinokassen auf. Backrooms ist letzte Woche bei uns gestartet. Diese Woche kommt der US-Box-Office-Hit Obsession dazu.
7: Niki, warte. Ich wollte dich fragen.
3: Was?
7: Ich weiß nicht mehr, was es war.
2: Obsession hat in den USA sogar vermeintlichen Blockbustern wie Star Wars, The Mandalorian und Grogu gehörig Konkurrenz gemacht.
7: Ich wünsche mir, dass Nikki Freeman mich mehr liebt als alles andere.
2: Das Ergebnis ist ein zunehmender Albtraum mit einer grandiosen Hauptdarstellerin, bei der man nie weiß, was sie als nächstes tut. Also allerbeste Voraussetzungen für einen originellen Horrorfilm.
8: Alter, ist das sie verhext oder sowas?
0: Ja, wird doch mal ordentlich gelacht, ne, in Obsession. Also, Superkräfte, große Gefühle, jede Menge Musik, das erwartet euch diese Woche in den Kinos. Die Kinostarts der Woche gab's von Ronny, danke.

Minuten vor 8 am Donnerstagmorgen. OS Radio 104,8 ist hier und das letzte Gruppenspiel für Deutschland steht heute Abend an. Sportlich geht es um nichts mehr. Deutschland ist ja schon weiter. Trotzdem hat das letzte Gruppenspiel gegen Ecuador jede Menge Pfeffer für das Team von Julian Nagelsmann. Geht es nämlich vor allem darum, jetzt im Rhythmus zu bleiben, ne? Mit einem guten Gefühl auch in die K.O.-Runde zu gehen. Gespielt wird im WM-Finalstadion bei New York und wie die Stimmung so vor Ort ist und was heute Abend so auf dem Platz zu erwarten ist. Das erfahrt ihr gleich bei uns in 6 Minuten um 8 hier in den Nachrichten. Schönen guten Morgen jetzt mit Lea.

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1: Ich bin Lea Matschulat. In Venezuela sind nach zwei starken Erdbeben viele Menschen verschüttet. Die Regierung hat den Notstand ausgerufen und spricht von großen Schäden. Die US-Erdbebenwarte USGS gab die Stärke der Beben mit 7,2 und 7,5 an. Vielerorts sind Häuser eingestürzt, Rettungskräfte suchen in den Trümmern nach Menschen. Der internationale Flughafen der Hauptstadt Caracas wurde wegen Schäden geschlossen. Die Ministerpräsidenten und Präsidentinnen der Länder treffen sich heute in Berlin. Das wichtigste Thema der MPK, der Ministerpräsidentenkonferenz, die Finanzen.
2: Die Länder und auch die Kommunen fordern vom Bund mehr finanzielle Unterstützung, wenn es darum geht, Bundesregelungen umzusetzen. Es geht etwa um Kosten für die Sozialhilfe oder für das Kindergeld. Die gesetzlichen Vorgaben kommen aus Berlin und müssen in den Ländern umgesetzt werden. Und bei der MPK heute wollen die Länderchefs an das Prinzip der Konnexität erinnern. Das bedeutet, wer bestellt, der muss auch bezahlen. Thomas Bleskin, Nachrichtenredaktion.
1: Bei der Bundeswehr ist die Zahl der Bewerbungen gut 5 Monate nach dem Start des neuen Wehrdienstes deutlich gestiegen. 2026 seien bislang rund 38.500 Bewerbungen eingegangen, heißt das aus dem Verteidigungsministerium. Ein Plus von 24% im Vergleich zum Vorjahreszeitraum. Registriert wurden auch rund 11.000 Einstellungen, 13% mehr. Bei der Fußball-Weltmeisterschaft trifft die deutsche Nationalmannschaft heute Abend auf Ecuador. Das dritte Gruppenspiel findet im Finalstadion bei New York statt.
3: Keine Experimente, das ist das Motto des Bundestrainers. Seine Mannschaft soll sich weiter einspielen und im Flow bleiben. Nur Antonio Rüdiger und David Raum rotieren rein. Dennis Undav bleibt erneut die Joker.

0: Rolle. Der Gegner aus Ecuador bangt ums Weiterkommen, hat nur einen Punkt geholt gegen Curaçao, hatte dabei aber auch viel Pech. Julian Nagelsmann lobt vor allem die Abwehr des Gegners. Es könnte im Stadion bei New York sehr laut und sehr gelb werden, denn im Großraum New York leben Hunderttausende mit ecuadorianischen Wurzeln. Aus New York, Thomas Bremser.
1: Und die Ergebnisse aus der Nacht. Tschechien, Mexiko 0:3, Südafrika, Südkorea 1:0, Schottland, Brasilien 0:3. Marokko, Haiti 4:2, Schweiz, Kanada 2:1, Bosnien-Herzegowina gegen Katar 3:1.
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3: Lange haben wir auf den Sommer gewartet, jetzt haben wir hochsommerliche Temperaturen, das schon Ende Juni. Also der Sommer gibt alles, auch heute wieder. Viel Sonne ist da drin, bis zum Abend scheint sie und das bei richtig heißen 33 Grad. Also wir kommen ordentlich ins Schwitzen. Das ist aber noch gar nichts, wenn wir uns so die nächsten Tage angucken. Auch morgen gibt es Sonne satt bis zum Abend, dann kommen so ein paar Wölkchen auf uns zu, die tun aber gar nichts. Es ist heiß morgen, beziehungsweise wird es heiß, 36 Grad. Am Wochenende steigt das Thermometer dann auf bis zu 37 Grad. Da gibt es auch richtig viel Sonne, bis zum Abend zumindest. Dann kann es mal so ein bisschen gewittern. 23 Grad messen wir aktuell hier bei uns in Osnabrück, bei euch in Melle auch. In Fürstenau sind es 21 und in Haßbergen, da messen wir 22 Grad.
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3: A1 Bremen Richtung Osnabrück zwischen Osnabrück Nord und Osnabrück Hafen. Da gibt es aktuell 4 Kilometer Stau nach einem Unfall. Da dauert es 20 Minuten länger. Dann die A33 Osnabrück Richtung Bielefeld zwischen dem Kreuz Osnabrück Süd und der Anschlussstelle Hilter am Teutoburger Wald. Da staut es sich auch. 6 Kilometer stockenden Verkehr gibt es da. 10 Minuten länger dauert es da. Dann gibt es so ein paar kleinere Staus hier in der Stadt, rund um den Wall und auch in die Stadt rein. Aber da braucht ihr nie länger als 6-7 Minuten. Geblitzt wird im Landkreis auch in und um Ramsche. Und wenn ihr jetzt noch Verkehrsmeldungen für uns habt, Staus, Blitzer, irgendwelche Gefahrenmeldungen, gerne einfach mal Bescheid geben bei uns 0541 750 400 oder ihr schickt eine WhatsApp an 015788 533 187. Ich wünsche euch eine gute und vor allem sichere Fahrt. Kommt gut an.
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3: Am Donnerstagmorgen 4 nach 8 haben wir es und die Jungs vom VfL Osnabrück sind zurück aus der Sommerpause, aus ihrem wohlverdienten Sommerurlaub. Da freuen wir uns alle drüber, ne? Jetzt diese Woche stehen Individualtests an. Jetzt am Samstag ist Trainingsauftakt auf der Illus-Höhe und wir bleiben mal beim VfL, denn wir haben uns mal gefragt, warum spielt der VfL Osnabrück eigentlich in lila-weiß? Hat da damals jemand irgendwie beim Trikotkauf daneben gegriffen oder steckt da viel mehr dahinter? Vielleicht eine ziemlich verrückte Geschichte. Hinak hat sich das mal genauer angeguckt. Der ist auf eine echte Zeitreise gegangen. Das Ganze in seiner Lokalstory, was er da so erfahren hat, wohin es gegangen ist und wie aus einem schwarz-weißen Verein, jetzt habe ich schon verraten, die lila-weißen wurden. Das alles hört ihr dann gleich in der nächsten halben Stunde. Ich bin Verena Morris. Schönen guten Morgen.

0: Am Donnerstag. Schönen guten Morgen. Ihr hört über S-Radio 104,8. Und der SV Werder Bremen spielt in, richtig, grün-weiß. Dann die Bayern, die sind ja rot. Was haben wir sonst noch so? Dortmund, schwarz-gelb. Und der VfL Osnabrück, der ist lila-weiß. Und Hinnerk hat sich mal gefragt, ja, warum spielt denn der VfL Osnabrück eigentlich in lila-weiß? Er hat das Ganze für euch mal so ein bisschen recherchiert, ist der Frage nachgegangen, warum wir heutzutage also von den lila-weißen sprechen. Und seine Recherche hat ihn in die Vergangenheit und nach Österreich geführt.
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2: Und wir machen jetzt mal einen Zeitsprung ins 19. Jahrhundert, nämlich in das Jahr 1899. Habt ihr schon mal von Germania, Minerva und Antipodia gehört? Das waren Straßenmannschaften, die sich am 17. April 1899 zu einem Fußballverein zusammengeschlossen haben. Ist natürlich klar, welchen Verein ich jetzt meine. Natürlich der FC 1899 Osnabrück. Ja, richtig gehört. Damals hieß das noch FC Osnabrück. Erst nach dem Ersten Weltkrieg, also ein paar Jahre später, gab es dann eine Art Neugründung zum VfL Osnabrück. Und bei der Neugründung gab es eine kleine Rebellion. Und zwar spaltete sich der SC Rapid Osnabrück ab. Und wir gehen jetzt mal der Frage nach, warum der VfL Osnabrück eigentlich lila und weiß ist. Und bei der Frage kommen wir nicht um den SC Rapid Osnabrück drumherum. Hier gibt's jetzt ein paar unterschiedliche Erzählungen. Manche sagen, der SC Rapid Osnabrück entschied sich nicht für die Farben des damaligen Topclubs und den Namensvettern Rapid Wien, den habt ihr vielleicht schon mal gehört. Nein, man entschied sich für die Farben des Stadtrivalens von Rapid Wien, der lila-weißen Austria Wien. Und so sollen dann angeblich die Farben zu Rapid Osnabrück gekommen sein. Die andere Erzählung, die ich gefunden habe, ist von der VfL-eigenen Doku zum 125. Geburtstag. Da heißt es, der SC Rapid Osnabrück wählte das lila-weiß, weil es damals schon im Beispielverein Osnabrück vorhanden war. Also weil es schon einen anderen Verein gegeben hat, der die Farben auch schon nutzte. Welche Story davon jetzt stimmt, ist eigentlich egal. Fest steht, der lila-weiße SC Rapid Osnabrück brachte, nach kurzer Abspaltung, seine Farben zum VfL Osnabrück, der bis dahin übrigens in Schwarz und Weiß auflief. Als die Vereine Rapid und VfL wieder zusammenschmolzen, übernahm man bei der Fusion den Namen des VfL Osnabrück und die Farben des lila-weißen Rapid Osnabrück. Und tada, so entstand der lila-weiße VfL Osnabrück.
0: Genau, Hinnerk war das mit seiner sportlichen Zeitreise. Er hat für euch mal herausgefunden, woher der VfL so seine Vereinsfarben lila-weiß hat. Ich finde, das sind tolle Farben. 7:45.

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nicht ein und deshalb geht's auch ab vor den Traualtar. Ist euch vielleicht auch schon mal passiert, dass ihr den Jahrestag oder auch den Hochzeitstag vergessen habt? Ja, wenn es ein Datum ist, was man sich nicht gut merken kann, kann das ja auch schon mal passieren. Aber jetzt kommt ein Datum, das man sich sehr gut merken kann und das ist der 26.06.2026. Guckt mal kurz aufs Datum. Was haben wir heute? Den 25. Genau. Morgen ist es soweit und dieses Datum sorgt in Osnabrück morgen für jede Menge romantische Stimmung. Unter dem Motto einfach heiraten laden die evangelischen Kirchengemeinden nämlich morgen zu zahlreichen Trauungen und Segnungen ein. Wo ihr euch trauen könnt, das hört ihr gleich bei uns in 7 Minuten um 8:30 in den OS-Radio 104,8 Lokalnachrichten mit Jan Molitor. Und das ist völlig egal, ob im Hochzeitskleid, Anzug oder einfach im Alltag.

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1: Mit Jan Molitor. Aktion Einfach heiraten findet in Osnabrück statt. Und Fischotter sind zurück in Osnabrück. In Osnabrück findet am Freitag die Aktion Einfach heiraten statt. Grund dafür ist das auffällige Datum 26.06.2026. Die evangelischen Kirchengemeinden rechnen im Rahmen der Aktion Einfach heiraten mit rund 70 Trauungen und Segnungen. Angeboten werden diese in der St.-Katharinen-Kirche sowie im Innenhof des Osnabrücker Schlosses. Das Besondere: Neben klassischen kirchlichen Trauungen können sich dort auch Paare spontan segnen lassen, unabhängig davon, ob sie im Brautkleid, Anzug oder in Alltagsklamotten erscheinen. Nach Angaben der Organisatoren nutzen außerdem viele langjährige Ehepaare die Gelegenheit, sich erneut segnen zu lassen. Beliebt sind solche Schnapszahlentermine vor allem, weil sie leicht im Gedächtnis bleiben. Der Fischotter ist zurück im Osnabrücker Nordkreis. Nachdem die Tiere jahrzehntelang als verschwunden galten, haben sie inzwischen wieder an Hase und Hunde angesiedelt. Naturschützer sprechen von einer wachsenden Population. Unterstützt wird die Rückkehr unter anderem durch spezielle Uferwege unter Brücken, die den Tieren einen sicheren Weg ermöglichen soll. Eine große Gefahr bleibt jedoch der Straßenverkehr. Wie Naturschützer gegenüber der Neuen Osnabrücker Zeitung erklärten, sterben viele Fischotter bei Zusammenstöße mit Autos. Im Osnabrücker Stadtgebiet werden derzeit wieder mehrere Litfaßsäulen von Künstlerinnen und Künstlern gestaltet. Die Aktion Kunst sichtbar ist Teil des Kulturprogramms zum 100-jährigen Jubiläum der Grünen Finger. Insgesamt 12 Kunstwerke sind bis zum 2. Juli an verschiedenen Standorten in Osnabrück zu sehen. Unter anderem am Berliner Platz, am Schlosswall und am Heger Torwall. Mit ihren Arbeiten greifen die kunstschaffenden Themen wie Natur, Klimawandel, Nachhaltigkeit und Stadtentwicklung auf. Die Litfaßsäulen sollen Kunst im öffentlichen Raum sichtbar machen. In Osnabrück werden in den kommenden Wochen kleinere Schäden an den Straßen repariert. Dafür ist vom 29. Juni bis zum 10. Juli der sogenannte Straßenflickzug im Stadtgebiet unterwegs. Mit der mobilen Reparatureinheit werden unter anderem Schlaglöcher und andere Schäden im Asphalt beseitigt. Um den Verkehr möglichst wenig zu beeinträchtigen, finden die Arbeiten vor allem in den Abend- und Nachtstunden statt. Beginn ist jeweils um 20 Uhr.
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2: Sonnenbrille auf und ab geht's. Die Sonne genießen in der Frühstückspause. Das können wir jetzt nämlich noch aushalten, temperaturtechnisch. Also ab nach draußen, denn später wird's heiß. Sehr heiß, 33 Grad sind im Laufe des Nachmittags drin. Also ich finde, das ruft nach Freibad am Feierabend. Auch der Abend bleibt sonnig, auch der Abend bleibt heiß mit Temperaturen um die 30 Grad. Morgen geht's genauso sonnig weiter. Auch da scheint die ganze Zeit die Sonne bis zum Abend. Dann kommen so ein paar Wolken auf uns zu. Die tun aber überhaupt nichts. Das morgen bei 36 Grad. Und wenn ihr jetzt denkt, geht's noch heißer, dann sage ich ja. Am Wochenende, da klettert das Thermometer auf bis zu 37 Grad. Auch da gibt es Sonne satt. Bis zum Abend. Am Abend kann es dann leicht gewittern. 24 Grad messen wir aktuell hier bei uns in Osnabrück, bei euch in Glandorf auch. In Bersenbrück sind 22 und in Bad Essen, da messen wir 23 Grad.
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2: A33 Osnabrück Richtung Bielefeld zwischen dem Kreuz Osnabrück Süd und der Anschlussstelle Hilte am Teutoburger Wald. Da gibt es 6 Kilometer stockenden Verkehr, da dauert es 10 Minuten länger. Und es staut sich hier bei uns in der Stadt, Sutthauser Straße, stadteinwärts, da braucht er aktuell 15 Minuten länger. Dann wird geblitzt auf der A30 Rheine Richtung Bad Oeynhausen in der Ausfahrt Hasbergen-Gaste. Und die Blitzer des Landkreises, die habe ich auch noch für euch, die stehen heute in und um Bramsche. Und wenn ihr jetzt gerade unterwegs seid mit dem Auto, euch da noch was aufgefallen ist an Verkehrsmeldungen, gerne einfach mal Bescheid geben bei uns. Entweder ruft ihr uns an 0541 750 400 oder ihr schickt eine WhatsApp an 01 5788 533 187. Ich wünsche euch eine gute und vor allem sichere Fahrt.
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2: Ja, und so ein Glas Wein an einem lauen Sommerabend. Ich finde, das klingt für viele nach Urlaub, Entspannung, guter Gesellschaft. Habt ihr auch Lust drauf, ne? Und genau dieses Gefühl bringt der Weinsommer Anfang Juli hier zu uns in Osnabrück mit Winzerinnen und Winzern aus ganz Deutschland. Vielen verschiedenen Weinen, die ihr da probieren könnt. Und auch eine kleine Besonderheit aus Niedersachsen. Warum jetzt ausgerechnet unsere Region inzwischen auch beim Wein mitmacht? mitmischt und was ihr da beim Weinsommer erwarten könnt. Das hört ihr gleich bei uns in der nächsten halben Stunde um kurz vor neun. Und vielleicht, ganz vielleicht, gibt es auch noch vorab was Tolles zu gewinnen. Ich bin Verena Morris. Hi.

0: 8:42 am Donnerstagmorgen, OS Radio 104,8 ist hier und der Sommer ist da und im Sommer werden die Tage länger. Es bleibt länger hell und das lädt dazu ein, den Abend nett ausklingen zu lassen, zum Beispiel bei einem Glas Wein auf dem Balkon oder auch im Garten, aber nicht nur da, auch hier bei uns in der Region. Dazu lädt nämlich der Weinsommer in Osnabrück ein. Winzer aus unterschiedlichen Regionen, die schenken hier ihre Weine aus und das Besondere, dieses Jahr ist sogar ein Winzer aus Niedersachsen dabei. In Niedersachsen ist der Weinanbau erst seit 2016 erlaubt. Was den Standort Niedersachsen so besonders macht, das verrät uns jetzt mal der Bad Iburger Winzer Jan Brinkmann.
1: Hier am schönen Teutoburger Wald haben wir einfach wirklich gute Bedingungen. Wir haben durch die Hanglage mehr Sonne pro Quadratmeter und dadurch werden die Reben eben schön reif. Wir bekommen bessere Qualität und mehr Menge gleichzeitig, weil wir eben auch ausreichend Niederschlag haben. Insgesamt produzieren wir sehr fruchtige Weine hier. Das liegt eben doch an den etwas kühleren Temperaturen. Und jede Region bringt eigene Böden, eigenes Mikroklima. Was bei uns in Niedersachsen auch immer noch ausschlaggebend ist, wir haben neue Rebsorten, die weniger anfällig für Pilzkrankheiten sind. Wir können bis zu 80% Pflanzenschutzmitteln alleine durch die Sortenwahl einsparen.
0: Wein aus der Region Osnabrück, das ist noch ziemlich neu, aber die Idee, die wächst und die gedeiht. Schritt für Schritt wird der Anbau also gemeinsam mit verschiedenen Winzern weiter aufgebaut. Und einer, der da ganz genau hinschaut, wir haben ihn auch gerade gehört, ist Jan Brinkmann. Als erster Vorsitzender des Niedersächsischen Weinbauverbandes weiß er auch, wo die Reise jetzt noch so hingeht und welche Pläne es für die Zukunft des Weinanbaus in Niedersachsen noch so gibt.
1: Es gibt inzwischen in Niedersachsen 50 Weinbauprojekte. Das sind wirklich von Hobby bis professioneller Anbauer ist alles vertreten. Als Verband sind wir gerade dabei, dass wir ein Landweingebiet Niedersachsen oder Nordwestdeutschland ausrufen, damit wir eben in Zukunft auch mit unserer Regionalität werben dürfen, was wir aufgrund der Komplexheit des deutschen Weinbaugesetzes aktuell leider noch nicht dürfen.
0: Ja, beim Weinsommer hier in der Region in Osnabrück geht es jetzt nicht nur um Kenner und echte Weinprofis, ganz im Gegenteil, auch alle, die einfach mal so ein bisschen neugierig probieren wollen, sind dazu herzlich willkommen. Ob Rot, Weiß, Rosé, da kann man sich entspannt so ein bisschen durchs Sortiment testen. Und was den Weinsommer für Jan Brinkmann persönlich so besonders macht, tja, das hat er uns auch verraten.
1: Ja, das Schöne am Weinsommer ist natürlich, dass man wirklich einfach sich ein Glas schnappt und man geht einmal komplett durch ganz Deutschland, durch alle Weinbaugebiete kann man durchgehen und ich sag mal an einem Abend dann so eine schöne Weinreise machen von der Pfalz über Rheinhessen und nachher auch wie gesagt Niedersachsen jetzt ja zum Glück. Man kann ganz viel probieren und muss nicht weit fahren, sondern kann dann an einem Abend alles erleben.
0: Ja, vom 2. bis 5. Juli wird Osnabrück wieder zum Treffpunkt für Weinfreunde. Beim Weinsommer gibt es die ganze Vielfalt deutscher Weine zu entdecken, ob Klassiker oder neue Sorten. Also da könnt ihr euch einfach mal durchprobieren, Neues kennenlernen, vielleicht auch sogar einen neuen Lieblingswein für euch entdecken. Würde ich am besten nur so viel trinken, dass ihr euch am nächsten Tag noch an eure neue Lieblingssorte erinnern könnt. Das ist sehr wichtig und als Vorgeschmack haben wir schon mal Wein für euch. 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Ich drücke euch da ganz, ganz fest die Daumen. Und jetzt fliegen wir eine Runde mit Max Herre und Crow.

angenehme Temperaturen, ein gutes Glas Wein in netter Gesellschaft. Genau dafür ist der Weinsommer hier in Osnabrück gemacht. Vom 2. bis 5. Juli verwandelt sich der Marktplatz wieder in einen Treffpunkt für Weinliebhaber. Für alle, die es vielleicht auch noch werden wollen. Also jeder kann da hingehen, ob Kenner oder nicht. Winzerinnen und Winzer aus verschiedenen deutschen Anbaugebieten, die sind am Start, die bringen ihre Weine mit und da könnt ihr dann so ein bisschen probieren, entdecken, genießen. Vielleicht findet ihr da ja auch euren neuen Lieblingswein. Besonders spannend haben wir gerade gehört von Jan Brinkmann, der ist ja Winzer in Bad Iburg, dass zum ersten Mal auch ein Winzer aus Niedersachsen dabei ist beim Weinsommer. Denn, was viele vielleicht gar nicht so wissen, Weinbau ist in Niedersachsen noch eine ziemlich junge Geschichte. Erst seit wenigen Jahren darf hier überhaupt offiziell Wein angebaut werden. Trotzdem entstehen auch in unserer Region inzwischen immer mehr Weinberge, neue Ideen rund um den heimischen Wein. Und weil Vorfreude ja bekanntlich die schönste Freunde ist, haben wir was für euch. 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
1: Ich bin Lia Matschulat. Innerhalb von weniger als einer Minute haben zwei sehr starke Erdbeben Venezuela erschüttert und erhebliche Schäden angerichtet. Sie hatten eine Stärke von 7,2 und 7,5. Mindestens 32 Menschen wurden getötet.
2: Viele Gebäude sind eingestürzt und Helfer suchen fieberhaft nach Verschütteten. Die geschäftsführende Präsidentin Desi Rodriguez sprach von einem Vorfall mit schwerwiegenden Folgen. Die Regierung hat den Notstand ausgerufen und der internationale Flughafen der Hauptstadt Caracas wurde wegen Schäden geschlossen. Zahlreiche Staaten haben Venezuela ihre Hilfe angeboten. Aus Lateinamerika, Andreas Osagabrios.
1: Der Bundestag befasst sich heute mit möglichen neuen Wegen, um zu mehr Organspenden in Deutschland zu kommen. Eine fraktionsübergreifende Abgeordnetengruppe strebt dafür die Einführung einer Widerspruchsregelung an. Das hieße, dass Erwachsene automatisch als Organspender nach dem Tod gelten, außer man widerspricht noch zu Lebzeiten. Bisher ist für die Entnahme eine ausdrückliche Zustimmung notwendig. Die Deutsche Bahn bietet angesichts der Hitze in den nächsten Tagen an, gebuchte Fahrten im Fernverkehr kostenfrei zu stornieren. Wer seine Reise bei dieser extremen Wetterlage nicht antreten wolle, bekomme sein Geld zurück, heißt es von der DB. Die Möglichkeit gilt für Tickets für eine Fernverkehrsreise bis einschließlich 30. Juni, die bis zum 23. Juni gekauft wurden. Die Hitze-Sonderkulanz umfasst auch Spar- und Supersparpreistickets. Die DFB-Elf trifft bei der Fußball-Weltmeisterschaft heute Abend auf Ecuador. Thomas Bremser ist in New York. Thomas, was werden wir denn für ein Spiel heute sehen? Wie schwer wird's?
3: Ja, Ecuador hat nur einen Punkt geholt, aber hätte genauso gut die beiden Spiele gewinnen können. Sie haben die Tore halt nicht gemacht. Darum schätzt der Bundestrainer die Südamerikaner auch eigentlich als den stärksten Gegner in der Gruppe ein.
4: Generell ist die Defensive schon ihr Prunkstück. Es ist jetzt nicht so, dass sie offensiv immer 3-4 Tore schießen, aber oft hat eben ein 1-0 gereicht, weil sie defensiv super stabil sind.
3: Also es kann das berühmte Geduldsspiel werden, vermutlich kein Hurra-Fußball.
1: Danke, Thomas Bremser. Die Ergebnisse der Nacht: Tschechien, Mexiko 0-3, Südafrika, Südkorea 1-0, Schottland, Brasilien 0-3, Marokko.

0: Marokko, Haiti 4:2, Schweiz, Kanada 2:1, Bosnien-Herzegowina, Katar 3:1.
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2: Perfektes Public Viewing-Wetter heute. Ne? Also ihr solltet auf jeden Fall heute Abend, falls ihr zum Public Viewing geht, viel trinken. Damit meine ich jetzt Wasser. Es wird heiß, es wird sonnig den ganzen Tag. Das bei Temperaturen um die 33 Grad. Heute Abend bleibt es sommerlich warm bzw. heiß mit 30 Grad. Und auch da scheint die Sonne. Morgen geht es sonnig weiter. Da gibt es nämlich auch fast die ganze Zeit Sonne satt, bis zum Abend zumindest. Dann kommen so ein paar Wolken auf uns zu. Die tun aber überhaupt nichts. Wird noch ein Tag ein heißer Morgen mit Temperaturen bis zu 36 Grad und am Wochenende klettert das Thermometer dann auf maximal 37 Grad und auch da ist weiterhin ganz viel Sonnenschein angesagt. 24 Grad messen wir aktuell hier bei uns in Osnabrück, bei euch in Rulle und Bad Iburg auch. In Neuenkirchen, da messen wir 23 Grad.
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2: Da habe ich eine Meldung für euch. Ein Stau nach wie vor hier bei uns in der Stadt. Sutthauser Straße, stadteinwärts. Da braucht ihr 14 Minuten länger und es wird geblitzt im Landkreis heute in und um Bramsche. Und wenn ihr jetzt noch Verkehrsmeldungen für uns habt, Staus, Blitzer, irgendwelche Gefahrenmeldungen, gerne einfach mal Bescheid geben bei uns. Wir geben das nämlich dann an euch weiter. Entweder ruft ihr uns an 0541 750 400 oder ihr schickt eine WhatsApp an 01 5788 533 187. Ich wünsche euch eine gute und vor allem sichere Fahrt.
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2: Am Donnerstagmorgen, 8:45 haben wir es. Und ich habe gerade gesagt, es wird heiß am Wochenende. Auch morgen schon 36 Grad. Aber trotzdem ziehen wir uns morgen die Laufschuhe an und laufen für den guten Zweck. Denn morgen ist ein ganz besonderer Benefizlauf in Sutthausen. Da schnüren Kinder, Eltern, Großeltern, viele andere gemeinsam die Laufschuhe für ein ganz besonderes Projekt. Und über dieses Projekt sprechen wir gleich in der nächsten halben Stunde hier um 8:45. Ich bin Verena Morris. Hi.

0: Donnerstagmorgen, 9:11. 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Und manchmal beginnt eine große Idee ganz klein. Mit einer Erinnerung, mit einem Gefühl, mit dem Wunsch, irgendwas zu verändern. Genau um so eine Geschichte geht es heute bei uns. Es geht um Afrika, aber vor allem geht es auch um Menschen, um Begegnungen, um Chancen und um die Frage, wie können wir einander besser verstehen? Unser Gast heute hat daraus eine echte Herzensaufgabe gemacht. Sie ist Erzieherin, Autorin, Gründerin des Vereins Zusammenbewegen. Ihr Ziel, Menschen zusammenbringen und Kindern in Kamerun bessere Bildungschancen ermöglichen. Bei mir zu Gast ist Julie Timanataga. Schön, dass du da bist.
1: Dankeschön.
0: Wir wollen ganz kurz auf den Verein zu sprechen kommen. Du bist Gründerin des Vereins Zusammenbewegen. Ich habe es gerade schon gesagt. Für alle, die diesen Verein nicht kennen, kannst du mal ganz kurz erklären, worum es da geht?
1: Erstmal möchte ich mich bei OS Radio ganz herzlich bedanken für die Einladung für heute Morgen. Und mein Name ist Julie Timanataga, Mutter von 3 Kindern, lebe fast seit 22 Jahren hier in Osnabrück. Und 2020 haben wir das Verein Zusammenbewegen in Osnabrück gegründet. Und der Verein ist ein Osnabrücker Verein mit internationalen Mitgliedern. Und wir sind sowohl in der Stadt Osnabrück weiter gemeinnützige Multiplikatoren der Hinsicht Kommunalpolitik als auch mit diversen afrikanischen Community im unmittelbaren Umfeld hier im Osnabrück ganz gut vernetzt. Mit unserer Arbeit, die wir hier machen in Osnabrück im Umfeld, ist die Vielfalt zu betonen und auch die Interkulturalität in Osnabrück zu fördern. Aber primär möchten wir viel Aufmerksamkeit auf unsere Herzprojekte, die Gründung alle etwas an eine andere Schule in Kamerun als Internat. Wir richten uns sowohl als Initiator von diesem Projekt auch direkt Ansprechpartner für unsere Projekte in Kamerun. Unser Schwerpunkt unserer Arbeit liegt an Bildung, Partizipation und Teilhaben von 2 Welten.
0: Da kommen wir gleich auch noch ein bisschen genauer drauf zu sprechen, auch auf Kamerun, das Internat. Gerade beim Thema Afrika gibt es ja oft Bilder in den Köpfen, die manchmal aber ziemlich einseitig sind. Du möchtest mit deiner Arbeit jetzt ein anderes Bild von Afrika zeigen. Also was sollen Menschen sehen, wenn sie jetzt so an Afrika denken?
1: Genau, dass wenn die Menschen an Afrika denken, müssen sie denken an die vielfältigen Menschen, die dort sind, an die vielfältiges Potenzial, die da liegt in Afrika. Nicht nur Armut als Bilder im Kopf haben, aber auch als Hoffnungsträger. Und die Menschen, die dort sind, wollen die Möglichkeit haben, mit ihrer Umwelt besser zu machen, Ausbildung zu haben und zur Schule zu gehen. Und das ist die Primäre und das hauptsächlich, was sie haben wollen. Aber nicht als Mitleid zu sehen, sondern als potenzielles Menschen zu sehen im Ganzen.
0: Jetzt kommst du selbst aus Kamerun, lebst jetzt schon ganz, ganz viele Jahre hier bei uns in Osnabrück. Das hast du ja gerade gesagt, als du dich vorgestellt hast. Du kennst jetzt also beide Welten. Was hat dir dieser Blick jetzt zwischen diesen 2 Kulturen mitgegeben?
1: Ja, diese beide 2 Kulturen hat mir alles gegeben. Wenn ich zum Beispiel nach Deutschland bin, Deutschland ist auch wie meine 2. Heimat. Ich würde sagen, ich bin schon fast die Hälfte meiner Zeit hier in Deutschland. Und meine Kinder sind hier geboren. Ich sehe das ja auch an meine Wurzel. Wenn ich hier bin, fühle ich mich wohl. Ich habe meine Familie, habe meinen Freundeskreis hier gebildet. Ich habe mein ganzes Leben hier gebildet. Und wo ich auch leben. Ich habe meine Arbeit, meinen Job, meine Kollegen, alles mein ganzes Umfeld. Und wenn ich wieder im Kamerun gehe, sehe das ja auch als meine 2. Heimat. Meine 2. Heimat, wo ich auch sehe, ich habe das alles hier in Deutschland, meine Ausbildung, meine erste Fahrrad, meine erste Schwimmen. Wenn ich dort wieder gehe, sehe diese Zeit zurück, wo viele Kinder auch wiederum nicht so viel haben, die Freude für Kleinigkeiten, denke ich, ich habe das alles hier bekommen in Deutschland, da muss ich irgendwie ein Stück zurückgeben von meinem Heimatland. Und ich denke, die vielen Menschen, die hier sind, können mir dabei unterstützen, diese Träume zu verwirklichen in diese 2 Welten, nicht nur hier, weil unsere Arbeit besteht als 2 starke Säulen. Und die erste Säule ist in Kamerun eine Perspektive durch Bildung und konkrete Projekte zu schaffen. Der Bau ist unser Internat und wir haben eine 8 Hektar Plantagegrundstücken, die jetzt momentan 20 junge Menschen eine Arbeitschance geben und eine Hoffnung schenken. Und das ist konkret. Und hier wiederum haben wir Bildungsprojekte, die wir unterstützen, auch mit Jugendlichen, wie zum Beispiel unsere Afrika-Fest, die wir hier haben, unsere Medienbildungsprojekte, die wir haben, unser Tanz-Empowerment. Da sind diese beiden Seiten, die Säule, die wir haben.
0: Also ganz viel machst du. Du engagierst dich ehrenamtlich. Du bist eigentlich ja als Erzieherin gestartet. Dann kam irgendwann auch die Idee, es fehlen Kinderbücher, in denen sich wirklich alle Kinder wiederfinden. Du hast gesagt, dann schreibe ich eben selbst eins. Ne? Wie ist die Idee zu diesem Buch entstanden? Woher kommst du, heißt das ja.
1: Genau, als Erzieherin, als ich meine Ausbildung gemacht habe, Abschlussprojekt, bin ich in die Medienstelle gegangen und ich hatte das Projekt Trommelzauber. Und Trommelzauber brauchte viele Literatur, um meinen Abschluss zu schreiben. Dann wollte ich Kinderbücher, wo ich die Kinder ein Stück von Afrika zeigen kann, die Bilder, den Menschen zeigen, den Kindern zeigen kann, worauf ich mich selber einsehen und worauf die Kinder mir auch einsehen können. Und das war so schwer. In dieser Zeit war kaum Kinderbücher, wo ich die Kinder zeigen könnte und sagen kann, so sehe ich meine Hautfarbe, so sehe ich mich, so, hierher komme ich, das ist das Kontinent, wo ich komme, was alles da anbelangt. Und dadurch hat mich sehr viel beschäftigt, weil ich keine Literatur fand. Und da habe ich gesagt, wenn ich meine Ausbildung fertig haben, möchte ich ein Kinderbuch schreiben, worauf die Kinder sich selbst als Migrationsgeschichte identifizieren können. Nicht nur hier in Deutschland, aber auch alle die Kinder, die migriert wurden, ist egal, Amerika, Japan, das können sie, wenn sie dieses Buch lesen, können sie sich daran identifizieren, können sie kleine Fragen wieder bekommen, gestellt, wo man die Frage, die uns jedes Mal im Ohr kommt, woher kommst du? Das ist, woher kommst du? Das ist, wenn du sagst, ich komme aus Osnabrück, dann fragt man, wo genau her kommst du noch?
0: Ja.
1: Genau, und diese Fragen wollte ich den Kindern zeigen und sagen, es ist ja, es ist nicht schlimm, es ist etwas, wo ihr stolz sein könnt von euren beiden Kulturen und auch wiederum in Bilder zeigen können und euch identifizieren.
0: Jetzt bewegt ihr eine Menge mit eurem Verein zusammen bewegen. Unter anderem gibt es morgen einen Benefizlauf in Sutthausen. Da laufen Kinder, Erwachsene, ältere Menschen, eigentlich alle Generationen zusammen. Kannst du mal kurz beschreiben, wie die Idee jetzt zu diesem Benefizlauf entstanden ist? Was erwartet uns da morgen?
1: Genau, und dieser Benefizlauf entstand in die Küche von meiner Freundin Julia Yassin und Ali Yassin. Wir saßen da und wir haben gedacht, jetzt haben wir das Afrika-Fest in Sutthausen implementiert und wir brauchen noch was, die uns noch mehr verbindet, wo jedes Menschen so ein Part finden kann, wo jeder Menschen kommt zum Austausch, Begegnung und sich frei fühlt, aber wiederum etwas für einen guten Zweck zu zelebrieren und auch diese Begegnung zu zeigen. Und es kam uns, dieser Lauf zu organisieren. Und dieser Lauf ist ja, dadurch ist dieser Lauf entstanden und habe ich das sofort im Plenum mit meinen mit den Vereinmitgliedern thematisiert und haben sie aufgenommen, haben wir vier in der Orga-Team, der Thomas Möllenkamp, der Manfred, Uli Lofershop und auch der Ralf Kuhlmann, sie haben sich zusammengesetzt und haben sie wirklich ein Jahr genommen, um das Ganze zu organisieren. Und ich bin ja auch sehr dankbar, dass sie so herzlich dieses Projekt angenommen haben, die jetzt entstanden ist und worauf wir richtig glücklich sind, weil es ist ein Lauf für uns, bedeutet das ein Lauf, der Menschen verbindet. Es bedeutet uns ein Lauf, der Hoffnung trägt und es ist ein Lauf, der Brücken baut zwischen zwei Kulturen und für uns ja auch ein Herzensangelegenheit, weil wir wissen, das Geld, wie wir sammeln, ist ja ein Geld, die auch für unser Projekt in Kamerun, für unsere Plantage jetzt wiederum regenerieren würden, wiederum Arbeitsplatz schaffen und wiederum Hoffnung gibt unten. Weil es gibt für uns ein Sprichwort in Afrika, wo viele kleine Menschen in viele kleine Orten können das Gesicht der Welt bewegen und 20 Menschen ernähren zu können ein ganzes Dorf in Kamerun ernähren, weil du ernährst nicht nur die Eltern, du ernährst viele Familien dadurch. Und das ist ja wiederum diese große Freude, dass die Menschen wissen, es ist nicht nur, weil sie laufen müssen, aber für einen guten Zweck, der wirklich Menschen eine Perspektive schafft. Und diese Perspektive ist greifbar. Und das schafft ja auch, dass die Jugendlichen vor Ort nicht mehr träumen würden, hier nach Deutschland zu kommen, aber dafür vor Ort ihre Leben besser zu organisieren und zu gestalten.
0: So, über 80 Läuferinnen und Läufer sind da jetzt ja schon dabei. Und für einen guten Zweck, finde ich, kann man auch mal bei 36 Grad laufen, denn es wird sehr heiß morgen. Habt ihr vorgesorgt?
1: Genau, es ist ja schon vorgesorgt. Wir bitten einfach, mehr Verantwortung zu bringen. Wir haben viele Wasser, wir haben unseren Notarzt, Dr. Yassin, der da ist. Wenn was ist, er wird uns zur Stelle stehen. Und wir haben ja, das meiste Lauf wird in einem Wald Stücklauf gehen und wir sagen auch, dass anstatt die nicht die Kraft haben zu laufen, können einfach walken, das können wir so anpassen und ich wollte noch mal betonen, dass für unsere Projekte und die transparent zu machen, fliegen wir jede 2 Jahre mit Menschen hier nach Osnabrück, nach Kamerun, die das sehen, weil wir arbeiten zu 100% ehrenamtlich und das Geld fließt zu 100% in dem Projekt. Das heißt, dass wir auch dieses Projekt, diese Transparenz, das ist das Besonderheit, dass wir jedes Jahr von Osnabrück nach Kamerun auch fliegen können und dass sie vor Ort ihre eigene Vision zu schaffen. Und das ist ja, was uns ganz stolz macht von diesem Projekt.
0: Genau, unter anderem gibt es jetzt morgen den Benefizlauf und so 1000. Mhm. Wann geht's los?
1: 18.30 Uhr geht's los und ich habe ja auch ein Quizfragen von Tom Herter. Im Südhausen ist Tom Herter der Meister der Quiz und er hat eine Quiz an alle, die morgen kommen oder nicht kommen und die spenden wollten und zu finden, in welcher Stadt in Kamerun Geld gesammelt wird und wo das Internat in Kamerun entstehen wird.
0: Also das sind die Quizfragen von Tom Herter. Die könnt ihr garantiert beantworten, da bin ich mir ganz sicher. Also morgen ist der Benefizlauf in Sutthausen. Es ist gesorgt auch für alles, auch wenn es heiß wird. Könnt ihr da einfach mitmachen für einen guten Zweck. Auf der Anlage von Rot-Weiß Sutthausen lädt der Verein Zusammenbewegen e.V. dazu ein, da gemeinsam Kilometer für den guten Zweck zu machen. Julie Timanataga, vielen Dank, dass du heute bei uns warst.
1: Genau, ich bedanke mich auch ganz herzlich für euer Einladung und ich möchte auch Danke sagen an alle eure Sponsoren, Allianzen, Deutsche Olympische Gesellschaft, Stiftung Rot-Weiß 2000. Dankeschön.

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2: Mit Jan Molitor. Deutsche Rote Kreuz lädt zum Blutspendetag ein und Aktion Einfach heiraten findet in Osnabrück statt. Das Deutsche Rote Kreuz möchte am Samstag in der Osnabrückhalle möglichst viele Menschen zum Blutspenden motivieren. Unter dem Motto Leben geben lädt das DRK von 11 bis 17 Uhr zu einem besonderen Blutspendetag ein. Mit Live-Musik, Getränken und einem Imbiss soll vor allem jungen Menschen die Hemmschwelle vor der ersten Blutspende genommen werden. Neben der Blutspende ist auch eine Registrierung als Stammzellspender möglich. Das DRK weist darauf hin, dass der Bedarf an Blutkonserven angesichts des demografischen Wandels weiter hoch bleibt und insbesondere neue Spenderinnen und Spender gebraucht werden. In Osnabrück findet am Freitag die Aktion Einfach heiraten statt. Grund dafür ist das auffällige Datum 26.06.2026. Die evangelischen Kirchengemeinden rechnen im Rahmen der Aktion Einfach heiraten mit rund 70 Trauungen und Segnungen. Angeboten werden diese in der St. Katharinenkirche sowie im Innenhof des Osnabrücker Schlosses. Das Besondere: Neben klassischen kirchlichen Trauungen können sich dort auch Paare spontan segnen lassen, unabhängig davon, ob sie im Brautkleid, Anzug oder in Alltagsklamotten erscheinen. Nach Angaben der Organisatoren nutzen außerdem viele langjährige Ehepaare die Gelegenheit, sich erneut segnen zu lassen. Beliebt sind solche Schnapszahltermine vor allem, weil sie leicht im Gedächtnis bleiben. Die Kunsthalle Osnabrück startet am Samstag in ihr neues Ausstellungsjahr. Unter dem Titel Raumordnung werden 3 neue Ausstellungen eröffnet. Das Jahresthema beschäftigt sich mit der Frage, wie Architektur und Räume das Zusammenleben der Menschen prägen und welche Rolle Kunst dabei spielen kann. Die Eröffnung findet am Samstag in der Kunsthalle Osnabrück statt. Der Termin für das DFB-Pokalspiel des VfL Osnabrück gegen den FC Bayern München steht jetzt fest. Der Deutsche Fußballbund hat die Begegnung der ersten Runde für Mittwoch, den 2. September um 20.45 Uhr angesetzt. Damit empfängt der VfL den deutschen Rekordmeister am Abend an der Bremer Brücke.
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3: Traumhaft schön, aber auch richtig heiß wird es heute wieder hier bei uns in Stadt und Landkreis. Also die Sonne scheint, der Himmel ist blau, kaum eine Wolke ist da zu sehen. Also Sonne satt gibt es das im Laufe des Tages bei Top-Temperaturen von 33 Grad. Und auch heute Abend bleibt es sonnig und heiß mit maximal 30 Grad. Morgen geht es dann genauso sonnig weiter. Auch da gibt es bis zum Abend zumindest Sonnenschein pur. Dann am Abend kommen so ein paar Wolken dazu. Die tun aber gar nichts, sind völlig harmlos, wird morgen noch heißer mit Temperaturen um die 36 Grad und das Wochenende, das wird noch ein bisschen heißer, 37 Grad gibt es da aufs Thermometer, viel Sonne ist auch am Wochenende drin, gegen Abend kann es dann so ein bisschen gewittern. 26 Grad messen wir aktuell hier bei uns in Osnabrück, bei euch in Hagen und Dissen auch, in Bramsche, da messen wir 25 Grad.
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3: Da habe ich aktuell keine Meldung für euch, bis auf die Blitzer. Einer steht auf der A30, da wird geblitzt, rein Richtung Bad Oeynhausen in der Ausfahrt Hasbergen-Gaste. Und die Blitzer des Landkreises, die habe ich auch noch für euch, die stehen heute in und um Bramsche. Und wenn ihr jetzt noch Verkehrsmeldungen für uns habt, Staus, Blitzer, irgendwelche Gefahrenmeldungen, gerne einfach mal Bescheid geben bei uns. Wir geben das nämlich dann an euch weiter. Entweder ruft ihr uns an 0541 750 400 oder ihr schickt eine WhatsApp an 01 5788 533 187. Ich wünsche euch eine gute und vor allem sichere Fahrt. Kommt gut an.
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3: Gute Laune bekommen wir auf jeden Fall, wenn wir rausgucken. Die Sonne scheint. Gute Laune bekommen alle Fußballfans auch. Auch wenn sie an heute Abend denken. Fußballfieber, ja, aber der Wecker klingelt morgen trotzdem. Ne? Das dürfen wir nicht vergessen. Das deutsche Spiel gegen Ecuador. Das startet nämlich heute erst um 22 Uhr. Für Fans heißt das, lange wach bleiben oder vielleicht doch lieber früher ins Bett. Und vor allem Eltern fragen sich, dürfen die Kids noch mitfiebern oder ist das morgen in der Schule keine gute Idee? Ich habe da meine Meinung schon gebildet für mich und meine Kinder. Ronny Thorau hat gleich mal Tipps für kleine und große Fußballfans, damit der Tag dann nicht ganz so schwer wird. Also mehr dazu gleich. Ich bin Verena Morris. Ich wünsche euch einen schönen guten Morgen. 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

0: Ihr hört OS Radio 104,8 am Donnerstag. Schönen guten Morgen. Und jetzt erwischt es auch deutsche Fußballfans. Ne? Zum ersten Mal wird ein deutsches Spiel unter der Woche erst spät angepfiffen. Gegen Ecuador spielen die Deutschen heute ab 22 Uhr. Da stellt sich natürlich die Frage, sollte man Kinder da mitschauen lassen? Lohnt sich eventuell auch vorschlafen. Ronny Thorau hat mal so ein paar Tipps für uns, auch für Erwachsene, die das Spiel gucken wollen, aber Freitag früh raus müssen. Ronny, knifflige Frage für Eltern. Sollte man Kinder das deutsche Spiel heute gegen Ecuador schauen lassen, wenn sie morgen früh wieder in die Schule müssen?
1: Ja, wie schon beim Spiel gegen die Elfenbeinküste kann das ja heute bis Mitternacht dauern, bevor man im Bett ist. Aber es gibt mehrere gute Nachrichten. Erstens ist der Donnerstag ja heute noch recht günstig, weil man danach nur einen müden Freitag vor dem Wochenende durchstehen muss.
0: Ja.
1: Erst recht, wenn man ab Freitag dann schon Sommerferien hat, wie in Hessen, Rheinland-Pfalz und im Saarland. Experten sagen aber auch, WM-Spiele gucken als Ausnahme ab dem Grundschulalter ist okay. Das schafft nämlich bleibende Erinnerungen oft und ist es auch okay, mal die Erfahrung zu machen, dafür eben am nächsten Tag müde zu sein. Entscheidend sei, sagen die Experten, dass die Kinder aber wirklich Interesse am Fußball haben, also überreden sollte man sie nicht.
0: Okay, vielleicht ändere ich meine Meinung nochmal. So, wie schafft man das als Erwachsener, Mitternacht ins Bett, aber vielleicht schon wieder früh raus zu müssen? Gibt es da irgendwelche Tipps?
1: Ja, ein paar Tricks helfen. Vorschlafen zum Beispiel, vor allem wenn man sonst früh ins Bett geht. Dann aber auch auf Alkohol, schweres Essen und abendlichen Fithalte-Kaffee oder sonstiges mit Koffein verzichten, weil das alles auch den ja dann sowieso verkürzten Schlaf noch weiter verschlechtert. Und nachdem man ja vielleicht ein dramatisches Spiel gesehen hat und dann erstmal runterkommen muss, sollte man nicht etwa Schlafmittel nehmen, raten Experten, sondern eher Entspannungstechniken versuchen. Auch ein Trick, seine Schlafzeit nach dem typischen Schlafzyklus von 1,5 Stunden ausrichten. Also wenn man so den Wecker stellt, dass man 1,5 Stunden, 3 Stunden, 4,5 oder 6 Stunden schläft, dann ist man vergleichsweise fit. Und am Tag danach hilft ein Powernap von 10 bis 20 Minuten, aber nicht länger, um den Tag dann einigermaßen gut durchzustehen.
0: Das waren noch gute Tipps von Ronny. Vielen Dank dir.
1: Sehr gerne.
0: Also um 22 Uhr geht's los. Live zu sehen im Ersten und bei Magenta TV, diesmal ohne mich. Das habe ich nämlich für mich schon beschlossen. Ich werde um 22 Uhr im Bett liegen. Mein Wecker klingelt ja morgen früh um 4:15.
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0: Laufwerk. Dafür ist Markus Oberholthaus gleich da, um kurz nach 10 in OS Radio der Tag. Heute Abend wird es nochmal ernst, obwohl ernst ist es ja eigentlich nicht. Es geht ja um nichts, ne? Aber wir freuen uns trotzdem drauf. Deutschland spielt gegen Ecuador, 22 Uhr ins Anpfiff. Wir haben gerade von Ronny gehört, wie wir das Spiel trotzdem gucken können, morgen früh raus müssen. Ich habe ja für mich entschieden, ich werde es mir nicht angucken. Ja, da staunst du, ne?
1: Da staune ich, ja.
0: Nee, Schlaf ist mir dann doch ein bisschen heiliger. Wie sieht's bei dir aus? Guckst du dir das an?
1: Ich denke schon, dass ich mir das angucke. Ich weiß noch nicht, ob ich es mir bis zum Ende angucke, weil ich vermute, dass ich auf dem Sofa dabei einpenne, wie das immer so um diese Zeit ist, wenn ich mir auch Fußballspiele in den vergangenen Tagen angeschaut habe, ja.
0: Also bist du regelmäßig eingeschlafen vom Fernseher?
1: Ja, also wenn ich es überhaupt geguckt habe, also wenn ich früh moderiert habe, so wie du jetzt morgen auch, dann bin ich da schon im Bett und ansonsten liege ich dann da und gucke und meistens schlafe ich aus Gewohnheit ein und weil das Spiel so schlecht ist, manchmal auch.
0: So, nach Tipps frage ich dich jetzt nicht. Nee. Ich würde gerne Hinak fragen, der ist ja jetzt leider nicht da, der hat Urlaub.
1: Ja.
0: Der sandt ja immer alles ab.
1: Ja.
0: Ach, ich weiß auch schlimm. Nicht, vielleicht ändere ich das nochmal. Ich muss nochmal in mich gehen und gucken, ob ich das jetzt so lasse mit meinem Tipp. Dann habe ich heute erfahren von dir, beziehungsweise gelernt, bei Rennrädern braucht man kein Schloss.
1: Kommt drauf an.
0: Wer soll das bezahlen?
1: Kommt drauf an. Also man braucht ein Schloss, weil die wertvoll sind, aber wenn man damit fährt, dann braucht man kein Schloss. Das ist zu schwer.
0: Genau. So, jetzt sind wir beim Thema, wer soll das bezahlen? Diese Frage stellt sich nämlich aktuell auch ganz konkret der Landkreis Osnabrück. Und darum geht es dann gleich bei Markus in OS Radio der Tag. Ich bin Verena Morris. Ich wünsche euch noch einen schönen Donnerstag. Wir hören uns dann morgen früh.
1: Die heiße Verena Morris.
0: Danke, Markus. Endlich hat er es mal gesagt. So, wir hören uns morgen früh ab 6 wieder.

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1: Ich bin Lea Matschulat. Binnen weniger Sekunden haben zwei starke Erdbeben Venezuela erschüttert. Mindestens 32 Menschen sind umgekommen, rund 700 sind verletzt. Die Regierung in Venezuela hat inzwischen den Notstand ausgerufen. Die genaue Zahl der Opfer ist noch unklar.
2: Die US-Erdbebenwarte geht davon aus, dass mehr als 1000 Menschen bei den schweren Erdbeben gestorben sind. Rettungskräfte suchen in den Trümmern der eingestürzten Gebäude aktuell intensiv nach Verschütteten. Der Zugverkehr in Venezuela wurde eingestellt, der Flughafen in der Hauptstadt geschlossen und auch die Schulen bleiben heute zu. Erdbeben in diesem Ausmaß habe es bisher noch nie gegeben, heißt es von der Regierung. Viele Länder haben bereits ihre Hilfe zugesagt. Laut US-Außenminister Rubio seien Rettungsmannschaften sowie humanitäre und medizinische Hilfe aus den USA schon auf dem Weg. Fiona Reinhardt, Nachrichtenredaktion.
1: Der Bundestag befasst sich heute mit möglichen neuen Wegen, um zu mehr Organspenden in Deutschland zu kommen. Eine fraktionsübergreifende Abgeordnetengruppe strebt dafür die Einführung einer Widerspruchsregelung an. Das hieße, dass Erwachsene automatisch als Organspender nach dem Tod gelten, außer sie haben zu Lebzeiten widersprochen. Bisher ist für Entnahmen eine ausdrückliche Zustimmung nötig. Die Ministerpräsidenten und Präsidentinnen der Länder treffen sich heute in Berlin. Das wichtigste Thema der MPK, der Ministerpräsidentenkonferenz, die Finanzen.
3: Die Länder und auch die Kommunen fordern vom Bund mehr finanzielle Unterstützung, wenn es darum geht, Bundesregelungen umzusetzen. Es geht etwa um Kosten für die Sozialhilfe oder für das Kindergeld. Die gesetzlichen Vorgaben kommen aus Berlin und müssen in den Ländern umgesetzt werden. Und bei der MPK heute wollen die Länderchefs an das Prinzip der Konnexität erinnern. Das bedeutet, wer bestellt, der muss auch bezahlen. Thomas Bleskin, Nachrichtenredaktion.
1: Brasilien hat sich bei der Fußball-Weltmeisterschaft im letzten Vorrundenspiel mit 3:0 gegen Schottland durchgesetzt. Rekordmeister Brasilien zieht als Gruppensieger damit in die K.O.-Runde ein. Auch die Schweiz zieht als Gruppenerster weiter nach einem 2:1 gegen Kanada. Die weiteren Ergebnisse aus der Nacht. Bosnien-Herzegowina, Katar 3:1, Marokko-Haiti 4:2, Tschechien unterliegt Mexiko 0:3, Südafrika-Südkorea 1:0. Heute Abend um 22 Uhr trifft Deutschland auf Ecuador.
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4: Ja, kalendarisch hat der Sommer ja gerade erst begonnen. Da sind wir auch schon im Hochsommer angekommen. Heute wieder 33, 34 Grad in Stadt- und Landkreis Osnabrück. Der Blick nach oben zeigt azurblauen Himmel und das durchgehend heute den ganzen Tag. Wir können auf die ein oder andere leichte Brise vielleicht hoffen. Wir sind jetzt um kurz nach 10 schon fast bei 30 Grad. 27 Grad zum Beispiel melden bei Iburg und Osnabrück. 26 Grad sind es in Neunkirchen und in Rulle. Nach einer dann wieder sehr

0: milden Nacht, die nicht wirklich für Abkühlung taugt, werden es morgen bis 36 Grad und es bleibt so gut wie wolkenlos.
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0: Autobahn 1 Bremen Richtung Osnabrück. Zwischen Osnabrück Nord und Osnabrück Hafen ist die Fahrbahn auf einen Fahrstreifen verengt wegen Reinigungsarbeiten auf dem rechten und mittleren Fahrstreifen. Das hat womöglich mit einem schweren Unfall von gestern zu tun. Diese Arbeiten dort dauern voraussichtlich noch bis 11.30 Uhr, gute anderthalb Stunden. Geblitzt wird im Landkreis heute unter anderem in und um Bramsche. Solltet ihr noch einen Hinweis haben, einen Verkehrshinweis, meldet euch gerne. Ihr könnt texten, ihr könnt eine Nachricht schreiben, ihr könnt aber auch eine Nachricht einsprechen. Und dann schicken an die WhatsApp-Nummer 01 57 88 533 187, oder ihr könnt anrufen 0441 für Osnabrück und dann 750 40 0. Beide Nummern gibt's auch online.
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0: 10 Uhr, gleich 4 Minuten.
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0: 10 Uhr und gleich 4 Minuten und 27, 26 Grad. Also es ist heute so ein Tag, an dem ich mich noch mehr freue, im Studio zu sein als sonst. Denn wir haben AC, wir haben Air Condition, eine Klimaanlage. Und die macht es hier angenehm erträglich. Mein Name ist Markus Oberholthaus. Hallo.

0: Wer soll das bezahlen? Wer hat das bestellt? Wer hat so viel Pinke? Wer hat so viel Geld? Das ist der Titel eines Liedes, eines kölschen Karnevalsliedes, das schon fast 80 Jahre alt ist. Aber diese Fragen, die gelten natürlich immer noch. Zum Beispiel auch für Verwaltungen, die sagen auch, wer hat das bestellt und wer soll das bezahlen? Normalerweise bezahlen das die, die es bestellt haben. Das ist aber gerade ein bisschen problematisch im Verhältnis von Verwaltungen von unten nach oben, von Kommunen zu Ländern, von Ländern zum Bund. Heute geht es bei der Ministerpräsidentenkonferenz in Berlin unter anderem auch um das Thema Nummer 1, Finanzen. Thomas Bleskin hat da vorhin ein bisschen Erläuterung schon zu gehabt in den Nachrichten.
1: Die Länder und auch die Kommunen fordern vom Bund mehr finanzielle Unterstützung, wenn es darum geht, Bundesregelungen umzusetzen. Es geht etwa um Kosten für die Sozialhilfe oder für das Kindergeld. Die gesetzlichen Vorgaben kommen aus Berlin und müssen in den Ländern umgesetzt werden. Und bei der MPK heute wollen die Länderchefs an das Prinzip der Konnexität erinnern. Das bedeutet, wer bestellt, der muss auch bezahlen.
0: Ja, genau. Wer hat das bestellt? Wer hat so viel Pinke? Wer hat so viel Geld? Das gilt allerdings nicht nur, wenn der Bund bestellt, sondern auch, wenn das Land bestellt. Und das machen Bund und Land immer öfter und bezahlen und umsetzen müssen es am Ende die Kommunen. Und das führt dazu, dass immer mehr Kommunen in finanzielle Schieflage geraten. Zu spüren auch wieder beim Landkreis Osnabrück, bei der Landkreisverwaltung. Da war Ausschusssitzung vom Ausschuss für Finanzen und Wirtschaft. Und da sind wir mal dabei gewesen, um uns erklären zu lassen, wie es denn tatsächlich aussieht mit der Finanzlage des Landkreises Osnabrück. Die Antworten dazu gibt's gleich hier bei OS Radio. 10:12 Uhr, hier ist der Tag am Donnerstag.

0: Wer soll das bezahlen? Wer hat das bestellt? Wer hat so viel Pinke? Wer hat so viel Geld? Ja, darum geht's jetzt hier bei uns. Ums Liebe oder manchmal auch nicht so liebe Geld.
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0: Am 22. Juni hat es einen bundesweiten Aktionstag gegeben von kommunalen Verwaltungen, die sich beschwert haben, dass sie die Aufgaben, die sie übertragen bekommen, nicht mehr bezahlen können und dass sie sie auch eigentlich gar nicht bezahlen müssen. Kommunen in Schieflage hieß dieser Aktionstag, auch der Landkreis Osnabrück hat da mitgemacht und sich wie viele, viele andere Kommunen beschwert, dass sie Aufgaben bekommen von Stadt, nicht von der Stadt, sondern vom Bund und von den Ländern Aufgaben, die bestellen, aber nicht bezahlen, was aber eigentlich so sein müsste. Denn wer es bestellt, der muss es auch bezahlen. Weil das aber nicht so ist, geraten immer mehr Kommunen, kommunale Verwaltungen in Schieflage. Zu sehen, zu hören, auch wieder jetzt bei der Sitzung des Ausschusses für Finanzen und Wirtschaft beim Landkreis Osnabrück. Meine Kollegin Laura Niermann war bei dieser Sitzung dabei.
2: Im Landkreis Osnabrück ist die Frage nicht mehr, wofür die Abgeordneten Geld ausgeben wollen, sondern in erster Linie, wofür sie noch Geld ausgeben können. Kurz gesagt, der Landkreis Osnabrück muss den Gürtel enger schnallen. Das hat die erste Stadträtin und Kämmerin Bärbel Rosensträter bei der letzten Ausschusssitzung sehr deutlich gemacht. War der Haushalt noch vor wenigen Jahren relativ stabil, lässt sich eigentlich schon seit der Corona-Pandemie eine Entwicklung Richtung rote Zahlen feststellen. Ja, und diese Entwicklung verläuft immer schneller und geht auch 2026 weiter.
3: Wir haben ein Haushaltsdefizit 2025 von über 50 Millionen festgestellt und sind auch mit der Planung 2026 mit einem Defizit von 43 Millionen in einer Lage, zwei schlechte Jahre aufeinander. Und die Prognose in die Zukunft, wo in den nächsten 3 Jahren fast 250 Millionen Euro fehlen wird, dass wir die Verpflichtung zu einem Haushaltssicherungskonzept haben. Und das ist heute dezidiert im Finanzausschuss vorgestellt worden.
2: Ein Haushaltssicherungskonzept also. Das ist quasi ein verbindlicher Sanierungsplan. Langfristig wird dabei alles auf den Prüfstand gestellt. In erster Linie natürlich die Ausgaben. Kurzfristig wird es wohl vor allem die freiwilligen Aufgaben des Landkreises treffen. Bärbel Rosensträter hat uns erklärt, was das genau ist.
3: Freiwillige Aufgaben sind letztendlich alle Aufgaben, die nicht genau von Art und Umfang per Gesetz definiert sind. Das ist auch ganz berechtigt, also das ist auch wichtig, das gehört auch zur kommunalen Selbstverwaltung, dass eine Kommune freiwillige Aufgaben entscheiden darf. Deshalb darf man das nicht negativ sehen, sondern es ist ein wichtiger Gestaltungsraum für Kommunen in ihrem Zuständigkeitsbereich.
2: Zu freiwilligen Aufgaben gehören zum Beispiel Förderungen für Kultur- oder Sportvereine, der Bereich Tourismus, viele soziale Projekte, aber auch Wirtschaftsinitiativen oder Verschönerungsmaßnahmen vor Ort. Mit anderen Worten, viele soziale Einrichtungen oder Vereine müssen sich Gedanken über ihre Finanzierung machen, weil in den nächsten Jahren möglicherweise weniger oder im schlimmsten Fall gar kein Geld mehr vom Landkreis kommt. Der Kreistag muss die finanzielle Lage jetzt bei jeder Entscheidung im Hinterkopf behalten.
3: Das ist wie privat. Wenn ich in guten Zeiten bestimmte freiwillige Entscheidungen treffe, meinetwegen welche Art von Auto ich fahre, dann kann ich mich zwischen einem Mittelklassewagen und einem Luxuswagen entscheiden. Wenn die finanzielle Situation aber so ist, und in der sind wir, die Rahmenbedingungen sind so dramatisch, muss man seinen Kompass ändern und über die Notwendigkeit nachdenken und selbstverständlich auch überlegen, dass man nur ein Mittelklasse oder einen Kleinwagen fährt. Und das wollen wir mit sachgerechten Grundlagen und mit einer intensiven Voraberhebung und Vorarbeit durch die Kreisverwaltung speziell für das Jahr 2027 sicherstellen.
2: Bärbel Rosensträter machte im Ausschuss deutlich, dass wirklich alle freiwilligen Aufgaben geprüft werden sollen. Also auch die, bei denen Gelder zum Beispiel mit einem Kreistagsbeschluss zugesichert wurden und sogar da, wo es Verträge gibt. Gleichzeitig betonte sie aber auch, dass das in vielen Fällen keine Ja- oder Nein-Entscheidung sei. Es müsse also nicht unbedingt darum gehen, ob ein Verein oder eine Einrichtung Geld kriegt, sondern erst einmal darum, wie viel. Wo was möglich ist, das wird gerade von der Verwaltung geprüft, Beschlüsse müssen aber aus der Politik kommen. Im Finanzausschuss wirkte es so, als wäre den Anwesenden die Lage durchaus bewusst. Vor der Kommunalwahl im September wird aber sicher keiner freiwillig Kürzungen beschließen. Genau das wird der neu gewählte Kreistag aber machen müssen. Und zwar schnell. Viel Gestaltungsspielraum wird bei dieser Lage nicht bleiben.
0: Ja, und das sind für den neu gewählten Kreistag nicht wirklich gute Nachrichten. Und diejenigen, die sich im Kommunalwahlkampf dann befinden in den nächsten Wochen, die sollten sich vielleicht überlegen, ob sie große Wahlversprechen machen angesichts der finanziellen Lage.
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dass der VfL Osnabrück in der ersten Hauptrunde des DFB-Pokals gegen Rekordmeister und Rekord-DFB-Pokalsieger Bayern München spielt, das steht schon seit längerem fest. Jetzt steht auch fest, wann genau dieses Spiel in Osnabrück stattfinden wird. Es wird ein Flutlichtspiel. Das ist schon mal gar nicht so schlecht. Mehr dazu und andere Nachrichten aus der Region gleich.

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1: Mit Jan Molitor. Deutsche Rote Kreuz lädt zum Blutspendetag ein und Aktion Einfach heiraten findet in Osnabrück statt. Das Deutsche Rote Kreuz möchte am Samstag in der Osnabrückhalle möglichst viele Menschen zum Blutspenden motivieren. Unter dem Motto Leben geben lädt das DRK von 11 bis 17 Uhr zu einem besonderen Blutspendetag ein. Mit Live-Musik, Getränken und einem Imbiss soll vor allem jungen Menschen die Hemmschwelle vor der ersten Blutspende genommen werden. Neben der Blutspende ist auch eine Registrierung als Stammzellspender möglich. Das DRK weist darauf hin, dass der Bedarf an Blutkonserven angesichts des demografischen Wandels weiter hoch bleibt und insbesondere neue Spenderinnen und Spender gebraucht werden. In Osnabrück findet am Freitag die Aktion Einfach heiraten statt. Grund dafür ist das auffällige Datum 26.06.2026. Die evangelischen Kirchengemeinden rechnen im Rahmen der Aktion Einfach heiraten mit rund 70 Trauungen und Segnungen. Angeboten werden diese in der St. Katharinenkirche sowie im Innenhof des Osnabrücker Schlosses. Das Besondere: Neben klassischen kirchlichen Trauungen können sich dort auch Paare spontan segnen lassen, unabhängig davon, ob sie im Brautkleid, Anzug oder in Alltagsklamotten erscheinen. Nach Angaben der Organisatoren nutzen außerdem viele langjährige Ehepaare die Gelegenheit, sich erneut segnen zu lassen. Beliebt sind solche Schnappzahltermine vor allem, weil sie leicht im Gedächtnis bleiben. Die Kunsthalle Osnabrück startet am Samstag in ihr neues Ausstellungsjahr. Unter dem Titel Raumordnung werden 3 neue Ausstellungen eröffnet. Das Jahresthema beschäftigt sich mit der Frage, wie Architektur und Räume das Zusammenleben der Menschen prägen und welche Rolle Kunst dabei spielen kann. Die Eröffnung findet am Samstag in der Kunsthalle Osnabrück statt. Der Termin für das DFB-Pokalspiel des VfL Osnabrück gegen den FC Bayern München steht jetzt fest. Der Deutsche Fußballbund hat die Begegnung der ersten Runde für Mittwoch, den 2. September um 20.45 Uhr angesetzt. Damit empfängt der VfL den deutschen Rekordmeister am Abend an der Bremer Brücke.
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2: Und es ist schwer davon auszugehen, dass dann Anfang September, wenn dieses Spiel abends zumal auch noch stattfindet, es einigermaßen erträglich ist. Wir wollen nur hoffen, dass es dann trocken ist. Trocken und nochmals trocken ist es in der Region Osnabrück und in ganz Deutschland, in ganz Mitteleuropa ja im Moment. Und nicht nur das, sondern es ist heiß. Wir sind im Zentrum einer Hitzewelle. Südeuropa, Spanien, Frankreich und so, die trifft es sogar noch ein bisschen krasser als uns. Aber mit Werten, die knapp an die 40 Grad rangehen in den nächsten Tagen, ist das auch nicht wirklich angenehm heute. Aktuell haben wir 27 Grad in Osnabrück und auch im Landkreis, in Ankum, in Hilter und in Riemsloh, da sind es überall 27 Grad. Und es werden heute im Laufe des Tages noch 33 Grad. Das ist dann der Spitzenwert bislang in dieser Woche. Ich sage bewusst bislang, denn am Morgen geht es sogar noch ein bisschen weiter nach oben. In der kommenden Nacht 20, 21 Grad. Das ist nicht wirklich schön, nicht wirklich angenehm. Durchlüften ist so mittelmäßig erfolgreich dann. Und morgen werden es 36 Grad. Es bleibt genauso wie heute wolkenlos.
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2: Da haben wir nach wie vor noch eine Meldung, und zwar für die Autobahn 1 Bremen Richtung Osnabrück zwischen Osnabrück Nord und Osnabrück Hafen. Da hat es ja gestern einen schweren Unfall gegeben. Die Fahrbahn ist auf einen Fahrstreifen verengt, weil da noch Reinigungsarbeiten laufen. Das dauert voraussichtlich noch eine gute Stunde, also bis 11:30. Geblitzt wird im Landkreis Osnabrück heute unter anderem in und um Bramsche. Da haben wir einen Blitzer an der Magdalenenstraße, an der Mahlgartnerstraße. Ja, die Brille muss neu. An der Mahlgartnerstraße, und zwar am Schulzentrum, also da am IGS Bramsche und am Griselius-Gymnasium. Und in Neuenkirchen bei Bramsche, da steht auch ein Blitzer, und zwar in der alten Poststraße. Solltet ihr noch weitere Verkehrshinweise haben, meldet euch gerne. Ihr könnt uns erreichen unter der Telefonnummer 0541 750 400 oder unter der WhatsApp-Nummer 0157 88 533 187. Dort schickt dann bitte eure Nachrichten hin. Beide Nummern findet ihr auch unter osradio.de. Und damit eine gute Fahrt und einen schönen Donnerstagvormittag.
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2: Hier ist Markus Oberholter aus IJOS Radio, der Tag, und wir wollen gleich über Podcasts sprechen, nicht im Allgemeinen, sondern über einen speziellen Podcast. Es gibt, ich habe gerade eben nochmal nachgeschaut, im deutschsprachigen Raum etwa 90.000 Podcasts, das ist so der Stand im Mai dieses Jahres gewesen. Die Hälfte davon sogenannte aktive Podcasts, das heißt also welche, die immer wieder aufgefrischt und erneuert werden und wo es immer wieder neue Folgen gibt. Seit kurzem gibt es einen neuen Podcast hier aus Osnabrück. Produzentinnen und Produzenten sind Schülerinnen und Schüler der Angela-Schule und Hauptdarsteller ist der Osnabrücker Dom. Mehr dazu gleich.

0: ist Hosier bei OS Radio um 10.43 Uhr. Take me to church. Und genau das wollen wir machen jetzt. Euch mit in die Kirche nehmen. Und zwar in die prominenteste Kirche hier in der gesamten Region Osnabrück. Zentrum des Bistums Osnabrück. Natürlich ist die Rede von St. Petrus, dem Dom in Osnabrück. Der ist nämlich jetzt Hauptdarsteller und Mittelpunkt eines neuen Podcastes, den Schülerinnen und Schüler der Angela-Schule in Osnabrück produziert haben. Domgeflüster, Geheimnisse unter dem Gewölbe, so heißt dieser Podcast. Mehr als ein Jahr lang haben die Jugendlichen recherchiert, Interviews geführt und Aufnahmen gemacht. Und entstanden sind dabei dann am Ende 6 Folgen rund um Geschichte, Architektur und besondere Geschichten des Doms. Ja, das ist natürlich nicht von heute auf morgen passiert. Wir haben die Projektbetreuerin Reinit Biermes, Lehrerin dort, gefragt, wie es zu dieser Idee gekommen ist.
1: Die Idee ist eigentlich ein bisschen übernommen von Beiträgen zum Geschichtswettbewerb des Bundespräsidenten. Da haben wir schon mehrfach mitgemacht. Die Schülerinnen und Schüler waren sehr motiviert. Wir haben das zusammen entwickelt, dieses Projekt. Und sie haben gesagt, was sie für Schwerpunkte, für Interessen am Dom haben, weil der Dom ganz viele Informationen bietet und sicherlich die wenigsten Jugendlichen im Alter von 14, 15, 16, 17 sich einen Domführer anschauen und den nachlesen.
0: Es steckte eine Menge Arbeit drin in dem Podcast und tut es auch immer noch. Ein Jahr jedenfalls hat das Ganze gedauert mit Vorbereitung und Recherche und Umsetzung. Für die Schülerinnen und Schüler war das ein spannendes, aber nicht nur spannendes Projekt, sondern auch eine Gelegenheit, ganz neue Erfahrungen zu sammeln. Denn von Recherche über Aufnahmetechnik bis hin zum fertigen Schnitt, zum fertigen Produkt, das war natürlich fast alles Neuland für sie. Entsprechend groß war auch die Freude, als die Folgen schließlich veröffentlicht wurden, aber nicht nur die Freude.
2: Also man ist schon so stolz, weil wir haben wirklich jetzt auch ein ganzes Schuljahr dran gearbeitet und was da auch bei rausgekommen ist. Und das ist eigentlich sehr cool.
3: Also wir haben generell viel über den Dom gelernt und konnten auch so an Plätze, wo man so als normaler Dombesucher nicht hin konnte. Deswegen, glaube ich, habe ich sehr viel dazu gelernt, auch über den Dom und über Osnabrück.
4: Ja, wir konnten zum Beispiel auch in den Reliquienstollen. Ich wusste davor noch gar nicht, dass es einen Reliquienstollen gibt oder auf die Orgel. Das fand ich alles sehr interessant.
0: Ja, sehr interessant, sehr spannend und teilweise sehr neu. Nicht nur, was die Erkenntnisse über den Dom angeht, sondern auch neu, überhaupt mal so einen Podcast zu produzieren. Unterstützt wurde dieses Podcast-Projekt von der Deutschen Stiftung Denkmalschutz im Rahmen eines Schulprojektes und das heißt Denkmal aktiv. Dadurch konnten die Jugendlichen in diesem Fall noch tiefer einsteigen, eintauchen in die Geschichte des Osnabrücker Doms. 6 Folgen, wir haben es gehört, sind dabei entstanden. Jede schaut so auf einen etwas anderen Aspekt des Doms. Welche Folgen Ihnen so persönlich besonders gefallen haben, das haben uns die Schülerinnen und Schüler und Lehrerin Reinit Biermes auch noch gesagt.
1: Da ich selbst Musikerin bin, höre ich mir sehr gerne die Orgelfolge an. Aber alle anderen Podcasts sind auch super gelungen.
3: Ich finde eigentlich alle gleich interessant, aber sonst die, wo es um Gräber geht. Und ich finde eigentlich auch das für Bischof für einen Tag sehr interessant.
0: Ja, alles interessant, hört sich auf jeden Fall interessant an. Wir haben jetzt gehört, was die Produzenten, die Macherinnen und Macher des Podcasts interessant finden, besonders spannend. Vielleicht findet ihr es selber heraus, was ihr am interessantesten und spannenden findet. Bei diesem neuen Podcast von Schülerinnen und Schülern der Angela-Schule, da gibt es auf jeden Fall interessante Einblicke, spannende Einblicke und vielleicht auch neue Einblicke in eines der bekanntesten Bauwerke der Region. Zu hören gibt es die 6 Folgen online. Schaut einfach mal nach unter Domgeflüster, Geheimnisse unter dem Gewölbe.

Lea Matschulat hat gleich die Nachrichten aus Deutschland und der Welt für euch um 11 Uhr in wenigen Minuten. Und da schauen wir unter anderem auch auf die Deutsche Bahn. Das hört sich ein bisschen nach Wiedergutmachung an, denn die Deutsche Bahn bietet wegen der Hitze an, Tickets zu stornieren. Könnte auch sein, dass die Klimaanlagen wieder ausgefallen sind in den ICEs zum Beispiel. Aber ich glaube, das steckt in diesem Fall nicht dahinter, sondern schlicht und ergreifend die Hitze, bei der vielleicht gar nicht so viele reisen wollen. Das und mehr gleich in den Nachrichten um 11 Uhr.

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1: Ich bin Lia Matschulat. Innerhalb von weniger als einer Minute haben zwei sehr starke Erdbeben Venezuela erschüttert und erhebliche Schäden angerichtet. Sie hatten eine Stärke von 7,2 und 7,5. Mindestens 32 Menschen wurden getötet.
2: Viele Gebäude sind eingestürzt und Helfer suchen fieberhaft nach Verschütteten. Die geschäftsführende Präsidentin Delcy Rodriguez sprach von einem Vorfall mit schwerwiegenden Folgen. Die Regierung hat den Notstand ausgerufen und der internationale Flughafen der Hauptstadt Caracas wurde wegen Schäden geschlossen. Zahlreiche Staaten haben Venezuela ihre Hilfe angeboten. Aus Lateinamerika, Andrea Sosa Gabrios.
1: Der Bundestag befasst sich heute mit möglichen neuen Wegen, um zu mehr Organspenden in Deutschland zu kommen. Eine fraktionsübergreifende Abgeordnetengruppe strebt dafür die Einführung einer Widerspruchsregelung an. Das hieße, dass Erwachsene automatisch als Organspender nach dem Tod gelten, außer man widerspricht noch zu Lebzeiten. Bisher ist für die Entnahme eine ausdrückliche Zustimmung notwendig. Die Deutsche Bahn bietet angesichts der Hitze in den nächsten Tagen an, gebuchte Fahrten im Fernverkehr kostenfrei zu stornieren. Wer seine Reise bei dieser extremen Wetterlage nicht antreten wolle, bekomme sein Geld zurück, heißt es von der DB. Die Möglichkeit gilt für Tickets für eine Fernverkehrsreise bis einschließlich 30. Juni, die bis zum 23. Juni gekauft wurden. Die Hitze-Sonderkulanz umfasst auch Spar- und Supersparpreistickets. Die DFB-Elf trifft bei der Fußball-Weltmeisterschaft heute Abend auf Ecuador. Thomas Bremser ist in New York. Thomas, was werden wir denn für ein Spiel heute sehen? Wie schwer wird's?
3: Ja, Ecuador hat nur einen Punkt geholt, aber hätte genauso gut die beiden Spiele gewinnen können. Sie haben die Tore halt nicht gemacht. Darum schätzt der Bundestrainer die Südamerikaner auch eigentlich als den stärksten Gegner in der Gruppe ein.
4: Generell ist die Defensive schon ihr Prunkstück. Es ist jetzt nicht so, dass sie offensiv immer 3-4 Tore schießen, aber oft hat eben ein 1-0 gereicht, weil sie defensiv super stabil sind.
3: Also es kann das berühmte Geduldsspiel werden, vermutlich kein Hurra-Fußball.
1: Danke, Thomas Bremser. Die Ergebnisse der Nacht: Tschechien, Mexiko 0:3, Südafrika, Südkorea 1:0, Schottland, Brasilien 0:3, Marokko, Haiti 4:2, Schweiz, Kanada 2:1, Bosnien, Herzegowina, Katar 3:1.
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5: Die aktuellen Temperaturen hier bei uns in der Region sollten eigentlich sowas wie Tageshöchstwerte sein, sind sie aber derzeit nicht, weil wir es aktuell nicht einfach nur warm haben, sondern heiß. Auch in der Region Osnabrück. Für den Moment bedeutet das 27 Grad in Bramsche, 28 Grad in Dissen und in Hagen und 28 Grad auch im Osnabrücker Stadtgebiet. Dazu haben wir einen strahlenblauen, wolkenlosen Himmel und nur ganz selten mal eine leichte Brise, die es etwas angenehmer macht, wenn man draußen unterwegs ist. In der kommenden Nacht Tiefstwerte 18, 19 Grad, auch dann keine Wolke unterwegs und morgen vielleicht am frühen Abend mal hier und da ein Wölkchen, das so ein bisschen Schatten spenden könnte. Ansonsten gibt es keinen Schatten an einem Tag, der noch heißer wird als heute. 36 Grad soll es morgen werden.
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5: Autobahn 1 Bremen Richtung Osnabrück. Zwischen Osnabrück Nord und Osnabrück Hafen braucht ihr möglicherweise noch etwas Geduld. Auf jeden Fall ist da die Fahrbahn verengt wegen Reinigungsarbeiten auf dem rechten und mittleren Fahrstreifen. Das dauert noch.

0: voraussichtlich eine gute halbe Stunde bis 11:30. Dann haben wir eine Meldung für Osnabrück-Sutthausen, Stadt einwärts auf der Hermann-Ehlers-Straße zwischen Malberger Straße und der Autobahnanschlussstelle an der A30 dauert es etwa 10 Minuten länger. Blitzer im Landkreis stehen heute unter anderem in Bramsche. Dort steht einer an der Mahlgartener Straße, da wo die beiden Gymnasien sind. Und in Neunkirchen bei Bramsche, da gibt es auch einen an der alten Poststraße. Solltet ihr noch weitere Verkehrshinweise haben, meldet euch gerne bei uns. Ihr könnt uns zum Beispiel anrufen 0541 750 40 0. Das ist unsere Telefonnummer. Oder ihr könnt eine WhatsApp schicken, eine Nachricht also an die 0157 88 533 187. Diese beiden Nummern findet ihr selbstverständlich auch auf unserer Internetseite.
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0: Und dann haben wir es 11 Uhr und 4 Minuten.
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0: Mit Markus Oberholthaus. Gleich geht's ab nach Bramsche, Bramsche Kalkriese ganz genau. Und wenn wir Bramsche Kalkriese sagen, dann geht es ganz oft, eigentlich meistens, um die Varusschlacht, also um Museum und Park Kalkriese. Das ist ein Besuchermagnet seit vielen, vielen Jahren. Nicht nur und nicht vor allem wegen der Veranstaltung, die es da immer wieder mal gibt, sondern natürlich vor allem wegen der ganzen Sachen, die man sich da angucken kann. Diese historischen Sachen von vor mehr als 2000 Jahren. Das Museum hat jetzt eine Auszeichnung bekommen, und zwar einen Nachhaltigkeitspreis. Das heißt, ein Preis ist es nicht, aber ein Nachhaltigkeitssiegel. Von wem das Museum und der Park Kalkriese dieses Siegel bekommen hat und warum, das sagen wir euch gleich. Ich bin Markus Oberholthaus. Schönen Vormittag. Oui.

0: Hawaii. Sie ist in Hawaii geboren und er in Manchester in Großbritannien. Ain't quite right heißt das. 11:12. Schönen Vormittag.
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0: Nachhaltigkeit spielt heutzutage eigentlich in allen Lebensbereichen eine immer wichtigere Rolle. Vor dem Hintergrund des Klimawandels wird es immer wichtiger, nachhaltig zu sein, langfristig zu wirken und Ressourcen zu schonen. Das gilt auch für Orte wie Museen. Der Deutsche Museumsverbund hat deshalb das Zertifikat ausgezeichnet nachhaltig ins Leben gerufen. Zu den ersten 3 Museen bundesweit, die diese Auszeichnung im Rahmen eines Pilotprojektes erhalten haben, gehört das Varusschlachtmuseum in Bramsche-Kalkriese. Da hat der Deutsche Museumsbund die Nachhaltigkeitskonzepte ausgiebig und erfolgreich geprüft über 15 Monate und das Museum mit dem neuen Siegel ausgezeichnet. Eine besondere Auszeichnung, sagte Museumsleiterin Heidrun Derks, nicht nur für das Museum selbst.
2: Wir sind natürlich sehr stolz über dieses Zertifikat. Wir gehören damit zu den ersten 3 Museen in der Bundesrepublik, die mit einem Nachhaltigkeitszertifikat ausgestattet sind. Wir hoffen natürlich, dass es auch eine gewisse Signalwirkung in die Museumsszene hat und auch deutlich macht, dass Museen eine gewisse Vorbildfunktion haben, auch bei solchen Themen. Und wir nehmen dieses Thema ja schon seit einigen Jahren sehr ernst.
0: Und das habe nicht nur mit Bewusstsein, also ökologischem Bewusstsein zu tun, sondern auch damit, das dann konkret umzusetzen, zum Beispiel Energie zu sparen und Ressourcen zu schonen. Kalkriese war Teil eines Pilotprozesses, von dem der Deutsche Museumsbund und das Museum und der Park Kalkriese selbst profitieren können und wollen.
2: Dieses Verfahren hat uns einfach die Möglichkeit gegeben, da mal strategisch ranzugehen. Das waren dann auch 9 Tätigkeitsfelder, in denen man Kriterien zusammentragen muss. Das waren 185 Kriterien, angefangen von Leitbild bis wie viel Wasser läuft durch einen Wasserhahn, wie viel Müll wird eigentlich pro Jahr hier zusammengesammelt und entsorgt. Also wir mussten da auch in ganz viele Bereiche gucken, wo man normalerweise nicht so hinschaut. Das war auch sehr inspirierend und heilsam an vielen Stellen, hat uns viele Perspektiven eröffnet, wo wir wirklich effizienter vorgehen können.
0: Insofern war es auch für Kalkriese ein Lernprozess, was sie da gemacht haben. Jetzt hat das Museum also auch eine Vorbildfunktion in Sachen Nachhaltigkeit. Ganz abgeschlossen ist der Prozess aber noch nicht, sagt Museumsleiterin Heidrun Derks.
2: Das ist im Grunde ein Prozess, der nie abgeschlossen ist, weil man hat jetzt zu ganz vielen Bereichen Daten erhoben. Aber dahinter steht jetzt immer die Frage, kann man das noch optimieren? Kann man das verringern? Und da haben wir natürlich ein paar Versprechen abgegeben, denn zu dieser Zertifizierung gehört auch dazu, dass man sich ein Arbeitsprogramm aufstellt, wo man sagt, was denn in den nächsten Jahren passieren soll. Und wir wollen hier in den nächsten Jahren wirklich signifikant an der Energieschraube drehen.
0: Und das bedeutet unter anderem wegzukommen von fossiler Energie, um noch nachhaltiger zu werden. Da ist das Museum mit dem Park Kalkriese aber auch schon auf einem guten, auf dem richtigen Weg. Deswegen hat es ja auch die Auszeichnung bekommen vom Deutschen Museumsbund. Die Auszeichnung ausgezeichnet nachhaltig. 11:16 Uhr. Einen schönen Vormittag jetzt mit Fettes Brot. Viele Wege führen nach Rom.

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Meine Lieblingsstelle in dem Lied Tweedly D und Tweedly Dumm, das sind die Temptations mit Get Ready bei OS Radio. 11.22 Uhr, Jan Molitor hat gleich die Nachrichten aus der Region für euch. Und wir wollen in der nächsten halben Stunde mal kurz nach Venezuela blicken, wie da die Lage ist. Da hat es ja das schwere Erdbeben gegeben, das habt ihr bestimmt mitbekommen in den OS Radio Nachrichten. Das also in der nächsten halben Stunde nach den Nachrichten. Erstmal allerdings schauen wir auf die neuen Filme. Drei neue Filme wollen wir euch vorstellen. Heute ist Donnerstag, da kommen die in die Kinos.

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1: Mit Jan Molitor. Deutsche Rote Kreuz lädt zum Blutspendetag ein und Aktion Einfach heiraten findet in Osnabrück statt. Das Deutsche Rote Kreuz möchte am Samstag in der Osnabrückhalle möglichst viele Menschen zum Blutspenden motivieren. Unter dem Motto Leben geben lädt das DRK von 11 bis 17 Uhr zu einem besonderen Blutspendetag ein. Mit Live-Musik, Getränken und einem Imbiss soll vor allem jungen Menschen die Hemmschwelle vor der ersten Blutspende genommen werden. Neben der Blutspende ist auch eine Registrierung als Stammzellspender möglich. Das DRK weist darauf hin, dass der Bedarf an Blutkonserven angesichts des demografischen Wandels weiter hoch bleibt und insbesondere neue Spenderinnen und Spender gebraucht werden. In Osnabrück findet am Freitag die Aktion Einfach heiraten statt. Grund dafür ist das auffällige Datum 26.06.2026. Die evangelischen Kirchengemeinden rechnen im Rahmen der Aktion Einfach heiraten mit rund 70 Trauungen und Segnungen. Angeboten werden diese in der St. Katharinenkirche sowie im Innenhof des Osnabrücker Schlosses. Das Besondere: Neben klassischen kirchlichen Trauungen können sich dort auch Paare spontan segnen lassen, unabhängig davon, ob sie im Brautkleid, Anzug oder in Alltagsklamotten erscheinen. Nach Angaben der Organisatoren nutzen außerdem viele langjährige Ehepaare die Gelegenheit, sich erneut segnen zu lassen. Beliebt sind solche Schnappzahltermine vor allem, weil sie leicht im Gedächtnis bleiben. Die Kunsthalle Osnabrück startet am Samstag in ihr neues Ausstellungsjahr. Unter dem Titel Raumordnung werden 3 neue Ausstellungen eröffnet. Das Jahresthema beschäftigt sich mit der Frage, wie Architektur und Räume das Zusammenleben der Menschen prägen und welche Rolle Kunst dabei spielen kann. Die Eröffnung findet am Samstag in der Kunsthalle Osnabrück statt. Der Termin für das DFB-Pokalspiel des VfL Osnabrück gegen den FC Bayern München steht jetzt fest. Der Deutsche Fußballbund hat die Begegnung der ersten Runde für Mittwoch, den 2. September um 20.45 Uhr angesetzt. Damit empfängt der VfL den deutschen Rekordmeister am Abend an der Bremer Brücke.
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2: Ich bin mal gerade vor ein paar Minuten rausgegangen vor die Tür hier, nach draußen vors Gebäude und habe festgestellt, tatsächlich, jetzt um 11:30 sind schon fast 30 Grad in der Region. Was machen Saunaverkäufer eigentlich in diesen Tagen? Die haben keine Argumente. 27 Grad sind es in Berge, 28 Grad in Wellingholzhausen und in Osnabrück und 29 Grad aktuell in Gaste. Einen kleinen Sprung nach oben macht das Thermometerchen heute noch auf 32 bis 33 Grad. Wie gewohnt wird dieser Tageshöchstwert am frühen Abend erreicht. Das ist auch heute der Fall und wie auch in der vergangenen Nacht wird es sich nicht wirklich abkühlen. Klar, okay, rein zahlenmäßig geht es schon deutlich runter auf 18, 19 Grad. Das ist aber zum Durchlüften nicht unbedingt die Temperatur, die da eine Menge bringt. Morgen werden es dann sogar 36 Grad in der Region Osnabrück, also es wird noch heißer. Ab und zu, heute und morgen, gibt es mal eine leichte Brise. Vielleicht bringt die ja was.
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2: Autobahn 1 Bremen Richtung Osnabrück. Ich sag's nochmal, obwohl es eigentlich jetzt in diesen Minuten erledigt sein sollte, zwischen Osnabrück Nord und Osnabrück Hafen ist die Fahrbahn verengt wegen Reinigungsarbeiten auf dem rechten und mittleren Fahrstreifen. Das dauert noch bis ca. 11.30 Uhr. Das war so die voraussichtliche Zeit, die angegeben wurde. Es müsste also jetzt vorbei sein. Da hat's heute früh einen schweren Unfall gegeben, einen schweren Unfall mit einem Lastwagen, der auch teilweise ausgebrannt ist und das muss eben alles sauber gemacht werden. Dann haben wir Osnabrück, Stadtteil Sutthausen, stadteinwärts zwischen der Malberger Straße und der Anschlussstelle Sutthausen an der A30 dauert es etwa 10 Minuten länger und wir haben Blitzer im Landkreis, die stehen heute unter anderem in und um Bramsche, da gibt es zum Beispiel an der Malgartener Straße bei den beiden Gymnasien einen Blitzer, dann in Neunkirchen bei Bramsche an der alten Poststraße und einen haben wir auch noch in Bruchmühlen an der Kilverstraße im westfälischen Teil von Bruchmühlen. Solltet ihr noch weitere Verkehrshinweise haben, sagt uns gerne Bescheid. Ihr könnt anrufen 0541 750 400 oder eine WhatsApp schicken an diese Nummer hier. Eigentlich an diese Nummer hier. Ich weiß gar nicht, warum diese Nummer hier nicht kommt. Komisch, ich versuch's mal hiermit.
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2: Ich glaube, der Apparat hier schmilzt auch langsam dahin, deswegen hat das auf dem einen nicht funktioniert. Egal, 11.35 Uhr, das stimmt auf jeden Fall. Und hier geht's gleich weiter mit den Kinotipps. Ronny Thorau hat drei rausgesucht. Einen davon kennt ihr vielleicht schon, weil wir ihn etwas intensiver vorgestellt haben schon. Da gab's ja gestern schon Karten für zu gewinnen. Ich bin Markus Oberholthaus und ich hoffe, dass dieser Knopf funktioniert.
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2: Yay!

0: Über 50 Jahre alt ist das hier, dieser Song von Stevie Wonder, Higher Ground. Er kann es aber immer noch, hat er wieder bewiesen jetzt am vergangenen Wochenende. Da war nämlich großes Eröffnungswochenende des Barack Obama Presidential Centers mit Museum und mit Bücherei. Und da hat er das performt zusammen mit anderen Größen aus der Musikszene. John Legend unter anderem war dabei und man konnte Michelle und Barack sehen, wie sie so ein bisschen cool mitgewippt haben. Und damit sind wir beim Kino. Denn es ist Donnerstag und wir haben es jetzt gleich 11:45 und vielleicht wollt ihr ja ins Kino gehen an diesem Wochenende, um euch ein bisschen Abkühlung zu verschaffen in einem hoffentlich klimatisierten Kinosaal. Große Stars, große Gefühle und ein Song, der plötzlich alles verändert. Das ist das Thema eines Musikfilms, Power Ballad, der Song meines Lebens. Da treffen Hollywood-Star Paul Rudd und Popstar Nick Jonas aufeinander. Das gibt es ab heute im Kino. Außerdem startet unter anderem ein kleiner Film, der sogar zum Verhängnis für Star Wars wurde. Ein kleiner Film, was das Budget angeht. Und es gibt Supergirl Power, Ronny Thorau mit 3 neuen Filmen.
1: Weißt du, ich mach mir Sorgen, ob du hier klarkommst, wenn du ständig die Erde verlässt, Kara.
2: Die großen Comic-Universen im Kino von Marvel und DC sind immer noch ein bisschen in der Krise. Marvel ringt um alte Größe und DC versuchte es zuletzt mit einem Neustart unter Federführung von Guardians of the Galaxy-Regisseur James Gunn.
1: Ich habe Sorge, dass du keine Leute triffst.
3: Tja, das ist das Ding, Clark. Ich habe keine Leute.
2: Supergirl ist der zweite Film der neuen DC-Ära. Der erste, Superman, wirkte allerdings noch etwas überfrachtet.
4: Und wie ist Superman so?
3: Er sieht in jedem das Gute. Ich sehe die Wahrheit.
2: Auch Supergirl hat in den ersten Kritiken ein gemischtes Echo bekommen. Viel Lob gibt's allerdings für Supergirl-Hauptdarstellerin Millie Alcock und ihre lässig-rotzige Verkörperung einer Heldin mit Ecken und Kanten.
3: Sieht nicht so aus, als würde das hier gut ausgehen. Also für euch.
2: Der Regisseur von Musikfilmen Perlen wie Once, John Carney, bringt diese Woche Power Ballad ins Kino. Ein abgehalfterter Hochzeitssänger beschuldigt hier einen angesagten Boygroup-Star, seinen Song geklaut zu haben.
5: Das ist mein Refrain und mein Vers, den Song habe ich geschrieben.
2: Der Film wirkt manchmal etwas altmodisch, aber vor allem Ant-Man-Star Paul Rudd überzeugt als tragischer Held. Und ansonsten trägt viel gute Musik den Film.
6: Das ist es, was einen guten Song ausmacht. Er hat die Fähigkeit, vielen Menschen was komplett Unterschiedliches zu bedeuten.
2: Zwei Low-Budget-Horrorfilme mischen dieses Jahr die Kinokassen auf. Backrooms ist letzte Woche bei uns gestartet. Diese Woche kommt der US-Box-Office-Hit Obsession dazu.
7: Niki, warte. Ich wollte dich fragen.
3: Was?
7: Ich weiß nicht mehr, was es war.
2: Obsession hat in den USA sogar vermeintlichen Blockbustern wie Star Wars, The Mandalorian und Grogu gehörig Konkurrenz gemacht.
7: Ich wünsche mir, dass Nicky Freeman mich mehr liebt als alles andere.
2: Das Ergebnis ist ein zunehmender Albtraum mit einer grandiosen Hauptdarstellerin, bei der man nie weiß, was sie als nächstes tut. Also allerbeste Voraussetzungen für einen originellen Horrorfilm.
8: Alter, ist das hier verhext oder sowas?
0: Also bei dem Lachen läuft es einem schon kalt den Rücken runter. Da braucht man auch gar keine Klimaanlage im Kino. Falls ihr aber ins Kino gehen wollt, Obsession, du sollst mich lieben, läuft auch in Osnabrück heute an. Dazu auch noch Supergirl und Power Ballad. Das war Ronny Thorau mit Kinotipps.
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0: 11.49 Uhr haben wir es. Hier ist OS Radio, der Tag am Donnerstag. Gleich um 12 Uhr in den Nachrichten geht es zunächst einmal um das schwere Erdbeben in Venezuela. Mindestens 32 Menschen sollen dabei gestorben sein. Wie der Stand der Dinge ist, darüber spreche ich jetzt mal kurz mit Claudia Wächter. Claudia, ich habe es gesagt, mindestens 32 Menschen sind tot. Rund 700 wurden verletzt. Die genaue Anzahl der Opfer ist noch unklar. Die Regierung in Venezuela hat aber inzwischen den Notstand ausgerufen. Die geschäftsführende Präsidentin Desi Rodriguez hat gesagt, solch eine Tragödie habe das Land noch nie erlebt. Ist das Ausmaß der Katastrophe überhaupt schon klar?
1: Nein, absolut nicht. Man sieht meterhohe Trümmerberge überall, Hochhäuser, die eingestürzt sind, auch in Caracas, der Hauptstadt. Und niemand weiß, wie viele Menschen dort verschüttet sind. Und im Netz, da sieht man Bilder von verzweifelten Menschen, die einfach nur auf der Straße sitzen und weinen. Experten, die befürchten viele weitere tausende Tote. Sie sagen, es war eines der schlimmsten Beben seit 100 Jahren.
0: Das Land braucht natürlich jetzt dringend Hilfe. Viele hoffen auch, dass vor allem die USA schnell reagieren. Passiert da denn schon was?
1: Ja, US-Präsident Trump, der will helfen, hat Unterstützung zugesagt, genau wie viele weitere Länder auch. Und die Hilfe ist dringend nötig. Das ist ein Land, das am Boden liegt. Es wird vermutlich alles gebraucht, Bergungsteams, Medikamente, Ärzte. Aber im Moment ist noch unklar, zum Beispiel, ob überhaupt der Flughafen noch einsatzbereit ist. Was ist mit Brücken, Straßen? Kann man die nutzen? Und es gibt immer wieder Nachbeben.
0: Ja, die Frage ist, wie funktioniert die Infrastruktur überhaupt noch? Es ist noch nicht wirklich klar, wie groß das Ausmaß des Erdbebens in Venezuela ist. Ein bisschen auf den Stand hat uns gebracht Claudia Wächter. Gleich in den Nachrichten geht es natürlich auch um dieses Thema, um das schwere Erdbeben in Venezuela. Außerdem geht es auch um die deutsche Fußballnationalmannschaft, die heute gegen Ecuador spielt. Danke erstmal, Claudia. Danke.
1: Gerne. Tschüss.

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1: Ich bin Lea Matschulat. Binnen weniger Sekunden haben zwei starke Erdbeben Venezuela erschüttert. Mindestens 32 Menschen sind umgekommen, rund 700 sind verletzt. Die Regierung in Venezuela hat inzwischen den Notstand ausgerufen. Die genaue Zahl der Opfer ist noch unklar.
2: Die US-Erdbebenwarte geht davon aus, dass mehr als 1000 Menschen bei den schweren Erdbeben gestorben sind. Rettungskräfte suchen in den Trümmern der eingestürzten Gebäude aktuell intensiv nach Verschütteten. Der Zugverkehr in Venezuela wurde eingestellt, der Flughafen in der Hauptstadt geschlossen und auch die Schulen bleiben heute zu. Erdbeben in diesem Ausmaß habe es bisher noch nie gegeben, heißt es von der Regierung. Viele Länder haben bereits ihre Hilfe zugesagt. Laut US-Außenminister Rubio seien Rettungsmannschaften sowie humanitäre und medizinische Hilfe aus den USA schon auf dem Weg. Fiona Reinhardt, Nachrichtenredaktion.
1: Der Bundestag befasst sich heute mit möglichen neuen Wegen, um zu mehr Organspenden in Deutschland zu kommen. Eine fraktionsübergreifende Abgeordnetengruppe strebt dafür die Einführung einer Widerspruchsregelung an. Das hieße, dass Erwachsene automatisch als Organspender nach dem Tod gelten, außer sie haben zu Lebzeiten widersprochen. Bisher ist für Entnahmen eine ausdrückliche Zustimmung nötig. Die Ministerpräsidenten und Präsidentinnen der Länder treffen sich heute in Berlin. Das wichtigste Thema der MPK, der Ministerpräsidentenkonferenz, die Finanzen.
3: Die Länder und auch die Kommunen fordern vom Bund mehr finanzielle Unterstützung, wenn es darum geht, Bundesregelungen umzusetzen. Es geht etwa um Kosten für die Sozialhilfe oder für das Kindergeld. Die gesetzlichen Vorgaben kommen aus Berlin und müssen in den Ländern umgesetzt werden. Und bei der MPK heute wollen die Länderchefs an das Prinzip der Konnexität erinnern. Das bedeutet, wer bestellt, der muss auch bezahlen. Thomas Bleskin, Nachrichtenredaktion.
1: Brasilien hat sich bei der Fußball-Weltmeisterschaft im letzten Vorrundenspiel mit 3:0 gegen Schottland durchgesetzt. Rekordmeister Brasilien zieht als Gruppensieger damit in die K.O.-Runde ein. Auch die Schweiz zieht als Gruppenerster weiter nach einem 2:1 gegen Kanada. Die weiteren Ergebnisse aus der Nacht. Bosnien-Herzegowina, Katar 3:1, Marokko-Haiti 4:2, Tschechien unterliegt Mexiko 0:3, Südafrika-Südkorea 1:0. Heute Abend um 22 Uhr trifft Deutschland auf Ecuador.
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4: High Noon und normalerweise die Spitze der Temperaturen. Heute nicht, das wird im Laufe des Tages noch heißer als wir jetzt haben. Jetzt zum High Noon. Um 12 Uhr sind es 28 Grad in Versbrück, 29 Grad in Bad Essen und 29 Grad in Osnabrück. Landorf ist der aktuelle Spitzenreiter im südlichen Landkreis mit 30 Grad. Das ist aber nur die untere Spitze des Eisbergs. Vielleicht falscher Vergleich bei den Temperaturen. Es werden 33, 34 Grad heute noch im Laufe des Tages. Ganz viel Sonne gibt es, keine Wolken in Sicht. Wolken wird es auch in der kommenden Nacht nicht geben. Dann gehen die Temperaturen runter auf so 18 bis 19 Grad. Um morgen noch einen Sprung nach oben zu machen. 36 Grad, das ist der für morgen Abend angekündigte Höchstwert. Da gibt es vielleicht hier und da ein Wölkchen. Ansonsten auch morgen keine Wolke am Himmel.
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4: Da habe ich jetzt nur noch die Blitzer. Die Blitzer im Landkreis stehen heute unter anderem in Bramsche. Weiterhin von dort werden gemeldet von der Mahlgartner Straße Blitzer an den Gymnasien dort. In Neunkirchen bei Bramsche an der alten Poststraße, da steht auch noch einer. Und im westfälischen Teil von Bruchmühlen an der Kilverstraße, das ist also im Grenzbereich im Grönegau, da steht auch ein Blitzer. Solltet ihr noch weitere Verkehrshinweise haben, Blitzer oder irgendwas anderes, meldet euch gerne bei uns, sagt uns Bescheid. Ihr könnt anrufen 0541 750 400 oder eine WhatsApp schicken an die 0157 88 533 187. Beide Nummern findet ihr auch auf unserer Seite.
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4: 12 Uhr und 4 Minuten, Mahlzeit.
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4: Mit Markus Oberholthaus und gleich mal einem Wort, das viele triggert. Deutsche Bahn. Okay, es sind zwei Worte.

Aber der Begriff Deutsche Bahn, der triggert eben viele. Warum? Weil es überhaupt gar nicht läuft bei der Deutschen Bahn. Nicht so, wie sich das die Chefs und die Chefin vor allem wünscht. Und auch nicht die Bundesregierung und vor allen Dingen auch nicht die Kundinnen und Kunden, also die die Bahn nutzen. Ich meine, Ausfälle gibt es immer wieder. Jetzt gab es den Totalausfall in dieser Woche, als stundenlang gar nichts ging, wegen des Zusammenbruchs des internen Funknetzes. Dann wird, das habt ihr vielleicht auch schon gelesen, aus Stuttgart 21, Stuttgart 31. Vorher wird der Bahnhof in der baden-württembergischen Landeshauptstadt wahrscheinlich nicht fertig. Und jetzt hieß es heute auch schon, man kann die Tickets stornieren, wenn man in diesen Tagen fahren will. Das ist allerdings etwas Kulantes, denn vielleicht wollen viele wegen der Hitze ihre Fahrten absagen. Das gilt sowohl für die Fernfahrten als auch für den Regionalverkehr. Also da sind sie da gerade ein bisschen kulant. Wie sieht es überhaupt aus so mit der Deutschen Bahn? Die haben einen Qualitätscheck gemacht, die Testerinnen und Tester der ADAC, vom ADAC. Das liegt schon ein bisschen zurück. Anfang des Jahres war das. 2 Wochen lang sind die kreuz und quer mit dem ICE durch ganz Deutschland gefahren. Wollten 120 Fahrten machen, ob das Ganze geklappt hat und wie der Test überhaupt ausgefallen ist. Das hören wir gleich. Ich bin Markus Oberholthaus. Mahlzeit ein zweites Mal.

0: Phil Collins, Two Hearts, 12 Uhr und 12 Minuten. Es ist ein Triggerwort für viele, ein Triggerbegriff, der Begriff Deutsche Bahn, weil bei der Deutschen Bahn gefühlt wirklich nichts funktioniert oder so gut wie gar nichts. Ob das tatsächlich so ist, ob die Qualität bei der Deutschen Bahn tatsächlich so schlecht ist, wie immer wieder behauptet wird und gesagt wird, das wollte der ADAC rausfinden. Für einen Qualitätscheck sind ADAC-Testerinnen und Tester Anfang des Jahres 2 Wochen lang kreuz und quer mit dem ICE durch Deutschland gefahren. 118 Fahrten waren geplant. Langstreckenfahrten wie zum Beispiel von München nach Hamburg, einmal von Süd nach Nord, aber auch Teilstrecken Nürnberg-Augsburg zum Beispiel, das ist auch getestet worden. Um es gleich vorweg zu sagen, das Ergebnis fiel gemischt aus, in einzelnen Punkten, allerdings auch besser als erwartet. Insgesamt, sagt Katja Legner vom ADAC, habe die Bahn noch viele Hausaufgaben zu machen. Das Resultat der Recherche der Kolleginnen und Kollegen sei dann doch insgesamt ernüchternd ausgefallen, denn
1: von den 118 geplanten Fahrten fanden überhaupt nur 104 statt. Und von diesen waren deutlich weniger als die Hälfte pünktlich. Dazu muss man wissen, dass für die Bahn eine Verspätung bis zu 6 Minuten als pünktlich gilt. Was den Bahnfahrenden aber nichts nützt, wenn sie ihren Anschlusszug verpassen. Die Gründe für die Zugausfälle und Verspätungen lagen in vielen Fällen bei der Bahn. Also zum Beispiel Signalstörungen, Baustellen oder Personalmangel. In einigen Fällen war höhere Gewalt, wie heftige Schneefälle oder ein Notarzteinsatz, die Ursache.
0: Ja, nur da muss man es auch wissen, was da los ist. Und damit sind wir beim Infosystem. Auch da ist das Ergebnis eher ernüchternd. Da lag zum Testzeitraum einiges im Argen. Die Bahn-App DB Navigator informierte zwar in den meisten Fällen frühzeitig über Änderungen im Fahrplan, aber häufig leider nicht wirklich zuverlässig. Nur bei 2 Dritteln der Stichproben stimmte die App-Info mit der tatsächlichen Abfahrt dann auch überein. Bei einem Drittel fuhr der Zug im Schnitt 25 Minuten später ab, als noch 1 Stunde vor der Abfahrt angegeben war. Besonders ärgerlich, so Katja Legner, für die Bahnreisenden war, dass in 4% der Fällen der ICE sogar früher abfuhr. Wer also die Wartezeit während der angegebenen Verspätung für einen Kaffee oder zum Frischmachen nutzen wollte, der hat schlicht und ergreifend seinen Zug verpasst, weil er zu früh abgefahren ist. Ja, alles nicht wirklich gute Nachrichten für die Bahn, von der Bahn, aber es gab auch Gutes. Gute Noten zum Beispiel gab es beim Reisekomfort.
1: Die Züge waren insgesamt sauber, die Klimaanlage und die Heizung funktionierten einwandfrei. Und auch das WLAN war zu den Messzeitpunkten fast durchgehend vorhanden. Auch das Bordbistro war fast überall geöffnet und hatte warme Speisen und Getränke im Angebot. Die WCs standen zur Verfügung und auch die Sitzplatzreservierung funktionierte fast immer zuverlässig. Das Sofortprogramm der Bahn, das Anfang des Jahres mit 50 Millionen Euro gestartet ist, scheint also zu greifen. Das war der Eindruck zumindest während des Testzeitraums.
0: Ja. Man sollte nur rechtzeitig darüber informiert werden, wenn es funktioniert oder wenn es nicht funktioniert. Wir haben die DB Navigator-App schon angesprochen, auch wenn es keine hundertprozentige zuverlässige Informationsquelle ist. Es gibt schlichtweg keine Alternative zu dieser Navigator-App der Deutschen Bahn. Gleichzeitig sollten Bahnreisende die App aber auch mit den Anzeigen am Bahnsteig und den Lautsprecherdurchsagen abgleichen, sagt ADAC-Sprecherin Katja Legner.
1: Insgesamt ist es ratsam, einen Zeitpuffer einzuplanen, gerade bei Umstiegen. Und man sollte auch nicht den letzten Zug des Tages nehmen, denn sonst hat man bei einem Zugausfall keine Alternative mehr. Bei Verspätungen oder Zugausfällen gibt es jeweils Entschädigungen. Und, auch das hat der ADAC getestet, das klappt sehr zuverlässig.
0: Na, immerhin klappt das sehr zuverlässig und das kann ich wohl tatsächlich bestätigen. Ich hatte nämlich 2,5 Stunden Verspätung, als ich an Pfingsten mit der Bahn gereist bin und ich habe das dann in der App beantragt, die Erstattung, und die war tatsächlich am nächsten oder übernächsten Tag die Hälfte des Geldes des Zugtickets wieder da. Problem war allerdings da, man muss das erstmal finden in der App, wo man diese Erstattung beantragen kann. Für einen Qualitätscheck sind ADAC-Testerinnen und Tester Anfang des Jahres 2 Wochen lang kreuz und quer mit dem ICE durch Deutschland gefahren und wollten die Deutsche Bahn auf Qualität checken. Das Ergebnis, wir haben es gerade gehört, fiel gemischt aus, in einigen Punkten allerdings besser als erwartet, und zwar beim Komfort.

Es ist so heiß in diesen Tagen, auch in der Region Osnabrück, dass sogar die Straßen schmelzen. In Ankum im Nordkreis musste eine Kreuzung gesperrt werden. Mehr dazu und zu einem Urteil im Mordprozess. Heute soll zumindest das Urteil gesprochen werden am Landgericht hier in Osnabrück. Gleich in den Meldungen aus der Region nach den Pasadenas. Jan Molitor hat die Nachrichten aus Stadt und Landkreis Osnabrück.

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1: Mit Jan Molitor. Vor dem Landgericht wird heute das Urteil um einen tödlichen Messerangriff erwartet. Und Deutsche Rote Kreuz lädt zum Blutspendetag ein. Vor dem Landgericht Osnabrück wird heute das Urteil im Prozess um einen tödlichen Messerangriff erwartet. Angeklagt ist ein 34-jähriger Mann. Nach Angaben der Staatsanwaltschaft soll er seinen 44 Jahre alten Mitbewohner im November vergangenen Jahres wegen dessen sexueller Orientierung mit einem Messer getötet haben. Die Staatsanwaltschaft und die Nebenklage fordern eine lebenslange Freiheitsstrafe wegen Mordes. Die Verteidigung plädiert auf Freispruch vom Mordvorwurf und hält eine Notwehrsituation für möglich. Das Deutsche Rote Kreuz möchte am Samstag in der Osnabrückhalle möglichst viele Menschen zum Blutspenden motivieren. Unter dem Motto Leben geben lädt das DRK von 11 bis 17 Uhr zu einem besonderen Blutspendetag ein. Mit Live-Musik, Getränken und einem Imbiss soll vor allem jungen Menschen die Hemmschwelle vor der ersten Blutspende genommen werden. Neben der Blutspende ist auch eine Registrierung als Stammzellspender möglich. Das DRK weist darauf hin, dass der Bedarf an Blutkonserven angesichts des demografischen Wandels weiter hoch bleibt und insbesondere neue Spenderinnen und Spender gebraucht werden. Die Gemeinde Wallenhorst bietet auch in diesem Jahr wieder ihre Kulturcard an. Inhaberinnen und Inhaber der Kulturcard erhalten ermäßigten Eintritt zu zahlreichen Kulturveranstaltungen in Wallenhorst. Darunter Konzerte, Lesungen, Ausstellungen und Vorträge. Außerdem gibt es unter anderem ein Vorkaufsrecht für Eintrittskarten sowie Einladungen zu ausgewählten Veranstaltungen. Die Kulturcard ist ausschließlich im Wallenhorster Rathaus erhältlich und kostet je nach Personengruppe 16,50 Euro und 22 Euro. Die Hitze hat in Ankum eine Straße zum Schmelzen gebracht. In Ankum ist am Mittwochnachmittag bei Temperaturen von mehr als 35 Grad die Fahrbahndecke einer Straße so weich geworden, dass Autos tiefe Spuren hinterließen. Die Gemeinde sperrte die Kreuzung daraufhin für den Durchgangsverkehr. Laut der Neuen Osnabrücker Zeitung hat eine Fachfirma inzwischen mit den Reparaturarbeiten begonnen.
2: Das wundert mich nicht, was da passiert ist in Ankum bei den Temperaturen. Das wundert mich nicht.
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2: Kann sein, dass auch heute wieder hier und da eine Straße schmilzt oder zumindest Teile der Straße schmelzen, denn heute wird es ja sogar noch heißer, als es gestern war. Bis 33, 34 Grad heute im Laufe des Tages. Am Nachmittag wird dieser Spitzenwert erreicht. Wir sind auf dem Weg dahin. Mit aktuell 29 Grad in Oldendorf, Druchhorn, Glane und in Osnabrück. Die Nacht wird mit 18 bis 19 Grad nicht wirklich kühl, ist aber natürlich schon angenehmer, als es heute tagsüber ist. Tagsüber, genauso wie in der Nacht, wird es keine Wolken geben. Das heißt, sternenklar wird es und morgen wird es auch keine Wolken geben. Vielleicht am frühen Abend, wenn dann der morgige Spitzenwert erreicht wird, der liegt bei 36 Grad.
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2: Mit den Blitzern im Landkreis stehen heute unter anderem in und um Bramsche. Da haben wir immer noch den Blitzer an der Malgartner Straße, am Griseliumsgymnasium und an der Gesamtschule dort in Bramsche. Und in Bruchmühlen, Mellebruchmühlen, das heißt nicht im niedersächsischen Teil, sondern im westfälischen Teil von Bruchmühlen, da wird auch geblitzt an der Kilverstraße. Solltet ihr noch weitere Verkehrshinweise haben, sagt uns gerne Bescheid. Ihr erreicht OS Radio unter der Telefonnummer 0541 750 400. Ihr könnt uns auch eine WhatsApp schicken an die 0157 88 533 187. Beide Nummern findet ihr auch unter osradio.de. 12.34 Uhr, wir wünschen eine gute Fahrt und einen schönen Donnerstagmittag.
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2: Der VfL Osnabrück ist gestartet in die Vorbereitung auf die zweite Liga. Ja, wir müssen uns langsam aber sicher so richtig dran gewöhnen. Zweite Liga, der VfL ist aufgestiegen und möchte natürlich drinbleiben. Deswegen wollen sie sich auch ordentlich vorbereiten. Die Gegenwart des VfL ist die Vorbereitung, die Zukunft ist hoffentlich der Klassenerhalt. Was die Vergangenheit des VfL Osnabrück angeht, darauf kommen wir gleich zu sprechen. Hinner Gramm mit seiner Lokalstory hat sich nämlich da mal mit den Vereinsfarben befasst. Ich bin Markus Beholthaus, Mahlzeit.

0: ein kleiner Steppke war, also klein auch im Sinne von jung und im Landkreis Osnabrück aufgewachsen bin, da hatte ich vom VfL Osnabrück noch nicht wirklich so wahnsinnig viel Ahnung. Damals, als ich angefangen habe, selber Fußball zu spielen, ich glaube, das war in der F-Jugend oder so, irgendwie so mit 5, 6 Jahren, sowas um diese Ecke rum, da haben wir mal lila-weiße Trikots gehabt, damals noch die schönen Baumwolltrikots. Und ich kann mich daran erinnern, dass mich meine Cousine oder mein Cousin irgendwie danach gefragt haben, wie wir denn auf die gekommen sind. Wir sehen ja aus wie der VfL Osnabrück. Und ich habe gesagt, wie VfL Osnabrück? Was ist denn der VfL Osnabrück? Wer ist der VfL Osnabrück? Ja, damals hatte ich da noch nicht so viel Ahnung davon. Mittlerweile weiß ich ein bisschen mehr über den VfL Osnabrück, aber auch noch nicht alles. Zum Beispiel das mit dem Lila-Weißen. Das ist mir auch noch nicht so ganz klar.
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2: Und wir machen jetzt mal einen Zeitsprung ins 19. Jahrhundert, nämlich in das Jahr 1899. Habt ihr schon mal von Germania, Minerva und Antipodia gehört? Das waren Straßenmannschaften, die sich am 17. April 1899 zu einem Fußballverein zusammengeschlossen haben. Ist natürlich klar, welchen Verein ich jetzt meine. Natürlich der FC 1899 Osnabrück. Ja, richtig gehört. Damals hieß das noch FC Osnabrück. Erst nach dem Ersten Weltkrieg, also ein paar Jahre später, gab es dann eine Art Neugründung zum VfL Osnabrück. Und bei der Neugründung gab es eine kleine Rebellion. Und zwar spaltete sich der SC Rapid Osnabrück ab. Und wir gehen jetzt mal der Frage nach, warum der VfL Osnabrück eigentlich lila und weiß ist. Und bei der Frage kommen wir nicht um den SC Rapid Osnabrück drumherum. Hier gibt's jetzt ein paar unterschiedliche Erzählungen. Manche sagen, der SC Rapid Osnabrück entschied sich nicht für die Farben des damaligen Topclubs und den Namensvettern Rapid Wien. Den habt ihr vielleicht schon mal gehört. Nein, man entschied sich für die Farben des Stadtrivalens von Rapid Wien, der lila-weißen Austria Wien. Und so sollen dann angeblich die Farben zu Rapid Osnabrück gekommen sein. Die andere Erzählung, die ich gefunden habe, ist von der VfL-eigenen Doku zum 125. Geburtstag. Da heißt es, der SC Rapid Osnabrück wählte das lila-weiß, weil es damals schon im Beispielverein Osnabrück vorhanden war. Also weil es schon einen anderen Verein gegeben hat, der die Farben auch schon nutzte. Welche Story davon jetzt stimmt, ist eigentlich egal. Fest steht, der lila-weiße SC Rapid Osnabrück brachte, nach kurzer Abspaltung, seine Farben zum VfL Osnabrück, der bis dahin übrigens in Schwarz und Weiß auflief. Als die Vereine Rapid und VfL wieder zusammenschmolzen, übernahm man bei der Fusion den Namen des VfL Osnabrück und die Farben des lila-weißen Rapid Osnabrück. Und tada, so entstand der lila-weiße VfL Osnabrück.
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In den Nachrichten um 13 Uhr, gleich mit Ea Matschulat, geht es in erster Linie um das verheerende Erdbeben in Venezuela. Es ist bislang immer noch nicht klar, wie viele Menschen dabei ums Leben gekommen sind. Die USA haben schon Hilfe geschickt oder schicken Hilfe nach Venezuela und auch Deutschland bietet Hilfe an. Bundesverteidigungsminister Pistorius hat über seinen WhatsApp-Kanal mitgeteilt, dass die Bundeswehr bereitstehe und mehrere Transportflugzeuge zur Verfügung stellen könne. Wie der Stand der Dinge dort ist und wie es aussieht beim Stand der Dinge beim Abkommen, beim Handelsabkommen zwischen der EU und den USA, das erfahrt ihr gleich auch. In den Nachrichten aus Deutschland und der Welt, die kommen gleich hier um 13 Uhr. 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
1: Ich bin Lea Matschulat. Kurz hintereinander hat in Venezuela zweimal die Erde gebebt. Die Erschütterungen hatten eine Stärke von 7,2 und 7,5. Mindestens 32 Menschen kamen ums Leben. Rettungskräfte und Behörden befürchten weitere Tote.
2: Die US-Erdbebenwarte geht davon aus, dass mehr als 1000 Menschen bei den schweren Erdbeben gestorben sind. Rettungskräfte suchen in den Trümmern der eingestürzten Gebäude aktuell intensiv nach Verschütteten. Der Zugverkehr in Venezuela wurde eingestellt, der Flughafen in der Hauptstadt geschlossen und auch die Schulen bleiben heute zu. Erdbeben in diesem Ausmaß habe es bisher noch nie gegeben, heißt es von der Regierung. Viele Länder haben bereits ihre Hilfe zugesagt. Laut US-Außenminister Rubio seien Rettungsmannschaften sowie humanitäre und medizinische Hilfe aus den USA schon auf dem Weg. Fiona Reinhardt, Nachrichtenredaktion.
1: Das Handelsabkommen zwischen EU und USA kann bald vollständig umgesetzt werden. Die EU-Länder gaben in Luxemburg das finale grüne Licht dafür, die Zölle auf US-Industriegüter abzuschaffen und bestimmten US-Produkten einen besseren Marktzugang zu gewähren.
3: Das Ja der EU soll aber nur gelten, wenn auch die USA ihre Verpflichtungen aus dem gemeinsamen Abkommen voll umsetzen, also vor allem auf neue Zollerhöhungen verzichten. Und die EU will auch, dass die USA Zölle auf Waschmaschinen und Produkte mit Stahlanteil auf 15% reduzieren. Geschieht das nicht, werde die EU ebenfalls solche Zölle prüfen. Mit dem Beschluss hält die EU die von US-Präsident Trump gesetzte Frist des 4. Juli ein. Das ist der Nationalfeiertag. Aus Brüssel, Dieter Ebeling.
1: Die Bundesländer und die Kommunen fordern mehr finanzielle Unterstützung vom Bund. Und die Bund-Länder-Finanzbeziehungen sind heute auch Thema bei der Ministerpräsidentenkonferenz in Berlin. Außerdem noch auf der Tagesordnung die Modernisierung des Staates und die Stärkung des Ehrenamtes. Die vergangene Nacht zieht nach vorläufigen Angaben des Deutschen Wetterdienstes mit der wärmsten Nacht in Deutschland seit Beginn der Messungen gleich. Im rheinland-pfälzischen Bad Bergzabern fiel die Temperatur nicht unter 26,2 Grad. Bisheriger Rekordhalter war der Berg Weinbiet, auch in Rheinland-Pfalz, wo die Temperatur Ende Juli 2019 ebenfalls nicht unter 26,2 Grad gesunken war.
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4: Ja, da können wir hier in der Region Osnabrück zum Glück nicht mithalten. Mit 26 Grad Tiefstwert in der vergangenen Nacht. Das waren auch über 20 Grad, also eine tropische Nacht, aber ganz so warm war es dann nicht. Und ganz so warm wird es auch in der kommenden Nacht voraussichtlich nicht werden. Jetzt aber erstmal zu den aktuellen Temperaturen. Da sind wir mittlerweile bei 30 Grad im Stadtgebiet von Osnabrück angekommen. 29 Grad sind es. Im Landkreis, da wird es auch nicht mehr lange dauern, in Bohmte, Georgsmarienhütte und in Bissendorf. In der kommenden Nacht dann bei weiterhin wolkenlosem Himmel, genau wie tagsüber heute auch, 18, 19 Grad. Das ist ja dann noch erträglich im Vergleich zu 26 Grad Spitzenwert, was wir gerade gehört haben. 26 Grad, hier haben wir dann morgen schon so gegen 9, halb 10 möglicherweise, morgen Vormittag. Und 36 Grad werden das dann morgen im Laufe des Tages maximal. Das wieder am Abend, wenn es vielleicht hier und da eine kleine Wolke gibt. Dann gibt es wieder eine tropische Nacht. Da macht das Thermometer danach aber nochmal einen kleinen Hüpfer nach oben. Denn am Wochenende erreicht die Region den Spitzenwert der Woche mit bis zu 37 Grad. Abends ist dann jeweils mit Gewittern zu rechnen.
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4: Mit Blitzern zu rechnen ist im Landkreis Osnabrück heute unter anderem in und um Bramsche. In Bramsche steht immer noch ein Blitzer an der Mahlgartener Straße. Da gibt es zwei Schulen und dort etwa in Höhe der Schulen steht er. In Bruchmühlen, im westfälischen Teil von Bruchmühlen an der Kilverstraße, wird weiter geblitzt. Und einen neuen habe ich für euch, und zwar in Hilter an der Münsterstraße am Ortsrand. Wenn ihr noch weitere Verkehrshinweise habt, teilt uns das gerne mit. Ihr könnt eine WhatsApp schicken an die 0157 88 533 187. Ihr könnt aber auch anrufen. 0541 750 400. Das ist die OS-Radio-Telefonnummer. Beide Nummern findet ihr auch unter osradio.de hier.
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4: Wir wünschen gute Fahrt und einen schönen Donnerstagmittag, 13 Uhr und 4 Minuten. Mein Name ist Markus Oberholthaus und hier kommt The Tempo Trap.

0: Amerika sind einige Vorentscheidungen schon gefallen, also Vorentscheidungen bzw. Entscheidungen in bestimmten Gruppen. Da gab es gestern die letzten Spiele. Die deutsche Fußballnationalmannschaft spielt heute Abend. Da ist ja schon klar, dass die Gruppenerster sind und als Gruppenerster eine Runde weiter sind, in die K.O.-Phase eingezogen, ins 16. Finale. Insofern ist das Spiel heute Abend gegen Ecuador aus deutscher Sicht sportlich zumindest unbedeutend und nicht so wahnsinnig wichtig. Natürlich wollen die Fans in New York, denn da ist das Spiel, schönes Spiel sehen und haben auch schon so gewisse Vorstellungen, Erwartungen und Wünsche, wie das da heute Abend ablaufen könnte.
1: Die Mannschaft wird gut performen, weil die müssen ihren Level halten, damit wir auch weiterkommen können. Vielleicht kommt der eine oder andere jetzt neu da rein, nur von Anfang an. Und die werden alles geben.
2: Da muss man jetzt nicht bis zum Letzten kämpfen. Wenn es trotzdem ein Sieg wird, ist okay. Wenn nicht, ist auch nicht schlimm. Dann freuen wir uns auf Boston.
3: Ja, ich glaube, die Ecuadorianer darf man nicht unterschätzen auch. Also es wird schon wieder, so wie gegen Elfenbeinküste, glaube ich, wieder am Anfang wieder schwierig. Aber ich glaube, wir schaffen es schon am Ende.
4: Also um ehrlich zu sein, ist es mir tatsächlich gar nicht so wichtig. Es ist mir wichtig, hier eine gute Zeit zu haben. Für die Ecuadorianer, ich habe mich viel, viel mit denen unterhalten heute, auch in der Stadt. Und die kamen auch immer auf mich zu und haben gesagt, ey, bitte, bitte lasst uns gewinnen. Also für die ist es wirklich super, super wichtig. Für uns ist es gar nicht mal so wichtig.
0: Aber gewinnen lassen, das geht ja nun auch nicht einfach so. Das wäre ja auch Wettbewerbsverzerrung gegenüber den anderen, die möglicherweise sich auch noch eine Chance aufs Weiterkommen ausrechnen. Also warten wir mal ab, was da heute Abend um 22 Uhr unserer Zeit passiert. Die Stimmung auf jeden Fall unter den deutschen Fans und auch unter den ecuadorianischen, wie ich gehört habe, die ist hervorragend. Da ist einiges los in New York, in Manhattan. Wollen wir gleich vielleicht auch noch mal kurz drauf zu sprechen kommen, wenn wir den Blick richten auf das Spiel heute Abend. Das mache ich gleich mit Thomas Bremser nach Tears for Fears.

0: Sportlich ist es ein bedeutungsloses Spiel, stimmungstechnisch könnte es aber schon noch wichtig sein. Bei der Fußball-Weltmeisterschaft trifft die deutsche Nationalmannschaft heute Abend unserer Zeit 22 Uhr auf Ecuador. Es ist das dritte Gruppenspiel der Gruppe E für die deutsche Mannschaft in New York, da an dem Ort, wo auch das Finale ausgetragen wird. Thomas Bremser, da können Julian Nagelsmann und Mannschaft ja schon mal so ein bisschen reinschnuppern ins Stadion. Es wurde lange diskutiert, wie, mit welcher Aufstellung Nagelsmann starten wird. Und jetzt ist klar, er will gar nicht so viel ändern. Warum nicht?
1: Ja, er sagt, die Mannschaft hat vor der WM so wenig zusammengespielt, die muss sich weiter finden und im Flow bleiben.
2: Wir haben jetzt zwei Siege geholt, was wichtig ist für die Tabelle, haben aber noch ein Spiel, was wir A gewinnen wollen und B nutzen wollen, uns auch auf die Co-Phase vorzubereiten mit allem, was dazugehört.
1: Antonio, Rüdiger und David Raum rutschen rein, sonst bleibt es bei der Startelf. Der oft kritisierte Leroy Sané beginnt, die lange verletzten Havertz und Musiala und auch Manuel Neuer.
0: Thema Dennis Undaf. Viele haben gefordert, dass Undaf von Anfang an ran soll. Immerhin hat er ja schon 3 Tore geschossen. Alle aber als Joker. Was sagt der denn dazu, dass er auch jetzt wieder erst auf der Bank sitzt?
1: Ja, der saß bei der Abschlusspressekonferenz neben Julian Nagelsmann. Natürlich wird er da nicht seinen Trainer kritisieren, sondern sagt das, was man halt so sagt.
2: Wenn ich nicht zufrieden wäre, wäre ich nicht hier, glaube ich. Deswegen die Rolle akzeptieren habe ich. Aber ich versuche einfach nur meinen Job zu erledigen und das hat jetzt 2 Spiele gut geklappt.
1: Das spricht ja auch für den Teamgeist. Genauso übrigens, dass Nico Schlotterbeck mit hierher geflogen ist, mit Krücken und Spezialschuh.
0: Mit hierher heißt nach New York, habe ich ja schon gesagt. Thomas, du bist seit 24 Stunden etwa in der Stadt, ein bisschen länger mittlerweile schon, der Stadt, die niemals schläft. Es gibt Videos in sozialen Medien, die viele deutsche Fans zeigen. Wie ist denn die Stimmung so?
1: Also diese Stadt erschlägt einen, ja, muss ich sagen. Da kommst du aus dem beschaulichen Winston-Salem und eine Stunde später wimmelt es nur so von Menschen, hupenden Autos und Leuchtreklame. Vor allem natürlich am Times Square, der in deutscher Hand war am Abend.
3: Deutschland!
1: Das haben auch der Bundestrainer und sein Team mitbekommen.
2: Ich habe auch schon Bilder vom Times Square gesehen, wo sich einige deutsche Fans getroffen haben.
1: Aber auch jede Menge ecuadorianische, die haben sogar die Humba Teteré mitgemacht. Also tolle, friedliche Stimmung hier.
0: Ja, so soll es auch sein. Gute Fans sind da auf jeden Fall bei der WM dabei. Nicht nur die aus Deutschland und Ecuador, aus Holland, aus Australien und aus Norwegen vor allem. Da habe ich schon einiges gesehen. Aber kommen wir nochmal zum Spiel heute Abend. Was glaubst du, wie es gehen würde, wie es gehen könnte? Was werden wir da für ein Spiel sehen heute Abend?
1: Ja, Ecuador hat nur einen Punkt geholt, aber hätte genauso gut die beiden Spiele gewinnen können. Sie haben die Tore halt nicht gemacht. Darum schätzt der Bundestrainer die Südamerikaner auch eigentlich als den stärksten Gegner in der Gruppe ein.
2: Generell ist die Defensive schon ihr Prunkstück. Es ist jetzt nicht so, dass sie offensiv immer 3-4 Tore schießen, aber oft hat ihm eben ein 1-0 gereicht, weil sie defensiv super stabil sind.
1: Also es kann das berühmte Geduldsspiel werden, vermutlich kein Hurra-Fußball.
0: Vermutlich nicht. Deutschland gegen Ecuador. Heute Abend, 22 Uhr unserer Zeit geht es los. Deutschland ist Gruppenerster. Das ist schon klar. Für Ecuador geht es noch um was. Das war aus den USA Thomas Bremser. Vielen Dank, Thomas.
1: Ja, bitteschön.

Mann hier in Osnabrück seinen Mitbewohner erstochen haben. Er ist wegen Mordes angeklagt gewesen. Heute soll das Urteil in diesem Mordprozess fallen. Was Staatsanwaltschaft und Verteidiger dazu sagen, das unter anderem gleich Thema auch nach Coldplay und Clocks bei OS Radio in den Regionalnachrichten mit Jan Molitor.

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1: Mit Jan Molitor. Vor dem Landgericht wird heute das Urteil um einen tödlichen Messerangriff erwartet. Und Deutsche Rote Kreuz lädt zum Blutspendetag ein. Vor dem Landgericht Osnabrück wird heute das Urteil im Prozess um einen tödlichen Messerangriff erwartet. Angeklagt ist ein 34-jähriger Mann. Nach Angaben der Staatsanwaltschaft soll er seinen 44 Jahre alten Mitbewohner im November vergangenen Jahres wegen dessen sexueller Orientierung mit einem Messer getötet haben. Die Staatsanwaltschaft und die Nebenklage fordern eine lebenslange Freiheitsstrafe wegen Mordes. Die Verteidigung plädiert auf Freispruch vom Mordvorwurf und hält eine Notwehrsituation für möglich. Das Deutsche Rote Kreuz möchte am Samstag in der Osnabrückhalle möglichst viele Menschen zum Blutspenden motivieren. Unter dem Motto Leben geben lädt das DRK von 11 bis 17 Uhr zu einem besonderen Blutspendetag ein. Mit Live-Musik, Getränken und einem Imbiss soll vor allem jungen Menschen die Hemmschwelle vor der ersten Blutspende genommen werden. Neben der Blutspende ist auch eine Registrierung als Stammzellspender möglich. Das DRK weist darauf hin, dass der Bedarf an Blutkonserven angesichts des demografischen Wandels weiter hoch bleibt und insbesondere neue Spenderinnen und Spender gebraucht werden. Die Gemeinde Wallenhorst bietet auch in diesem Jahr wieder ihre Kulturcard an. Inhaberinnen und Inhaber der Kulturcard erhalten ermäßigten Eintritt zu zahlreichen Kulturveranstaltungen in Wallenhorst. Darunter Konzerte, Lesungen, Ausstellungen und Vorträge. Außerdem gibt es unter anderem ein Vorkaufsrecht für Eintrittskarten sowie Einladungen zu ausgewählten Veranstaltungen. Die Kulturcard ist ausschließlich im Wallenhorster Rathaus erhältlich. Die Hitze hat in Ankum eine Straße zum Schmelzen gebracht. In Ankum ist am Mittwochnachmittag bei Temperaturen von mehr als 35 Grad die Fahrbahndecke einer Straße so weich geworden, dass Autos tiefe Spuren hinterließen. Die Gemeinde sperrte die Kreuzung daraufhin für den Durchgangsverkehr. Laut der Neuen Osnabrücker Zeitung hat eine Fachfirma inzwischen mit den Reparaturarbeiten begonnen.
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2: Das ist aber auch eine Affenhitze in diesen Tagen. 30 Grad in Hüsede und in Osnabrück derzeit, 29 Grad in Gerde und im südlichen Landkreis sind es aktuell 31 Grad. Und es werden noch so 2-3 Grad mehr wohl werden im Laufe des heutigen Nachmittags. Es gibt keine Wolken, die die Sonne stören und vielleicht für so ein bisschen angenehmeres Gefühl sorgen im Schatten dieser Wolken. Auch in der kommenden Nacht wird es keine Wolken geben, das ist dann aber relativ egal. Die Nacht, die wird mild, sehr mild, warm, kann man auch sagen, 18, 19 Grad. Morgen wird es dann heiß, heißer, 36 Grad bei fast gar keinen Wolken. Es geht so weiter, nach einer weiteren tropischen Nacht geht es nochmal nach oben am Wochenende, 36, 37 Grad, das sind die Werte, die für das Wochenende für Samstag und Sonntag vorhergesagt werden, jeweils mit Gewittern am Abend. Da kann es auf jeden Fall zukommen zu Blitz und Donner. Die Aussichten für die nächste Woche, es wird wieder erträglicher. In der kommenden Woche gehen die Temperaturen runter. Am Montag nach aktuellem Stand erstmal auf yay 26 Grad.
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2: Mit Blitzern im Landkreis stehen heute unter anderem in und um Bramsche. An der Mahlgartner Straße bei den beiden Schulen steht immer noch ein Blitzer. In Bruchmühlen im westfälischen Teil an der Kilverstraße. In Hilter an der Münsterstraße am Ortsrand. Dort wird aktuell auch geblitzt. Solltet ihr noch weitere Verkehrshinweise haben für Stadt oder Landkreis Osnabrück, sagt uns das gerne. Ihr könnt uns anrufen 0541 750 400. Das ist unsere Telefonnummer. Oder eine WhatsApp schicken, Sprachnachricht oder Textnachricht, ganz wie ihr wollt. Das geht auch an die 0157 88 533 187. Beide Nummern findet ihr auch auf osradio.de. Wir wünschen eine gute Fahrt und eine sichere Fahrt. 13 Uhr und 34 Minuten.
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0: Unless I know the better. 13.42 Uhr. Ich glaube, es gibt bei der Klamottenwahl gerade keine zwei Meinungen. Wenn es zum Beispiel um die Frage geht, ob wir einen Pullover brauchen oder nicht bei diesen Temperaturen, die Antwort lautet schlicht und ergreifend nein.
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0: In Übergangsphasen, im Frühling oder im Herbst, da kann man schon mal ins Grübeln kommen bei dieser Frage. Ja, jetzt einen Pullover anziehen oder nicht, ist sicherlich individuell auch verschieden. Das ist aber kein Vergleich mit der Zwickmühle, über die sich mein Kollege Jan Molitor Gedanken gemacht hat und auch Rat geholt hat von Osnabrückerinnen und Osnabrückern. Hier ist der Osnabrücker Rat mit einem Dilemma, das einige vielleicht kennen.
2: Eure Mama hat sich richtig Gedanken gemacht, war beim Aussuchen total begeistert und hat euch voller Freude einen neuen Pullover geschenkt. Blöd nur, wenn das gute Stück so gar nicht euren Geschmack trifft. Natürlich kommen im Anschluss immer wieder Fragen wie, na, gefällt er dir oder trägst du ihn denn auch? Und weil man ganz genau weiß, wie viel Liebe in dem Geschenk steckt, wird die Sache nicht gerade einfacher. Mir persönlich ist das natürlich noch nie passiert. Meine Mama hat schließlich den besten Klamottengeschmack der Welt. Liebe Grüße an der Stelle. Aber falls es doch mal jemanden treffen sollte, dessen Mutter nicht ganz so modebewusst ist wie meine, was macht man dann? Ehrlich sein und riskieren, dass die eigene Mutter enttäuscht ist? Den Pullover einfach tragen? Oder gibt's vielleicht einen diplomatischen Weg? Genau diese Frage habe ich an die Osnabrückerinnen und Osnabrücker weitergegeben. Hier kommt der Osnabrücker Rat.
3: Ich würde ihn behalten und sagen, dass er mir gefällt.
4: Einfach zu Hause lassen und nicht tragen.
5: So. Ich würde mir von meinen Kindern wünschen, dass sie ehrlich sind, weil es ist nichts schlimmer, als wenn die Sachen im Schrank hängen und es zieht die keiner an.
6: Ehrlichkeit wird dann längst immer wieder zurückgeben, wenn es dir gefällt.
3: Wenn man dann gefragt wurde, wo denn der Pullover ist, dann war der halt in der Wäsche und den im Schrank verstecken und dann tragen, wenn ich sie sehe.
7: Einfach so, als würde man sich drüber freuen.
8: Erstmal lang raus. Erstmal raussprechen, ob sentimental oder nicht.
9: Vielleicht einmal anziehen oder ich würde dir ganz ehrlich sagen, Mama, können wir den umtauschen?
2: Das war der Osnabrücker Rat. Und wenn heute eins deutlich geworden ist, dann wohl das. Bei Geschenken zählt manchmal weniger, was drinsteckt, sondern wer es ausgesucht hat. Die Osnabrückerinnen und Osnabrücker hatten auf jeden Fall einige gute Ideen parat. Und am Ende freut sich wahrscheinlich niemand mehr über ein getragenes Geschenk als die eigene Mutter. Bis zum nächsten Mal beim Osnabrücker Rat.
0: Ja, und beim nächsten Mal haben wir vielleicht auch schon den Osnabrücker Rat zu einer Fragestellung von euch oder einer Problemstellung. Also wenn euch auch irgendwas umtreibt, wo ihr nicht so genau wisst, was soll ich da eigentlich mitmachen, wie soll ich damit umgehen. Ob ihr euch was ausdenkt oder ob das tatsächlich so ist, ihr könnt euch gerne melden bei uns unter unserer WhatsApp-Nummer 015788533187 oder auf unserem OS Radio Instagram-Kanal. 13.45 Uhr, Viertel vor zwei.

Ich habe es mich tatsächlich noch nie gefragt, jetzt allerdings bei der Meldung des Tages, was man eigentlich tun muss, damit man Motiv einer Briefmarke in Deutschland wird. Vielleicht reicht es, an Seilen schwebend über Tausenden von Menschen zu fliegen. So wie Helene Fischer. Helene Fischer wird nämlich jetzt Motiv von Briefmarken. Sie bekommt eigene Briefmarken. Für mich die Top-Meldung des Tages. Diese und andere Meldung gleich um 14 Uhr hier bei OS Radio. Und dann geht's weiter nach 14 Uhr mit OS Radio am Nachmittag und Matthias Preis. Ich bin Markus Oberholthaus, verabschiede mich für heute in den heißen Donnerstag und komme morgen um kurz nach 10 am heißen Freitag zurück. Tschüss.

0: Arbeitskräfte und Material nach Venezuela bringen, aber auch für Flüge innerhalb der Krisenregionen genutzt werden. Die Nachrichten über viele tausende Tote nach den Beben hätten ihn erschüttert, so der Minister. Doch im Moment ist das Ausmaß der Katastrophe noch gar nicht absehbar in einem Land, das seit Jahren eh am Boden liegt. Claudia Wächter, Nachrichtenredaktion.
1: Die Bundesländer und die Kommunen fordern mehr finanzielle Unterstützung vom Bund. Und die Bund-Länder-Finanzbeziehungen sind heute auch Thema bei der Ministerpräsidentenkonferenz in Berlin. Außerdem noch auf der Tagesordnung die Modernisierung des Staates und die Stärkung des Ehrenamtes. Bei der Staatsmodernisierung dreht es sich um Bürokratieabbau und Digitalisierung. Wer angesichts der erwarteten Hitze eine geplante Bahnreise nicht antreten kann, kann diese jetzt kostenfrei stornieren. Die Deutsche Bahn bietet erstmals eine sogenannte Hitze-Sonderkulanz an. Die hohen Temperaturen seien eine große Belastung für die Bahn, so der Konzern.
2: Die Weichen und die Technik könnten durch Hitze und Sonne beschädigt werden, heißt es von der Deutschen Bahn. Außerdem steige einerseits die Gefahr für Böschungsbrände, andererseits hat der Deutsche Wetterdienst ja auch schon Unwetter angekündigt. Die Bahn sei darauf gut vorbereitet, trotzdem könne es zu Beeinträchtigungen kommen. Deswegen können Fahrgäste Tickets für Fernreisen kostenlos stornieren. Voraussetzung ist, dass das Ticket bis zum 23. Juni gebucht wurde und die Reise bis zum 30. Juni stattfinden sollte. Diese Tickets können online oder im Reisezentrum storniert werden. Fiona Reinhardt, Nachrichtenredaktion.
1: Helene Fischer bekommt zu 20 Jahren Bühnenkarriere eigene Briefmarken. Zu sehen seien darauf Bühnenmomente, Stadionkonzerte und Schriftzüge ihrer größten Hits, teilte die DHL Group mit. Für Fans und Sammler wird die Deutsche Post eine limitierte, handsignierte Goldedition anbieten. Die Briefmarken gibt es nur online oder auf Konzerten der Sängerin.
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4: Heute Nachmittag ist es richtig schön sonnig, keine Wolke am Himmel. Die nächsten Stunden, da steigen die Temperaturen allerdings noch bis auf 33 Grad an. Aktuell sind es schon in Neunkirchen, in Rulle, in Bad Iburg 30 Grad, in Osnabrück sind es schon 31 Grad. In der Nacht ist es sternenklar, die Temperaturen liegen frühmorgens bei 18 Grad. Morgen scheint dann wieder den ganzen Tag die Sonne von einem wolkenlosen Himmel und es wird richtig heiß mit Höchsttemperaturen bis 36 Grad. Übermorgen scheint die Sonne zunächst weiterhin ungestört, am Nachmittag ist es dann wechselnd bewölkt. Am Abend sind sogar Gewitter möglich, tagsüber wird es eher noch heißer, denn die Höchsttemperaturen liegen bei 37 Grad.
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4: Achtung auf der A1 Osnabrück in Richtung Bremen. Zwischen Neunkirchen-Vörden und Holdorf besteht Gefahr durch ein defektes Fahrzeug. Fahrt dort bitte ganz besonders vorsichtig. Dann auch bitte Achtung auf der A30 Osnabrück in Richtung Rheine. Zwischen Osnabrück-Nahen und Osnabrück-Sutthausen, dort liegen Reifenteile auf der Fahrbahn. Fahrt dort bitte ganz besonders vorsichtig. Dann habe ich einen Blitzer in Hilte auf der Münsterstraße und dort dürft ihr nicht schneller als 50 fahren. Und die Blitzer im Landkreis, die stehen heute unter anderem verstärkt in und um Bramsche und einer davon auf der Mahlgartener Straße in Höhe der Schule. Wenn ihr jetzt noch mehr Verkehrsmeldungen für uns habt, die wir noch nicht gemeldet haben, dann könnt ihr uns gerne anrufen und uns diese durchgeben. Das geht mit der Telefonnummer 0541 750 400 oder schickt uns eine WhatsApp an die Nummer 0157 88 533 187. Beide Nummern findet ihr auch auf unserer Internetseite auf osradio.de. Ich wünsche euch eine gute und vor allem sichere Fahrt.
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4: Und zwar am Donnerstagnachmittag. Es ist 14.04 Uhr. Ich bin Matthias Preis und habe heute wieder wichtige Informationen für euch aus Stadt und Landkreis Osnabrück. Schau auf das, was in Deutschland und der Welt passiert. Und gute Musik gibt's auch bei uns. Heute geht's los mit Passenger, Hearts on Fire.

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An Bahnhöfen, da begegnen sich ja Tag für Tag Tausende von Menschen und manchmal kann es dort eben auch richtig eng werden, räumlich und zeitlich. Der Stressfaktor ist deshalb oft hoch. Zugleich sind Bahnhöfe Orte, wo sich Menschen in Problemlagen einfinden. Ein Mikrokosmos der Gesellschaft, könnte man sagen, oder auch den Begriff des Sozialraums verwenden. Sozialraum Bahnhof heißt ein bundesweites Projekt, das vom Deutschen Caritasverband mit Unterstützung der Mercator Stiftung umgesetzt wird. Worum es dabei genau geht und wie es mit dem Projekt in Osnabrück läuft, dazu gleich mehr nach Mark Ronson und Amy Winehouse Valerie.

0: Sozialraum Bahnhof heißt ein Projekt, das gerade vom Deutschen Caritasverband zusammen mit der Mercator Stiftung in ganz Deutschland läuft. Ziel ist es, die Situation an Bahnhöfen unter die Lupe zu nehmen. Besonders was Menschen angeht, die Probleme haben. Für die ein Bahnhof oft so eine Art Zuhause ist. Menschen in sozialer Schieflage. Ihnen unter anderem soll geholfen werden. Es geht um Teilhabe, aber auch um Sicherheit an so einem Ort, an dem viele Menschen aufeinandertreffen. Osnabrücks Hauptbahnhof gehört auch zu dem Projekt. Verantwortlich ist am und um den Bahnhof Caritas-Mitarbeiter Mika Springwald.
1: Und da ging es darum, ja, zu gucken, wie Vernetzung stattfinden kann mit den Akteuren um den Bahnhof, Aktionen zu machen, Projekte zu machen, wie Teilhabe und das Miteinander am Bahnhof funktionieren kann. Wenn Menschen am Bahnhof in Anführungsstrichen stranden, wie kann Hilfe so funktionieren, dass das Netzwerk in beide Seiten funktioniert? Also wenn Menschen Hilfe brauchen, wo ist der direkte Ansprechpartner? Gleichzeitig aber auch, dass das Netzwerk zurückspiegelt, wo welche Hilfsmöglichkeiten da sind, wie sie funktionieren.
0: Und dass sie funktionieren, das habe sich bereits gezeigt, sagt Springwald. So werde Osnabrück in Fachkreisen bescheinigt, ziemlich weit vorne zu sein bei integrativen Angeboten im Bahnhofsquartier und bei der Zusammenarbeit der verschiedenen Beteiligten. Das sei auch schon vor dem Projektstart so gewesen. Das Projekt Sozialraum Bahnhof führe bislang schon erfolgreiche Arbeit weiter und vertiefe sie zugleich. Dazu zählten regelmäßige Treffen der Organisation, die am Bahnhof präsent sind. Dazu zählen praktische Beratungsleistungen. Beispiel das Teilprojekt Login, bei dem die Caritas Wohnungslosen und Bedürftigen in den Bahnhofsmissionen hilft, wenn es um Digitales geht. Das soll helfen, Hemmschwellen abzubauen, um beispielsweise selbst digitale Anträge auszufüllen. Das aber ist nur ein Teil der umfangreichen Hilfe im Pool der anderen, die auch zum Netzwerk gehören.
1: Die Diakonie mit seinem Beratungssystem, das ist der SKM mit der Wohnungslosenhilfe mit dem ganzen System. Streetworker, die auch hier im umliegenden Park arbeiten und am Bahnhof auch in die Richtung dann rüberkommen. Zu Netzwerkpartnern gehören Krankenhaus, können Ärzte reingehören. Die Bundespolizei, die hier ist, ganz wichtig, die dann mit dem Bahnservice sozusagen, also dem Wachdienst zusammen, versuchen natürlich Sicherheit zu gewährleisten, aber gleichzeitig auch immer auf Augenhöhe und sensibel zu gucken, wie gehe ich mit Menschen um, die gesundheitlich Schwierigkeiten haben und da trotzdem den Reisenden das Gefühl zu geben, dass es trotzdem ein gutes Miteinander ist.
0: Das ist ein Spagat, den alle Beteiligten hinbekommen müssen. Dafür brauche es eine enge Absprache aller Beteiligten und Informationsaustausch und Abgleich. Ein weiteres Teilprojekt, an dem Mika Springwald im Rahmen von Sozialraum Bahnhof arbeitet, ist die Entwicklung einer speziellen App. Damit soll es möglich sein, vor Ort im Bahnhof mittels QR-Codes sofort die für das jeweilige Anliegen richtigen Ansprechpartner zu finden und kontaktieren zu können. Da tut sich doch so eine ganze Menge im Sozialraum Bahnhof. Am Bahnhof insgesamt aber auch. Die Struktur da am Bahnhof ändert sich zum Teil.
1: Also die Bundespolizei zieht um, kommt in den Bahnhof rein, in das ehemalige, glaube ich, Spielcasino, was da ganz früher mal war. Dann zieht die jetzt ein, ich glaube schon im nächsten Monat. Und dann habe ich gehört, dass es auch zeitnah eine Art Supermarkt geben soll. Genau, also ich glaube, dass der Bahnhof sich da gut weiterentwickelt und konzeptionell auch so durchdacht ist.
0: Und auch im Umfeld des Osnabrücker Hauptbahnhofs zeichnen sich Veränderungen ab. So gibt es etwa konkrete Pläne, das neu entstehende Lokviertel mit einem Tunnel direkt an den Bahnhof anzubinden. Und am Rosenplatz soll im Frühjahr 2027 ein neuer Bahnhalt eröffnet werden. Auch das werde ganz sicher Auswirkungen auf das Miteinander am Bahnhof haben, sagt Mika Springwald von der Caritas. Die ist Teil eines Netzwerks beim Projekt Sozialraum Bahnhof. Das bundesweite Projekt selbst läuft noch bis Februar 2028.

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1: Mit Jan Molitor. Vor dem Landgericht wird heute das Urteil um einen tödlichen Messerangriff erwartet. Und Deutsche Rote Kreuz lädt zum Blutspendetag ein. Vor dem Landgericht Osnabrück wird heute das Urteil im Prozess um einen tödlichen Messerangriff erwartet. Angeklagt ist ein 34-jähriger Mann. Nach Angaben der Staatsanwaltschaft soll er seinen 44 Jahre alten Mitbewohner im November vergangenen Jahres wegen dessen sexueller Orientierung mit einem Messer getötet haben. Die Staatsanwaltschaft und die Nebenklage fordern eine lebenslange Freiheitsstrafe wegen Mordes. Die Verteidigung plädiert auf Freispruch vom Mordvorwurf und hält eine Notwehrsituation für möglich. Das Deutsche Rote Kreuz möchte am Samstag in der Osnabrückhalle möglichst viele Menschen zum Blutspenden motivieren. Unter dem Motto Leben geben lädt das DRK von 11 bis 17 Uhr zu einem besonderen Blutspendetag ein. Mit Live-Musik, Getränken und einem Imbiss soll vor allem jungen Menschen die Hemmschwelle vor der ersten Blutspende genommen werden. Neben der Blutspende ist auch eine Registrierung als Stammzellspender möglich. Das DRK weist darauf hin, dass der Bedarf an Blutkonserven angesichts des demografischen Wandels weiter hoch bleibt und insbesondere neue Spenderinnen und Spender gebraucht werden. Die Gemeinde Wallenhorst bietet auch in diesem Jahr wieder ihre Kulturcard an. Inhaberinnen und Inhaber der Kulturcard erhalten ermäßigten Eintritt zu zahlreichen Kulturveranstaltungen in Wallenhorst, darunter Konzerte, Lesungen, Ausstellungen und Vorträge. Außerdem gibt es unter anderem ein Vorkaufsrecht für Eintrittskarten sowie Einladungen zu ausgewählten Veranstaltungen. Die Kulturcard ist ausschließlich im Wallenhorster Rathaus erhältlich. Die Hitze hat in Ankum eine Straße zum Schmelzen gebracht. In Ankum ist am Mittwochnachmittag bei Temperaturen von mehr als 35 Grad die Fahrbahndecke einer Straße so weich geworden, dass Autos tiefe Spuren hinterließen. Die Gemeinde sperrte die Kreuzung daraufhin für den Durchgangsverkehr. Laut der Neuen Osnabrücker Zeitung hat eine Fachfirma inzwischen mit den Reparaturarbeiten begonnen.
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2: Heute scheint nachmittags die Sonne und das von einem wolkenlosen Himmel und es wird heiß, denn die Temperaturen, die steigen in den nächsten Stunden noch bis auf 33 Grad an. Aktuell sind es in Quakenbrück 30 Grad, in Osnabrück, in Belm und Bad Rothenfelde sind es 31 Grad. Nachts sind dann keine Wolken am Himmel, die Temperaturen liegen gegen morgen bei 18 Grad. Morgen gibt es dann wieder Sonne pur, keine Wolken, die etwas Abkühlung bringen könnten. Es wird noch heißer, die Höchsttemperaturen liegen tagsüber bei 36 Grad. Am Samstag bleibt es erst noch sonnig, der Himmel ist vormittags wolkenlos. Nachmittags kommen dann einige Wolken dazu, abends kann es örtlich auch gewittern. Die Temperaturen steigen weiter an und das bis auf 37 Grad.
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2: Achtung auf der A1, Osnabrück Richtung Bremen. Zwischen Neunkirchenförden und Holdorf besteht Gefahr durch ein defektes Fahrzeug. Fahrt dort bitte ganz besonders vorsichtig. Nochmal Achtung auf der A1 Bremen Richtung Münster. Zwischen Osnabrück-Hafen und dem Kreuz Lotte-Osnabrück ebenfalls ein defektes Fahrzeug. Auch dort bitte ganz besonders vorsichtig fahren. Dann bitte Achtung auf der A30, Osnabrück Richtung Rheine, zwischen Osnabrück-Nahne und Osnabrück-Sutthausen. Dort liegen Reifenteile auf der Fahrbahn. Auch dort bitte ganz besonders vorsichtig fahren. Dann die A30, auch dort bitte Achtung, Osnabrück in Richtung Bad Oeynhausen zwischen Riemsloh und Bruchmühlen. Dort liegen Spanngurte auf der Fahrbahn, auch dort bitte vorsichtig sein. Dann die A33, auch dort bitte Achtung, Bielefeld in Richtung Osnabrück zwischen Kreuz Osnabrück Süd und Osnabrück Fledder. Dort liegen Reifenteile auf der Fahrbahn. Und dann nochmal die A30 Rheine Richtung Osnabrück im Bereich der Anschlussstelle Osnabrück-Hellern besteht Gefahr durch ein defektes Fahrzeug. Auch dort bitte ganz besonders vorsichtig fahren. Dann die A33 Osnabrück in Richtung Bielefeld. Zwischen dem Kreuz Osnabrück-Süd und Borkloh-Klosteröse haben wir 2 Kilometer Stau. Dort braucht ihr etwa 10 Minuten länger. Dann gibt es immer noch den Blitzer in Hilter auf der Münsterstraße und dort dürft ihr nicht schneller als 50 fahren. Und die Blitzer im Landkreis, die uns der Landkreis gemeldet hat, die stehen heute unter anderem verstärkt in und um Bramsche. Einer davon auf der Malgartener Straße in Höhe der Schule. Wenn ihr jetzt noch mehr Verkehrsmeldungen für uns habt, dann könnt ihr uns gerne anrufen. Das geht mit der Telefonnummer 0541 750 400 oder schickt uns eine WhatsApp an die Nummer 0157 88 533 187. Beide Nummern findet ihr auch auf usradio.de. Ich wünsche euch eine gute und vor allem sichere Fahrt.
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2: Am Donnerstagnachmittag um 14.35 Uhr. Ich bin Matthias Preis.

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1: Und da gibt es ein großes Kindermitmachprogramm. Kunststücke gelingen, obwohl sie zu scheitern drohen. Wuschel, der Hund, zeigt sein bestes Kunststück und das Rätsel um die kleine Socke wird auch gelöst. Das Programm ist für Kinder im Alter von 4 bis 10 Jahren. Aber auch die etwas älteren Kinder bis ca. 99 Jahre haben immer wieder Anlass zum Schmunzeln, Lachen und Grübeln. Die Kinderzauberschau mit Zauberkünstler Endrik Thier. Morgen am Freitag, das ist der 26. Juni, ab 15 Uhr im Kulturgarten an der Bremer Straße in Bohmte. Der Eintritt ist frei.

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1: Ich bin Thomas Bleskin. Nach den schweren Erdbeben in Venezuela ist die Zahl der Todesopfer auf mindestens 164 gestiegen. Nach Angaben der geschäftsführenden Präsidentin Rodriguez wurden außerdem mindestens fast 1000 Menschen verletzt. Am stärksten betroffen sei der Bundesstaat La Guaira an der Karibikküste. Die US-Erdbebenwarte geht davon aus, dass die Zahl der Opfer weiter steigt.

0: In Venezuela will auch Deutschland helfen. Die Bundeswehr stehe bereit und könne mehrere Transportflugzeuge zur Verfügung stellen, erklärte Verteidigungsminister Boris Pistorius über den WhatsApp-Kanal seines Ministeriums. Hitzerekord in Deutschland. Die vergangene Nacht zieht nach vorläufigen Angaben des Deutschen Wetterdienstes mit der wärmsten Nacht seit Beginn der Messungen gleich. Im rheinland-pfälzischen Bad Bergzabern fiel die Temperatur nicht unter 26,2 Grad. Bisheriger Rekordhalter war ebenfalls eine Region in Rheinland-Pfalz.
1: Tropische Nächte also, für viele schlicht eine Qual, vor allem wenn man in den Städten wohnt. Und tagsüber, da klettert das Thermometer mancherorts bis an die 40 Grad. Da schleichen wir dann im Schatten der Häuserwände durch die Straßen, lechzen nach Wasser. In einigen Baumärkten werden bereits Ventilatoren und Klimaanlagen knapp. Doch die gute Nachricht, zum Wochenstart, da ist Abkühlung in Sicht. Claudia Wächter, Nachrichtenredaktion.
0: Länder und Kommunen fordern mehr finanzielle Unterstützung vom Bund. Die Finanzbeziehungen sind heute Thema bei der Ministerpräsidentenkonferenz in Berlin. Außerdem auf der Tagesordnung die Modernisierung des Staates und die Stärkung des Ehrenamts. Bei der Staatsmodernisierung geht es vor allem um Bürokratieabbau und Digitalisierung.
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3: Heute Nachmittag ist es richtig schön sonnig, kaum mal eine Wolke am Himmel. In den nächsten Stunden steigen die Temperaturen allerdings bis auf 33 Grad an. Aktuell sind es schon in Osnabrück, in Dissen, in Hagen und in Bramsche überall 31 Grad. In der Nacht ist es sternklar, die Temperaturen liegen frühmorgens bei 18 Grad. Morgen scheint dann den ganzen Tag die Sonne von einem wolkenlosen Himmel und es wird richtig heiß. Die Höchsttemperaturen, die liegen dann bei 36 Grad. Übermorgen scheint dann die Sonne zunächst weiterhin ungestört, am Nachmittag ist es dann aber wechselnd bewölkt. Am Abend sind auch mal Gewitter möglich, tagsüber wird es allerdings noch heißer, denn die Höchsttemperaturen, die liegen bei 37 Grad.
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3: Achtung auf der A1 Osnabrück Richtung Bremen zwischen Neunkirchenförden und Holdorf. Dort steht ein defektes Fahrzeug. Fahrt dort bitte vorsichtig. Dann auch bitte Achtung auf der A1 Bremen Richtung Münster zwischen Osnabrück-Hafen und dem Kreuz Lotte-Osnabrück. Dort steht ebenfalls ein defektes Fahrzeug. Auch dort bitte vorsichtig fahren. Achtung bitte auch auf der A30 Osnabrück Richtung Bad Oeynhausen zwischen Riemsloh und Bruchmühlen. Dort liegen Spanngurte auf der Fahrbahn. Auch dort bitte vorsichtig sein. Achtung auch auf der A30 Rheine Richtung Osnabrück im Bereich Osnabrück-Hellern. Gefahr durch ein defektes Fahrzeug. Auch dort solltet ihr achtsam sein. Dann die A33. Dort bitte Vorsicht. Bielefeld Richtung Osnabrück zwischen Dissen Süd und Dissen Bad Rothenfelde. Dort steht ein defekter LKW. Deshalb ist im Moment der rechte Fahrstreifen dort gesperrt. Fahrt dort auch sehr vorsichtig. Dann die A33 Osnabrück Richtung Bielefeld. Zwischen dem Kreuz Osnabrück Süd und Borklo Kloster Ösede. 2 Kilometer Stau. Dort braucht ihr etwa 10 Minuten länger. Dann die Entschuldigung. Dann habe ich einen Blitzer in Hilter auf der Münsterstraße. Dort sind maximal 50 erlaubt. Und die Blitzer im Landkreis, die stehen heute unter anderem verstärkt in und um Bramsche. Einer davon auf der Malgartener Straße in Höhe der Schule. Wenn ihr jetzt aber noch mehr Verkehrsmeldungen für uns habt, dann könnt ihr uns gerne anrufen und uns diese durchgeben. Das geht mit der Telefonnummer 0541 750 400 oder schickt uns eine WhatsApp an die Nummer 0157 88 533 187. Beide Nummern findet ihr auch auf osradio.de, unserer Internetseite. Ich wünsche euch eine gute und vor allem sichere Fahrt.
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3: Und heute ist Donnerstag, es ist 15.05 Uhr. Am Mikrofon Matthias Preis.

Ausgezeichnet nachhaltig. Das Varusschlachtmuseum in Kalkriese gehört bundesweit zu den Vorreitern in Sachen Nachhaltigkeit. Es gehört zu den ersten drei Museen in Deutschland, die mit dem Nachhaltigkeitssiegel des Deutschen Museumsbundes ausgezeichnet wurden. Die Hintergründe hört ihr gleich nach Gossip. 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

0: Nachhaltigkeit spielt heute in nahezu allen Lebensbereichen eine immer wichtigere Rolle. Gerade angesichts des Klimawandels wird es entscheidend, Projekte so zu gestalten, dass sie langfristig wirken und Ressourcen schonen. Auch Museen stellen sich dieser Verantwortung. Der Deutsche Museumsbund hat deshalb das Zertifikat ausgezeichnet nachhaltig ins Leben gerufen. Zu den ersten drei Museen bundesweit, die diese Auszeichnung im Rahmen eines Pilotprojekts erhalten haben, gehört auch das Wareschlachtmuseum in Kalkriese. Dort wurden die Nachhaltigkeitskonzepte erfolgreich geprüft und mit dem neuen Siegel ausgezeichnet. Was diese Ehrung für das Museum bedeutet und welche Rolle Nachhaltigkeit im Alltag spielt, sagt Museumsleiterin Heidrun Derks.
1: Wir sind natürlich sehr stolz über dieses Zertifikat. Wir gehören damit zu den ersten drei Museen in der Bundesrepublik, die mit einem Nachhaltigkeitszertifikat ausgestattet sind. Wir hoffen natürlich, dass es auch eine gewisse Signalwirkung in die Museumsszene hat und auch deutlich macht, dass Museen eine gewisse Vorbildfunktion haben, auch bei solchen Themen. Und wir nehmen dieses Thema ja schon seit einigen Jahren sehr ernst. Und da hat es dann nicht nur mit ökologischem Bewusstsein zu tun, sondern auch damit, dass man natürlich überlegt, wie kann man Energie sparen, das Ressourcen sparen, welche anderen Möglichkeiten gibt es?
0: Als Pilotprozess konnten sich sowohl der Deutsche Museumsbund und das Museum und Park Kalkriese noch etwas ausprobieren und sich regelmäßig Feedback einholen.
1: Dieses Verfahren hat uns einfach die Möglichkeit gegeben, da mal strategisch ranzugehen. Das waren dann auch 9 Tätigkeitsfelder, in denen man Kriterien zusammentragen musste. Es waren 185 Kriterien, also angefangen von Leitbild bis wie viel Wasser läuft durch einen Wasserhahn, wie viel Müll wird eigentlich pro Jahr hier zusammengesammelt und entsorgt. Also wir mussten da auch in ganz viele Bereiche gucken, wo man normalerweise nicht so hinschaut. Das war auch sehr inspirierend und heilsam an vielen Stellen, hat uns viele Perspektiven eröffnet, wo wir wirklich effizienter vorgehen können.
0: Als Vorbildfunktion soll nun die Wareschlacht also vorausgehen und die Wichtigkeit von Nachhaltigkeit weitertragen. Das heißt, mit der Zertifizierung ist der Prozess noch nicht abgeschlossen. Es stehen noch weitere Entwicklungen an, die das Museum in Angriff nehmen möchte.
1: Das ist im Grunde ein Prozess, der nie abgeschlossen ist, weil man hat jetzt zu ganz vielen Bereichen Daten erhoben. Aber dahinter steht jetzt immer die Frage, kann man das noch optimieren? Kann man das verringern? Und da haben wir natürlich ein paar Versprechen abgegeben, denn zu dieser Zertifizierung gehört auch dazu, dass man sich ein Arbeitsprogramm aufstellt, wo man sagt, was denn in den nächsten Jahren passieren soll. Und wir wollen hier in den nächsten Jahren wirklich signifikant an der Energieschraube drehen und hier wirklich auch unabhängiger werden von jeglicher Form von fossiler Energie.
0: Mit der Auszeichnung ausgezeichnet nachhaltig hat das Museum und Park Kalkriese jetzt ein echtes Aushängeschild bekommen. Das macht das Museum natürlich auch für Besucherinnen und Besucher noch attraktiver. Ausruhen will man sich auf dem Zertifikat aber nicht. Das Thema Nachhaltigkeit bleibt auf der Agenda und soll in den kommenden Jahren weiter ausgebaut werden.

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1: Mit Jan Molitor. Hitzewarnung für Stadt und Landkreis Osnabrück. Und vor dem Landgericht Osnabrück wird heute das Urteil um einen tödlichen Messerangriff erwartet. Für Stadt und Landkreis Osnabrück gilt am Freitag eine amtliche Warnung vor extremer Hitze. Der Deutsche Wetterdienst warnt von 11 bis 19 Uhr vor einer starken Wärmebelastung. Nach den Vorhersagen werden Temperaturen von mehr als 36 Grad erwartet. Die gefühlte Temperatur kann sogar auf bis zu 40 Grad steigen. Erschwerend kommt hinzu, dass sich die Luft in der Nacht kaum abkühlt. Der Deutsche Wetterdienst empfiehlt deshalb unter anderem, körperliche Anstrengungen zu vermeiden, ausreichend zu trinken und die direkte Sonne möglichst zu meiden. Vor dem Landgericht Osnabrück wird heute das Urteil im Prozess um einen tödlichen Messerangriff erwartet. Angeklagt ist ein 34-jähriger Mann. Nach Angaben der Staatsanwaltschaft soll er seinen 44 Jahre alten Mitbewohner im November vergangenen Jahres wegen dessen sexueller Orientierung mit einem Messer getötet haben. Die Staatsanwaltschaft und die Nebenklage fordern eine lebenslange Freiheitsstrafe wegen Mordes. Die Verteidigung plädiert auf Freispruch vom Mordvorwurf und hält eine Notwehrsituation für möglich. Der Glasfaserausbau im Glandorfer Ortsteil Schwege kann starten. Nachdem sich 75% der Haushalte für einen Glasfaseranschluss entschieden haben, soll der Ausbau nach Angaben des Anbieters GVG Glasfaser Ende Juli beginnen. Rund 300 Adressen sollen an das neue Netz angeschlossen werden. Wer sich bislang noch nicht entschieden hat, kann sich den Hausanschluss noch bis zum 15. Juli kostenlos sichern. Danach wird eine Planungspauschale fällig. Beim diesjährigen Stadtradeln hat die Gemeinde Osterkappeln einen neuen Rekord aufgestellt. Mit mehr als 30.000 geradelten Kilometern und 134 Teilnehmerinnen und Teilnehmern verzeichnet die Aktion bereits jetzt einen Höchststand seit ihrem Start in Osterkappeln. Bis Freitag können noch Fahrten nachgetragen werden, bevor das endgültige Ergebnis feststeht. Die Ehrung der erfolgreichsten Teams und Einzelfahrenden soll anschließend im Rahmen der Osterkappelner Kirmes stattfinden.
0: Das Wetter bei uns in der Region.
2: Heute scheint nachmittags die Sonne von einem fast wolkenlosen Himmel. Es wird aber heiß, denn die Temperaturen, die steigen noch bis auf 33 Grad an. Aktuell sind es in Fürstenau 30 Grad, in Osnabrück, in Haßbergen und in Melle sind es 31 Grad. Nachts sind keine Wolken am Himmel, die Temperaturen liegen gegen morgen bei 18 Grad. Morgen gibt es dann aber wieder Sonne pur, keine Wolken, die etwas Abkühlung bringen könnten. Es wird noch heißer. Die Höchsttemperaturen liegen tagsüber bei 36 Grad. Am Samstag bleibt es erst noch sonnig. Der Himmel ist vormittags wolkenlos. Nachmittags kommen dann einige Wolken dazu. Abends kann es örtlich auch mal gewittern. Die Temperaturen, die steigen weiter an und das bis auf 37 Grad.
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2: Achtung, A1 Osnabrück Richtung Bremen. Zwischen Neunkirchenförden und Holdorf besteht Gefahr durch ein defektes Fahrzeug. Das auch A1 Bremen Richtung Münster. Zwischen Osnabrück-Hafen und dem Kreuz Lotte-Osnabrück ebenfalls Gefahr durch ein defektes Fahrzeug. Dann auch bitte Achtung auf der A1 Bremen Richtung Osnabrück. Zwischen Neunkirchenförden und Bramsche. Dort steht ebenfalls ein defektes Fahrzeug. Auch dort bitte vorsichtig fahren. Dann die A30. Auch dort bitte Achtung auf der Strecke zwischen Riemsloh und Bruchmühlen von Osnabrück in Bad Oeynhausen. Dort liegen immer noch Spanngurte auf der Fahrbahn. Auch dort bitte vorsichtig sein. Achtung auf der A30 Rheine Richtung Osnabrück. Im Bereich Osnabrück-Kellern steht ein defektes Fahrzeug. Auch dort bitte vorsichtig fahren. Dann A33. Auch dort bitte Achtung. Bielefeld Richtung Osnabrück. Zwischen Dissen Süd und Dissen Bad Rothenfelde. Dort steht ein defekter LKW. Und deshalb ist der rechte Fahrstreifen gesperrt. Dann habe ich einen Blitzer in Hilter noch auf der Münsterstraße. Dort sind maximal 50 erlaubt. Und die Blitzer im Landkreis, die uns der Landkreis gemeldet hat, die stehen heute unter anderem verstärkt in und um Bramsch und einer davon auf der Margartener Straße in Höhe der Schule. Wenn ihr jetzt noch mehr Verkehrsmeldungen für uns habt, die wir noch nicht auf dem Zettel hatten, dürft ihr uns gerne anrufen und uns diese durchgeben. Das geht mit der Telefonnummer 0541 750 400. Oder schickt uns eine WhatsApp an die Nummer 0157 88 533 187. Beide Nummern findet ihr auch auf osradio.de. Ich wünsche euch eine gute und sichere Fahrt.
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2: Mit Matthias Preis am Mikrofon am Donnerstagnachmittag, es ist 15:35 Uhr.

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1: Sportlich ist es ein bedeutungsloses Spiel. Stimmungstechnisch könnte es aber schon wichtig sein. Bei der Fußball-WM trifft die deutsche Nationalmannschaft am Abend um 22 Uhr auf Ecuador. Das dritte Gruppenspiel ist in New York, da wo das Finale ausgetragen wird. Da können Julian Nagelsmann und Mannschaft ja schon mal ein bisschen reinschnuppern. Aber es wurde auch lange diskutiert, wie mit welcher Aufstellung Nagelsmann starten wird. Und jetzt ist klar, er will gar nicht so viel ändern. Thomas Bremser, warum nicht?
2: Ja, er sagt, die Mannschaft hat vor der WM so wenig zusammengespielt, die muss sich weiter finden und im Flow bleiben.
3: Wir haben jetzt zwei Siege geholt, was wichtig ist für die Tabelle, haben aber noch ein Spiel, was wir A gewinnen wollen und B nutzen wollen, uns auch auf die K.O.-Phase vorzubereiten mit allem, was dazugehört.
2: Antonio, Rüdiger und David Raum rutschen rein, sonst bleibt es bei der Startelf. Der oft kritisierte Leroy Sané beginnt, die lange verletzten Havertz und Musiala und auch Manuel Neuer.
1: Thema Dennis Undaf. Viele haben gefordert, dass Undaf von Anfang an ran soll. Immerhin hat er schon 3 Tore geschossen. Alle aber als Joker. Was sagt der denn dazu, dass er wieder auf der Bank sitzt?
2: Ja, der saß bei der Abschlusspressekonferenz neben Julian Nagelsmann. Natürlich wird er da nicht seinen Trainer kritisieren, sondern sagt das, was man halt so sagt.
3: Wenn ich nicht zufrieden wäre, wäre ich nicht hier, glaube ich. Deswegen die Rolle akzeptieren habe ich. Aber ich versuche einfach nur meinen Job zu erledigen und das hat jetzt 2 Spiele gut geklappt.
2: Das spricht ja auch für den Teamgeist. Genauso übrigens, dass Nico Schlotterbeck mit hierher geflogen ist, mit Krücken und Spezialschuh.
1: Mit hierher heißt nach New York. Thomas, du bist seit 24 Stunden in der Stadt, die niemals schläft. Es gibt Videos in sozialen Medien, die viele deutsche Fans zeigen. Wie ist denn die Stimmung so?
2: Also diese Stadt erschlägt einen, ja, muss ich sagen. Da kommst du aus dem beschaulichen Winston-Salem und eine Stunde später wimmelt es nur so von Menschen, hupenden Autos und Leuchtreklame. Vor allem natürlich am Times Square, der in deutscher Hand war am Abend.
4: Deutschland! Deutschland!
2: Das haben auch der Bundestrainer und sein Team mitbekommen.
3: Ich habe auch schon Bilder vom Times Square gesehen, wo sich einige deutsche Fans getroffen haben.
2: Aber auch jede Menge ecuadorianische, die haben sogar die Humba Teteré mitgemacht. Also tolle, friedliche Stimmung hier.
1: Nochmal zum Spiel heute Abend. Was glaubst du, werden die Leute sehen? Was wird das für ein Spiel sein heute?
2: Ja, Ecuador hat nur einen Punkt geholt, aber hätte genauso gut die beiden Spiele gewinnen können. Sie haben die Tore halt nicht gemacht. Darum schätzt der Bundestrainer die Südamerikaner auch eigentlich als den stärksten Gegner in der Gruppe ein.
3: Generell ist die Defensive schon ihr Prunkstück. Es ist jetzt nicht so, dass sie offensiv immer 3-4 Tore schießen, aber oft hat ihm eben ein 1-0 gereicht, weil sie defensiv super stabil sind.
2: Also es kann das berühmte Geduldsspiel werden, vermutlich kein Hurra-Fußball.
1: Deutschland gegen Ecuador. Heute Abend, 22 Uhr unserer Zeit, geht's los. Deutschland ist Gruppenerster, das ist schon klar. Für Ecuador geht es noch um was? Danke, Thomas Bremser.
2: Ja, bitteschön.

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1: Ich bin Thomas Bleskin. In Venezuela ist die Zahl der Todesopfer nach den beiden schweren Erdbeben auf mindestens 164 gestiegen. Das teilte die geschäftsführende Präsidentin Rodriguez mit. US-Experten erwarten, dass die Zahl der Opfer weiter steigt.
2: Die US-Erdbebenwarte geht davon aus, dass mehr als 1000 Menschen bei den schweren Erdbeben gestorben sind. Rettungskräfte suchen in den Trümmern der eingestürzten Gebäude aktuell intensiv nach Verschütteten. Der Zugverkehr in Venezuela wurde eingestellt, der Flughafen in der Hauptstadt geschlossen und auch die Schulen bleiben heute zu. Erdbeben in diesem Ausmaß habe es bisher noch nie gegeben, heißt es von der Regierung. Viele Länder haben bereits ihre Hilfe zugesagt. Laut US-Außenminister Rubio seien Rettungsmannschaften sowie humanitäre und medizinische Hilfe aus den USA schon auf dem Weg. Fiona Reinhardt, Nachrichtenredaktion.
1: Die Bundesländer wollen den Bund stärker an den Kosten neuer Bundes- und EU-Vorgaben beteiligen. Die Ministerpräsidenten

0: Die 40 Grad. Da schleichen wir dann im Schatten der Häuserwände durch die Straßen, lechzen nach Wasser. In einigen Baumärkten werden bereits Ventilatoren und Klimaanlagen knapp. Doch die gute Nachricht, zum Wochenstart, da ist Abkühlung in Sicht. Claudia Wächter, Nachrichtenredaktion.
1: Der US-Elektroautobauer Tesla will seine Produktion im Werk Grünheide bei Berlin stärker hochfahren. Das Unternehmen teilte mit, weitere 1.000 Beschäftigte einzustellen und ab Oktober die Produktion auf 7.500 Fahrzeuge pro Woche zu steigern. Bereits im April hatte Tesla die Einstellung von 1.009 Mitarbeitern angekündigt. Der Elektroauto-Pionier hat sich offensichtlich vom Absatzeinbruch im Vorjahr erholt. Im Mai wurden mehr als 5.000 Wagen in Deutschland zugelassen.
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3: Heute Nachmittag ist es richtig schön sonnig, kaum mal eine Wolke am Himmel. In den nächsten Stunden steigen die Temperaturen aber noch bis auf 33 Grad an. Aktuell sind es in Bohmte, in Georgsmarienhütte und in Bissendorf 31 Grad. In Osnabrück sind es 32 Grad. In der Nacht ist es sternenklar, die Temperaturen liegen früh morgens bei 18 Grad. Morgen scheint dann den ganzen Tag die Sonne von einem wolkenlosen Himmel und es wird wieder richtig heiß bei Höchsttemperaturen bis 36 Grad. Übermorgen scheint die Sonne zunächst weiterhin ungestört, am Nachmittag ist es dann wechselnd bewölkt, am Abend sind aber auch Gewitter möglich und es wird wieder heiß bis sogar 37 Grad. Dann
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3: Kommt der Verkehr, Achtung bitte, auf der A1 Osnabrück Richtung Bremen zwischen Osnabrück-Hafen und Osnabrück-Nord. Dort liegen Reifenteile auf dem rechten Fahrstreifen. Fahrt dort bitte ganz besonders vorsichtig. Dann auch bitte Achtung, A1 Osnabrück Richtung Bremen zwischen Neunkirchenförden und Holdorf. Dort steht ein defektes Fahrzeug. Und auch bitte Achtung auf der A1 Bremen Richtung Münster zwischen Osnabrück-Hafen und dem Kreuz Lotte Osnabrück. Ebenfalls Gefahr durch ein defektes Fahrzeug. Dann auch bitte Achtung auf der A30 Osnabrück Richtung Bad Oeynhausen. Zwischen Riemsloh und Bruchmühlen, dort liegen Spanngurte auf der Fahrbahn. Und dann auch bitte Achtung auf der A30 Rheine Richtung Osnabrück. Im Bereich der Abfahrt Osnabrück-Helland, dort steht ein defektes Fahrzeug, auch dort bitte vorsichtig fahren. Dann die A33 Bielefeld Richtung Osnabrück zwischen Dissen Süd und Dissen Bad Rothenfelde. Dort steht ein defekter LKW und deswegen ist der Fahrstreifen auf der rechten Seite gesperrt. Dann habe ich noch einen Blitzer in Hilter auf der Münsterstraße. Dort dürft ihr nicht schneller als 50 fahren. Und die Blitzer im Landkreis, die uns der Landkreis gemeldet hat, die stehen heute unter anderem verstärkt in und um Bramsche und einer davon auf der Malgartener Straße in Höhe der Schule. Wenn ihr jetzt aber noch mehr Verkehrsmeldungen für uns habt, die wir noch nicht auf dem Zettel hatten, dann dürft ihr uns gerne anrufen und uns diese durchgeben. Das könnt ihr mit der Telefonnummer 0541 750 400 oder schickt uns zur WhatsApp an die Nummer 0157 88 533 187. Beide Nummern findet ihr auch auf unserer Internetseite auf osradio.de. Ich wünsche euch eine gute und vor allem sichere Fahrt.
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3: Mit Matthias Preuß am Mikrofon am Donnerstagnachmittag. Es ist jetzt 16.05 Uhr.

Ja, man glaubt es kaum. Es ist schon wieder Donnerstag. Das heißt, das Wochenende ist schon wieder in Sichtweite. Und damit die Planungen fürs Wochenende auch klappen, da holen wir immer unseren Event-Experten Werner Hülsmann zu uns. Und der hat mal wieder für uns einen Überblick, was in der Region am kommenden Wochenende los ist. Aber erst hören wir noch Harry Styles, As It Was.

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1: Ja, und er kommt jetzt wie jede Woche um diese Zeit mit seinen Tipps fürs Wochenende.
2: War neulich im klimatisierten Büro, dann direkt auf dem Tennisplatz bei, was weiß ich, 38 Grad in der Sonne. Soll man nicht machen. Leute, ne, es bleibt ja knallig und der Schreibtisch ist zu voll. Irgendwas läuft falsch. Der VfL beginnt auch schon mit dem Training. Man kann am Samstag, glaube ich, um 10 Uhr mal auf der Eloseo gucken. Auch eine Wurst essen und mal die 6 Neuzugänge, so viel sind es ja bis jetzt. Vielleicht sind es bis Samstag auch schon 7. Mal schauen und vielleicht selbst einfach mal die Laktatwerte nehmen. Das kann bei dem Wetter ja nicht schaden. Was macht der Laktatwert? Der gibt ziemlich gut Auskunft darüber, in welchem Stoffwechselzustand sich der Organismus gerade befindet. Ja, und der ist bei mir, glaube ich, meine Laktatwerte lassen ein wenig zu wünschen übrig. Egal, WM. Oft bin ich abends zu müde, dann morgens natürlich YouTube, dann eine Zusammenfassung nach der anderen. Ja, mal gucken, wie es weitergeht. Am Wochenende da erstmal relaxen, Montag dann zu sehr später Stunde erstmalig ein 16-Finale. Also diesen Begriff, den muss man sich auch erstmal auf der Zunge zergehen lassen. Jo, die Sommerarena, die läuft natürlich ja bei Deutschlandspielen immer volles Haus hier gegenüber vom Schloss Ledenhof. Fette Nummer, muss man wirklich sagen. Da war ich eben dann in der Sommerarena, die ersten 20 Minuten verpasst. Super Stimmung, wirklich, gegen Elfenbeinküste war schon nicht schlecht. Wir brauchen erstmal Musik. Muse, wer kennt noch Muse? Das britische Trio, bekannt, wirklich Granatenplatten und auch für super Live-Performance. Sie bringen jetzt ihr 10. Studioalbum raus. Das heißt The Wow Signal. The Wow. The Wow, Ausrufezeichen, Signal. Single spielen wir Night Shift Superstar von Muse.

Was haben wir denn sonst noch? Es ist natürlich der Osnabrücker Samstag. Am Freitag Innenhof. 30 Jahre A Cappella von Rio bis Shanghai. Was kann das sein? Die Fischer Girls Friends laden ein. Super Party. Einlass 18 Uhr. 19 Uhr geht's los. Die feiern auch Jubiläum. 30 Jahre, wie am Freitag darauf ja OS-Radio auch feiert. Also von daher, alle großen Institutionen sozusagen im Feiermodus. Was haben wir sonst noch? Freitag, Bad Iburg, Glane, The Beat. In der Droppe ist was los, irgendwie im Dorf ist was los. 19 Uhr, The Beat, fragt einfach an der nächsten Ampel in Glane. The Beat werdet ihr finden oder auch hören. Immer eine Reise wert. Samstag, Baggern im Lokviertel, 10 bis 14 Uhr. Anmelden kann da, glaube ich, nicht schaden. Man kann hautnah Bauarbeiten und Stadtentwicklung erleben. Wunderbar. Was haben wir sonst noch? Wir haben am Gemeinschaftszentrum Ziegenbrink Metal of the 80s mit Myron Aiden und Nutellica. 20 Uhr am Samstag. Also ist außer Fußball was los. In der Sommerarena, außer Fußball natürlich auch jede Menge los. Jetzt haben wir die Old School Vibes, das ist europaweit und mit 473.000 Followern auf Instagram. Dicke Nummer. Samstag ab 17 Uhr die Old School Vibes und dann Russian Sensation Festival. Sonntag ab 14 Uhr. Ich hoffe, dass da im Prinzip auch ein klares Bekenntnis für ein friedliches Zusammenleben Ukraine und Russland da auch mal irgendwie über die Leinwand flattert und für ein weltoffenes Europa geworben wird. Ansonsten will ich die Party nicht kritisieren. Russian Sensation, volles Haus, bestimmt 2500 Leute. Und auf der Waldbühne Kloster Ösede, jetzt am Freitag, Premiere, 20 Uhr, das Wunder von Bern. Wir brauchen noch ein bisschen Musik. Wieder in den Charts nach oben geschossen, Harry Styles, As It Was. Ganz oben in den Charts, also ich bin überrascht, Harry. Also Harry kann man immer mal bringen. Ich nehme jetzt eine kalte Dusche und sage, tschüss, ich meine Sonntag. Fällt das Thermometer? Ich finde es eigentlich relativ geil, aber es ist schon warm. Tschüss.

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1: Mit Jan Molitor. Hitzewarnung für Stadt und Landkreis Osnabrück. Und vor dem Landgericht Osnabrück wird heute das Urteil um einen tödlichen Messerangriff erwartet. Für Stadt und Landkreis Osnabrück gilt am Freitag eine amtliche Warnung vor extremer Hitze. Der Deutsche Wetterdienst warnt von 11 bis 19 Uhr vor einer starken Wärmebelastung. Nach den Vorhersagen werden Temperaturen von mehr als 36 Grad erwartet. Die gefühlte Temperatur kann sogar auf bis zu 40 Grad steigen. Erschwerend kommt hinzu, dass sich die Luft in der Nacht kaum abkühlt. Der Deutsche Wetterdienst empfiehlt deshalb unter anderem, körperliche Anstrengungen zu vermeiden, ausreichend zu trinken und die direkte Sonne möglichst zu meiden. Vor dem Landgericht Osnabrück wird heute das Urteil im Prozess um einen tödlichen Messerangriff erwartet. Angeklagt ist ein 34-jähriger Mann. Nach Angaben der Staatsanwaltschaft soll er seinen 44 Jahre alten Mitbewohner im November vergangenen Jahres wegen dessen sexueller Orientierung mit einem Messer getötet haben. Die Staatsanwaltschaft und die Nebenklage fordern eine lebenslange Freiheitsstrafe wegen Mordes. Die Verteidigung plädiert auf Freispruch vom Mordvorwurf und hält eine Notwehrsituation für möglich. Der Glasfaserausbau im Glandorfer Ortsteil Schwege kann starten. Nachdem sich 75% der Haushalte für einen Glasfaseranschluss entschieden haben, soll der Ausbau nach Angaben des Anbieters GVG Glasfaser Ende Juli beginnen. Rund 300 Adressen sollen an das neue Netz angeschlossen werden. Wer sich bislang noch nicht entschieden hat, kann sich den Hausanschluss noch bis zum 15. Juli kostenlos sichern. Danach wird eine Planungspauschale fällig. Beim diesjährigen Stadtradeln hat die Gemeinde Osterkappeln einen neuen Rekord aufgestellt. Mit mehr als 30.000 geradelten Kilometern und 134 Teilnehmerinnen und Teilnehmern verzeichnet die Aktion bereits jetzt einen Höchststand seit ihrem Start in Osterkappeln. Bis Freitag können noch Fahrten nachgetragen werden, bevor das endgültige Ergebnis feststeht. Die Ehrung der erfolgreichsten Teams und Einzelfahrenden soll anschließend im Rahmen der Osterkappelner Kirmes stattfinden.
0: Das Wetter bei uns in der Region.
2: Heute scheint nachmittags die Sonne von einem wolkenlosen Himmel. Es wird heiß, denn die Temperaturen, die steigen in den nächsten Stunden bis auf 33 Grad an. Aktuell sind es in Bersenbrück 30 Grad, in Osnabrück und Bad Essen sind es 31 Grad und in Glandorf sind es 32 Grad. Nachts sind keine Wolken am Himmel, die Temperaturen liegen gegen morgen bei 18 Grad. Morgen gibt es dann wieder Sonne pur, keine Wolken, die etwas Abkühlung bringen könnten. Es wird noch heißer, die Höchsttemperaturen liegen tagsüber bei 36 Grad. Am Samstag bleibt es noch sonnig, erst der Himmel ist vormittags dann noch wolkenlos. Nachmittags kommen aber einige Wolken dazu und abends kann es örtlich auch mal gewittern. Die Temperaturen, die steigen weiter an und das bis auf 37 Grad.
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2: Achtung auf der A1 Osnabrück Richtung Bremen zwischen Osnabrück-Hafen und Osnabrück-Nord. Besteht Gefahr durch Reifenteile auf dem rechten Fahrstreifen. Fahrt dort bitte ganz besonders vorsichtig. Dann nochmal die A1 Achtung Osnabrück Richtung Bremen zwischen Neunkirchenförden und Holdorf. Dort steht ein defektes Fahrzeug. Dann die A1 Bremen Richtung Münster zwischen Osnabrück-Hafen und dem Kreuz Lotte Osnabrück. Ebenfalls Gefahr durch ein defektes Fahrzeug. Dann die A30 Rheine Richtung Osnabrück. Im Bereich Osnabrück-Hellern steht ebenfalls ein defektes Fahrzeug. Auch dort bitte vorsichtig fahren. Dann nochmal die A30 Bad Oeynhausen Richtung Osnabrück. Im Bereich der Anschlussstelle Riemsloh, dort steht ebenfalls ein defektes Fahrzeug. Auch dort bitte vorsichtig fahren. Dann auch bitte Achtung auf der A33 Bielefeld Richtung Osnabrück. Zwischen Dissen Süd und Dissen Bad Rothenfelde, dort steht ein defekter LKW und deswegen ist der Fahrstreifen auf der rechten Seite gesperrt. Dann habe ich einen Blitzer immer noch in Hilter auf der Münsterstraße. Dort dürft ihr maximal 50 fahren. Und die Blitzer im Landkreis, die stehen heute unter anderem verstärkt in und um Bramsche. Wenn ihr jetzt noch mehr Verkehrsmeldungen für uns habt, dann könnt ihr uns gerne anrufen. Das geht mit der Telefonnummer 0541 750 400. Ihr könnt uns aber auch einfach eine WhatsApp schicken an die Nummer 0157 885 33 187. Beide Nummern findet ihr auch auf osradio.de. Ich wünsche euch eine gute und sichere Fahrt.
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2: Und heute ist Donnerstag, es ist 16.35 Uhr. Am Mikrofon Matthias Preis.

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1: Und da blicken wir heute schon mal etwas ins Voraus. Ein Flohmarkt nur für Videospiele und Zubehör. Videospielbegeisterte können Waren anbieten, kaufen, tauschen, ausprobieren und fachsimpeln. Wer Videospiele spielt, hat nicht selten einige Spiele zu Hause, von denen er sich trennen möchte und gleichzeitig eine Liste von Titeln, die noch in der Sammlung fehlen. Der Bedarf nach einem Ort zum Handeln und Austauschen jenseits von Onlinehandel und allgemeinen Flohmärkten, insbesondere nachdem 2025 das letzte Videospielgeschäft der Stadt schließen musste. Die Stadtbibliothek ist durch Formate wie den Retro-Gaming-Abend und den monatlichen Retro-Gaming-Treff zu einem beliebten Anlaufpunkt für Gamerinnen und Gamer geworden. Während dieser Veranstaltung kam der Wunsch nach einem eigenen Flohmarkt auf, dem die Stadtbibliothek jetzt in Kooperation mit dem Osnabrücker Gaming e.V. und dem Local Area Nerds e.V. nachkommt. Einige Konsolen werden da auch zum Spielen und Testen der angebotenen Spiele bereitgestellt. Der Flohmarkt ist von und für Gaming-Fans aus Osnabrück und dem Umland und richtet sich nicht an professionelle Anbieter. Erster Flohmarkt nur für Videospiele und Zubehör. Gaming-Flohmarkt am Donnerstag, den 2. Juli ab 19 Uhr in der Stadtbibliothek am Markt in Osnabrück.

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1: Ich bin Thomas Bleskin. Nach den zwei schweren Erdbeben in Venezuela ist die Zahl der Toten nach Angaben der geschäftsführenden Präsidentin Rodriguez auf mindestens 164 gestiegen. Die Regierung hat inzwischen den Notstand ausgerufen. Viele Länder haben Hilfe zugesagt, darunter Deutschland und die USA.
2: Die USA mobilisieren Such- und Rettungsmannschaften. Das habe oberste Priorität, sagte US-Außenminister Rubio. Auch medizinische Hilfe, Lebensmittel und Wasser werden vor Ort gebracht. Der Flughafen in Caracas ist zu großen Teilen beschädigt. So hilft das Pentagon, die Güter in die betroffenen Gebiete zu bringen. Die USA helfen auch mit Satellitenaufnahmen, um Schäden in abgelegenen Regionen zu analysieren. Die Zeit dränge, mahnte Rubio. Man wolle Menschen aus den Trümmern retten, solange sie noch am Leben seien. Tina Eck. USA.
1: Die Bundesländer wollen den Bund stärker an den Kosten neuer Bundes- und EU-Vorgaben beteiligen. Die Ministerpräsidenten fordern, dass der Bund künftig 80% der dadurch entstehenden Mehrkosten übernimmt, allerdings erst ab einer Belastung von 125 Millionen Euro. Heute wollen die Länder ihre Position mit Bundeskanzler Merz beraten. Der US-Elektroautobauer Tesla will seine Produktion im Werk Grünheide bei Berlin stärker hochfahren. Das Unternehmen teilte mit, weitere 1.000 Beschäftigte einzustellen und ab Oktober die Produktion auf 7.500 Fahrzeuge pro Woche zu steigern.
3: Bereits ab Juli sollen in Grünheide 6.200 Fahrzeuge pro Woche produziert werden. Dafür stellt Tesla aktuell bereits neue Leute ein. Die Erhöhung ab Oktober ist dann also ein weiterer Schritt.

0: entwickelt und verkauft haben.
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2: Heute Nachmittag ist es richtig schön sonnig, kaum mal eine Wolke am Himmel. In den nächsten Stunden steigen die Temperaturen allerdings noch bis auf 33 Grad an. Aktuell sind es in Osterkappeln 30 Grad, in Osnabrück und Wallenhorst sind es 31 Grad und in Bad Lahr sind es 32 Grad. In der Nacht ist es sternenklar, die Temperaturen liegen frühmorgens bei 18 Grad. Morgen scheint dann den ganzen Tag die Sonne von einem wolkenlosen Himmel und es wird wieder richtig heiß bei Höchsttemperaturen bis 36 Grad. Übermorgen scheint die Sonne zunächst weiterhin ungestört, am Nachmittag ist es dann aber wechselnd bewölkt. Am Abend sind auch Gewitter möglich. Tagsüber wird es allerdings noch heißer, denn die Höchsttemperaturen liegen bei 37 Grad.
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2: Achtung auf der A1 Osnabrück Richtung Bremen zwischen Neunkirchenförden und Holdorf. Dort steht ein defektes Fahrzeug. Dann nochmal Achtung auf der A1 Bremen Richtung Münster zwischen Osnabrück-Hafen und dem Kreuz Lotte-Osnabrück. Dort steht ebenfalls ein defektes Fahrzeug. Dann die A30 Rheine Richtung Osnabrück. Vorsicht im Bereich der Abfahrt Osnabrück-Hellern. Dort steht ein defektes Fahrzeug. Nochmal Achtung, A30 Bad Oeynhausen in Richtung Osnabrück. Im Bereich der Anschlussstelle Riemsloh steht ebenfalls ein defektes Fahrzeug. Dann auch bitte Achtung immer noch auf der A33 Bielefeld Richtung Osnabrück zwischen Dissen Süd und Dissen Bad Rothenfelde. Dort besteht Gefahr durch einen defekten LKW. Dort ist der Fahrstreifen auf der rechten Seite gesperrt. Dann habe ich eine Abstandsmessung auf der A1 Bremen Richtung Osnabrück, kurz vor der Abfahrt Osnabrück Nord. Dann habe ich die Blitzer im Landkreis und die stehen heute unter anderem verstärkt in und um Bramsche. Wenn ihr jetzt noch mehr Verkehrsmeldungen für uns habt, die wir noch nicht gemeldet haben, dann dürft ihr uns gerne anrufen und uns diese durchgeben. Das geht mit der Telefonnummer 0541 750 40 0 oder schickt uns eine WhatsApp an die Nummer 0157 88 533 187. Diese beiden Nummern, die könnt ihr auch auf unserer Internetseite finden, auf osradio.de. Ich wünsche euch eine gute und eine sichere Fahrt. Kommt gut an euer Ziel.
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2: Mit Matthias Preuß am Mikrofon am Donnerstagnachmittag, es ist 17.04 Uhr.

Im Moment ist die Fußball-Weltmeisterschaft der Männer in Kanada, den USA und Mexiko bei den Fußballfans im Fokus. Heute Abend spielt die deutsche Mannschaft in ihrem dritten Gruppenspiel gegen Ecuador. Aber auch hier bei uns gibt es noch Themen, die die Fans hier vor Ort interessieren könnten. Vor allem die Fans der Lila-Weißen des VfL Osnabrück. Da stellt sich meinem Kollegen Hinnack die Frage, warum trägt der VfL eigentlich Lila-Weiß? Die Antwort darauf hört ihr nach Don Henley, The Boys of Summer.

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1: Habt ihr euch schon mal gefragt, was war denn da los? Das hat sich Hinnerk gedacht, als er sich gewundert hat, warum der VfL Osnabrück in Lila und Weiß spielt. Er hat für euch mal recherchiert und ist der Frage nachgegangen, warum wir heutzutage von den Lila-Weißen sprechen. Seine Recherche hat ihn in die Vergangenheit und auch nach Österreich geführt.
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3: Und wir machen jetzt mal einen Zeitsprung ins 19. Jahrhundert, nämlich in das Jahr 1899. Habt ihr schon mal von Germania, Minerva und Antipodia gehört? Das waren Straßenmannschaften, die sich am 17. April 1899 zu einem Fußballverein zusammengeschlossen haben. Ist natürlich klar, welchen Verein ich jetzt meine. Natürlich der FC 1899 Osnabrück. Ja, richtig gehört. Damals hieß das noch FC Osnabrück. Erst nach dem Ersten Weltkrieg, also ein paar Jahre später, gab es dann eine Art Neugründung zum VfL Osnabrück. Und bei der Neugründung gab es eine kleine Rebellion. Und zwar spaltete sich der SC Rapid Osnabrück ab. Und wir gehen jetzt mal der Frage nach, warum der VfL Osnabrück eigentlich lila und weiß ist. Und bei der Frage kommen wir nicht um den SC Rapid Osnabrück drumherum. Hier gibt es jetzt ein paar unterschiedliche Erzählungen. Manche sagen, der SC Rapid Osnabrück entschied sich nicht für die Farben des damaligen Topclubs und den Namensvettern Rapid Wien, den habt ihr vielleicht schon mal gehört. Nein, man entschied sich für die Farben des Stadtrivalens von Rapid Wien, der lila-weißen Austria Wien. Und so sollen dann angeblich die Farben zu Rapid Osnabrück gekommen sein. Die andere Erzählung, die ich gefunden habe, ist von der VfL-eigenen Doku zum 125. Geburtstag. Da heißt es, der SC Rapid Osnabrück wählte das lila-weiß, weil es damals schon im Beispielverein Osnabrück vorhanden war. Also weil es schon einen anderen Verein gegeben hat, der die Farben auch schon nutzte. Welche Story davon jetzt stimmt, ist eigentlich egal. Fest steht, der lila-weiße SC Rapid Osnabrück brachte, nach kurzer Abspaltung, seine Farben zum VfL Osnabrück, der bis dahin übrigens in Schwarz und Weiß auflief. Als die Vereine Rapid und VfL wieder zusammenschmolzen, übernahm man bei der Fusion den Namen des VfL Osnabrück und die Farben des lila-weißen Rapid Osnabrück. Und tada, so entstand der lila-weiße VfL Osnabrück.
1: Das war Hinnerks sportliche Zeitreise. Er hat für euch mal herausgefunden, woher der VfL seine Vereinsfarben hat.

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1: Mit Jan Molitor. Hitzewarnung für Stadt und Landkreis Osnabrück. Und vor dem Landgericht Osnabrück wird heute das Urteil um einen tödlichen Messerangriff erwartet. Für Stadt und Landkreis Osnabrück gilt am Freitag eine amtliche Warnung vor extremer Hitze. Der Deutsche Wetterdienst warnt von 11 bis 19 Uhr vor einer starken Wärmebelastung. Nach den Vorhersagen werden Temperaturen von mehr als 36 Grad erwartet. Die gefühlte Temperatur kann sogar auf bis zu 40 Grad steigen. Erschwerend kommt hinzu, dass sich die Luft in der Nacht kaum abkühlt. Der Deutsche Wetterdienst empfiehlt deshalb unter anderem, körperliche Anstrengungen zu vermeiden, ausreichend zu trinken und die direkte Sonne möglichst zu meiden. Vor dem Landgericht Osnabrück wird heute das Urteil im Prozess um einen tödlichen Messerangriff erwartet. Angeklagt ist ein 34-jähriger Mann. Nach Angaben der Staatsanwaltschaft soll er seinen 44 Jahre alten Mitbewohner im November vergangenen Jahres wegen dessen sexueller Orientierung mit einem Messer getötet haben. Die Staatsanwaltschaft und die Nebenklage fordern eine lebenslange Freiheitsstrafe wegen Mordes. Die Verteidigung plädiert auf Freispruch vom Mordvorwurf und hält eine Notwehrsituation für möglich. Der Glasfaserausbau im Glandorfer Ortsteil Schwege kann starten. Nachdem sich 75% der Haushalte für einen Glasfaseranschluss entschieden haben, soll der Ausbau nach Angaben des Anbieters GVG Glasfaser Ende Juli beginnen. Rund 300 Adressen sollen an das neue Netz angeschlossen werden. Wer sich bislang noch nicht entschieden hat, kann sich den Hausanschluss noch bis zum 15. Juli kostenlos sichern. Danach wird eine Planungspauschale fällig. Beim diesjährigen Stadtradeln hat die Gemeinde Osterkappeln einen neuen Rekord aufgestellt. Mit mehr als 30.000 geradelten Kilometern und 134 Teilnehmerinnen und Teilnehmern verzeichnet die Aktion bereits jetzt einen Höchststand seit ihrem Start in Osterkappeln. Bis Freitag können noch Fahrten nachgetragen werden, bevor das endgültige Ergebnis feststeht. Die Ehrung der erfolgreichsten Teams und Einzelfahrenden soll anschließend im Rahmen der Osterkappelner Kirmes stattfinden.
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2: Heute scheint nachmittags die Sonne von einem fast wolkenlosen Himmel. Es wird auch heiß, denn die Temperaturen, die steigen in den nächsten Stunden noch bis auf 32 Grad. Aktuell sind es in Plaggenschale 30 Grad, in Schwagsdorf, in Glane und in Osnabrück sind es 31 Grad. Nachts sind keine Wolken am Himmel, die Temperaturen liegen gegen morgen bei 18 Grad. Morgen gibt es dann wieder Sonne pur, keine Wolken, die etwas Abkühlung bringen könnten. Es wird noch heißer, die Höchsttemperaturen liegen tagsüber bei 36 Grad. Am Samstag bleibt es erst noch sonnig, der Himmel ist vormittags wolkenlos. Nachmittags kommen dann aber einige Wolken dazu und abends kann es örtlich auch mal gewittern. Die Temperaturen, die steigen allerdings auch tagsüber weiter an und das bis auf 37 Grad.
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2: Achtung auf der A30 Rheine Richtung Osnabrück im Bereich Osnabrück-Hellern. Dort steht ein defektes Fahrzeug. Fahrt dort bitte vorsichtig. Nochmal Achtung auf der A30 Bad Oeynhausen Richtung Osnabrück im Bereich der Abfahrt Riemsloh. Dort steht ebenfalls ein defektes Fahrzeug. Auch dort bitte vorsichtig sein. Dann auch bitte Achtung auf der A33 Bielefeld in Richtung Osnabrück zwischen Dissen Süd und Dissen Bad Rothenfelde. Dort steht ein defekter LKW und deshalb ist der rechte Fahrstreifen gesperrt. Auch dort bitte ganz besonders vorsichtig sein. Dann habe ich jetzt eine Abstandsmessung auf der A1 Bremen Richtung Osnabrück kurz vor der Abfahrt Osnabrück Nord. Und ein Blitzer jetzt auch auf der Neunkirchener Straße zwischen Gerde und Großdrehle. Dort dürft ihr maximal 70 fahren. Und die Blitzer im Landkreis, die uns der Landkreis auch gemeldet hat, die stehen heute unter anderem verstärkt in und um Bramsche. Wenn ihr jetzt noch mehr Verkehrsmeldungen für uns habt, dann könnt ihr uns gerne anrufen. Das geht mit der Telefonnummer 0541 750 40 0 oder schickt uns eine WhatsApp an die Nummer 0157 88 5 33 187. Beide Nummern findet ihr auch auf osradio.de. Ich wünsche euch eine gute und sichere Fahrt. Kommt gut an euer Ziel.
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2: Mit Matthias Preis am Mikrofon am Donnerstagnachmittag. Es ist 17.34 Uhr.

0: Wir hatten mal wieder Besuch von Schülern und zwar von der Heinrich-Schüren-Schule und die durften sich bei uns Musik wünschen, genauso wie es Klaas gemacht hat.
1: Hallo, ich bin Klaas. Ich wünsche mir das Lied Billie Jean von Michael Jackson und ich grüße damit meine Eltern und meine Klasse 4B der Heinrich-Schüren-Schule.

0: Es ist 17.46 Uhr, US Radio am Nachmittag ist damit schon wieder fast rum. Hier geht es gleich weiter mit Zeitlos, das Magazin. Heute geht es um Einsamkeit, Fluch oder Chance mit Heinz Zeckel. 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
0: Ja, und da müsst ihr auf jeden Fall reinschalten. Ich bin Matthias Preis, ich wünsche euch einen schönen Donnerstagabend. Wir hören uns wieder dann morgen ab 14 Uhr bei OS Radio am Nachmittag.
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1: Ich bin Thomas Bleskin. Nach den schweren Erdbeben in Venezuela hat die Bundesregierung Hilfe zugesagt. Bundeskanzler Merz erklärte, Deutschland sei tief betroffen und werde das Land unterstützen.
2: Wir helfen, wir stehen an der Seite Venezuelas, sagt Kanzler Merz. Mehrere Transportflugzeuge der Bundeswehr, die stünden bereit, versichert der Verteidigungsminister. Und in der Tat, Material und Rettungsteams. Eigentlich wird alles gebraucht im Krisengebiet. Dort graben Menschen mit bloßen Händen weiter nach Verschütteten. Andere stehen vor Trümmerbergen dort, wo einmal ihr Zuhause war. Mancherorts gibt es weder Wasser noch Strom. Claudia Wächter, Nachrichtenredaktion.
1: Die Bundesländer wollen den Bund stärker an den Kosten neuer Bundes- und EU-Vorgaben beteiligen. Die Ministerpräsidenten fordern, dass der Bund künftig 80% der dadurch entstehenden Mehrkosten übernimmt, allerdings erst ab einer Belastung von 125 Millionen Euro. Heute wollen die Länder ihre Position mit Bundeskanzler Merz beraten. Der US-Elektroautobauer Tesla will seine Produktion im Werk Grünheide bei Berlin stärker hochfahren. Das Unternehmen teilte mit, weitere 1.000 Beschäftigte einzustellen und ab Oktober die Produktion auf 7.500 Fahrzeuge pro Woche zu steigern.
3: Bereits ab Juli sollen in Grünheide 6.200 Fahrzeuge pro Woche produziert werden. Dafür stellt Tesla aktuell bereits neue Leute ein. Die Erhöhung ab Oktober ist dann also ein weiterer Schritt. Außerdem plant das Unternehmen darüber hinaus nochmal 1.500 weitere Einstellungen. Neue Mitarbeiter für die Batteriezellfertigung. Allein in diesem Bereich will Tesla in Grünheide umgerechnet rund 220 Millionen Euro investieren. Hintergrund: Nach dem Umsatzeinbruch im Vorjahr laufen die Geschäfte für das Unternehmen inzwischen wieder deutlich besser. Thomas Thonfeld, Berlin.
1: Die Deutsche Bahn gibt frühere Wachstumsziele auf und setzt künftig mehr auf Verlässlichkeit statt auf ehrgeizige Versprechen. Nach Angaben des Konzerns stehen mit einer neuen Strategie betriebliche Qualität und wirtschaftliche Stabilität im Mittelpunkt. Eine Fernverkehrspünktlichkeit von mindestens 80% wird nun erst über die 2030er Jahre angestrebt. Gleichzeitig plant die Bahn einen Umbau mit mehr Verantwortung für regionale

Hallo und herzlich willkommen zu unserer Zeitlos-Sendung. Unser Thema heute beschäftigt sich mit einem Gefühl, das viele kennen, das aber in den letzten Jahren zu einem Massenphänomen geworden ist. Einsamkeit. Mein Name ist Heinz Zeckel und ich möchte der Frage nachgehen, ob dieses Gefühl wirklich nur ein Fluch ist und oder vielleicht auch eine Chance. Wir hören dazu wie immer Oldies zum Mitraten, bekannte und weniger bekannte, und beginnen gleich mit einem Filmhit aus dem Jahr 1960, der das ganze Elend eines einsamen Menschen beschreibt. Melodie der Nacht. Wie heißt der Sänger?

Das war Freddie Quinn aus dem Film Freddie und die Melodie der Nacht. Ein Krimi- und Musikfilm aus dem Jahr 1960. Er spielt darin einen einsamen Taxifahrer, der einige Abenteuer im nächtlichen Berlin bestehen muss. Bis ihn endlich eine hübsche Studentin, gespielt von Heidi Brühl, von seiner Einsamkeit erlöst. Da hat er wohl Glück gehabt, denn Einsamkeit ist nicht nur ein mieses Gefühl, sondern stresst auch unseren Körper. Es ist ungefähr so schädlich wie 15 Zigaretten am Tag. Es erhöht das Risiko der Depression und Herz-Kreislauf-Krankheiten und reduziert die Lebenszeit mehr noch als Fettleibigkeit und übermäßiger Alkoholgenuss. Hier die Schlussfolgerung eines Neurowissenschaftlers und Einsamkeitsforschers. Einsamkeit ist ein Warnzeichen, das dazu dient, uns zu aktivieren, um so unser Überleben zu sichern. Ein biologisches Mangelsignal wie Hunger und Durst. Vermutlich ist es ein Erbe aus der Frühzeit des Menschen, in der wir nur als Sippe, also als Gruppe, überleben konnten. Schon seit der Mitte des letzten Jahrhunderts weiß man aus der Forschung in Waisenhäusern, dass Kleinkinder ohne feste Bezugsperson geistig und körperlich verkümmern, viele sogar sterben. Menschlicher Kontakt und Geborgenheit sind tatsächlich genauso wichtig wie Essen, Trinken und Schlafen. Und wenn uns als Erwachsene eine liebe oder feste Bezugsperson verloren geht, dann kann uns dieses Mangelgefühl

so sehr beherrschen, dass uns alle Freude verlässt und selbst eine faszinierende Stadt wie Venedig nur noch öde und leblos erscheint. Que c'est triste Venise au temps des amours mortes. Que c'est triste Venise quand on ne s'aime plus. So lautet der Refrain eines berühmten Chansons aus dem Jahr 1964. Wie traurig ist Venedig in Zeiten erloschener Liebe. Wie traurig ist Venedig, wenn man sich nicht mehr liebt. Dann klingen alle Gondellieder seltsam hohl und all die Schönheit in den Kirchen und Museen hat den Reiz für uns verloren. Hier das Chanson, kennen Sie den Sänger?

0: Sie hörten Charles Aznavour mit Que c'est triste Venise, seine Chanson über die Wirkung emotionaler Einsamkeit nach dem Verlust einer Liebe oder engen Bezugsperson. Kennen Sie das auch? Man hört ein Lied zum ersten Mal und es brennt sich sofort in unsere Seele ein. Noch heute, knapp 60 Jahre später, sehe ich deutlich mein Kofferradio auf dem Tisch meines Zimmers im Studentenwohnheim der Universität von Aix-en-Provence. Es war mein erstes Auslandssemester. Ich war damals Single, fühlte mich einsam und häufig niedergeschlagen. Da ertönt auf einmal aus dem Radio ein offensichtlich älterer Mann, der mit leicht zitternder Stimme über die Einsamkeit singt. Sie sei wie eine Freundin, die ihn nie verlässt, wie ein Schatten, der ihm überall hin folgt. Wenn sie neben ihm im Bett liegt, dann mache sie sich so richtig breit und verbringe lange gemeinsame Nächte mit ihm. Soll er Geschmack dran finden oder sie bekämpfen? Er habe schon durch sie so viel gelernt, aber auch so viel geweint. Und selbst wenn er einmal einer anderen Geliebten folgen sollte, werde sie dennoch seine letzte Gefährtin sein. Non, non, non, je ne serai jamais seul avec ma solitude. Nein, nein, ich werde wirklich nie allein sein mit meiner Einsamkeit. Noch heute bekomme ich beim Hören dieses Chansons eine Gänsehaut. Zum ersten Mal in meinem Leben machte ich mir ernsthaft Gedanken über das Thema Einsamkeit. Wie sollte ich mit diesen depressiven Stimmungen umgehen? Gab es vielleicht Wege, sie aufzulösen? Aber hören Sie erstmal das Chanson, das mich so sehr berührt hat. Es singt Serge Reggiani.
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Das war Serge Reggiani mit seinem Chanson Ma Solitude, meine Einsamkeit, aus dem Jahr 1967. Falls Sie den Sänger nicht kennen, lohnt es sich, ihn kennenzulernen. Er wurde in Italien geboren und kam schon mit 8 nach Frankreich. In Paris wird er zunächst Bühnen- und Filmschauspieler, beginnt aber 1965, mit 43 Jahren, eine zweite Karriere als Sänger von anspruchsvollen Chansons. Die endet erst 1980, als sein ältester Sohn Stéphane sich das Leben nimmt und Serge in Depression und Alkohol versinkt. Auch hier ein Fall von emotionaler Einsamkeit. Diese Phase überwindet er, indem er sich wieder in die Arbeit stürzt, einen Bart wachsen lässt, sich der Malerei widmet und viel Zeit damit verbringt, junge Talente zu fördern. Wir wissen heute, dass das Risiko für Einsamkeit bereits in den frühen Kindheitsjahren entstehen kann. In meiner eigenen war das Thema immer präsent gewesen, allerdings unbewusst und unter einem anderen Namen. Ich war Einzelkind in einer Minifamilie, wo der Vater den ganzen Tag im Büro arbeitete und nur kurz am Abend Ansprechpartner und Spielkamerad sein konnte. Die Mutter war meist mit Hausarbeit beschäftigt, doch hatte ich bei ihr zu oft erfahren, dass sie meine Kinderwelt nicht wirklich verstand. Also musste ich Stunden, ja tagelang, mit mir allein zurechtkommen. Geschwister wären vielleicht eine Hilfe gewesen, jedoch vermisste ich sie nicht. Es war angenehm, weder teilen noch streiten zu müssen, so wie ich es immer beim Kicken mit anderen Kindern erlebte. Ich selbst fand Regeln sinnvoll und wollte einfach fair spielen. Doch lernte ich bald, dass viele meiner Mitspieler ganz anders dachten. Jedes Spiel endete mit lautstarkem Streit ums Recht haben. Mein Unbehagen im Umgang mit anderen Kindern machte mich immer wieder zum Außenseiter. Das Gefühl, das dabei entstand, konnte ich nicht richtig einordnen, doch ähnelte es der mir vertrauten Langeweile so sehr, dass ich dachte, es sei dasselbe. Nämlich eine Stimmung, die meine Lebensfreude und meinen Wissensdurst betäubte. Ich wusste nicht recht, damit umzugehen, überlegte aber, was ich dagegen tun könnte. So kam ich auf die Idee, dass es Dinge geben musste, die dieses unangenehme Gefühl für immer beseitigen würden. Ein Zauberkasten zum Beispiel oder ein besonders schönes Lexikon. Die bekam ich auch, aber leider verloren diese Dinge schon bald wieder ihre Faszination und die Langeweile meldete sich erneut. Eines Tages aber glaubte ich, die Lösung ein für allemal gefunden zu haben. Ein Tonbandgerät. Ich hörte damals dauernd Schlager im Radio und die Vorstellung, alle meine Lieblingslieder auf Band zu bannen, fand ich großartig. Langeweile schien mir dann nicht mehr möglich zu sein. So begann mein Leben mit dem Tonband. Es sollte mich tatsächlich ein paar Monate wenigstens beschäftigen. Ich hatte das Gerät ans Radio angeschlossen und war nun permanent auf Schatzsuche nach Schlagern und Western-Songs, die mir gefielen. Zu jener Zeit wurden die Titel der Lieder vom Radiosprecher noch regelmäßig angekündigt, sodass ich rechtzeitig die Aufnahmetaste drücken konnte. Wenn mir das Lied aber nicht gefiel, stoppte ich, spulte das Band zurück und wechselte den Sender in der Hoffnung, dort einen besseren Song zu ergattern. So, hier nun einer meiner Favoriten von damals, eine Schnulze, die nicht nur meine Eltern, sondern auch mich selbst immer wieder zu Tränen rührte. Den Sänger erkennen Sie sicherlich gleich wieder.

Das war Freddie Quinn mit seinem Hit des Jahres 1957. Das Thema Einsamkeit entwurzelter Menschen war damals im Nachkriegsdeutschland hochaktuell mit seinen Millionen von Flüchtlingen. Zurück aber zu meiner Tonbandsammlung an Songs und Schlagern. Die war inzwischen gewachsen, allerdings auch wieder das Gefühl der Langeweile. Es war wie verhext. Mir wurde klar, dass es sich um ein Gefühl handelte, dem schwer beizukommen war. Doch gab ich die Hoffnung nicht auf, eine endgültige Lösung doch noch zu finden. Vielleicht lag sie nicht in Dingen, sondern ganz woanders. Wenn ich mal mein Abitur habe, einen Beruf, eine große Liebe, ja, dann wird es mir nie wieder langweilig sein. Erst als Erwachsener erkannte ich, dass alles, was ich als Kind Langeweile genannt hatte, in Wirklichkeit eine Kombination aus Einsamkeit und Trauer war und unter dem Namen Depression mehr Menschen quälte, als es die damalige Welt zugeben wollte. Und es dauerte nicht lange, bis ich herausfand, dass ich diesen Hang zur Depression von meiner Mutter geerbt hatte. Ihre frühen Porträts zeigten eine schöne, aber traurige junge Frau. Als ich geboren wurde, nannte sie mich nach ihrem Bruder, den sie über alles liebte und der damals als vermisst galt. Einige Wochen nach meiner Geburt erhielt sie einen Brief, der seinen Tod auf den belgischen Schlachtfeldern bestätigte. Wann immer meine Mutter mir von ihm erzählte, hatte sie Tränen in den Augen. Der Vater meiner Mutter, also mein Großvater, war der Friseur des Dorfes und wurde kurz nach dem Krieg als Nazi beschuldigt und in einem tschechischen Gefängnis gefoltert und erschlagen. Er hatte sich freiwillig gestellt, nachdem seine Frau und seine jüngste Tochter als Geiseln verhaftet wurden. Als dies geschah, waren meine Eltern schon aus demselben Dorf im Sudetenland vertrieben und lebten als Flüchtlinge in einer Garage. Die Trauer und den Horror aber dieser Zeit hatten sie in ihrem Leiterwagen mitgebracht. Mit wenigen Habseligkeiten und einem 6 Monate alten Baby. Wie meine Mutter diese Schicksalsschläge ohne Hilfe verarbeiten konnte, ist mir bis heute ein Rätsel. Als Kind und lange später noch verstand ich nichts von traumatischen Erlebnissen, von Gefühlen, die sich von einer Generation zur anderen übertragen können. Ich hatte nur immer wieder dumpfe Stimmungen in mir erlebt und sie ganz einfach Langeweile genannt. Und nun als nächstes ein Folksong-Klassiker des Einsamkeitsthemas, Streets of London aus dem Jahr 1969. Der Sänger fordert uns Normalbürger auf, wach durch eine Großstadt zu gehen und einmal bewusst Menschen am Rande der Gesellschaft wahrzunehmen, also Menschen, die weder gebraucht noch gesehen werden. Vielleicht wird uns dabei klar, wie läppisch manche unserer eigenen Probleme sind. Kennen Sie den Namen des Sängers? Er wurde selbst in London geboren.

0: Sie hörten Ralph McTell mit Streets of London. Er singt darin über die zweite Art von Einsamkeit, nämlich die soziale Einsamkeit. Das heißt, wenn Menschen keine ansprechbaren Bekannten, Kollegen oder Nachbarn haben. Sie finden wir besonders in größeren Städten, vor allem unter alten, armen Menschen, Obdachlosen, Bettlern, Süchtigen. Elend und Einsamkeit bilden hier ein schreckliches Paar. Inzwischen aber ist diese Art von Einsamkeit ein weit verbreitetes Phänomen geworden, das nicht nur Ältere trifft, sondern auch junge Erwachsene. Studierende auch und digitale Nomaden, also Menschen, die ortsunabhängig arbeiten und dabei Technologien benutzen wie Laptop, Smartphone und das Internet. Über 50% der Bevölkerung leben heute in Städten. Die Folgen sind zu viele Menschen auf einem Raum, zu wenig Natur, Luftverschmutzung, Wohnungsnot und Reizüberflutung durch Lärm und Hektik. Dazu schwinden seit Jahrzehnten traditionelle Gelegenheiten für persönliche Begegnungen wie Kneipen, Kirchen, Tante-Emma-Läden, Vereine, Clubs. Viele Innenstädte veröden auch, ganze Stadtteile werden saniert und vertreiben dabei ihre bisherigen Bewohner. All das überfordert den Einzelnen und macht Angst mit fatalen Folgen.
1: Der Einsame steckt häufig den Kopf in den Sand und hofft, dass jemand kommt und ihn herauszieht.
0: Dieser Spruch unserer Zeitlos-Kollegin Biggie Knabe zeigt eine oft gewählte, aber ungünstige Lösung für das Problem der Einsamkeit. Nicht viel besser ist es, sich in sein inneres Schneckenhaus zurückzuziehen, um sich zu schützen und damit noch tiefer in den Teufelskreis der Einsamkeit zu geraten. Denn wer Bindungen bewusst meidet, kann nur wenig Vertrauen zu anderen Menschen aufbauen und ist dadurch am stärksten gefährdet, einsam zu werden. Hören Sie dazu einen bekannten Song aus dem Jahr 1966, I Am a Rock, mit dem Bild einer Felseninsel als Schutzraum gegen angstauslösende Gefühle. Es ist Winter, ich bin allein und habe mir eine Burg gebaut, in die niemand eindringen darf. Ich brauche keine Freundschaft, die bringt nur Schmerz. Wenn ich nie geliebt hätte, hätte ich nie weinen müssen. A rock feels no pain, and an island never cries. Ein Fels spürt keinen Schmerz und eine Insel keine Tränen. Wie heißen die beiden Sänger?

0: Das waren Paul Simon und Art Garfunkel mit I Am A Rock und dem Versuch, seelischen Kummer durch inneren Rückzug zu vermeiden. Aber ist innere Abschottung eine Lösung? Hier die Antwort unserer Kollegin Biggie Knabe.
1: Wer sich abkapselt, schafft sich seinen eigenen Weltraum.
0: Und der ist kalt und lebensfeindlich. Nach allem, was wir wissen, funktioniert diese Schutzmethode nur eine Zeit lang und sie kostet viel Kraft. Auf Dauer jedenfalls macht sie nicht glücklich und birgt die Gefahr, zu einem selbstverliebten Egozentriker zu werden. Abschottung verstößt einfach gegen unsere wahre Natur. Ein berühmtes Zitat zu diesem Thema stammt vom englischen Dichter John Donne aus dem Jahr 1624. Es beginnt mit dem Satz "No man is an island." Kein Mensch ist eine Insel, ganz für sich allein. Jeder ist ein Teil des Festlands, ein Stück des Ganzen. Und darum suche nicht zu erkennen, wem die Stunde schlägt. Sie schlägt auch für dich. Es ist der uralte Gedanke, dass wir alle auf einer tieferen Ebene miteinander verbunden sind und deshalb Offenheit und Mitgefühl füreinander entwickeln sollten. Erst wenn wir das verinnerlicht haben, können wir das Alleinsein genießen, ohne uns einsam zu fühlen. Genau davon handelt unser nächster Song aus dem Jahr 2008. Er erzählt vom Alltag einer Countryband, die gerade auf Tour durch Deutschland ist. Wie heißt diese Band?

Allein, aber nicht einsam. Was für ein schönes Gefühl. Man spürt, dass Cisco Bernd, der Sänger, mit seiner deutschen Countryband Truckstop freundschaftlich verbunden ist. Einsamkeitsgefühle entstehen eben nicht durch die Abwesenheit von Menschen, sondern durch das Fehlen von echten Kontakten. In unserem nächsten Song ist auch ein Sänger auf Tour, aber nicht auf der Autobahn, sondern mit Maultier und Planwagen in einem rauen und einsamen Wilden Westen. Ein Typ, den es nirgendwo hält. Born under a wandering star, geboren unter einem Wandelstern. So nannte man früher die Planeten, die einzigen Sterne am Himmel, die keine feste Positionen haben. Ben, dieser desillusionierte Goldsucher im Broadway-Musical Paint Your Wagon, deutscher Titel, Westwärts zieht der Wind. Auch Ben, er ist einsam und kennt kein Zuhause. Doch scheint ihm die Rolle des einsamen Wolfs, der immer weiterziehen muss, zu gefallen. Hören Sie also Wandering Star, den erfolgreichsten Song aus der Verfilmung des Musicals von 1969. Die tiefe Reibeisenstimme gehört einem amerikanischen Charakterdarsteller, der immer wieder harte Kerle und rücksichtslose Einzelgänger spielte.

0: Das war Lee Marvin als einsamer und menschenscheuer Wanderer durch die Weiten der Prärie. Für amerikanische Siedler und Pioniere war die Natur zunächst ein gefährliches Terrain, ein steter Kampf ums Überleben. Erst als immer mehr Menschen in Städten lebten und eine industrielle Massengesellschaft entstand, veränderte sich dieses Bild. Die wilde Natur wurde nun zum Sehnsuchtsort frustrierter Stadtbewohner und Einsamkeit zu einer Chance, frei von allem Ballast zu sein und dabei sein innerstes Selbst zu entdecken. Ich habe nie einen so zuverlässigen Kameraden wie die Einsamkeit gefunden. Das schrieb Henry David Thoreau 1854 in seinem Buch Walden oder Das Leben in den Wäldern. Dieser Lehrer, Schriftsteller, Naturforscher und Philosoph hatte zuvor 2 Jahre allein gelebt in einer selbstgebauten Blockhütte am Walden Pond, einem abgelegenen See in Massachusetts. Dabei gewann er tiefe Einsichten in die Weisheit der Natur, sodass er heute noch als Vorläufer des ökologischen Denkens gilt. Im Grunde wandte Thoreau die uralte Technik des Rückzugs vom Vertrauten an, um herauszufinden, was wirklich wesentlich im Leben ist. Tatsächlich finden wir in allen Traditionen Einsiedler, die bewusst und freiwillig die Einsamkeit suchen, in Höhlen, Berghütten, Wüsten und Klosterzellen. Dazu noch einmal Biggie Knabe.
1: Ein Eremit schafft sich seinen Elfenbeinturm und amüsiert sich über die Elefanten in den Porzellanläden.
0: Gelassenheit und Humor statt Stress und Ärger. Dafür allein lohnt es sich, von Zeit zu Zeit in Klausur zu gehen. Das Ziel aber aller Religionsgründer und Weisheitslehrer ist es, im eigenen Inneren Zugang zu finden zu dieser großen Kraft und Intelligenz, die alles hier bestimmt und am Laufen hält. Die besten Methoden, dieses Ziel zu erreichen, scheinen immer noch die Meditation und das Gebet zu sein. Alle Mystiker, Yogis, Heilige und Nahtoderfahrene berichten von einer grenzen- und bedingungslosen Liebe, die sie erlebt haben und von der sie behaupten, sie sei Gott. Wer sich auf diese Weise, so sagen sie, mit allen Menschen und der ganzen Schöpfung verbunden fühlt, kann nie mehr einsam sein.

Das war der Millionenhit You've Got a Friend aus dem Jahr 1971. Geschrieben und interpretiert von Carole King, einer amerikanisch-jüdischen Sängerin. Zu seiner Entstehungsgeschichte sagte sie einmal, der Song hat sich selbst geschrieben. Er wurde von etwas außerhalb meiner selbst diktiert. Ich war nur ein Kanal. Diese Art von Verbundenheit mit einer größeren Kraft ist wohl die eleganteste Lösung des Problems der Einsamkeit. Da aber nicht jeder den spirituellen Weg gehen will oder kann, möchte ich Sie noch auf eine kostenlose Broschüre des Sozialverbands Deutschland e.V. aufmerksam machen. Ihr Titel: Unseren Zusammenhang stärken, Tipps gegen Einsamkeit. Darin enthalten sind auch nützliche Adressen und Anlaufstellen. Und zum Schluss noch ein kluger Hinweis des Dalai Lama. Das beste Gegenmittel gegen Einsamkeit ist ein offenes und warmes Herz. Wer mit Freundlichkeit und Mitgefühl an andere denkt, ist niemals einsam. Und damit sind wir am Ende unserer Zeitlos-Sendung zum Thema Einsamkeit. Mein Name ist Heinz Zeckel und ich bedanke mich bei Ihnen fürs Zuhören, bei Billy Knabe für Ihre geistreichen Sprüche und bei Angelika Welker und Thorsten Köpke für die kompetente Hilfe bei der Technik. Tschüss und bis zum nächsten Mal und pflegen Sie Ihre Freundlichkeit.

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1: Ich bin Thomas Bleskin. Die Bundesregierung bereitet nach den schweren Erdbeben Hilfe für Venezuela vor. Nach Angaben des Auswärtigen Amts stehen unter anderem Wasserfilter, Zelte, Feldbetten und Stromgeneratoren bereit. Noch heute sollen Fachleute des Technischen Hilfswerks in die Region reisen, um den Bedarf zu prüfen. Auch die Bundeswehr bereitet Transportflugzeuge für einen möglichen Hilfseinsatz vor. Der Bundestag hat über neue Wege für mehr dringend benötigte Organspenden debattiert. Abgeordnete einer fraktionsübergreifenden Gruppe warben für die Einführung einer Widerspruchsregelung. Erwachsene würden damit automatisch als Spender nach dem Tod gelten.
2: Keine gute Regelung, sagen Kritiker, denn Schweigen bedeutet ja nicht automatisch, ich bin einverstanden. Fakt ist, im Moment gilt bei uns, Organe dürfen nur entnommen werden, wenn die betroffene Person zu Lebzeiten zugestimmt hat oder eben Angehörige Bescheid wissen. Und das bedeutet für Patienten, sie warten im Durchschnitt 8 Jahre auf ein neues Organ. Wie der Bundestag am Ende abstimmt bei diesem sensiblen Thema, das ist noch unklar. Claudia Wächter, Nachrichtenredaktion.
1: Wer angesichts der erwarteten Hitze eine geplante Bahnreise nicht antreten will, kann diese jetzt kostenfrei stornieren. Die Deutsche Bahn bietet erstmals eine sogenannte Hitze-Sonderkulanz an.
3: Die Weichen und die Technik könnten durch Hitze und Sonne beschädigt werden, heißt es von der Deutschen Bahn. Außerdem steige einerseits die Gefahr für Böschungsbrände, andererseits hat der Deutsche Wetterdienst ja auch schon Unwetter angekündigt. Die Bahn sei darauf gut vorbereitet, trotzdem könne es zu Beeinträchtigungen kommen. Deswegen können Fahrgäste Tickets für Fernreisen kostenlos stornieren. Voraussetzung ist, dass das Ticket bis zum 23. Juni gebucht wurde und die Reise bis zum 30. Juni stattfinden sollte. Diese Tickets können online oder im Reisezentrum storniert werden. Fiona Reinhardt, Nachrichtenredaktion.
1: Die angeschlagene Warenhauskette Galeria erhält einen neuen Kredit von bis zu 160 Millionen Euro. Das Geld soll die Sanierung des Unternehmens in den kommenden 3 Jahren sichern. Nach dpa-Informationen werden dabei auch weitere Filialschließungen geprüft. Galeria beschäftigt derzeit rund 12.000 Menschen und hatte Anfang vergangenen Jahres zum 3. Mal innerhalb von 4 Jahren Insolvenz angemeldet.
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0: bearbeiten. Fangen wir an, traditionell, Aufstellung.
1: Ja, Aufstellung.
0: Übrigens, liebe Leute, ganz kurz. Ihr werdet wahrscheinlich, wir machen heute ungefähr 40 Minuten nur. Danach kommt der zweite Teil vom Interview mit Joe Enox. Direkt hinter dahinter.
1: Ja, also Aufstellung gab es eigentlich nur zwei Wechsel, nämlich Wiethaupt und Schumacher für Wagner und Christensen im Vergleich zum Spiel gegen Cottbus.
0: Wobei Christensen verletzt war?
1: Genau, Christensen war erkrankt, nicht verletzt. Somit kam es auch nicht zum Bruderduell mit Gustav Christensen, der ja bei Ingolstadt aufgelaufen ist.
0: Ja, und dann ging es los und die ersten Minuten waren ja ganz erfreulich. Achso, es war, Moment, 12 Minuten Schweigen wegen der bevorstehenden Innenministerkonferenz, wo sie einfach nochmal die Schrauben anziehen wollen, um die Fans besser drangsalieren zu können. Ist das so?
1: Ist so. Hat leider auf dem Stimmungsaffenfelsen leider auch wieder einige nicht davon abgehalten, die sonst nie singen, dann direkt mal loszusingen. Wir machen ja sowieso immer Stimmungsboykott in der Brigade, eigentlich immer, egal wann.
0: Ja.
1: Aber diesmal mussten wieder irgendwelche Döspaddeln nach ein paar Minuten anfangen dann zu singen und das Ganze...
0: Singen haben wir.
1: Ja, ja. Und mussten dann meinen, sie müssten den Stimmungsboykott boykottieren. Ja, die hört man sonst nie dort, aber gut.
0: Hat man auch Samstag nicht gehört. Was man gehört hatte, waren so ein paar Klapskallis auf dem in der Süd, die VfL riefen, bis sie dann merkten, dass es lächerlich war.
2: Da waren auf der Nord auch ein paar dabei.
0: Die Nord ignoriere ich generell.
2: Gut, das merke ich.
1: Ja, okay. Auf jeden Fall im Zuge der Innenministerkonferenz, klar, sollen die Downschrauben natürlich nochmal etwas stärker angezogen werden. Und sehr weit da vorne ist ja Daniela Behrens als Innenministerin in Niedersachsen. Ich glaube,
0: SPD,
1: muss man dazu sagen, Nachfolgerin ja von Boris Pistorius. Und ich glaube, noch schärfer im Bereich Fußball und ja, wie kann man dort Fußballfans das Leben noch schwerer machen. Sie nimmt dann immer ganz gerne so Beispiele wie die letzten Partien von Braunschweig gegen Hannover und stellt die dann da als das Normale. Das ist so quasi das, was jede Woche im Stadion auf jedem Platz überall in der ganzen Republik passiert. Und ja, das ist, glaube ich, eine Frau, die jetzt A, wenig Ahnung von Fußball hat, befürchte ich, und B, auch noch viel, viel weniger Ahnung von Stadion und Fankultur. Sei es dahingestellt, der Protest ist ja tatsächlich durchaus auch bei den Verbänden, hat dort Anklang gefunden, muss man sagen. Sowohl DFB als auch DFL haben sich ja ganz klar auf die Seite der Fans positioniert. Jetzt warten wir mal ab, was die Innenministerkonferenz daraus so macht.
2: Ja,
1: abgesehen von dem Spiel, wo es ja nicht viel zu berichten gibt.
0: Nee, das war es ja eigentlich.
1: Muss ich sagen, eine total tolle Pressekonferenz, sowohl wieder von Timo Schulz, der es, glaube ich, immer mehr schafft, seine Beiträge sekundenmäßig noch weiter zu unterbieten als schon in Cottbus. Aber Sabrina Wittmann, wirklich eine sympathische Trainerin, wirklich Fachfrau und auch das, was sie geschildert hat, das Spiel hätte am Ende auch ein Unentschieden tatsächlich für Ingolstadt verdient gehabt.
0: Absolut.
1: Muss man sagen, am Ende ist es halt diese eine Aktion durch Easy Butchie, die den Unterschied vielleicht ausgemacht hat, vielleicht auch ein bisschen Glück dabei war.
0: Aber eine Schulter von Ingolstädter, der das abgelenkt hat.
1: Ja, genau. Ne? Aber
0: also okay, kommen wir ganz kurz zum Spiel. Fällt irgendjemand von euch hier was ein? Die schweigende Mehrheit hier rechts?
3: Die schweigende Mehrheit hier rechts. Also klar, die ersten 5 bis 10 Minuten waren ja durchaus gut. Im Prinzip kann Meister nach 5 Minuten das 1-0 machen. Er muss es vielleicht sogar machen. Der muss seinen linken Fuß nehmen.
0: Ach ja, das habe ich schon vergessen, stimmt.
3: Ne, die Kopfball von Kehl war es, glaube ich. Und dann läuft er dann auf den Torwart zu. Wenn er dann den linken nimmt, dann ist er drin, würde ich behaupten wollen.
0: Ja.
3: Gut, er war nicht drin. So,
0: er aber nimmt den Ball richtig klasse mit. Das war erstmal, die Aktion selber war gut.
1: Also er schließt tatsächlich so eine Millisekunde zu spät ab.
3: Oder zu spät.
1: Weil er tatsächlich ja gestört worden ist vom Ingolstädter Gegenspieler, der noch dazwischen gerätscht. Ich glaube, wenn er so ein bisschen eher abzieht, kriegt der Ball vielleicht auch die entsprechende Wucht.
3: Ach, vielleicht mit dem Linken auch noch ein bisschen mehr. So. Das war so die erste Szene. Und dann Kopacz war dann nochmal 10., 11. Minute.
1: Ja, Meister war 11. Minute und Kopacz war ein bisschen später.
3: Später noch, ne? Genau, da am Fünfer-Eck. Am langen Pfosten, ja.
1: Ja, aber da ist er nicht handlungsschnell. Ich habe das in der Wiederholung gesehen. Er braucht recht lange, um sich zu drehen. Der Winkel ist sehr spitz. Er kann von dort aus nicht direkt abschließen. Dreht sich dann einmal und hat dann aber gleich 2 Ingolstädter vor sich. Also wenn das ein Gerd Müller gewesen wäre, um mal wieder zur Fußballhistorie zu kommen, der hätte das natürlich in einer Millisekunde gemacht.
0: Aus natürlich.
1: Winkel.
0: Na doch.
1: Hätte den reingehauen.
0: Theo Schönheft auch,
1: ja. Natürlich, klar.
0: Ja, und Adi Vetter erst.
3: Oh Mann.
1: Also. Und wo wir schon dabei sind, es gab eine Gedenkminute für Atatürk.
0: Gab es.
3: Ja, oh, stimmt, genau. Stimmt, die habe ich vergessen. Ja.
0: Der oft Gast bei mir war und Walter Wiete auf die Palme brachte. Aber das müsste man extra erklären, warum. Die haben sich, das war eine Hassliebe zwischen den beiden, unglaublich.

0: Ja.
1: Was ich dann gesehen habe, so ungefähr, also das 20, 25 Minuten, fand ich ganz interessant. Das war im TV wahrscheinlich nicht zu sehen. Da haben sich Kurz, Meißner, Kehl und Kopacz vorne am 16er zusammengestellt und haben irgendwelche taktischen Überlegungen angestellt, war mein Eindruck. Die haben da wirklich so gefühlt zwei, drei Minuten zusammengestanden. Aber komischerweise ist danach das Spiel dann für uns schlechter geworden in der 30. Minute. Ja. Ich weiß nicht, ob das aufgrund der Situation war.
2: Die haben sich einfach, das ist der Klassiker, lass uns den Gegner auf eigenem Niveau runterziehen, irgendwann eiskalt zuschlagen.
1: Ja, aber das fand ich irgendwie spannend. Die haben sich da zusammengestellt und haben irgendwas überlegt, aber es hat dann irgendwie nicht so geklappt.
0: Ja, doch, hat ja geklappt. Ja.
1: Für Ingolstadt, genau, ja.
0: Das hat, nein, für den VfL hat es geklappt. Wer hat denn gewonnen?
1: Ja, zum Ende haben wir gesagt.
0: Ja, okay. Das ist ja die langfristige Perspektive, wurde besprochen. Ja,
3: okay. Was ich auch eine schöne Szene fand, direkt vor, wo ich sitze. Kammerbauer wollte auf Kehl. Kehl rechnet damit, dass Kammerbauer lang spielt. Kammerbauer spielt aber kurz, wollte ihn also in den Fuß spielen und haut ihn natürlich direkt auf den Hacken und dann war natürlich alles vorbei. Also vielleicht war das ein Grund für
0: das Gespräch.
3: Für das Gespräch, dass
0: es gruppendynamisch nötig war.
3: Ja, dass sie sich mal einig werden, was sie jetzt vorhaben.
0: Ja. Beziehungsmäßig auch so einfach. So geht das nicht mit uns weiter, haben sie gesagt. Okay. Dann kamen aber die Ingos auf, die Schanzer.
1: Warum heißen die eigentlich nochmal Schanze? Die Frage haben wir uns auch gestellt. Woher kommt der Name nochmal?
0: Das ist die Schanze in Ingolstadt. Da die gibt es. Schanze ist ein alter Ausdruck für eine Wehr oder sowas, ne? Fitti-Schanze.
2: Ja.
0: Mein Gott.
2: Ich nicke doch zustimmend.
0: Das ist praktisch die Fitti-Schanze, aber in Ingolstadt.
1: Gut, dann haben wir das geklärt.
2: Ja, ne?
1: Ja, sehr gut.
2: Auch Radkarren.
0: Eigentlich müsste es heißen übrigens Viti-Schanze, aber der Osnabrücker sagt Fitti-Schanze. Fitti-Schanze. Weil das hört sich an wie Fiete. Und mit Viti kann ein Osnabrücker nichts anfangen.
2: Das kann der Osnabrücker auch gar nicht aussprechen.
0: Das geht nicht. Nee. Wie auch. Wenn du 30 Jahre in Hamburg warst, geht das.
2: Ja.
0: Aber vorher nicht.
2: Tolo okay. Volk kann das, aber halt nicht der Ur-Osnabrücker.
0: Ihr merkt, wir haben unheimlich viel zu besprechen heute.
2: Ja. Ja, doch, ab der 30. Minute wurde Ingolstadt tatsächlich stärker.
0: Ja.
2: Und es gab auch zwei Szenen, einmal durch Kostli und einmal Besuschkow, allerdings auch nichts Zwingendes dabei. Aber die sind ein paar Mal ganz gut durchgekommen. Ich möchte da ein Sonderlob aussprechen für Niklas Wiemann, der immer mehr in Fahrt kommt wieder nach seiner Verletzung.
0: Ja, finde ich auch.
2: Fand ich ein super Spiel gemacht hat, sehr abgeklärt hinten verteidigt hat und somit eigentlich auch zusammen mit Yannick Müller hinten den Laden wieder komplett
0: dicht gehalten. Irgendein Arschloch schreibt im Internet, was macht der Wiemann eigentlich da noch immer?
2: Wunderbar. Wird von Spiel zu Spiel wieder besser.
0: So viele Leute haben Ahnung vom Fußball, das glaubst du, viel mehr als wir vor allen Dingen. So, jetzt haben wir Halbzeit. Osnabrück überlegen, mehr Angriffe, aber beide 8 Schüsse aufs Tor. Also.
2: Ja, ein absolut ausgeglichenes Spiel tatsächlich. Nichts.
0: 4-3 Eckbälle.
2: Ja, wie gesagt, kein Spiel, was sich so irgendwie von den Socken haut oder überhaupt von den Sitzen haut, sagen wir es mal so. Aber wie sagt man so schön, intensiv, ne? Umkämpft.
0: Zäh
2: teilweise.
0: Zäh. Ein sehr zähes Spiel war das. Also jetzt kommt wieder die grandiose Halbzeitfazit in der Rundschau. Der VfL ist zwar bislang das etwas aktivere Team, dennoch geht das 0-0 trotz Meißners Großchance in Ordnung. Blöde, aber wahr, hier ist noch alles möglich. Das ist einfach, das geht nicht besser.
1: Das geht nicht besser, nein.
0: Das geht nicht. Ich habe schon fast das erreicht, was Timo Schulz, diese Kürze.
2: Ich bin auch ganz ehrlich, in der zweiten Halbzeit, je länger das Spiel dauerte, desto weniger habe ich eigentlich, obwohl man beim VfL ja immer an sowas glauben sollte, nicht damit gerechnet, dass noch ein Tor fällt, weil wir die ganze Zeit da standen und sagten, naja, das wäre jetzt das 4. 0-0 zu Hause, das 5. 0-0 insgesamt in dieser Saison und es sah ja nun wirklich auch sehr, sehr lange danach aus, als würde es so kommen.
0: Ja, beide Mannschaften wechseln nicht zur zweiten Hälfte, aber die Ost wechselt in Pyro. Ne?
1: Ja.
0: So, und sah nett aus, oder wie?
2: Doch, das sah ganz nett aus.
3: Solange man was gesehen hat, weil irgendwann sah man da nämlich nichts mehr von.
2: Also es waren sehr viele Blinker, das sah ganz nett aus,
0: muss man sagen. Die Blinker finde ich immer ganz hübsch, muss ich zugeben. Ja. Aber egal, kommen wir weiter. Erste Viertelstunde passiert so gut wie nichts, steht in der Zeitung.
1: Ja, warte, wir hatten doch noch zumindest Meißner nach einer Ecke den Dropkick am 16er. Mhm. Wir gehen ein bisschen drüber, aber da war es nicht so ungefährlich.
0: Nee. Den habe ich nicht gesehen, darum passierte nichts. Verstehst du das denn nicht?
1: Ja, da musst du nicht so viel Kaffee
0: holen.
2: Hast du dir bis zur 60. Minute der Zwiebelsuppe bekommen?
0: Nein, diesmal gab es Tomatensuppe.
2: Ja, das erklärt es dann.
0: Catering klappt ja super. Das ist besser als das ist der Wupp-Bereich. Very unimportant person gibt es bei mir. Nach 60 Minuten gibt es zwei Wechsel beim VfL. Verwitaut und Kropschatz kommen Wagner und Batschi. So, es passiert wirklich nicht viel an der erstaunlich ruhigen Brücke. Das habe ich da mal geschrieben, denn das war erstmal gar nicht laut.
1: Das stimmt. Ja. Ich war ein bisschen enttäuscht. Ich hatte einen Freund aus Oldenburg dabei, der VfB Oldenburg-Fan ist.
0: Der kennt das ja gar nicht
1: anders. Nee, der kennt das gar nicht anders. Aber ich habe gedacht, Mensch, ein bisschen mehr Stimmung hätte ihm, glaube ich, auch gefallen. So. Es ja. war gut, aber es war nicht so, wie wir es kennen von der Bremer Brücke.
2: Hat er den Donnerschwee nicht mehr miterlebt?
0: Der war geil. Ja.
1: Den hat er nicht.
2: Ja, die Hölle des Nordens?
0: Nee. Na, die Höhle. In der 82. Minute dann der beste Angriff des Spiels. Batschi passt von der Mittellinie auf Kammerbauer, der auf halber Strafraum nach innen spielt, wo Schumacher vom Plath, der sowieso gut war, der Plath, per Grätsche geblockt wird. Das sah mal nach richtig gutem Fußball aus. Könnt ihr daran erinnern?
1: Ja, auf jeden Fall.
0: Das war der bislang schönste Angriff im Spiel.
1: Hatte Schumacher keinen Dampf mehr drin, dass er einfach nicht mehr durchziehen konnte.
0: Das war nicht so richtig toll.
1: Nee, ich fehlte ein bisschen Dampf, glaube ich, oder? So war mein Eindruck im Spiel.
3: Ja, da hatte Schumacher kein Formel-1-Tempo mehr.
0: Das ist schade.
2: Aber der wäre ja sonst auch schon für Christensen dann rausgekommen. Ne?
1: Ja,
2: ich glaube, der kann 70 Minuten und spätestens dann wird gewechselt. Ich glaube, das ist bei beiden so. Die können beide maximal 70 Minuten, dann müssen sie gegeneinander getauscht werden.
0: Ist so. Das ist bei manchen Leuten ist das so. Und
1: aber ein schöner Spielzug. Also das war ein schöner Spielzug. Also das kann man nicht anders sagen. Das war wirklich, wirklich gut. Absolut.
0: So, gerade will ich, das ist jetzt übrigens wirklich wahr, ich lüge ja nicht in diesen Berichten, gerade will ich schreiben, dass durch die Einwechslung von Batschi endlich etwas mehr Leben ins VfL-Spiel gekommen ist. Da schießt er einfach das 1-0. Was ja völlig geil war, wie er hinter dem Ball erstmal hergelaufen ist und dem
1: Jo, vom Außenseiter.
2: Das ist allein schon toll gewesen, dass Kai Prüger diese lange Flanke schlägt, die ein bisschen verlängert wird, aber eigentlich.
0: Die war auch schon gut.
2: Die war nicht schlecht, aber.
0: Davor die Flanke war. Der hat dann 2 Minuten vorher auch schon eine ganz gute Flanke gemacht.
2: Aber ich weiß bloß nicht, ob das bei Prüger so wirklich gewollt war.
0: Die zweite
2: Flanke. Ja, die auf Batschi dann eigentlich.
0: Nein, die war vor See, die ist ja weitergelegt.
2: Die ist ja noch weiter rausgesegelt. Ja. Und da fand ich es eigentlich total lustig, diese Reaktion der Ingolstädter. Also du siehst, wie Batschi dem Ball hinterherläuft.
0: Und die Ingolstädter bleiben
2: stehen. Und die stehen da einfach und denken, ja, Spieß ja gleich vorbei.
0: Balljunge.
1: Und der ist nicht so schnell, der Batschi.
0: Der ist ja noch jung. Sieht aus.
2: Also der konnte machen, was er wollte.
0: Ja.
2: Dann ist er einmal, hat er den Hoppel links liegen lassen.
0: Das stimmt, was du sagst, ist richtig.
2: Also und dann
0: zögern, ne?
2: Zieht er mal einfach schön ab. Gut, der wird dann von Lorenz noch abgefälscht mit Rücken, Schulter. Aber ich glaube, selbst ohne
0: wäre
2: den Ball
0: abgefälscht zu werden,
2: wäre der vielleicht noch reingegangen. Er hatte wirklich eine sehr schöne Flugbahn.
0: Ja.
2: Den hat er wunderbar getroffen. War auch ein sehr strammer Schuss, muss man sagen. Sehr platziert. Ja. Aber ich fand das, also die standen da wirklich wie Falschgeld.
1: Ja, ja stimmt, den Eindruck hatte ich auch, dass sie sagen, oh, gut, der geht jetzt aus, da brauchen die hinterher rennen, lass sie mal laufen.
0: Nee, auch nicht. Das ist ja nur ein Balljunge, der da hinterher rennt.
1: Ja. Oh ja, holt er den Ball jetzt vor uns.
2: Oh,
1: ja, schön.
2: Oh, das ist ja super, dann braucht er nicht laufen.
0: Der ist drin. Der spielt mit. So was aber auch.
1: Und da war die Stimmung natürlich wirklich gut, als so gefahren ist.
0: Komischerweise,
1: da war ich überrascht.
0: Das wundert mich jetzt aber.
1: Das wundert mich da wirklich, dass das Dach fast abgeflogen wäre, also das, was wir noch hatten.
0: Ja.
2: Nee, das war wirklich sehr laut. Und das ist auch, aber das ist ja das Schöne auch immer beim VfL, wenn das dann wirklich diese Last-Minute-Treffer sind.
0: Haben wir lange nicht mehr gehabt.
1: Ja, das stimmt.
0: Also das haben wir nun ganz lange nicht mehr gehabt. Erinnert euch an Last-Minute gegen Nürnberg an der Brücke? Ist egal. Ich bin etwas älter als ihr.
1: Bisschen ist gut.
0: Jedenfalls endlich mal wieder ein Last-Minute-Treffer. Und natürlich ist es dann wirklich so, es ist eben so, wie ich auch im Einwurf gesagt habe, das ist wie beim Baseball. Home Run im 9. Inning und gewinnen. 90 Minuten hat ja auch unser Trainer gesagt, relativ unattraktiver Fußball. Das war kein gutes Spiel.
1: Nee, das war nicht hochklassig. Also zumindest nicht vom Spiel her.
0: So. Ja, mit viel, viel Einsatz.
1: Genau.
0: Von allen.
1: Kampfbetont.
0: Also auch von den Ingolstädtern, die haben sich auch überall reingeschmissen. Aber es war wirklich, es gab so 3-4 ganz gute Spielzüge, mehr war da nicht, also, oder habt ihr mehr gesehen?
1: Nee.
3: Es war effektiv. Am Ende gewonnen, das ist alles, was zählt.
0: Gleich kriegst du auch von mir einen drauf. Und diese Sprüche habe ich ja geschrieben, Moment.
2: Ja, aber wer Fazit. So spielt, kann aufsteigen.
0: Nach diesem Spiel darf man ungestraft sämtliche Fußball-Klischees bemühen. Am Ende zählen allein die Punkte. Wer solche Spiele gewinnt, steigt auf. Was nützt uns ein Schönheitspreis? Man muss auch mal einen dreckigen Sieg landen können. Das Schöne war, Batschi hat es dann im Interview bestätigt, das mit dem dreckigen.
2: Ja, und die Offensive gewinnt Spiele und die Defensive gewinnt Meisterschaften.
1: Und dann spielt er auch 90 Minuten und ich in 89 Minuten denke, der Ball geht ins Aus.
2: Richtig.
0: Ja. Das ist so, haben wir das gut geklärt eigentlich auch.
2: Ja.
0: Kommen wir direkt zu den Aufstellungen, also zu den Bewertungen, im Kicker. Wir sind eigentlich durch, ne?
1: Neuntes Spiel zu null, wollte ich noch mal kurz sagen. Ne? Das war das neunte Spiel, was wir zu null gespielt haben, ne?
2: Ja.
0: Das ist ziemlich unheimlich, ne?
1: Das ist schon unheimlich, ja.
0: Und das Stadion ist voll. Da kannst du nicht behaupten, die Leute wollen offensichtlich.
1: Die wollen Fußball im Torfestival, ne?
0: Die wollen die gar nicht.
2: Also, wer mit der Erwartung zum VfL geht, ich sehe da schön Offensivfußball, der
0: soll zu Hause bleiben.
1: Der wird dies ja enttäuscht, das glaube ich.
0: Spielerwertung. Jonsson kriegt eine 3-0. Warum auch nicht?
2: Passt.
0: Ja. Dann haben wir, ein bisschen erschreckend, Fabinski eine 4-0. Der hat zwar 2-3 Patzer gehabt, aber eine 4-0?
2: Ja, aber auf seiner Seite, also es ging über seine Seite schon recht viel von Ingolstadt, wenn da was ging. Und er war nicht ganz so souverän wie die letzten Partien, in der
0: er da war. Ja, eine 3-5.
3: 3-5 habe ich hier auch.
0: Also demotivierend muss man ja nicht.
2: Arbeiten. Nein. Aber da vielleicht auch jetzt das Gleiche, was wir bei Kehl schon vor ein paar Wochen hatten.
0: Ja.
2: Man geht davon aus, dass bei Fabinski schon so ein hohes Niveau da ist.
1: Ja, ja.
0: Wenn man das nicht wüsste, hätten wir ihm eine 3 gegeben.
1: Ja, 3-5. Ja, so, ja, ja. Lass uns eine
0: 3-5 geben. Yannick Müller hat eine 2-5, ist in Ordnung.
2: Ja.
0: Aber auch nicht besser, ne? Also er kriegt ja generell die Bombennoten.
2: Ja, aber der Mann war schon stark.
1: Der Mann ist immer wichtig.
0: Also wichtig war auch Wiemann. Dem hätte ich zum Beispiel eine 2 gegeben.
2: Ja.
0: Und der kriegt im Kicker eine 3.
1: Ja, das verstehe ich nicht. Der hat das ganz gut allerdings
0: gemacht. Die mögen den nicht. Das ist manchmal, die haben ja so Lieblinge auch. Das macht meistens irgendein Notzmoderator.
2: Aber witzigerweise sind das teilweise andere Noten als in der Notz immer wieder. Ne,
0: ja, ich müsste ja so Objektivität vorschützen. Ja. Dann haben wir Kramerbauer eine 4-0. 4-0, warum?
2: Fand ich in der ersten Halbzeit tatsächlich etwas stärker als in der zweiten.
0: In der zweiten
2: ist er schon ziemlich abgefahren.
1: Ziemlich abgebaut. Ja. Aber ich wäre auch für eine 3-5-4.
0: 4-0 war keiner. Die waren alle, die haben alle gekämpft. Also Spielnote 4-0, Kampfnote 3-0. Also 3-5.
2: Gut.
0: Man muss das mal aufteilen in Kür und Pflicht, diese
1: Zensuren. Diese Zensuren.
0: Ja.
1: Ah, okay.
0: Dann haben wir Jakobsen, die obligatorische 2-5.
1: Ja, auch gibt es nichts zu meckern.
0: Vitor eine 3-0.
2: Ja, ist auch in Ordnung. Schumacher eine 4-5, das ist natürlich schon
0: heftig.
2: Kurz vor mangelhaft.
1: Also so schlimm habe ich ihn nicht gesehen. Also
2: so schlimm war es.
1: 4-0 wäre ich
2: nicht. Er hatte tatsächlich etwas wenig Offensivaktionen diesmal, aber gut.
0: Es kann sein 4-0 reicht ja wohl. Dann haben wir Kopacz eine 3-5, ist in Ordnung.
1: Ist in Ordnung.
3: War vielleicht etwas sehr motiviert gegen seine alte Mannschaft.
2: Hat ja auch gelb gekriegt.
0: Ja. Kehl, eine 4-0 ist eine Frechheit wieder, finde ich. Eine 3-5 ist in Ordnung. Wie der sich wirklich den Arsch aufreißt während des ganzen Spiels, kriegt das gar keiner mit?
2: Ja, aber er war wieder mal sehr unglücklich agierend an manchen Stellen. Das passte nicht alles so.
0: Das passiert guten Leuten immer mal wieder.
2: Ich weiß, aber...
0: Wer weiß das besser als ich? So, dann haben wir jetzt... Mittelstürmer haben wir ja auch noch, Mensch. Die hängende 9. Die durchhängende 9.
1: Und der hat, was hat der denn? 3-5? Ich kann es gar nicht lesen.
3: 3-5 hat er.
1: 3-5, okay.
2: Ja, ist in Ordnung.
1: Ist in Ordnung. Obwohl der auch wieder wahnsinnig gelaufen ist und Meter gemacht hat.
0: Ich finde also, dass man das eigentlich mal extra belohnen müsste.
2: Aber er wird natürlich auch an Toren gemessen, ne?
0: Ja, aber die ganze Mannschaft vom Einsatz hat alles gestimmt.
2: Ja,
0: da kann man überhaupt
2: Frage.
0: Niemanden sagen, der hat durchgehangen. Irgendein Kack. Die Ingolstädter haben unglaublich schlechte Turmpunkte gekriegt. Die vorderen 5. Bis auf Kostlinie 3-5 haben alle 4-5, 4-0, 4-0, 4-5. Meine Güte. Das ist dann schon. Ja, die haben aber nichts gebracht, ne?
3: Ich habe mir auch ein paar Mal gedacht, wie gut, dass die anderen so schlecht sind. Also, die da ein bisschen vorne ein bisschen mehr gemacht hätten aus ihren. Meinen waren nicht richtig Chancen, aber sie hatten irgendwie immer so.
0: Die haben sich auch gegenseitig aufgehoben. Ja. Das muss man auch mal.
1: Aber wir haben hinten auch wieder super souverän gestanden. Also das ist schon irgendwie auch eine Bank. Also auch
0: ja, die Ingolstädter auch. Entsprechend sind die Noten hinten
1: bei Ingolstädtern
0: viel besser. Ja. Und der Eisler hat sogar eine 2-5 der Torwart. So, wir müssen auch noch einen, dürfen wir nicht verschweigen. Patschi hat eine 2-0 gekriegt nach der Einwechslung.
2: Ja. Sehr belebendes Element.
0: Absolut. Also das Spiel war anders in dem Moment, als er dabei war.
2: Ja. Es ist schön, es ist ein Eigengewächs, aber ich kann nur hoffen, dass er noch möglichst lange beim VfL bleibt, aber wenn er so weitermacht, wie er es seit einigen Monaten tut, dann wird er irgendwann früher oder später
0: Begehrlichkeiten haben immer Spieler.
2: Irgendwo anders sein. Und zwar
0: jeder Spieler
2: nicht mehr in der dritten Liga.
0: Begehrlichkeiten. Also, ja. Und wenn Eintracht Nordhorn an Schumacher interessiert ist, das kann man nicht verhindern. Und ich meine, dass aber Batschi einen ziemlich langen Vertrag hat.
2: Ja, hoffentlich auch mit der entsprechenden Ausstiegsklausel da drin, das wäre zu wünschen. Weil es ist schon ein kleiner Rohdiamant, den du wir meinst, da haben. Ja.
0: Aufstiegsklausel, nicht Ausstiegsklausel, sondern Aufstiegsklausel. So, dann haben wir das soweit durch. Jetzt gehen wir zu den anderen Begegnungen.
2: Ja, Hoffenheim 2 schlägt Duisburg 4-1.
0: Kennen wir irgendwie, ne?
2: Ja, immerhin ist dem MSV noch ein Treffer gelungen, uns ja nun mal nicht. Ich bin aber trotzdem der festen Überzeugung, dass wir in Hoffenheim ganz anders aussehen werden.
0: Wir werden da gewinnen.
2: Das glaube ich nämlich auch.
0: Ja. Ja. Dann kommt Waldhof gegen Wied Wiesbaden, das Spiel, das mich überhaupt nicht interessiert hat. Alleine höchstens wegen Scherning. Bombeneinstand bei Wiesbaden, gleich mit einer Niederlage beginnen.
2: Ja, unser nächster Gegner gewinnt 5-1 nach zwischenzeitlicher sogar 5-0 Führung an Höhenberg in
0: die
2: Köln.
0: Die Ferler sind so unheimlich. Mit Abstand der stärkste Sturm der dritten Liga.
2: Aber wir haben auch mit Abstand die stärkste Abwehr.
0: Okay. Ja, das wird das
1: ein spannendes Spiel am Sonntag.
0: Das absolut, ist grotesk hoch 10. Das ist, die beiden Extreme treffen aufeinander. Und wer endet dann so ein Spiel?
3: 0-0.
0: Danke. Dann haben
1: wir Tipps machen wir später.
0: Hansa Rostock gegen Schweinfurt 2-0. Haben sich ganz schön schwer getan, aber gut. Das kommt auch vor. Die Schweinfurter haben so ein bisschen Morgenluft.
2: Das ist aber der dritte oder vierte Sieg für Hansa. Die haben sich richtig hochgearbeitet in der Tabelle. Also
0: auf
2: in Folge.
0: Platz 7.
2: Ja, die sind in Schlagdistanz.
3: Ne? Wir haben jetzt auch mit dem Trainer verlängert heute.
0: Nur noch 5 Punkte in dem VfL, also den anderen. Das kommen wir gleich nochmal zu dem Tabellenstand. Der ist ja eher skurril als normal. Dann haben wir Aachen gegen Regensburg. Ganz spannendes Spiel.
2: Du hast Havelse gegen Ulm unterschlagen.
0: Ja. Das habe ich nicht aus Versehen unterschlagen. Das war das Spiel, was ich garantiert nicht gesehen habe.
2: Ja, aber das ist ja jetzt eigentlich, hast du eigentlich jetzt auf Aufstieg Havelse getippt? Ich meine, die könnten ja jetzt tatsächlich ihre Aufholjagd gestartet haben mit diesem Sieg.
0: Die Quote ist auch von 3.500 auf 2.000 gesunken.
2: Siehste?
0: Da sollte man nachlegen. Ja.
1: Da kann man noch mit.
3: Jetzt noch einsteigen.
0: Ich finde erstmal Havelse gegen Ulm lustig genug, dass sie gewonnen haben.
1: Ja, finde ich auch.
0: Das finde ich schon ehrlich gesagt schon irre.
1: Bin mal gespannt, was oben Ulm im Winter macht. Die werden ja auch Panik kriegen, wie wir im letzten Jahr.
0: Die werden anfangen.
1: Schon Panik. Die werden,
0: Gibt's dann
1: darf er dann wieder?
2: Ist dann seine Sperre dann abgelaufen?
1: Ja, nee,
2: der darf noch nicht.
3: Hat der Berufung eingelegt. Dann ist ja alles.
0: Ja, dann sitzt er da einfach so und tut so, als wenn er nicht trainiert. Haben wir Aachen gegen Regensburg 0-2. Die Regensburger kommen langsam in Tritt und spielen auch wirklich guten Fußball, muss ich ehrlich sagen. Also die gefallen mir ganz gut. Die waren nicht aus Versehen mal zweite Liga, ne?
1: Nee, um Gottes Willen, das stimmt.
0: Also das ist schon so ein bisschen besser, was sie da bringen. Und die sind jetzt mittlerweile schon auf Platz 12.
1: 12.
0: Ja. Gut, die werden oben, das wird dauern, ehe sie da rankommen. Aber gut. Dann haben wir TSV 1860 München gegen Saarbrücken. München 60 mit viel Glück 2-0. Saarbrücken war die bessere Mannschaft. Habt ihr das gesehen, das Spiel?
1: Ich nicht, nein.
2: Nein.
3: Da war ich außer Häuser.
2: Aber wenn man sich allein den Tabellenstand anschaut, das wäre vor der Saison, hätten wir gesagt, das ist ein absolutes Spitzenspiel an diesem Spieltag.
0: Beide,
2: Und im Prinzip war es eigentlich nur das Duell 11. gegen 12.
0: Ja, so ist auch eigentlich ganz gut, dass 60 von der Seite gewonnen hat, weil Saarbrücken etwas besser war vorher.
3: Und auch
0: jetzt ist Saarbrücken eigentlich in der Abschlussliste unten. Also mit 20 Punkten musst du schon ganz schön viel machen, um oben anzugreifen. Aber wir sollten nicht vergessen, dass der VfL vor kurzem noch 11 Punkte Rückstand auf Duisburg hatte. So, also, dann haben wir jetzt Aue gegen Stuttgart 2, ein wunderschönes 0-0. Ich, Idiot, hab's gesehen. Wer sich so ein Spiel anguckt, ist nicht mehr ganz gerade. Es sei noch schlimmer, stelle ich mir noch vor, du fährst nach Leipzig und guckst Leipzig gegen Werder Bremen.
1: Dann fährst du nachts wieder zurück.
0: Da musst du
3: im Schneegestöber, nachts im Schneegestöber.
0: So bescheuert.
2: Ich frage mich ja immer, wer so Einzeloptionen Wolfsburg-Hoffenheim oder so bei Sky bucht.
0: Das gab es mal eine Untersuchung, dass es da keine 800 Fernsehgeräte eingeschaltet waren.
2: Das ist schon viel.
1: So viel tatsächlich, bin ich schon überrascht.
0: Das sind die Hardcore-Fans aus Wolfsburg.
1: Wolfsburger, ja.
2: Waren das die bei Volkswagen keine Freischicht bekommen haben? Die mussten dann.
1: Die mussten da Fußball
0: gucken.
1: Die mussten Fußball gucken.
3: In der Nachtschicht
1: gucken. Wolfsburg gucken. Ach, hey, nee. Gut, dass wir da andere Sorgen haben. Ja. Haben wir Sorgen? Wir haben keine Sorgen. Also.
0: Wir haben eigentlich gar keine Sorgen. Jens, wie war es denn jetzt in Leipzig?
3: Kalt war es in Leipzig.
0: Okay, das reicht. Dann haben wir. Bis zur Halbzeit war es ja schön, 0-0.
3: Die zweite Halbzeit fing gut an, aber dann fing sie auch
0: stark an. Wollen wir nicht hören. Also ich hasse den Verein derartig, Red Bull.
3: Na? Übrigens hat unser Stadionsprecher gesagt, wie viele Zuschauer aus Ingolstadt da waren. Es sollen wohl 35 gewesen sein oder 37.
2: Ja, in der Notz standen 100 sogar.
0: Also 80 waren es wohl.
3: Also Matze sagt, es wären genau 37.
2: Hat er die alle nachgezählt?
3: Hat er selbst persönlich nachgezählt. Wahrscheinlich stand,
0: Matze ist aber auch nicht ganz gerade im
3: wahrscheinlich
0: Kopf.
3: Halt vor dem Rest hat dann sein Kollege vorgestanden, die hat er da nicht gesehen.
0: Genau.
3: Ja,
0: dann siehst du ja nichts mehr. So, dann haben wir...
2: Hat vielleicht noch die Spielerfrauen dazugezählt.
3: Ja, wahrscheinlich.
2: Oder irgendwie sowas.
0: Die sitzen ja auf Fans bei so wenigen Leuten auf den Sitzplätzen und die Karten kannst du ganz genau sagen über den VfL-Verkauf. Da müssen es um die 80 Karten gewesen sein.
2: Wahrscheinlich.
0: Ist ja auch egal. Können einem leid.
2: Mama Christensen.
1: Stimmt.
2: Da dürfen wir nicht unterschlagen.
1: Ja. Was ist mit Papa Christensen? War der auch da?
2: War der auch da? Geschwister, noch weitere irgendwie Verwandtschaft?
0: Der kennt ja die Dänen. Also die kommen ja nur in Clan.
2: Vielleicht ist ein ganzer dänischer Bus eingefallen.
0: Die ganze Clan-Kriminalität kommt ja außer Dänen.
1: Ja, der Dänen ist bekannt.
0: Einige spielen sogar Fußball hier.
2: Ja, ja, klar.
0: Das ist also heftig. So, dann haben wir noch das letzte Spiel. Und das war nun wirklich mal ein Spiel vom Allerfeinsten, muss ich ehrlich sagen. Habt ihr es gesehen?
1: Nein, habe ich auch nicht.
0: Ehrlich nicht? Rot-Weiß Essen gegen Energie Cottbus. Unfassbares Spiel, ging wirklich ab wie Luzi. Tja, und am Ende gewinnt Energie Cottbus wirklich ziemlich glücklich, 3-2. Die Essener mit offenem Visier, tolle Angriffe, das ging ja da ab wie, tja, von der ersten bis zur letzten Minute. Dauertempo und so klammheimlich gönne ich das Pele sogar. Ich bin ja so...
2: Jemand, der wie Pele noch vorm Spiel sagt, dass Cottbus der einzige Bundesland ist, wo kein Stadion gebaut wurde.
0: Der einzige Bundesland.
2: Der einzige Bundesland.
0: Ja, der ist der einzige Bundesland. Ja.
3: Cottbus Bundesland,
0: ja.
3: Genau.
0: Bundesland, ja, Cottbus. Das Bundesland Cottbus ist das bekannt. Ja, mit der Bildung, der erinnert manchmal an Trump, was solche Ausrutscher angeht.
2: Ja, das ist der Trump des Fußballs teilweise. Aber der hat ja jetzt in Cottbus langfristig wieder verlängert. Eigentlich wollte er ja schon vor 2 Jahren aufhören und dann der Sportdirektor nur noch machen.
0: Er wollte nie mehr Trainer sein.
2: Er wollte nicht mehr Trainer sein, ja. Aber ich finde, da ist, dann, wenn wir schon bei der Politik sind, dann bemühe ich jetzt auch Willy Brandt und sage, da ist was zusammengewachsen, was zusammengehört.
0: Ja.
2: Cottbus und Wollitz, das passt
0: wirklich
2: super. Und was
0: interessiert mich mein Geschwätz von gestern, haben wir noch Adenauer dabei.
2: Den nehmen wir auch noch mit dabei,
0: so,
2: genau.
0: Dann sind wir dann mit ihm durch und ich gönne ihm das trotzdem, auch wenn ihr das nicht versteht, aber ich hoffe auch, dass sie demnächst einbrechen. Engelhardt war sehr, sehr gut.
2: Wo denn?
0: Was?
2: Wo sollen die denn einbrechen?
0: Die Pele bricht...
3: In Havelse.
0: Das war jetzt aber sehr, das war nicht der, Monty Python.
2: Der
0: das
2: dauerte,
0: war,
2: ne?
0: Das war jetzt Otto
1: Walkes. Dauerte,
0: Harkes
1: Otto Walkes. Ne?
0: Okay. Ja, also die werden noch einbrechen, egal wo, Hauptsache in der dritten Liga.
2: Ja. Spätestens im Rückspiel in Osnabrück.
0: Ich glaube, Duisburg auch. Ich glaube, also Duisburger, die schwächeln derartig zurzeit. Der VfL ist zurzeit von den Mannschaften da oben mit Ferl zusammen die stabilste Mannschaft. Ja. So sehe ich das erstmal. So, und jetzt sind wir auch schon beim nächsten Spieltag.
2: Interessant noch, vielleicht Hansa Rostock will ich noch mit dazu rechnen.
0: Die, ja, die
2: haben
0: kommen,
2: momentan
0: die kommen,
2: auch eine Serie.
1: Ja, ja, ja.
0: Und
1: ja.
0: Vielleicht 60 München glaube ich nicht. Das ist, die werden schon wieder die nächste Krise.
1: Ja, warte noch mal ab. Also die Saison ist, Scheißspruch, die Saison ist noch lang. Also
0: wir haben jetzt 39,472%
2: aber
0: gespielt.
2: Aber wer 1860 München sich mal diese Doku angeschaut hat, übrigens klasse,
0: ja.
2: Rise and Fall in der ARD-Mediathek, kann man nur empfehlen. Ja. Beste Unterhaltung, wirklich.
0: Ja. Gibt ja von Dirk Rasch in seinem Buch eine ganz nette Schilderung,
2: ja,
0: wie schrecklich das dazu geht.
2: Also 1860, das ist sowas von...
0: Das kann man sich gar nicht vorstellen.
2: Das kann man sich wirklich
0: Kirmes,
2: nicht vorstellen.
0: Kirmes.
2: Das ist wirklich Kirmes.
3: Diesen ganzen Kirmes. Wahnsinn noch komprimiert in so ein paar Stunden zusammengefasst.
2: Ja, und die Story kannst du auch, glaube ich, noch 5 Staffeln weiterlaufen lassen. Ja. Das hört auch nicht auf dort.
3: Wie der Udo sagte da, die streiten sich ums Stadion, aber man kommt irgendwie nicht weiter dabei, man streitet sich halt.
2: Ja, der fand das faszinierend, dass sie sich 20 Jahre lang über irgendwelche Dinge streiten können und aber keinen Meter weiterkommen.
0: Das ist gut.
1: Das ist doch gut.
0: Das ist wie bei uns hier. Ich komme aus dem Keller hier nicht mehr raus. Ja.
2: Aber gibt wenigstens ein neues Stadion demnächst.
0: Das habe ich ja mit in die Wege geleitet.
2: Siehst du.
0: Ja.
1: Sehr gut.
0: Ich habe damals vor 70 Jahren meinem Vater gesagt, das Stadion muss weg. Und seitdem
1: kämpfst du für ein neues Stadion.
0: Seitdem reden die alle.
2: Das wird demnächst auch dann Kala Wefel Arena an der Bremer Brücke heißen.
0: Arena an der, mit der Bremer Brücke muss nicht sein.
1: Kann weg.
0: Das reicht mir völlig, wenn das über die Kaller-Wefel-Allee direkt zum Kaller-Wefel-Stadion geht.
2: Ja.
3: Oder dieses neue Gebäude, was sie gekauft haben mit den 18 Garagen, das können sie doch nach dir benennen.
0: Kaller-Wefel-Kampfbahn möchte ich gerne haben.
3: Kaller-Wefel-Vereinsheim.
2: Aber da haben wir jetzt tatsächlich am Wochenende drüber nachgedacht, dieses wunderschöne Häuschen da. Ja. Wo ich immer dachte, das ist eine Künstlerkolonie, weil die hatten ja mal so eine Mauer da drum gebaut, ja, und die wurde dann ja nie fertig. Ja. Und dann haben wir das irgendwann mal im Monkey Business auch mal ein bisschen verbrämt, das Ganze, in so einer kleinen Kulturreportage. Wahnsinn, da könntest du wirklich wunderbar, finde ich, so ein doppelstöckiges Haus hinsetzen. Könntest sagen, oben VfL-Museum, unten Gaststätte mit Biergarten. Das wäre eine Top-Lage.
0: Und vor allen Dingen auch eine Gaststätte, die groß genug ist, um so Veranstaltungen mit 70, 80 Leuten
2: genau.
0: zu machen.
2: Da könntest du wirklich
0: da musst du nicht mehr irgendwo hingehen, da machst du jeden Mittwoch einen Talk, jeden Mittwochabend und nicht diese ganzen Pseudo-Heimatabende seit Jahren. Die Notz nimmt sogar noch Geld dafür in der Lagerhalle. Wenn ich dran denke, wir hatten 350 Leute für nix in der Lagerhalle. So, und dann gibt es noch diesen anderen Fan-Talk, ich weiß auch nicht, das ist, wird einfach nicht mehr so angenommen. Wenn du aber jetzt dieses Haus da hättest, ich war stinksauer, dass sie damals
2: Högelmeier,
1: ne?
0: Die hätte man einfach kaufen müssen, die hätte für einen Apfel und ein Ei gekriegt. Das kannst du nicht weggeben, sowas, das geht gar nicht. Das würde, glaube ich, auch Michael Welling nicht mehr machen, der hätte reagiert, wenn er sich bewusst darüber gewesen wäre, was Högelmeier eigentlich war. Da hat im Hinterhof Uwe Seeler im Bottich gesessen und wurde gewaschen. Also das sind so Sachen, da gab es noch keine, Duschen, die funktionierten. Da haben die sich dahin.
2: Vornehmlich, nachdem er gegen Atatürk verzweifelt war.
0: Ja, das stand jetzt in der Zeitung. Das ist auch so ein alter Schnack von Atta. Ich glaube, der hat nur, ist egal. Atta wäre so gerne Held gewesen. So.
1: Aber wo du gerade eben noch ein bisschen geplaudert tatsächlich, wo du gerade Brückengeflüster ansprichst, ich war ja da mit ein paar Mitstreitern vom Felsen und man konnte dann auch Fragen an die Spieler oder Wünsche an die Spieler äußern. Und ich hatte die Frage gestellt, beziehungsweise den Wunsch geäußert, ob die nicht nach dem Spiel mal auch zum Affenfelsen kommen könnten. Und Kammerbauer war da im Brückengeflüster und Kehl. Und tatsächlich am Samstag nach dem Spiel
0: sind
1: die zu uns gekommen. Das fand ich eine sehr, sehr coole Aktion tatsächlich, dass auch Kammerbauer und Kehl in vorderster Front dann den Affenfelsen super. Noch.
0: Ja, die brauchen auch Freunde.
1: Nee, das fand ich aber
0: die
1: auch.
0: Die brauchen Freunde, so wie du auch.
1: Ja, deswegen vielleicht klappt es ja mit den beiden. Aber ich fand das eine coole Aktion, dass sie das gemerkt haben und dann auch gekommen sind. Ja, das fand ich irgendwie cool. Das hat mich irgendwie gefreut.
2: Ja, sonst ekeln die sich auch vor uns, weil wir stehen ja mal unten, Brigade, da wollen die nie hin.
0: Das ist auch scheiße.
2: Das ist auch scheiße.
0: Ja, kann man eigentlich niemandem zumuten. Nee. So, jetzt kommen wir zum ersten Advent.
2: Ja, endlich wieder erster Advent.
0: Ich hoffe, dass unsere aktiven Fans auch aktive Weihnachtsbäume wieder mitbringen oder Weihnachtskugeln.
3: Ist das wieder so?
0: Ist nämlich wieder um 16 Uhr.
1: Wieder 16:30
2: Uhr? Ja, aber in Fair war das ja so, dass das ja tatsächlich vierten Advent war und auch das vierte Mal in Folge.
0: Vierte Mal in Folge.
2: Jetzt ist es ja der erste Advent und wir spielen auch nur an einem Adventssonntag.
0: Ist egal. Ist egal. Tolle Aktion sollte man auch
2: die durchaus. Die war super, ja.
0: Die war das.
1: Die war ich die fand beste. Die auch klasse. Ich fand
0: ja,
1: die auch klasse.
0: Ja, die beste war das. Ich hoffe, dass da so ein paar Erinnerungen kommen. Wenn ich da hinfahren würde, würde ich mir so 2-3 Weihnachtskugeln einpacken und dann einfach so ganz wild in Watte gepackt auf den Rasen werfen. So, was wird da passieren? Also es ist mir gruselt vor dem Spiel, ehrlich jetzt. Der VfL ist reif für eine Niederlage auch.
2: Theoretisch ja. Praktisch glaube ich, dass wir dort ein Unentschieden holen werden.
0: Es riecht nach einem, wie wir eben schon gesagt haben, nach einem 0-0. Oder letztes Mal war 2-2, oder? Oder 1-1. Nee, 1-1 war das.
2: 1-1
0: war
2: es.
0: 1-1. Aber 1-0 Führung Ferl und dann wir 1-1. Ne?
2: Ja.
1: Wir gewinnen 2-1. Punkt.
0: Also im Grunde ist auch Ferl dran zusammenzubrechen.
3: Kann man auch schon seit Jahren.
0: Die sind überfällig seit Jahren.
2: Seit Jahr und Tag dürfte der Berkantatz auch schon nicht mehr spielen. Aber es ist, du hast ja Jens mal darauf hingewiesen, auf diese schöne Doku von Magenta über Ferl und die ist wirklich sehr sehenswert. Da wird schon sehr viel richtig gemacht.
0: Wer hat denn da noch alles gespielt? Ansgar Brinkmann hat in Ferl gespielt.
2: Ja, gut, aber Ansgar Brinkmann hat überall gespielt.
0: Ja, deswegen brauchst du eigentlich nur einen Namen, einen Verein nennen. Dann kannst du immer sagen, und Ansgar Brinkmann hat da auch. So, außer Amicizia Viernheim, da war er nie.
2: Und bei Bayern München auch nicht.
0: FK Pirmasens auch nicht.
2: Und er hat ja.
0: Borussia Neunkirchen.
2: Und er hat einmal eine Meisterschaft gewonnen mit Bayer Uerdingen. A-Jugendmeister ist er geworden. Das war auch sein letzter Titel.
0: Da redet er auch heute noch von. Ja. Ein netter Kerl.
2: Ja, ja, absolut. Ansgar super.
3: Zusammen mit Horst Steffen, der jetzt Trainer bei Werder.
2: Richtig.
0: Was?
3: Zusammen mit Horst Steffen hat er da die Meisterschaft errungen.
2: Ja.
3: Ja. Der jetzt Trainer bei Werder ist.
0: Du mit deinem Werder-Kram ja. da jetzt immer, Jens. Okay, also wir sind uns einig, der VfL verliert nicht. Richtig?
2: Ja, du bist ja so skeptisch. Du sagst ja gerade, es riecht nach einer Niederlage.
0: Ich könnte niemand Niederlage VfL tippen. Das würde ich mir mehr moralisch nicht, kriege ich nicht hin.
2: Also es ist schon eine ganz besondere Atmosphäre da in der Poststraße in Verl, auch ein sehr enges Stadion. Und tatsächlich, man denkt ja immer so auch, das ist so ein hochgekommener Retortentopf. Nee, das nee, ist es nee, ja nee, überhaupt nee, nicht, nee, ganz nee, im Gegenteil. Nee. Wirklich ein toller kleiner Dorfverein, bei dem ja. gute Arbeit geleistet wird. Ne?
0: Ein Dorf ist das nicht. Die 20.000 Einwohner haben
2: ja,
0: die.
2: Ah, gut.
0: Ja.
2: Kleinstadtverein.
0: Ja, so ein bisschen wie...
2: Für Ostwestfalen schon fast Großstadt, ja.
0: Ja, wollte ich gerade sagen. Ja. Und wenn Bielefeld kannst du vergessen, also zweitgrößte Stadt nach Paderborn. Oh.
2: Gütersloh, lassen wir mal aus.
0: Das gibt's ja gar nicht. Gibt's auch nicht. Gütersloh, also sowas Schreckliches. Aber obwohl, die steigen vielleicht auf, ne?
2: Ja. Mhm. Wäre auch ein schönes Auswärtsspiel mal wieder.
0: Und wer hat in Gütersloh gespielt?
2: Ansgar Brinkmann.
0: Und wer hat in Bielefeld gespielt?
1: Ansgar Brinkmann.
0: Also, und mein VfL? Ansgar Brinkmann. Wir werden ihn mal irgendwann, werde ich ihn mal hier einladen.
2: Lad ihn mal ein. Das ja, ist ein toller Gesprächspartner.
0: Wir sind gut befreundet. Ja, da muss man auch so eine in der Winterpause finden, wo man ne, nichts anderes macht, als Gedöns erzählen.
1: Gedöns zu erzählen, ja. Ja. Ansgar, das kann er, glaube ich, auch. Ja, genau.
3: Ihr nehmt ja auch mittlerweile Eintritt dafür, für seine Erzählung.
0: Ja. Ja, ich nehme übrigens ab nächstem ich hier auch.
2: Seine schönste Erzählung, finde ich, die habe ich mal auf einer Lesung mit Philipp Köster von den Elf-Freunden gehört. Da hat er erzählt, dass Jürgen Klopp im Interview war und erzählte dann, dass Jürgen Klopp und Ansgar Brinkmann ja auf einem Zimmer waren in Mainz. Und Jürgen Klopp dann sagte, Ansgar, mach mal den Fernseher leiser, ich studiere. Und Ansgar hat gesagt, Jürgen, das musst du auch, denn mit Fußball wirst du im Leben kein Geld verdienen. Ehrlich?
0: Okay, wir verabschieden uns, weil wir schon über die Zeit sind. Verdammt nochmal, ich wollte den Rest vom Interview mit Joe Ennert noch dranhängen.
2: Ja, dann machst du noch einen zusätzlichen Podcast. Komm, hau noch einen raus und fertig.
0: Ihr könnt jetzt einfach mal Tschüss sagen und nicht nur doof gucken. Tschüss.
1: Tschüss.
2: Tschüss, schönen Abend.
0: Tschüss.
4: Ich sag's so, wir haben in Zwickau Elias Huth. Elias Huth ist halt dieser Brecher, der halt wirklich viele Flanken braucht. Wir haben aber halt eine Art und Weise Fußball gespielt, wo wir halt wirklich 20 Mal geflankt haben im Spiel. Und das hat er gebraucht. Und da, so spielen wir zurzeit nicht. Also und deswegen, kann uns gut tun, aber wir arbeiten halt hart jeden Tag und diese Sachen gehen uns durch den Kopf und gerade mit Timo, der hat eine ganz klare Vorstellung von dem, was er braucht und deswegen sind wir gut dabei.
5: Ja, man merkt ja schon, Robin Meissner ist jemand, der sehr, sehr gut passt. Also ich glaube, als er dann kam, ich glaube, dann war es bis zum Hoffenheim-Spiel, gab es keine Niederlage, seitdem er dabei ist. Er ist jetzt ja nur ausgeliehen von Dynamo Dresden. Mhm. Habt ihr eine Möglichkeit, ja. im Sommer zu reagieren?
4: Ja, also wir haben halt bei beide ausgeliehenen Spieler halt eine Möglichkeit, halt
5: festzuhalten.
4: Ja.
5: Den anderen meinst du Christensen wahrscheinlich,
4: ja,
5: ne?
4: Genau. Ja, genau. Okay. Ja. Also beide haben eine Möglichkeit festzumachen. Also Daniel ist sehr fix, Daniel Kowski ist sehr fix, gerade in Vertragsgestaltung und deswegen.
5: Man hat es ja auch im Sommer gemerkt mit Brian Caio, das hat ja dann auch wunderbar funktioniert.
4: Ja.
5: Und ich glaube, für den Jungen ist es schade, bisher hat er noch keine Minute in Belgien gespielt.
4: Er ist verletzt, ne?
5: Ja. Ich glaube, der Transfermarkt meldet kleine Blessur, aber das steht schon seit August da.
4: Also,
6: die haben nicht unseren medizinischen Dienst.
5: Ja, das ist natürlich überragend.
4: Ja.
5: Wenn wir da mal sind bei dem Thema, das geisterte ja in der Transferperiode dieses Bild von Daniel Kofi Kije durch die Gegend. Ich glaube, Mario Richter hatte da was gepostet, der bei Sebi Schwermann, ich glaube, er hat da geschrieben, das Laufen wieder gelernt hat. Wäre vielleicht so einer jemand, der nochmal ein halbes Jahr in Osnabrück wieder ein bisschen Schwung bekommen könnte.
4: Also erstmal, ich glaube, ich weiß nicht, ob er halt fit ist. Also der ist wieder in Freiburg. Ich weiß nicht, ob er mit der Mannschaft trainiert. Also wir schauen in allen Richtungen. Sebi Schwermann hat einen sehr guten Namen, deutschlandweit, fast europaweit sogar. Also deutschlandweit hat er einen sehr guten Namen, auch Brian Caio. Deswegen habe ich europaweit, weil er aus Belgien halt sich bei ihm ja, behandeln lassen hatte. Deswegen, wir schauen in alle Richtungen und wir wollen versuchen, halt die bestmögliche Entscheidung für den Verein zu machen.
1: Gibt es eigentlich wieder ein Trainingslager im Winter? Ist da schon irgendwas formuliert worden?
4: Nein.
0: Gibt keins.
1: Gibt keins oder ist noch nicht?
4: Es gibt keins.
1: Gibt keins, okay.
4: Ja. Also wir haben halt eine sehr kurze Winterpause.
1: Ja.
4: Es wird kontrovers diskutiert. Es kann ein Wintertrainingslager, neuen Trainer, kann halt richtig gut werden, zusammenfinden. Mhm. Und mhm. Es kann auch aber negativ sein, indem man halt schlechte Bedingungen hat, wenn man halt wirklich das regnet oder was weiß ich. Kostenfaktor, aber ich glaube, Kostenfaktor ist außen vor. Ich glaube, Michael hat sogar gesagt, wenn wir der Meinung sind, dass es halt so ist, dann können wir es machen. Wir haben uns dagegen entschieden. Es wird zu diesem Zeitpunkt kein
1: Trainingslager. Okay, ja.
0: Dank Klimakatastrophe kann man auch jetzt
1: hier. Kann man auch hier noch so weiter trainieren.
4: Nein, also wir haben also so oder so halt, Training halt. Es kann auch im Januar 6, 7, 8 Grad sein. Von daher ohne Frost. Frost kommt eher meistens im Februar.
6: Genau, ja. Also es ist eine Woche Frost und man weiß nicht welche.
4: Ja, genau. Also von daher, man kann Glück haben. Ich habe in Zwickau habe ich drei. Wir dürften einmal, ich glaube einmal oder zweimal, einmal in Türkei, aber wir haben einmal sind wir halt in Zwickau geblieben und wir hatten so viel Schnee gehabt, das war echt klar. Krass. Aber das ist auch, die Mannschaft muss alles annehmen. Es wird nicht alles perfekt sein. Vielleicht bei Bayern wird es perfekt sein, aber bei uns in der dritten Liga wird es nicht alles perfekt sein. Und unsere Mannschaft, die nehmen das an und das ist halt schon,
1: ja, schon cool, ne?
4: Unfassbar. Ich finde es halt toll.
0: Drei Fragen jetzt noch von Arne Wilms, auch ein Mitglied hier dieser Podcast-Gruppe. Okay. Lieber Joe, war das Angebot, in Osnabrück Sportdirektor zu werden, gleichzeitig das finale Goodbye zu deiner Trainerkarriere? Oder reizt es dich nicht doch, noch einmal als Coach an der Seitenlinie zu stehen?
4: Also ich habe es geliebt, Trainer zu sein. Ich wollte nicht nochmal halt in Osnabrück Trainer sein. Also es kam auch nicht zur Diskussion. Also das passt nicht, wenn ich sage, würde halt wieder Trainer werden wollen. Das passt nicht. Also deswegen hat es halt die Entscheidung für mich so lange gedauert, weil es mir klar war, okay, ich werde halt nicht mehr Trainer sein. Und ich habe es geliebt, halt Trainer zu sein. Ich glaube, ich habe es okay gemacht. Aber jetzt habe ich mich so entschieden. Und
0: du bist auch älter geworden.
4: Du Color. Das kann ich dir sagen. Also körperlich, also ich merke, dass ich natürlich halt schon lange Fußball gespielt habe.
0: Was soll ich dazu sagen?
4: Ja, schade.
0: Inmitten der Vorbereitung hast du gesagt, dass du keine Bauchschmerzen hättest, wenn morgen Saisonauftakt wäre.
4: Ja.
0: Zum damaligen Zeitpunkt gab es teilweise noch große Zweifel am Kader. Spürst du inzwischen ein bisschen Genugtuung, dass die von dir zusammengestellte Mannschaft so gut in der Liga performt?
4: Nein, also ist kein Genugtuung. Ich war von den Spielern überzeugt, die wir verpflichtet haben. Und ich bin von Trainerteam sehr überzeugt. Und ich habe es mir erhofft, dass wir halt so stehen, wie wir stehen. Aber ich bin in der Saison gegangen, okay, stabil stehen. Eine gute Anfangsphase spielen, sodass wir halt nichts mit uns zu tun haben. Dass wir halt so gut dastehen, also ja, klar, ich habe es mir eigentlich vorgestellt, weil ich halt die Spieler kannte und ich weiß, was sie leisten können. Rückrunde war auch solide, die haben halt eine sehr stabile Defensive gehabt, wir waren in der Lage, alle Spieler hinten zu behalten, die halt außer Giampi, also war überzeugt, dass wir es halt können, dass es so gekommen ist, freue mich sehr, also für uns allen, also es ist kein Genugtuung.
0: Genau.
4: Also wenn man halt Trainer ist und in Frage gestellt wird und Spiele gewinnt, dann ist es blöd, also ich freue mich, wenn wir Spiele gewinnen als Trainer, also ich sage nicht, siehst du, ich hatte recht, also das ist Blödsinn. Also wir versuchen halt die bestmögliche Entscheidung für den Verein, für den Trainer, für die Mannschaft zu treffen und wir werden es immer machen.
0: Zu Zeiten von Lothar Ganz war immer die Rede davon, wie groß dessen Notizbuch war. Wie groß ist deins eigentlich? Die Frage.
4: Ich habe schon meinen zweiten durch. Wir haben meinen zweiten durch diese Saison. Also ich kann es zeigen.
0: Zeig mal. Jetzt holt er wirklich einen liebe
4: Hörer. Joe, wichtig leider, ist, dass du uns jetzt die letzte Seite von eurem Meeting gerade eben einmal zeigst, was da drauf steht. Also das ist halt ein...
6: Ach so, ist nur DIN A5.
4: Ja, DIN A5, aber das ist schon das zweite diese Saison. Also
5: ich frage mich, da ist, also für die Zuhörenden, da ist ein DIN Liga 3 Logo drauf.
4: Ja, das
5: ist das tatsächlich ein offiziell von der Liga gestelltes Notizbuch?
4: Ja, also beim ersten... Aber das Lustigste war Marina Busch, die sagte, ich weiß, dass du alte Schule bist. Und der hat mir ein Notizbuch da an mein Schreibtisch gelegt. Also an meinen ersten Tag arbeitet. Also Marina,
0: ja,
4: also,
0: nette Frau,
4: auch
0: ne?
4: Sie, muss ich sagen, auch sie. Und das ist das, was sie gemeint hatte mit Strukturen. Wie strukturiert sie ist, was sie mir geholfen hatte in der Anfangszeit, wie sie mir jetzt immer noch hilft, ein Traum. Also wirklich, Marina hat mir sehr geholfen, aber weiß, dass ich halt etwas alte Schule bin und deswegen hat sie mir ein Notizbuch da hingelegt.
5: Mit dem Liga 3 Logo drauf.
4: Nee, das war ein anderer, das war schon durch. Also das war das zweite, wo ich halt jetzt...
0: Hat noch jemand eine direkte Frage? Weil wir können uns sonst auch ganz langsam dem Ende nähern. Wir können direkt noch auf das Spiel eingehen am Samstag.
5: Ja, wir müssen ja noch einen Tipp abgeben.
1: Genau.
4: Oh, nee, tipp ich nicht.
6: Joe tippt nicht, nein. Michael Welling tippt nicht. Ich weiß nicht, was beim VfL los ist.
4: Also Lothar Ganz hat getippt gegen WM Wiesbaden letztes Jahr. Und ihr wisst, was passiert ist. In der Halbzeit. Ich habe ihn, dass erstmal die Frage gestellt worden ist von unserem Stadionsprecher, das fand ich halt nicht gut. Aber dass Lothar getippt hatte, da war ich sauer. Ich habe ihn angerufen, aber er ist nicht rangegangen.
1: Bist du noch regelmäßig mit Lothar im Austausch? Tauscht du ihn regelmäßig aus?
0: Ja. Das ist sein Ziehvater.
1: Ziehvater immer noch. Ja.
4: Also Lothar, also diese Erfahrungsschatz, was er hat und auch dieser Mensch. Also wenn ich da nicht mit ihm über Fußball sprechen würde und nicht diese Erfahrung mitnehmen würde, dann wäre ich halt blöd. Mhm. Mhm. Auch also regelmäßiger Austausch, Tommy Reichenberger, also ein ganz, ganz wichtiger Ansprechpartner für mich. So ein bisschen fernab von dieser tagtägliche halt Fußballgeschäft, sondern halt so ein bisschen außenrum. Christian Klaassen, auch Wolfgang Schütte, also aber Lothar Ganz, gerade in dieser Position, ganz wichtiger Ansprechpartner für mich.
6: Das ist wahrscheinlich doch auch ganz wichtig, dass alte Osnabrücker im Endeffekt, es sind ja mittlerweile einige hier geblieben, dass die so ein bisschen den Blick von außen für euch auch haben, oder? Weil man sonst ja nur konzentriert ist auf das, was man direkt sieht. Mhm. Also ich kann mir das so vorstellen, weil viele große Vereine haben ja diese, wie soll ich sagen, Legenden. Ich meine, Lothar Ganz brauchen wir nicht drüber reden, wie lang der schon im Verein ist. Ja. Aber auch die anderen, so ein bisschen den Blick von außen, aber trotzdem so dieses Osnabrücker Gespür. Das heißt, sie wissen ja, was man in Osnabrück haben will oder wie es aussieht.
4: Auch Rolf Meier war heute da. Also hundertprozentig. Ich sehe es genauso und wir wären blöd, wenn wir halt sowas halt nicht
1: nutzen würden. Ne?
4: Was heißt nicht nutzen? Also ich spreche auch mit den Leuten, weil ich die mag und weil ich halt befreundet mit denen bin, aber halt, wir kommen immer auf VfL zurück und das ist halt schon wichtig für mich, so ein bisschen zu wissen, okay, Meinung zu was, nicht unbedingt zu einem Spieler, sondern halt so, okay, was ist Stimmung, wie siehst du das? Und hundertprozentig für mich wichtig. Nicht nur tolle Menschen, sondern auch VfLer durch und durch.
6: Ja, vor allem, es sind aber auch Leute, die ja auch bei anderen Vereinen waren und einen anderen Blick bekommen haben. Da hatten wir vorhin ja auch Heiko Flottmann, hast du ja mehrfach erwähnt, ist ja auch so ein Fall, sag ich mal, ähnlich, würde ich jetzt mal sagen, wie bei dir. Du hast auch deine Erfahrung dann bei anderen Vereinen gesammelt, bist aber ja Osnabrücker durch und durch. Heiko Flottmann war das ja quasi auch. Da hilft es ja auch nochmal, wenn man diesen Blick von außen hat.
4: Ja, hundertprozentig. Also auch, also ich gehe immer wieder zurück zu Tommy. Ich will Tommy nicht so hochloben, aber also als ich hier freigestellt war, dann hat er gesagt, Joe, komm, lass uns halt ein paar Fußballspiele anschauen. Waren wir halt eine VIP-Loge bei Mainz, waren bei Bayer Leverkusen. Tommy ist da empfangen worden, das könnt ihr euch nicht vorstellen. Also bei Bayer Leverkusen, das ist halt schon, wir haben halt so einen Mann hier in Osnabrück. Also, boah. Top. Also von daher, ja, also diese Erfahrung von außen ist halt extrem wichtig, dass wir halt das für uns nutzen, ja.
5: Wir haben ja dann auch, wenn wir jetzt gerade von Ex-VfLern sprechen, auch mit Timo Beermann oder Marc Heider jemand, kannst du dir vorstellen, dass die in ja, naher Zukunft auch wieder Aufgaben im Verein übernehmen?
4: Das weiß ich nicht. Also Timo, also ich war bei seinem Abschied hier, also so ein toller Mensch. Ich durfte ihn halt trainieren bei der zweiten Mannschaft. Das ist halt schon cool. Und so Identifikationsfiguren halt zu halten, bin ich halt für. Wir müssen halt schauen, was die Jungs wollen. Marc spielt noch Fußball. Ich glaube, der wird noch halt 5 Jahre spielen, so fit wie er ist. aber das es muss halt natürlich passen. Und ich würde mich sehr freuen, natürlich.
6: Übrigens eine ganz tolle Veranstaltung vom VfL, Timo Beermann Abschiedsspiel. Ja. Also es war wirklich, also ich war da auch, ich war wirklich gerührt. Es war wirklich eine ganz hervorragende Veranstaltung. Also ja, das für also solche Legenden ist das wirklich eine schöne Sache.
4: Ja, fand ich auch. Carla ja. hat auf mein Abschiedsspiel Gitarre gespielt.
0: Und hat und ein zwei Lied gesungen. Lieder dir
4: ja? gewidmet. Und ich habe die halt immer noch. Also das ist das Schöne am Umzug. Ich habe da alles, halt die ganze Kartons. Also es ist halt schon was Besonderes für ein Spieler.
0: Das war gut, ne?
4: Ja.
0: Noch nicht immer. Viel jünger.
4: Ja.
0: Nein, das war ein toller Abschied. Das hat mir auch sehr gefallen. Wie viele Leute waren da? 8.000? 10.000?
4: Ja, also ich glaube 8.500.
6: Ja. Ja. War auch sehr gut. Ja. Aber wie gesagt, mehr in Erinnerung ist mir jetzt Timo Beermanns Abschiedsspiel geblieben, was wirklich sehr gut organisiert
0: Timo hat. Timo ist sehr stolz auf
6: Wir mussten leider Christian Steifen hören dann und nicht Kalla Wefel. Aber gut, man kann nicht alles haben.
1: Kann nicht alles haben, ne? Aber das fand Timo Schulz, hat letzte Woche auch nochmal gesagt, auch super, dass du ihn zu seinem Abschiedsspiel eingeladen hast.
4: Ja.
1: Aber er konnte leider nicht, glaube ich. Er war nicht dabei.
4: Ja, ich konnte leider nicht, ein Videobotschaft aber.
1: Ah, halt, okay.
4: Mhm. Ja, eine Videobotschaft nach dem Spiel, es war echt lustig.
0: Ja, da haben wir eigentlich soweit alles durch, außer Zukunftsplanung von dir, so du bleibst jetzt ja hier. Wie ich dich einschätze, hast du auch gar keinen Bock, hier wieder wegzugehen.
4: Ich bin mit meiner Aufgabe total zufrieden. Ja. Ich weiß, dass halt andere Zeiten kommen werden. Also das ist normal ist im Fußball. Also da muss man halt gut drauf vorbereitet sein. Wir sind stabil genug und deswegen, ich freue mich halt sehr, halt wieder in Osnabrück zu sein. Und so schnell gehe ich auch nicht weg.
6: So. Die Kindertribüne bleibt eh.
4: Ich hoffe.
0: Das ist
4: meine größte, also wirklich, also das ist halt mit der größte Ehre, was ich halt habe, ist halt, dass halt so ein Teil des Stadions halt nach mir genannt worden ist.
6: Das ist doch ein tolles Gefühl, oder?
4: Ja.
6: Vor allem auch, als du dann weg warst, in dem Sinn, dass es einfach so geblieben ist. Ne?
4: Ja, ja, genau.
6: Also nicht, dass man da jetzt irgendwie einen Sponsor.
4: Ich hab Angst, dass Color halt das zurücknimmt.
6: Ja,
4: die Kalla-Wefel-Kindertribüne.
0: Ich hab ja den Affenfelsen den Namen gegeben. Also ich bin damit durch.
4: Okay, alles klar. Gott sei Dank.
0: Da
4: habe ich nichts zu befürchten.
0: Das hat damals Yvonne übernommen, Lehnfeld.
4: Okay.
0: Na, und ich habe gesagt, das sieht aus wie ein Affenfelsen, als das noch im Bau war.
4: Okay.
0: Das sah ja wirklich völlig bekloppt aus, ohne Dach und ohne alles. Und dann sagt, das ist wie im Zoo. Da gab es halt diese einen.
4: Ja, früher gab es den, genau.
0: Nur das reicht mir. Ich finde auch, Affenfelsen passt besser zu mir.
6: So. Ne? Ja, Kinder würden sich nur erschrecken.
0: Ja. Haben wir alles durch, Jo? Es war ein schönes Gespräch mit dir, interessante Antworten, dumme Fragen von uns, aber nicht von den Leuten, die uns geschrieben haben. Habt ihr noch irgendeine Abschlussfrage? Irgendeine?
1: Ich habe das Gefühl, man merkt wirklich, dass Joe für den Verein brennt. Das ist mir jetzt wirklich hier so bewusst geworden, wie du dich hier so gibst und wie du es. Ja, so dich, das macht Freude, dich da so live zu erleben, muss ich ganz ehrlich sagen. Da haben wir einen guten Fang gemacht.
5: Ja, Köller, ich weiß ja nicht, wie ehrlich du zu Joe warst, aber es ist ja immer so, dass du in einem halben Jahr wiederkommen musst. Das ist mit Michael Welling auch so.
0: Ja.
5: Und wir haben jetzt Mitte, Ende November, das heißt, wir reden von Mitte, Ende Mai.
4: Oh.
5: Und dann ist
4: heiße Phase, hoffentlich.
5: Genau, und dann ist die Frage, welches Logo dein Notizbuch dann nächstes Jahr hat.
4: Setz uns bitte nicht unter Druck.
5: Das macht ihr selber, ihr spielt so gut Fußball.
0: Das nächste Mal wäre dann auch ein bisschen zügiger. Dann müssen wir nicht alles von vorne nochmal anfangen. Oder wir machen einen Podcast, nur wir beide über Baseball. Also.
4: Gerne.
0: Also,
4: ich habe mich auch sehr gefreut heute Abend. Ich wusste nicht, was mir zu erwarten war, aber es war sehr angenehm. Gute Fragen. Und
0: schönes Studio.
4: Carla, immer angenehm mit dir.
0: Komm, das Studio ist aber klasse hier. Wenn, hast du jemanden Küchentisch gesehen, der so zugebaut ist?
4: Nee, habe ich noch nicht gesehen.
0: Also.
4: Ja, schön.
0: Und wir hören uns wieder in Carlas Einwurf. Tschüss.
4: Ciao.
1: Tschüss.
4: Ciao.
1: Tschüss.

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1: Ich bin Thomas Bleskin. Nach den schweren Erdbeben in Venezuela hat die Bundesregierung Hilfe zugesagt. Bundeskanzler Merz erklärte, Deutschland sei tief betroffen und werde das Land unterstützen.
2: Wir helfen, wir stehen an der Seite Venezuelas, sagt Kanzler Merz. Mehrere Transportflugzeuge der Bundeswehr, die stünden bereit, versichert der Verteidigungsminister. Und in der Tat, Material und Rettungsteams. Eigentlich wird alles gebraucht im Krisengebiet. Dort graben Menschen mit bloßen Händen weiter nach Verschütteten. Andere stehen vor Trümmerbergen dort, wo einmal ihr Zuhause war. Mancherorts gibt es weder Wasser noch Strom. Claudia Wächter, Nachrichtenredaktion.
1: Die Bundesländer wollen den Bund stärker an den Kosten neuer Bundes- und EU-Vorgaben beteiligen. Die Ministerpräsidenten fordern, dass der Bund künftig 80% der dadurch entstehenden Mehrkosten übernimmt, allerdings erst ab einer Belastung von 125 Millionen Euro. Heute wollen die Länder ihre Position mit Bundeskanzler Merz beraten. Der US-Elektroautobauer Tesla will seine Produktion im Werk Grünheide bei Berlin stärker hochfahren. Das Unternehmen teilte mit, weitere 1.000 Beschäftigte einzustellen und ab Oktober die Produktion auf 7.500 Fahrzeuge pro Woche zu steigern.
3: Bereits ab Juli sollen in Grünheide 6.200 Fahrzeuge pro Woche produziert werden. Dafür stellt Tesla aktuell bereits neue Leute ein. Die Erhöhung ab Oktober ist dann also ein weiterer Schritt. Außerdem plant das Unternehmen darüber hinaus nochmal 1.500 weitere Einstellungen. Neue Mitarbeiter für die Batteriezellfertigung. Allein in diesem Bereich will Tesla in Grünheide umgerechnet rund 220 Millionen Euro investieren. Hintergrund: Nach dem Umsatzeinbruch im Vorjahr laufen die Geschäfte für das Unternehmen inzwischen wieder deutlich besser. Thomas Thonfeld, Berlin.
1: Die Deutsche Bahn gibt frühere Wachstumsziele auf und setzt künftig mehr auf Verlässlichkeit statt auf ehrgeizige Versprechen. Nach Angaben des Konzerns stehen mit einer neuen Strategie betriebliche Qualität und wirtschaftliche Stabilität im Mittelpunkt. Eine Fernverkehrspünktlichkeit von mindestens 80% wird nun erst über die 2030er Jahre angestrebt. Gleichzeitig plant die Bahn einen Umbau mit mehr Verantwortung für regionale Manager und einem Stellenabbau in der Berliner Zentrale.
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natürlich in aller Ausführlichkeit präsentieren und auch alle weiteren wichtigen Infos zum Festival bringen. Also bleibt auch für Stunde 2 entweder direkt am Gerät oder schaltet nach den Nachrichten wieder ein. Ich habe gesagt, heute bei mir geht es um Bands aus Münster. Wir fangen an mit einem Klassiker. Ein Klassiker wird dann etwas schwierig, wenn ich den aus dem tiefsten Underground ziehen möchte. Für mich gibt es insbesondere als jemand, der halt in den 90ern musikalisch sehr stark sozialisiert wurde, insbesondere eine Band aus dem härteren Musikspektrum, die dann natürlich gleich mir den Kopf schießt. Hört mal zu, wer wie ich in den 90er Jahren viel Viva geschaut hat und mit den Crossover-Zeiten groß geworden ist, der wird diese Band wahrscheinlich oder vor allem den Song gleich beim ersten Gitarrengriff erkennen. Also hier für euch ein Klassiker aus den 90ern. Die Auflösung folgt nach dem Song.

unser heutiger Klassiker, unverkennbar, die H-Blocks aus Münster mit ihrem Song Rising High. Die H-Blocks sind ja wieder aktiv, sie haben ein neues Album raus, hört mal rein, ist wirklich erstaunlich gut geworden. Oftmals ist man ja ein bisschen skeptisch, wenn es so Comebacks nach vielen, vielen Jahren gibt. Aber die H-Blocks haben das sehr gut hinbekommen.

Live sind sie auch wieder unterwegs. Sie spielen unter anderem ein Open-Air-Festival gemeinsam mit den Donuts in Münster dieses Jahr. Wird bestimmt eine spannende Sache. Doch wir wollen uns mehr dem Underground widmen. Die Agebrox sind dem Underground ja schon lange entstiegen. Warum habe ich gesagt, es gibt eine gewisse Doppeldeutigkeit beim Underground? Wir beschäftigen uns mit Münsteraner Underground-Bands und ein großer Teil dieser Bands probt tatsächlich im Underground, nämlich im Keller unterm alten Güterbahnhof, dort wo neben der Pool Hall auch der legendäre Gitarrenladen Rare Guitar ist, in dem ja mittlerweile fast so viele Konzerte stattfinden, wie Gitarren über den Ladentheke gehen. Beginnen wir auch direkt mit einer Band, die dort im alten Güterbahnhof ihren Proberaum, ihr Zuhause hat. Alte Bekannte von uns, sie waren schon öfter in der Sendung. Ich habe schon häufiger Songs von ihnen gespielt. Wir haben mal ein komplettes Special mit ihnen gemacht, als sie ihr vorletztes Album rausgebracht haben. Hier sind Heretic Warfare mit Perpetual Fire vom gleichnamigen Album.

Ja, und verlässt man den Proberaum von Heretic Warfare und geht nur einige Türen weiter, so ist man schon bei der Münsteraner Thrash-Metal-Band. Mittlerweile vielleicht etwas zu kurz gegriffen, der Begriff. Sie haben ihren ganz eigenen Mix aus diversen härteren Metal-Genres zusammengestellt und damit einen ganz eigenen Sound kreiert. Hier sind Antilles, übrigens mit dem gleichen Sänger, auch Jan Wildschut, wie Heretic Warfare, deswegen wird euch die Stimme bekannt vorkommen. Doch genug geredet, hier sind Antilles mit ihrem Song Vengeance.

Ja, und nach Antilles waren das dann gleich schon High Warden, eine Münsteraner Doom-Metal-Band, die natürlich auch im Keller unterm alten Güterbahnhof probt. Gitarre, Bass und Gesang von High Warden haben übrigens früher auch in einer anderen Band gespielt, nämlich in Neorite, die natürlich dann im gleichen Proberaum geprobt haben. Neorite liegen leider momentan auf Eis. Nichtsdestotrotz wollen wir uns heute doch einen meiner Lieblingssongs von Neorite anhören. Hier ist Cassandra.

Das waren Crypts mit ihrem unverkennbaren Oldschool Death Metal. Oldschool Death Metal ist auch gleich das Stichwort, denn wir verlassen jetzt für einige Minuten den Münsteraner Underground, gehen einige Treppen hoch, gehen ein paar hundert Meter weiter, nämlich zum Haferkamp. Dort nochmal wieder die Treppen hoch in den ersten Stock des Triptychons, eine auch legendäre Konzert- und Party-Location am Münsteraner Haferkamp, an der am 18.07. die US-amerikanischen Jungle Rot, eine echte Oldschool-Death-Metal-Legende, live zu sehen sein werden und zu hören natürlich. Das Ganze mit Support von New World Depression und Rats of Gomorrah. New World Depression natürlich aus meiner Heimatstadt Emstetten. So viele berühmte Death-Metal-Bands aus Emstetten gibt es ja jetzt nicht. New World Depression haben wirklich einen erstaunlichen Weg gemacht in den letzten Jahren. Sie sind mittlerweile bei Testimony Records. Rats of Gomorrah sind auch bei Testimony Records, daher die Connection. New World Depression veranstalten das Konzert und haben sich die Chance halt nicht nehmen lassen, Jungle Rot zu buchen. Wer Jungle Rot mal live gesehen hat, weiß, was da für eine Energie von der Bühne kommt. Aber auch bei den beiden anderen Bands, Rats of Gomorrah und New World Depression, ist live immer absolute Stimmungsgarantie. Also, ihr seht schon, ich bin ganz begeistert. Es wird ein klasse Abend, 18.07. im Triptychon in Münster. Es gibt noch Tickets, Kostenpunkt für das Ganze im Vorverkauf, 25 Euro plus Gebühren und an der Abendkasse dann 30. Aber nutzt besser den Vorverkauf, ihr unterstützt damit die Veranstalter und seid auf der sicheren Seite, dass ihr nachher nicht vor ausverkaufter Tür stehen müsst. Und wer jetzt immer noch nicht überzeugt ist, dass er unbedingt auf dieses Konzert gehen muss, der hat jetzt die Chance, sich alle drei Bands am Stück anzuhören. Wir beginnen mit Rats of Gomorrah mit ihrem Song Face No Consequence, gefolgt von New World Depression mit Marching on Our Graves und zum guten Abschluss der Headliner des Abends Jungle Rot mit Cruel Face of War von ihrem aktuellen Album mit dem gleichen Titel Cruel Face of War.

Ja, das war unser Dreierpack vom Konzert, als Konzertausblick auf den 18.07. in Münster im Triptychon. Rats of Gomorrah, New World Depression und der Headliner des Abends, Jungle Rot, im Triptychon, 18.07. Veranstaltungsbeginn ist 19.30 Uhr und die Konzerte starten um 20 Uhr. Und das war's auch schon wieder mit der heutigen ersten Stunde der Hard Radio Show. Sendeverantwortlich in dieser Stunde für euch Christian Voss. Nach den Nachrichten übernimmt dann JJ und bringt euch alle Infos und viele Bands vom Reload Festival. Doch beenden wir die erste Stunde der heutigen Hard Radio Show, so wie wir sie begonnen haben, mit einer Münsteraner Band. Eine Band, die es jetzt jahrelang nicht gegeben hat. 2022 haben die Münsteraner Oldschool Death Metaler Supreme Carnage den Laden erstmal zugemacht. Doch seit einigen Monaten gibt es jetzt Aktivitäten auf den Social-Media-Kanälen und es gibt bereits auch die erste Ankündigung für einen Auftritt. Das Ganze ist zwar noch etwas hin, am 30.10.2027 auf dem Compassion Metal Fest in Amstetten werden Supreme Carnage gemeinsam mit unter anderem New World Depression und den fantastischen Vomitory aus Schweden für die gute Sache, diesmal für Spenden, für den Wünschewagen des Arbeiter-Samariter-Bundes wieder eine Bühne zum Beben bringen. Bis dahin müssen wir uns mit ihren Platten, insbesondere ihrem letzten Werk Morbid Ways to Die, zufrieden geben. Hier also Supreme Carnage mit Morbid Ways to Die. Macht's gut und denkt daran, nach den Nachrichten geht es weiter mit JJ und seinem Reload-Special. Bis denn, ich bin raus für heute. Ciao.

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1: Ich bin Thomas Bleskin. Bund und Länder haben sich auf eine Finanzreform zur Entlastung von Ländern und Kommunen geeinigt. Künftig soll der Bund 80% der Mehrkosten übernehmen, wenn neue Bundesgesetze bei Ländern und Kommunen zusammen Ausgaben von mehr als 200 Millionen Euro verursachen. Bundeskanzler Merz und Niedersachsens Ministerpräsident Lies sprachen von einem fairen Ausgleich. Die neue Regelung soll zum 1. September in Kraft treten. Der Bundestag hat über neue Wege für mehr dringend benötigte Organspenden debattiert. Abgeordnete einer fraktionsübergreifenden Gruppe warben für die Einführung einer Widerspruchsregelung. Erwachsene würden damit automatisch als Spender nach dem Tod gelten.
2: Keine gute Regelung, sagen Kritiker, denn Schweigen bedeutet ja nicht automatisch, ich bin einverstanden. Fakt ist, im Moment gilt bei uns, Organe dürfen nur entnommen werden, wenn die betroffene Person zu Lebzeiten zugestimmt hat oder eben Angehörige Bescheid wissen. Und das bedeutet für Patienten, sie warten im Durchschnitt 8 Jahre auf ein neues Organ. Wie der Bundestag am Ende abstimmt bei diesem sensiblen Thema, das ist noch unklar. Claudia Wächter, Nachrichtenredaktion.
1: Wer angesichts der erwarteten Hitze eine geplante Bahnreise nicht antreten will, kann diese jetzt kostenfrei stornieren. Die Deutsche Bahn bietet erstmals eine sogenannte Hitze-Sonderkulanz an.
3: Die Weichen und die Technik könnten durch Hitze und Sonne beschädigt werden, heißt es von der Deutschen Bahn. Außerdem steige einerseits die Gefahr für Böschungsbrände, andererseits hat der Deutsche Wetterdienst ja auch schon Unwetter angekündigt. Die Bahn sei darauf gut vorbereitet, trotzdem könne es zu Beeinträchtigungen kommen. Deswegen können Fahrgäste Tickets für Fernreisen kostenlos stornieren. Voraussetzung ist, dass das Ticket bis zum 23. Juni gebucht wurde und die Reise bis zum 30. Juni stattfinden sollte. Diese Tickets können online oder im Reisezentrum storniert werden. Fiona Reinhardt, Nachrichtenredaktion.
1: Die Bundesregierung bereitet nach den schweren Erdbeben Hilfe für Venezuela vor. Nach Angaben des Auswärtigen Amts stehen unter anderem Wasserfilter, Zelte, Feldbetten und Stromgeneratoren bereit. Noch heute sollen Fachleute des Technischen Hilfswerks in die Region reisen, um den Bedarf zu prüfen. Auch die Bundeswehr bereitet Transportflugzeuge für einen möglichen Hilfseinsatz vor.
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Herzlich willkommen zur Hart Radio Show auf US Radio 104,8. Heute sendeverantwortlich Julian JJ Jansen und später noch ein bisschen Tobi Liebex, der nachher noch dazukommt. Und wir sprechen heute in dieser Sendung über das Reload Festival 2026. Mit einem kleinen Special, mit einem Ausblick aufs Reload, mit viel Musik dabei, Tipps durchs Line-Up und große Namen dabei. Und ja, ich würde sagen, viel Spaß. Wir starten direkt gleich rein und blenden einmal über zu einem der Headliner. Und zwar geht's direkt los mit Arch Enemy. Viel Spaß, danach geht's weiter mit ein paar Facts zum Reload. Hören uns gleich.

Möglichkeiten. Eine spannende Nummer. Diesmal mit neuer Sängerin am Start. Lissa White Glass nicht mehr dabei. Bin ich mal sehr gespannt, wie die überzeugen kann. Die neue Dame, Name ist mir jetzt entfallen, aber es geht hier auch nicht um Arch Enemy, sondern es geht ums Reload Festival. Wir haben wieder ein zauberhaftes Festival vor uns. Und zwar findet das Ganze statt. Wieder in im wunderschönen Sulingen. Und zwar Mitte August natürlich wieder, wie es zum bewährten Termin so ist beim Reload Festival. Und zwar ist dies der 13.8. bis 15.8. Donnerstags bis samstags das Ganze mit ein paar spannenden Änderungen dabei. Und zwar sieht es wieder so aus, dass die Mainstage in diesem Jahr wieder ab Donnerstag voll bespielt wird. Das heißt, wir haben Donnerstag, Freitag und Samstag drei volle Mainstage-Tage vor uns. Erwartet werden dieses Jahr 20.000 Besucher. Das sind mal schlappe 2.000 Besucher on top im Gegensatz zum letzten Jahr. Das heißt, man kann schon sagen, dass Reload wächst weiter. Langsam, aber es wächst. Dabei, wie wir ja wissen, nie ohne den familiären Charakter zu verlieren. Es sind rund 50 Bands dabei, von ganz klein bis sehr, sehr groß. Und mit sehr, sehr groß meine ich direkt einmal der Paukenschlag, der letztes Jahr schon auf dem Reload zu hören war, quasi, und zwar Judas Priest kommen. 50 Jahre Metal in Sulingen auf der Bühne, das ist natürlich schon ein Brett. Ja, das ist so irgendwie das komplette Paket. Der Mittwoch bleibt weiter der Frühanreisetag. Und ich denke, letztes Jahr haben den schon rund 75% der Besucher, wenn nicht sogar mehr, genutzt. Und ich denke, das wird dieses Jahr auch überhaupt gar nicht anders sein. Es werden wieder ganz, ganz viele Menschen am Mittwoch gen Sulingen pilgern, um das Reload Festival quasi stilecht zu eröffnen. Es wird dieses Jahr genauso sein und dann tobt direkt der, also fliegt die Kuh, würde ich sagen, direkt ab Donnerstag auf der Mainstage und das wird super. Vielleicht nur kurz zu dem Format jetzt hier gerade. Ich bin jetzt gerade noch ein bisschen alleine, Tobi, wie gesagt, steigt nachher noch mal kurz mit ein. Wir hatten sonst immer Gäste fürs Reload, das hat terminlich leider nicht geklappt mit André Klaassen und Mike Strübe. Aber wir sind dabei, die nochmal vors Mikrofon zu kriegen, wenn nicht vorm Festival, dann vielleicht danach, um so ein Fazit zu machen, was ja auch ganz spannend war. Mal gucken, ob die beiden drauf einsteigen. Und ob wir da einen Termin finden in den pickepackevollen Terminkalendern. Nur das kurz zum Format. Und ja, wie gesagt, es wird heiß in Sulingen. Könnte schon mal sagen, die Temperaturen passen schon fast zum Reload, die wir gerade haben. Und ja, es gibt, wie gesagt, mannigfaltig was zu sehen. Ich quatsch nachher noch so mal ein bisschen ums Reload drumherum und möchte euch jetzt mal so ein bisschen mitnehmen. Wir hatten gerade so ein bisschen einen Ausflug in die Headliner mit Arch Enemy. Der Titel, den ich gerade gespielt habe von Arch Enemy, war übrigens Handshake with Hell. Großartiger Song, wie ich finde. Und wir gehen ein bisschen weiter. Das war so die Headliner, so ein bisschen die Vergangenheit. Arch Enemy schon lange dabei. Priest, da brauche ich, glaube ich, nicht viel drüber erzählen. Brauche ich, glaube ich, nichts von spielen. Und jetzt möchte ich einmal kurz in die Zukunft blicken und möchte euch eine Band präsentieren, Orbit Culture, die mich sehr umgehauen hat im Hören. Und Zungen sagen, das könnte eventuell einer der Headliner für 2030 dann irgendwann werden, also wenn die Band so weiter wächst. Aber wir hören erstmal ein bisschen Orbit Culture.

Ihr habt gerade Throne gehört mit On The Verge. Und ja, wenn ihr jetzt denkt, was ist das denn für eine andere Stimme? Wer redet denn da? Tobi Liebex hier im Studio und ich wollte mich auch unbedingt am Reload Special 2026 beteiligen, weil ich dieses Festival wirklich seit eh und je begleite und supporte und liebe. Letztes Jahr mit dem Kollegen JJ vor Ort war. Ja, und wir haben jeden Tag genossen und ich, repräsentiere ja hier in der Hard Radio Show auch mal ganz gerne so, ich würde jetzt Anführungszeichen machen, die neuere Musik, dabei stimmt das gar nicht, eher so das Genre Metalcore, New Metal und dementsprechend habt ihr auch gerade Throne von mir als Tipp bekommen. Wollte ich unbedingt spielen, habe ich euch auch letztes Jahr schon präsentiert, als die Jungs bei einem anderen Festival gespielt haben. Und es lohnt sich, wenn ihr also auf so eine Art Mischung aus Hardcore und Metalcore steht, dann sind die Schweden wirklich einen Tipp wert. Geheimtipp will ich nicht mehr sagen, weil sie ja tatsächlich auch mittlerweile schon die ein oder andere Tour gefahren haben, das ein oder andere Festival spielen. Genau, kurzweilige Songs, ihr habt es gerade gemerkt, 2 Minuten lang das knackige Ding und so ein Brett reiht sich aneinander und noch und nöcher. Dementsprechend ja, passt das wie Faust aufs Auge zum Reload. Und das Reload Festival, ja, aus dem letzten Jahr, ich kann da einfach nur sagen, Wetter hat mitgespielt, aber ich wollte euch tatsächlich halt auch nochmal so ein Stück weit mitnehmen, warum fährt man zum Reload-Festival, weil es einfach wirklich ein familiäres Ding ist. JJ hat es schon öfters angesprochen, wir in den vergangenen Jahren immer wieder in unserer Nachberichterstattung könnt ihr das wahrnehmen. Wenn wir die Veranstalter bei uns im Sender haben, dann merkt man das halt auch. Ihr kommt auch wirklich ins Gespräch mit den Leuten, die mit ihrem Kaffeeklatsch-Nachmittag vor Ort halt auch sich öffnen, für das Publikum auch abseits vom Festival viel machen. Immer wieder nach links und rechts schauen, immer mal wieder hören und horchen. Was schreibt ihr denn für Kommentare? Worum geht's? Was beschäftigt euch? Wo kann man Verbesserungen nach vorne bringen? So auch unter anderem für das ich sag mal so, für den Bereich Handicapped People, wenn ihr dort campen wollt, dann sind die da auch wirklich Ansprechpartner beziehungsweise suchen halt auch wirklich Möglichkeiten, da Dinge zu verbessern. Haben jetzt einen Namen dafür gesucht. Ich glaube, jetzt muss ich gerade überlegen, Barrier Breakers haben sie das Ganze getauft und ihr könnt euch dort anmelden. Das Ganze läuft per Anmeldung, damit man das ein bisschen besser planen kann, bis zum 8.8. Ich kann mich erinnern, dass Mike aus dem letzten Jahr schon sehr gerne über dieses Thema gesprochen hat und ich finde, da sieht man halt auch, wie man konkret theoretische Verbesserungsansätze in die Praxis umsetzt. Vielleicht schaffen wir es dieses Jahr auch mal einfach dort vorbeizukommen und mal ja O-Töne einzufangen. Weil nur von solchen Sachen ja lebt dann auch ein Festival. Ich weiß aber, dass die Veranstalter selber auch überall unterwegs sind, alles im Auge haben. Und auf dem Infield, ihr werdet's lieben. Schaut vorbei, es lohnt sich wirklich, da Geld zu investieren, ein Tagesticket zu holen oder aber halt auch das 3-Tage-Ticket vorbeizuschauen, eine coole Zeit zu haben, mit dem Riesenmehrwert sein Auto neben sich zu parken. Ist wirklich eine ganz, ganz familiäre Angelegenheit. Man merkt auch, wie man aufgenommen wird und was das für ein Miteinander ist. Ich freue mich da im Nachgang halt auch nochmal ein bisschen tiefer für euch berichten zu dürfen. Und eine weitere Band, die ich euch präsentieren möchte, sind die Australier um Marcus. Die Band heißt Northlane. Sind gar nicht so häufig unterwegs. In den letzten Jahren hier und da tauchen sie dann doch mal wieder auf. Im Vorprogramm von den Architects oder halt auch beim Ring. Ich weiß nur nicht mehr, war das letzte oder vorletztes Jahr. Und umso verwunderter war ich, dass Northlane tatsächlich beim diesjährigen Reload aufschlagen. Es ist keine Band, die wirklich dauerhaft auf Tour ist. Ihr könnt die so verorten, ihr hört sie gleich noch, aber ihr könnt sie so zwischen den Architects und ja Spiritbox, würde ich sagen, also was das Atmosphärische irgendwie so angeht, verorten. Kommt ein ganz beliebter Track von denen, der ja einfach nach vorne geht und jeder Track der Truppe klingt anders. Ich freue mich auf euch, wenn wir uns beim Reload sehen. Sprecht uns an, wir fangen O-Töne ein. Schau mal, ja, dass das eine coole Nummer wird. Und viel Spaß jetzt mit Northlane.

Da war der Tobi nochmal kurz dabei. Habe ich ja gesagt, Tobi kommt auch noch kurz rein. Super cool, dass er das geschafft hat, noch wenigstens mit ein paar Minuten zwei Songs seine Expertise hier reinzuwerfen. Geiler Beitrag, Tobi, das war wirklich großartig letztes Jahr und ich freue mich auf viele, viele Festivals mit dir, viele, viele Reloads vor allen Dingen. Und ich kann das unterstreichen, was er gesagt hat, dieser familiäre Charakter bleibt erhalten, auch wenn ich ja vorhin gesagt habe, dass jetzt nicht mehr 18.000, sondern 20.000 Leute auf dem Festival eine gute Zeit verbringen, ist es trotzdem irgendwie familiär. Das Infield ist wirklich geil, kann man nichts zu sagen. Und ja, Investition lohnt sich. Apropos investieren, kann man noch. Karten gibt's noch, ist nicht sold out. Tagestickets sind auch am Start. Und wer vielleicht sich zurückerinnern mag an den extrem heißen Mittwoch letzten Jahres mit Wartezeiten von 6 Stunden und mehr, einem André, Festivalchef André, der wie ein wild gewordene Biene durch die Gegend geflogen ist, um alles einzufangen. Also insofern, das war schon viel harter Stress. Da gibt es Good News dieses Jahr. Und zwar hat man sich ein bisschen was überlegt. Es sind Anreiserouten optimiert worden, verändert worden. Es gibt einen Sonderzug, der nur fürs Reload fährt, um Leute dahin zu bringen, was auch schon mal sehr, sehr geil ist. Das heißt, man kann auch theoretisch aufs Auto verzichten. Das sind schon sehr, sehr gute Neuigkeiten. Das heißt, die Anreise wird auch wahrscheinlich und hoffentlich etwas besser laufen dieses Jahr. Also da ist wirklich auf The Reload Verlass. Die tun was, die machen was. Ansonsten hören wir jetzt noch ein bisschen Musik. Und zwar das Line-Up ist wieder ziemlich divers, was das angeht. Wir haben jetzt Orbit Culture gehört, wir haben Northlane und Throne gehört aus der, Tobi-Musik-Ecke, um da mal dabei zu bleiben. Jetzt haben wir aber noch ein bisschen was dabei. Ein bisschen was hat das Reload noch eingepackt. Und zwar sorgen wir jetzt mal für den Rockstar-Moment auf der Bühne und spielen Godsmack. Großartig. In den USA gigantisch groß, Kult in Deutschland und jetzt auch auf der Reload-Bühne. Wir hören uns hier bald mal Godsmack an.

Ja, ein bisschen Voodoo hier mal. Godsmack mit Voodoo waren das. Wird bestimmt auch super genial, die auf der Bühne zu haben. Und wir haben gerade mal über Tickets gesprochen, dass noch welche zu haben gibt. Aktuell gibt es das Dreitagesticket für 219 Euro. Und das Tagesticket Donnerstag für 99, Samstag und Freitag schlagen je mit 109 Euro zu Buche. Jeder Euro lohnt sich, hatten wir schon gesagt. Und ja, ansonsten, wer uns folgt, der kennt das Reload. Wir brauchen jetzt nicht über Camping am Auto und so zu sprechen. Das wissen wir alle, dass das geht. Vielleicht gehen wir so mal ein bisschen rein in die Reload-Insider. Und zwar, wer Bock hat, mit dem der Bimmelbahn zum Beispiel mal ins kleine Örtchen Sulingen zu fahren, das lohnt sich extrem. Die haben da eine ganz ausgezeichnete Kneipe mitten in im Ort, wo man auch lecker essen kann, falls man sich, bevor man in den Festivalstaub zurückkehrt, mal einmal in der Zivilisation noch verdingen möchte. Das Freibad ist natürlich eine Reise wert in Sulingen. Also da kann man schon geile Sachen machen. Auch der Stadtbummel samstags ist auch Markt, wenn ich das richtig immer noch mitgeschnitten habe. Ja, ist noch Markt, wo man auch locker mal hin kann, um sich beispielsweise morgens irgendwie die müden Knochen mal bei einem Matjesbrötchen wach zu schütteln. Geht, funktioniert sogar gut. Edeka ist auch da, die freuen sich immer über durstige Festivalgäste, die doch mal die Kasse ein bisschen klingeln lassen. Also das so abseits nochmal. Geht alles wunderbar. Das Gelände ist natürlich auch größer geworden. Wobei, ich glaube, auch mit 2000 Leuten mehr wird man es nicht unbedingt merken. Da ist auf jeden Fall viel Platz, sagen wir es mal so. Und die Bühnen, die zwei an der Zahl, einmal die Mainstage und dann noch die zweite Bühne, die stehen so auseinander, dass man in den Spielpausen, die es dann immer wieder gibt, wenig Überschneidung bis gar keine wird es wieder geben, locker von links nach rechts laufen kann. Und da hoffen wir natürlich alle, dass wir nicht zu viel laufen müssen. Aber ja, so ist das und Line-Up-mäßig machen wir ein bisschen weiter. Es gibt noch eine Sache, die bei dem diesjährigen Reload definitiv angesagt ist, falls irgendeiner auf die Idee kommt, mit Oversize-T-Shirts und abgeschnittenen Army-Shorts aufzutauchen und irgendwie noch Dreadlocks dazu hat, das geht dieses Jahr, denn dann kann man sich ganz einfach bei Soulfly vor der Bühne einfinden und so ein bisschen den 90s-Style rocken, ist total angesagt und jetzt spielen wir einmal Soulfly mit Jump the Fuck Up.

Ja, danke Max für dieses tolle Stück Musik. Kommen wir zu einem anderen Thema beim Reload, und zwar Bier. Wer auf der Homepage des Reloads sich ein bisschen rumtreibt und in der Rubrik Partner sich mal umschaut, erkennt Anheuser Busch als allererstes. Wer sich jetzt mal mit der Diskussion des Wacken Open Airs in letzter Zeit auseinandergesetzt hat, weiß, dass da der Bierlieferant auf längere Zeit gewechselt hat. Und zwar von Krombacher zu Anheuser Busch, ja genau. Manche würden sagen, die amerikanische Plörre. Die wird da in großem Stil ausgeschenkt. Jetzt natürlich die große Frage, ist das beim Reload auch so? Weiß ich nicht, hätte ich gefragt. Aber findige Augen sehen auf dem Reload-Plakat oben links Becks. Gehört auch zum AB InBev-Konzern. Ich glaube, biertechnisch muss man sich da wenig Sorgen machen. Ich denke, es wird weiter aus der wunderschönen Hansestadt Bremen geliefert. Und insofern ist es auch, glaube ich, kein Skandal, der da jetzt auf uns zurollt. Und wenn es mit Getränken und Alkohol irgendetwas Skandalöses gibt auf dem Reload Festival, da hat man sich eine Band eingeladen, die sich damit extrem gut auskennt. Und das sind Alestorm. Also wenn da irgendwas läuft mit Alkohol oder nicht, die Jungs werden das schon richten, bin ich mir ganz sicher. Alestorm.

Ja, das war ein Alestorm mit Drink. Unglaubliche Partyband, auf jeden Fall reinziehen. Apropos Party, das Reload ist ja auch dafür bekannt, etwas divers zu sein in seinem Line-Up. Und zwar nicht nur was Musikrichtungen angeht, so Metal, Rock, New Metal, Beatdown, Hardcore, whatever. Alles hat da irgendwie seinen Platz. Und wer da auch dieses Jahr seinen Platz findet, sind die Wenger Boys. Ja, genau. Boom, boom, boom. I want you in my room, glaube ich. Weiß ich auch gar nicht. Bin mit dem Backkatalog der Wenger Boys jetzt nicht so vertraut, aber wer das ist, kann sich die mit Sicherheit angucken. Es wird bestimmt eine geile Party. Also kann man auf jeden Fall sagen, irgendwie, wenn da nachher irgendwie 10.000, 15.000 irgendwie so-called Metalheads ihre Dance-Moves auspacken, kann man sich, glaube ich, gut angucken. Was auch traditionell beim Reload mittlerweile ist, kann man schon sagen, traditionell ist das Frühshoppen. Und beim Frühshoppen, ich denke, das wird Samstag stattfinden, dass er früh dieses eine Frühshoppen, freitags und samstags ist das immer, wird uns eine Band begleiten, die nennt sich Guter Lachs. Und wie wir alle wissen, Guter Lachs ist teuer und das wird wieder großartig. Also Klobürsten einpacken, ganz wichtig. Ja, kommen wir auch noch zu was, zum Diversigkeitspunkt, würde ich jetzt sagen, auf dem Reload. Und zwar, ganze drei All-Girl-Bands stehen auf der Bühne, was jeder wusste, aber da auch nochmal unterstrichen wird. Natürlich können das Mädels genauso gut wie Jungs da richtig einen vom Leder ziehen. Und das sind Thundermother, Wolverine und Kitty. Und da Thundermother und Wolverine relativ ähnlich sind, hätte ich jetzt fast gesagt, spiele ich die nicht. Ist auch schon viel drüber gesagt worden. Aber was ich euch ans Herz legen möchte, ist Kitty. Großartige Band, spiele ich jetzt einen Song von. Hört es euch an, geht hin, feiert es ab. Immer großartig. Also, hier sind Kitty.

Ja, die bezaubernden, liebreizenden Damen von Kitty. Der Song hört auf den wunderschönen Namen Get Off, You Can Eat a Dick. Name ist Programm. So, jetzt sind wir schon fast am Ende unseres wunderschönen kleinen Reload-Specials. Ich glaube, wir haben viel gesagt über das Festival wieder. Einige coole Bands gespielt. Wie gesagt, das Line-Up ist wirklich großartig. Wird gehandelt als eins der besten des Reloads und ich kann das nur unterstreichen. Ich liebe es, ich liebe das Reload, ich liebe die Leute. Es ist eine ganz, ganz tolle Stimmung. Zieht es euch auf jeden Fall rein, falls ihr noch nicht da wart. Müsst ihr das mal erlebt haben, sollte auf jeder Bucketlist einmal stehen. Wie gesagt, gibt noch Tickets, gibt auch Tagestickets. Kommt in Scharen, hört euch das an, auf dass die Jungs weiter Erfolg haben. Und wir hoffen, dass wir uns beim Recap sehen. Wir hoffen, dass wir uns euch mit O-Tönen vom Festival auch noch erfreuen können. Und ich würde sagen, das ist ein tolles Ding. Tolle Sendung heute wieder, viel gespielt. Und ich werde es mir nicht nehmen lassen, zum Ende dieser Sendung doch nochmal in die Kiste zu greifen und Judas Priest zu spielen, weil es einfach großartig ist, dass Priest kommen, dass Priest zum Reload kommen. Das finde ich wirklich gut. Tolles Line-Up und dann fasse ich das Ganze nochmal so ein bisschen zusammen, was wir hier haben. Also wir haben ein Festival, was sich als familiär bezeichnet und 20.000 Leute beherbergt. Es ist quasi so ein bisschen das größte Familientreffen auf einem Festival, so das größte, kleinste familiäre Festival. Und es ist tatsächlich das Motto des Festivals, ist Welcome Home, und das stimmt tatsächlich. Man ist ein bisschen wie nach Hause fahren. Groß genug für Weltstars, klein genug, um sich wie zu Hause zu fühlen. Ich glaube, damit ist so ziemlich alles über das Reload gesagt, was es da zu sagen gibt. Ich bedanke mich ganz herzlich bei allen, die zugehört haben. Das war wieder eine wunderbare Hard-Radio-Show auf US Radio 104,8 mit Julian J.J. Jansen und Tobi Liebex als Sendeverantwortlich. Und ich wünsche euch noch eine heiße Zeit, paar heiße Tage bis zum Reload. Und wie gesagt, auf dem Reload ist es immer so heiß. Das heißt, wenn jemand Bock hat zu trainieren fürs Reload, kann er sich jetzt schon mal ein Zelt in den Garten stellen und einfach mal ausprobieren, wie das ist, bei dem Wetter im Zelt zu pennen. Vielleicht entdeckt ihr ja noch den einen oder anderen Hack, der auf euch zukommt, um besser zu werden. In diesem Sinne wünsche ich euch noch einen schönen Abend und hier sind Priest mit Metal Gods.

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1: Ich bin Dirk Zeitler. Nach den verheerenden Erdbeben in Venezuela haben die Behörden bisher 188 Tote gezählt. Auf das Hauptbeben folgten demnach 138 Nachbeben. Schwere Schäden gab es besonders im Bundesstaat La Guaira an der Karibikküste. Viele Länder haben Hilfe zugesagt, darunter auch Deutschland.
2: Wir helfen, wir stehen an der Seite Venezuelas, sagt Kanzler Merz. Mehrere Transportflugzeuge der Bundeswehr, die stünden bereit, versichert der Verteidigungsminister. Und in der Tat, Material und Rettungsteams. Eigentlich wird alles gebraucht im Krisengebiet. Dort graben Menschen mit bloßen Händen weiter nach Verschütteten. Andere stehen vor Trümmerbergen dort, wo einmal ihr Zuhause war. Mancherorts gibt es weder Wasser noch Strom. Claudia Wächter, Nachrichtenredaktion.
1: Bund und Länder haben sich auf eine Finanzreform zur Entlastung von Ländern und Kommunen geeinigt. Künftig soll der Bund 80% der Mehrkosten übernehmen, wenn neue Bundesgesetze bei Ländern und Kommunen zusammen Ausgaben von mehr als 200 Millionen Euro verursachen. Die neue Regelung soll zum 1. September in Kraft treten. Galeria verschafft sich Luft. Die angeschlagene Warenhauskette erhält für die weitere Sanierung einen neuen Kredit in Höhe von bis zu 160 Millionen Euro. Nach dpa-Informationen sind zugleich aber weitere Filialschließungen vorgesehen.
3: Es ist einerseits eine gute Meldung für Galeria. Nach Wochen der Unsicherheit gibt es frisches Geld für das Unternehmen. Der Kredit kommt von der US-Investmentgesellschaft Gordon Brothers und wird durch die Ware von Galeria abgesichert. Das Geld ist aber auch an einen auf 3 Jahre angelegten Sanierungsplan geknüpft, der jetzt umgesetzt werden soll. Und das heißt, es wird noch einmal genau geprüft, welche der verbliebenen Standorte wirklich noch rentabel sind. Dabei gelten wohl etwa 30 der derzeit 83 Warenhäuser als Wackelkandidaten. Thomas Brock, Nachrichtenredaktion.
1: Zum Sport. Julian Nagelsmann verändert im letzten Gruppenspiel der Fußballnationalmannschaft bei der Weltmeisterschaft erstmals seine Startelf. Neu ins Team kommen gegen Ecuador die beiden Abwehrspieler Antonio Rüdiger und David Raum. Dennis Undav, der mit 3 Treffern beste deutsche Torschütze im Turnier, soll auch zum Vorrundenabschluss wieder als Joker von der Bank kommen.
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1: Ich bin Dirk Zeitler. Nach den verheerenden Erdbeben in Venezuela haben die Behörden bisher 188 Tote gezählt. Fachleute rechnen jedoch mit deutlich mehr Todesopfern. Der Seismologe Jeffrey Park von der Universität Yale sagte dem Sender CNN, die Zahl könnte in die Tausende oder sogar Zehntausende gehen. Zudem warnte er vor Nachbeben in den kommenden Wochen, die weitere Gefahren durch einsturzgefährdete Gebäude mit sich bringen könnten. Wer angesichts der aktuellen Hitze eine geplante Bahnreise nicht antreten will, kann diese jetzt kostenfrei stornieren. Die Deutsche Bahn bietet erstmals eine sogenannte Hitze-Sonderkulanz an, wie der Konzern mitteilte. Die hohen Temperaturen seien eine große Belastung für die Bahn.
2: Die Weichen und die Technik könnten durch Hitze und Sonne beschädigt werden, heißt es von der Deutschen Bahn. Außerdem steige einerseits die Gefahr für Böschungsbrände, andererseits hat der Deutsche Wetterdienst ja auch schon Unwetter angekündigt. Die Bahn sei darauf gut vorbereitet, trotzdem könne es zu Beeinträchtigungen kommen. Deswegen können Fahrgäste Tickets für Fernreisen kostenlos stornieren. Voraussetzung ist, dass das Ticket bis zum 23. Juni gebucht wurde und die Reise bis zum 30. Juni stattfinden sollte. Fiona Reinhardt, Nachrichtenredaktion.
1: Galeria verschafft sich Luft. Die angeschlagene Warenhauskette erhält für die weitere Sanierung einen neuen Kredit in Höhe von bis zu 160 Millionen Euro. Zugleich sind aber weitere Filialschließungen vorgesehen.
3: Es ist einerseits eine gute Meldung für Galeria. Nach Wochen der Unsicherheit gibt es frisches Geld für das Unternehmen. Der Kredit kommt von der US-Investmentgesellschaft Gordon Brothers und wird durch die Ware von Galeria abgesichert. Das Geld ist aber auch an einen auf 3 Jahre angelegten Sanierungsplan geknüpft, der jetzt umgesetzt werden soll. Und das heißt, es wird noch einmal genau geprüft, welche der verbliebenen Standorte wirklich noch rentabel sind. Dabei gelten wohl etwa 30 der derzeit 83 Warenhäuser als Wackelkandidaten. Thomas Brock, Nachrichtenredaktion.
1: Bund und Länder haben sich auf eine Finanzreform zur Entlastung von Ländern und Kommunen geeinigt. Künftig soll der Bund 80% der Mehrkosten übernehmen, wenn neue Bundesgesetze bei Ländern und Kommunen zusammen Ausgaben von mehr als 200 Millionen Euro verursachen. Die neue Regelung soll zum 1. September in Kraft treten.
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1: Ich bin Dirk Zeitler. Nach den verheerenden Erdbeben in Venezuela haben die Behörden bisher 188 Tote gezählt. Fachleute rechnen jedoch mit deutlich mehr Todesopfern. Der Seismologe Jeffrey Park von der Universität Yale sagte dem Sender CNN, die Zahl könnte in die Tausende oder sogar Zehntausende gehen. Zudem warnte er vor Nachbeben in den kommenden Wochen, die weitere Gefahren durch einsturzgefährdete Gebäude mit sich bringen könnten. Wer angesichts der aktuellen Hitze eine geplante Bahnreise nicht antreten will, kann diese jetzt kostenfrei stornieren. Die Deutsche Bahn bietet erstmals eine sogenannte Hitze-Sonderkulanz an, wie der Konzern mitteilte. Die hohen Temperaturen seien eine große Belastung für die Bahn.
2: Die Weichen und die Technik könnten durch Hitze und Sonne beschädigt werden, heißt es von der Deutschen Bahn. Außerdem steige einerseits die Gefahr für Böschungsbrände, andererseits hat der Deutsche Wetterdienst ja auch schon Unwetter angekündigt. Die Bahn sei darauf gut vorbereitet, trotzdem könne es zu Beeinträchtigungen kommen. Deswegen können Fahrgäste Tickets für Fernreisen kostenlos stornieren. Voraussetzung ist, dass das Ticket bis zum 23. Juni gebucht wurde und die Reise bis zum 30. Juni stattfinden sollte. Fiona Reinhardt, Nachrichtenredaktion.
1: Galeria verschafft sich Luft. Die angeschlagene Warenhauskette erhält für die weitere Sanierung einen neuen Kredit in Höhe von bis zu 160 Millionen Euro. Zugleich sind aber weitere Filialschließungen vorgesehen.
3: Es ist einerseits eine gute Meldung für Galeria. Nach Wochen der Unsicherheit gibt es frisches Geld für das Unternehmen. Der Kredit kommt von der US-Investmentgesellschaft Gordon Brothers und wird durch die Ware von Galeria abgesichert. Das Geld ist aber auch an einen auf 3 Jahre angelegten Sanierungsplan geknüpft, der jetzt umgesetzt werden soll. Und das heißt, es wird noch einmal genau geprüft, welche der verbliebenen Standorte wirklich noch rentabel sind. Dabei gelten wohl etwa 30 der derzeit 83 Warenhäuser als Wackelkandidaten. Thomas Brock, Nachrichtenredaktion.
1: Bund und Länder haben sich auf eine Finanzreform zur Entlastung von Ländern und Kommunen geeinigt. Künftig soll der Bund 80% der Mehrkosten übernehmen, wenn neue Bundesgesetze bei Ländern und Kommunen zusammen Ausgaben von mehr als 200 Millionen Euro verursachen. Die neue Regelung soll zum 1. September in Kraft treten.
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1: Ich bin Dirk Zeitler. Die deutsche Fußballnationalmannschaft hat ihr sportlich nachrangiges drittes Gruppenspiel bei der WM mit 1:2 gegen Ecuador verloren. Für die K.O.-Runde war die Auswahl vom Bundestrainer Julian Nagelsmann bereits vor dem Anstoß als Gruppensieger qualifiziert. Die Defensive um Abwehrchef Jonathan Tah wackelte in der zweiten Hälfte bedenklich. Auch Rekordtorwart Manuel Neuer agierte beim zweiten Gegentor viel zu zögerlich. Nach dem verheerenden Erdbeben in Venezuela haben die Behörden bisher 188 Tote gezählt. Fachleute rechnen jedoch mit deutlich mehr Todesopfern.
2: Die USA mobilisieren Such- und Rettungsmannschaften. Das habe oberste Priorität, sagte US-Außenminister Rubio. Auch medizinische Hilfe, Lebensmittel und Wasser werden vor Ort gebracht. Der Flughafen in Caracas ist zu großen Teilen beschädigt. So hilft das Pentagon, die Güter in die betroffenen Gebiete zu bringen. Die USA helfen auch mit Satellitenaufnahmen, um Schäden in abgelegenen Regionen zu analysieren. Die Zeit dränge, mahnte Rubio. Man wolle Menschen aus den Trümmern retten, solange sie noch am Leben seien. Aus den USA Tina Eck.
1: Wer angesichts der erwarteten Hitze eine geplante Bahnreise nicht antreten will, kann diese jetzt kostenfrei stornieren. Die Deutsche Bahn bietet erstmals eine sogenannte Hitze-Sonderkulanz an. Die hohen Temperaturen seien eine große Belastung für die Bahn, teilte der Konzern mit.
3: Die Weichen und die Technik könnten durch Hitze und Sonne beschädigt werden, heißt es von der Deutschen Bahn. Außerdem steige einerseits die Gefahr für Böschungsbrände, andererseits hat der Deutsche Wetterdienst ja auch schon Unwetter angekündigt. Die Bahn sei darauf gut vorbereitet, trotzdem könne es zu Beeinträchtigungen kommen. Deswegen können Fahrgäste Tickets für Fernreisen kostenlos stornieren. Voraussetzung ist, dass das Ticket bis zum 23. Juni gebucht wurde und die Reise bis zum 30. Juni stattfinden sollte. Diese Tickets können online oder im Reisezentrum storniert werden. Fiona Reinhardt, Nachrichtenredaktion.
1: Der US-Elektroautobauer Tesla will seine Produktion im Werk Grünheide bei Berlin stärker hochfahren. Das Unternehmen teilte mit, weitere 1.000 Beschäftigte einzustellen und ab Oktober die Produktion auf 7.500 Fahrzeuge pro Woche zu steigern. Im April hatte Tesla bereits die Einstellung von 1.900 Mitarbeitern angekündigt.
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1: Ich bin Dirk Zeitler. Die deutsche Fußballnationalmannschaft hat ihr drittes Gruppenspiel bei der WM mit 1:2 gegen Ecuador verloren. Für die K.O.-Runde war die DFB-Auswahl bereits vor dem Anstoß als Gruppensieger qualifiziert. Die Elfenbeinküste folgt Deutschlands ins 16. Finale. Der Afrikameister von 2024 gewann gegen Curaçao mit 2:0. Nach dem verheerenden Erdbeben in Venezuela haben die Behörden bisher 188 Tote gezählt. Fachleute rechnen jedoch mit deutlich mehr Todesopfern. Auch Deutschland hat Hilfe angeboten.
2: Wir helfen, wir stehen an der Seite Venezuelas, sagt Kanzler Merz. Mehrere Transportflugzeuge der Bundeswehr, die stünden bereit, versichert der Verteidigungsminister. Und in der Tat, Material und Rettungsteams. Eigentlich wird alles gebraucht im Krisengebiet. Dort graben Menschen mit bloßen Händen weiter nach Verschütteten. Andere stehen vor Trümmerbergen dort, wo einmal ihr Zuhause war. Mancherorts gibt es weder Wasser noch Strom. Claudia Wächter, Nachrichtenredaktion.
1: Wer angesichts der erwarteten Hitze eine geplante Bahnreise nicht antreten will, kann diese jetzt kostenfrei stornieren. Die Deutsche Bahn bietet erstmals eine sogenannte Hitze-Sonderkulanz an. Die hohen Temperaturen seien eine große Belastung für die Bahn, teilte der Konzern mit.
3: Die Weichen und die Technik könnten durch Hitze und Sonne beschädigt werden, heißt es von der Deutschen Bahn. Außerdem steige einerseits die Gefahr für Böschungsbrände, andererseits hat der Deutsche Wetterdienst ja auch schon Unwetter angekündigt. Die Bahn sei darauf gut vorbereitet, trotzdem könne es zu Beeinträchtigungen kommen. Deswegen können Fahrgäste Tickets für Fernreisen kostenlos stornieren. Voraussetzung ist, dass das Ticket bis zum 23. Juni gebucht wurde und die Reise bis zum 30. Juni stattfinden sollte. Diese Tickets können online oder im Reisezentrum storniert werden. Fiona Reinhardt, Nachrichtenredaktion.
1: Der US-Elektroautobauer Tesla will seine Produktion im Werk Grünheide bei Berlin stärker hochfahren. Das Unternehmen teilte mit, weitere 1.000 Beschäftigte einzustellen und ab Oktober die Produktion auf 7.500 Fahrzeuge pro